Kraft seines Opfers gegenwärtig. Und gerade diese Gegenwart ist es, die wir in dieser Sendung besonders betrachten wollen. Christus ist gegenwärtig. Gott ist schon in seiner Schöpfung und in seiner Erlösungsordnung nicht ein ferner Gott. Er ist kein Gott, der irgendwo über den Wolken thront. Er ist kein göttlicher Uhrmacher, kein Weltenbauer, der alles fertigstellt und sich dann zurückzieht. Gott, so zeigt es auch das Alte Testament, hat immer mit den Menschen sein wollen. Er hat sich ein Volk erwählt, dem er wie ein Liebender nachgeht. Er hat auf Schritt und Tritt sein Wort verkündet durch die alttestamentlichen Propheten und in neuester Zeit als endgültige Wortverkündigung dadurch, dass er seinen Sohn in die Welt geschickt hat, um uns das Heil zu verkünden und für uns am Kreuz das Heil zu erwirken. Gott ist ein Gott, der den Menschen nahe sein will. Er ist Emmanuel, Gott mit uns. Und das größte Zeichen nicht der Nähe Gottes, sondern seiner Gegenwart, ist das Sakrament der Heiligen Eucharistie. Hier hat Gott in einer ganz besonderen Weise uns offenbart, dass wir nicht alleine sind. Nicht nur ist er in diese Welt getreten, nicht nur hat er einen Leib angenommen, nicht ist er Mensch geworden in allem, was das bedeutet, bis zum Tod am Kreuz, sondern er ist auch bei uns geblieben. Die Eucharistie ist die Verwirklichung dessen, was wir den Herrn selber sagen hören: Ich bin bei euch alle Tage bis zum Ende der Welt. In der Heiligen Eucharistie wird diese Gegenwart uns ganz besonders geschenkt. So ist es nicht verwunderlich, dass der Katechismus der katholischen Kirche Folgendes lehren kann: Durch die Konsekration vollzieht sich die Wandlung von Brot und Wein in den Leib und das Blut Christi. Unter den konsekrierten Gestalten von Brot und Wein ist Christus selbst als lebendiger und verherrlichter wirklich, tatsächlich und substanziell gegenwärtig mit seinem Leib, seinem Blut, seiner Seele und seiner göttlichen Natur. Diese Worte, die Sie auch auf dem Schirm sehen können, sind so wichtig, weil sie die Art und Weise der göttlichen Gegenwart in der Heiligen Eucharistie zusammenfassen. Christus selbst ist als lebendiger und verherrlichter, wirklich, tatsächlich und substanziell gegenwärtig mit seinem Leib, seinem Blut, seiner Seele und seiner göttlichen Natur. Was das bedeutet, können wir nur wissen, weil Gott selber es uns offenbart hat. Jesus selbst hat von seiner Gegenwart in der Eucharistie gesprochen. Jesus selbst hat die Bedeutung dieses einzigartigen Sakramentes unterstrichen. Zeichenhaft hat er das schon getan beim Wunder der Brotvermehrung. Er hat allen, die mit ihm waren, das natürliche Brot gespendet. Er hat aus wenigen Broten alle genährt. Darin hat die Kirche immer eine Vorschau auf das eigentliche Mysterium der Eucharistie gesehen, nämlich das Brot des Lebens, das Christus selber ist, mit dem er uns alle nährt für das ewige Leben und für unser christliches Leben hier. Jesus Christus hat von unserem Kontakt mit ihm in der Eucharistie unser ewiges Heil abhängig gemacht. Im Johannesevangelium spricht er deutliche Worte. Er sagt: Ich bin das Brot des Lebens. Eure Väter haben in der Wüste das Manna gegessen und sind gestorben. So aber ist es mit dem Brot, das vom Himmel herabkommt. Wenn jemand davon isst, wird er nicht sterben.
Ich bin das lebendige Brot, das vom Himmel herabgekommen ist. Wer von diesem Brot isst, wird in Ewigkeit leben. Das Brot, das ich geben werde, ist mein Fleisch. Ich gebe es hin für das Leben der Welt. Das Brot, das ich geben werde, ist mein Fleisch. Ich gebe es hin für das Leben der Welt. Deutlicher hätte der Herr es nicht ausdrücken können. Und er ist, wie der heilige Johannes uns weiter sagt, kompromisslos geblieben in der Offenbarung dieser Wahrheit. Viele derjenigen, die ihn hören wollten, konnten doch dieses Wort nicht begreifen. Viele haben sich auf diesem Hintergrund von ihm getrennt. Er hat aber diese Wahrheit nicht zur Disposition gestellt. Er hat nicht angefangen, darüber zu diskutieren, sondern er hat sich sogar an die Apostel gewandt mit den Worten, wollt auch ihr gehen? Und hier gibt Petrus die Antwort der Kirche, die Antwort des Glaubens und sagt, o Herr, wohin sollen wir gehen? Du allein hast Worte des ewigen Lebens. Und die Offenbarung der Eucharistie ist ein Wort ewigen Lebens. Denn durch die Gegenwart des Herrn in der heiligen Eucharistie haben wir jederzeit Zugang zur Gottheit und Menschheit des Herrn. Ja, wir können das Fleisch des Herrn essen und sein Blut trinken und damit mit ihm vereinigt werden und den Glauben, der in uns ist, stärken. Dieses Sakrament kommt zustande durch die Zelebration der Eucharistie, durch die Dank-, Lob- und Sühnfeier, die die Kirche zum Mittelpunkt ihres kirchlichen Lebens macht und zu der sie uns an jedem Tag des Herrn, an jedem Sonntag verpflichtet. Verpflichtet nicht, weil es ein Zwang wäre, sondern weil sie weiß, dass wir des Brotes des Lebens bedürfen, dass wir der Feier des Todes und der Auferstehung bedürfen und in der Gegenwart des Herrn einzeln und als Kirche sein müssen. Ohne die Gegenwart des Herrn können wir nicht die Ewigkeit erreichen. Deswegen ist das Sakrament für uns Unterpfand der ewigen Herrlichkeit. Wenn nun der Priester in der heiligen Messe das ungesäuerte Brot und den reinen Wein vor sich hat, in seine Hände nimmt, im Kelch oder in der Hostie und die Worte Christi darüber spricht, geschieht das Sakrament, das wir die heilige Eucharistie nennen. In jenem Moment, in einem Instanz, im Aussprechen der Worte über die heiligen Gestalten wird Jesus gegenwärtig. Und er wird es, wie wir gehört haben, wahrhaftig und tatsächlich, substanziell. Die ganze Substanz des Brotes und des Weines wird umgewandelt in den Leib und das Blut, die Seele und die Gottheit unseres Herrn Jesus Christus. Unter jeder der beiden Gestalten ist natürlich der Herr ganz gegenwärtig. Ungeteilt bleibt es der eine Herr, der eine geopferte und auferstandene Erlöser. In jedem Partikel der heiligen Hostie, in jedem Tropfen des heiligen Blutes ist der Herr gegenwärtig. Und das bedeutet, dass die Kirche diese Gegenwart immer auch dadurch respektiert hat, dass sie das Brot des Lebens, den Leib des Herrn, mit großer Ehrfurcht behandelt und das Blut des Herrn mit aller Feierlichkeit umgeben hat. Wir dürfen diese Dinge nicht leichtfertig uns zu eigen machen. Zwar ist der Herr gegenwärtig, zwar hat er sich gleichsam in unsere Hände gegeben. Wir sind aber nicht gerufen, dieses Vertrauen und dieses Geschenk zu missbrauchen, sondern wie Liebende sich gegenseitig mit großem Respekt und mit Ehrfurcht behandeln,
auch den liebenden Herrn, der sich ganz für uns hinschenkt, mit dem größten Respekt und der Ehrfurcht,

des großen Geheimnisses der heiligen Eucharistie, der Realpräsenz, der wirklichen, substanziellen Gegenwart des Herrn im Sakrament der Eucharistie auch weiter folgen. Diese Überzeugung der Kirche, dieser Glaube an die Offenbarung der Gegenwart des Herrn unter den Gestalten von Brot und Wein beruht auf den Worten und Taten des Herrn selbst. In den synoptischen Evangelien, im sogenannten Einsetzungsbericht, dort, wo vom letzten Abendmahl die Rede ist, wird auf verschiedene Weise, aber deutlich und klar, diese Gegenwart des Herrn von Christus selber uns offenbart. Im Matthäusevangelium, im 26. Kapitel, im 26. Vers heißt es etwa, während des Mahls nahm Jesus das Brot und sprach den Lobpreis. Dann brach er das Brot, reichte es den Jüngern und sagte, nehmt und esst, das ist mein Leib. Dann nahm er den Kelch, sprach das Dankgebet und reichte ihn den Jüngern mit den Worten, trinkt alle daraus, das ist mein Blut, das Blut des Bundes, das für viele vergossen wird zur Vergebung der Sünden. Wir haben hier, wie wir deutlich sehen, wiederum ohne jeden Zweifel die Wahrheit der Realpräsenz aus dem Mund Jesu vernommen. Das ist mein Blut, das ist mein Leib. Der Herr sagt nicht, das scheint mein Blut, das soll mein Blut sein, das ist ein Symbol für mein Blut. Er sagt nicht, tut so, als empfanget ihr meinen Leib, das sei für euch mein Leib. Nein, er identifiziert die Gestalt des Brotes mit seinem Leib und die Gestalt des Weines mit seinem Blut. Die Kirche hat diese totale Identifizierung, die in dem Aramäischen, das der Herr verwendet hat, sogar ohne die Copula, ohne das Bindeglied ist, ausgedrückt wird, hat diese totale Identifizierung der Gestalten mit der Wirklichkeit des Herrn immer als eine totale Verwandlung verstanden, weil nur so dem gerecht geworden ist, was der Herr ausdrückt. Der Herr meint nicht nur, dass wir ein Symbol seiner Gegenwart empfangen sollen, sondern er schenkt sich uns selber. Auch die frühen Christen waren der gleichen Auffassung. Sie haben deswegen Regeln gekannt, um den Herrn würdig zu empfangen. Und der heilige Apostel Paulus hat diese Regeln zusammengefasst im 1. Korintherbrief, im 11. Kapitel. Dort sagt er, denn so oft ihr von diesem Brot esst und aus dem Kelch trinkt, verkündet ihr den Tod des Herrn, bis er kommt. Wer also unwürdig von dem Brot isst und aus dem Kelch des Herrn trinkt, macht sich schuldig am Leib und am Blut des Herrn. Jeder soll sich selbst prüfen. Erst dann soll er von dem Brot essen und aus dem Kelch trinken. Denn wer davon isst und trinkt, ohne zu bedenken, dass es der Leib des Herrn ist, der zieht sich das Gericht zu, indem er isst und trinkt. Auch hier finden wir die deutliche Überzeugung, den tiefen Glauben an die wahre Gegenwart des Herrn. Der heilige Apostel sagt, dass wir das Brot unterscheiden müssen. Er identifiziert es mit dem Leib des Herrn und wer unwürdig isst und trinkt, macht sich am Leib und Blut Christi schuldig. Es kann deswegen keinerlei Zweifel daran bestehen, dass die Offenbarung des Herrn die Gegenwart seines Leibes und Blutes umfasst und seines Leibes und Blutes in dem Sinne, dass natürlich nicht nur das physische Blut oder der tote Leib gemeint ist, sondern der ganze Christus, der sich uns schenkt. Im Sprachgebrauch der Heiligen Schrift werden leibliche Eigenschaften und Teile des Leibes, wie das Herz, der Leib und das Blut, oft zum Ausdruck für den ganzen Menschen gebraucht. Und genau dieses

Sprachgebrauches bedient sich der Herr, indem er uns sagt, dass er uns sein Blut schenkt und seinen Leib zur Speise gibt. Er meint, dass wir jedes Mal, wenn wir die heiligen Hostien nach der Wandlung vor uns sehen, ihm selbst begegnen. Und dass, wenn wir zur Kommunion gehen, wir seinen Leib und sein Blut, damit aber auch seine Menschheit und seine Gottheit empfangen. Wiederum ist es der Katechismus der katholischen Kirche, der diesen Glauben zusammenfasst. Und das Konzil von Trient fasst den katholischen Glauben gegen Missdeutungen folgendermaßen zusammen. Weil aber Christus, unser Erlöser, sagte, dass, was er unter der Gestalt des Brotes darbrachte, sei wahrhaft sein Leib. Deshalb hat in der Kirche Gottes stets die Überzeugung geherrscht, und dieses heilige Konzil erklärt es jetzt von Neuem, durch die Konsekration des Brotes und des Weines geschieht eine Verwandlung der ganzen Substanz des Brotes in die Substanz des Leibes Christi, unseres Herrn, und der ganzen Substanz des Weines in die Substanz seines Blutes. Diese Wandlung wurde von der heiligen katholischen Kirche treffend und im eigentlichen Sinne Wesensverwandlung, auch Transsubstantiation, genannt. Das Dogma von der Transsubstantiation, von der Wesensverwandlung, ist das Fundament unseres Glaubens an die wirkliche Gegenwart. Und jedes Mal, wenn ein Katholik eine Kirche betritt und sieht, dass vor dem Tabernakel das ewige Licht brennt, eine rote Lampe, dann weiß er, dieser Tabernakel enthält den Leib des Herrn, und er macht voller Ehrfurcht eine Kniebeuge. Der Leib des Herrn wurde schon von den frühen Christen aufbewahrt, um zu den Kranken und Sterbenden gebracht zu werden. Immer mehr hat die Kirche in den Jahrhunderten aber durch das Einwirken des Heiligen Geistes und der Anleitung des kirchlichen Lehramtes erkannt, dass die Gegenwart des Herrn nicht nur hinsichtlich des Kommunionempfanges, nicht nur hinsichtlich der Krankenkommunion ein großes Geschenk ist, sondern dass wir auch gerufen sind, den Herrn in seiner Gegenwart als wahren Gott und wahren Mensch mitten unter uns anzubeten. Langsam aber sicher wurde diese Anbetung auch in der liturgischen Feier eine Form, die vielen teuer war. Der heilige Augustinus sagt bereits, jeder, der dieses Brot isst, wird es anbeten. Die Kniebeugen, die der Priester während der heiligen Feier macht, dienen der Anbetung der Gegenwart des Herrn. Wir aber haben erlebt in der Kirchengeschichte, wie der Wunsch des katholischen Volkes und die Anleitung des Heiligen Geistes, diese Gegenwart des Herrn auch sonst anzubeten, immer stärker wurde. Die Einführung des Fronleichnamsfestes 1264 hat diese Anbetung zu einem wachsenden Anliegen der Kirche gemacht. Schon im 14. Jahrhundert haben die Katholiken die feierliche Aussetzung des Allerheiligsten in der Monstranz gekannt. Die Monstranz ist ein Gefäß, das oft einer Sonne gleicht, in deren Mitte das Allerheiligste ausgesetzt ist und sichtbar den Gläubigen zur Anbetung vorgestellt wird. Die feierliche Aussetzung kennt eine große liturgische Prachtentfaltung und wird oft mit Kerzen und Weihrauch und Blumen etwas, das uns zu Herzen spricht. Wir tun es wie die Sünderin im Evangelium, die dem Herrn in seiner Gegenwart mit wertvollem Salböl die Füße salbt, weil sie glücklich ist, in seiner Gegenwart sein zu dürfen. So hat die Kirche die feierliche Aussetzung, auch den Tabernakel, immer mit großem Schmuck umgeben, weil wir wissen, der Herr ist dort mit seiner geopferten Menschheit und der Herrlichkeit seiner Gottheit gegenwärtig. Ja, wir können sogar sicher sagen, dass wenn wir uns einsam und alleine fühlen, dass wenn wir nicht wissen, wohin wir mit unseren Sorgen gehen sollen,
wir den Herrn im Tabernakel besuchen können, weil in der heiligen Hostia auch seine Menschheit gegenwärtig ist, sein Herz für uns schlägt und wir uns sicher sein dürfen, dass seine persönliche Liebe uns umfängt. Wir dürfen in jeder Kirche wissen, der Herr verlässt seine Kirche nicht, sondern bleibt bei ihr bis ans Ende der Zeiten. Diese wunderbare Gegenwart des Herrn ist für uns Unterpfand auch des ewigen Lebens. Wir wissen, dass die heilige Hostie der Leib des Herrn ist. Wir wissen, dass die heilige Hostie auch die Seele, auch die Gottheit, auch das Blut des Herrn enthält. Wir wissen, dass wir, wenn wir vor der heiligen Hostie knien, in der Gegenwart des Gottmenschen Jesus Christus sind, der uns erlöst hat. Wir dürfen aber uns nicht vorstellen, als wenn der Herr in der Hostie gleichsam in einem kleinen Gefängnis säße. Durch die Vollmacht des Herrn ist vielmehr die Herrlichkeit des Himmels anwesend. Nicht der Herr wird auf die Hostie reduziert, sondern in der Wandlung werden Brot und Wein ihrer Gestalten völlig entleert, ihres Seins ganz entleert, sodass nur der äußere Schein bleibt und der Himmel, der thronende, immer geopferte, herrliche Christus wird in ihnen gegenwärtig. Nicht Christus wird verkleinert, sondern unsere Welt wird vergrößert, dort, wo die heilige Hostie ist. Und so wird die Gegenwart des Himmels, des Herrschenden, des Geopferten und des liebenden Christus möglich.

Gedanke von Don Pirino Gaglione vom 2. Juni 2020. Die Identität Jesu ist das Herz, in dem die göttliche und die menschliche Liebe ganz für uns da ist.

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0: Wir beten den Barmherzigkeitsrosenkranz im Namen des Vaters und des Sohnes und des Heiligen Geistes. Amen. Vater unser im Himmel, geheiligt werde dein Name, dein Reich komme, dein Wille geschehe, wie im Himmel, so auf Erden. Unser tägliches Brot gib uns heute und vergib uns unsere Schuld, wie auch wir vergeben unseren Schuldigern. Und führe uns nicht in Versuchung, sondern erlöse uns von dem Bösen. Amen. Gegrüßet seist du, Maria, voll der Gnade. Der Herr ist mit dir. Du bist gebenedeit unter den Frauen und gebenedeit ist die Frucht deines Leibes, Jesus. Heilige Maria, Mutter Gottes, bitte für uns Sünder, jetzt und in der Stunde unseres Todes. Amen. Ich glaube an Gott, den Vater, den Allmächtigen, den Schöpfer des Himmels und der Erde, und an Jesus Christus, seinen eingeborenen Sohn, unseren Herrn, empfangen durch den Heiligen Geist, geboren von der Jungfrau Maria, gelitten unter Pontius Pilatus, gekreuzigt, gestorben und begraben, hinabgestiegen in das Reich des Todes, am dritten Tage auferstanden von den Toten, aufgefahren in den Himmel, er sitzt zur Rechten Gottes, des allmächtigen Vaters, von dort wird er kommen, zu richten die Lebenden und die Toten. Ich glaube an den Heiligen Geist, die heilige katholische Kirche, Gemeinschaft der Heiligen, Vergebung der Sünden, die Auferstehung der Toten und das ewige Leben. Amen. Ewiger Vater, ich opfere dir auf, den Leib und das Blut, die Seele und die Gottheit deines über alles geliebten Sohnes, unseres Herrn Jesus Christus, zur Sühne für unsere Sünden und für die Sünden der ganzen Welt. Durch sein schmerzhaftes Leiden
1: hab Erbarmen mit uns und mit der ganzen Welt.
0: Durch sein schmerzhaftes Leiden
1: hab Erbarmen mit uns und mit der ganzen Welt.
0: Durch sein schmerzhaftes Leiden
1: hab Erbarmen mit uns und mit der ganzen Welt.
0: Durch sein schmerzhaftes Leiden
1: hab Erbarmen mit uns und mit der ganzen Welt.
0: Durch sein schmerzhaftes Leiden
1: hab Erbarmen mit uns und mit der ganzen Welt.
0: Durch sein schmerzhaftes Leiden
1: hab Erbarmen mit uns und mit der ganzen Welt.
0: Durch sein schmerzhaftes Leiden
1: hab Erbarmen mit uns und mit der ganzen Welt.
0: Durch sein schmerzhaftes Leiden
1: hab Erbarmen mit uns und mit der ganzen Welt.
0: Durch sein schmerzhaftes Leiden
1: hab Erbarmen mit uns und mit der ganzen Welt.
0: Durch sein schmerzhaftes Leiden
1: hab Erbarmen mit uns und mit der ganzen Welt.
0: Ewiger Vater, ich opfere dir auf den Leib und das Blut, die Seele und die Gottheit deines über alles geliebten Sohnes, unseres Herrn Jesus Christus, zur Sühne für unsere Sünden und für die Sünden der ganzen Welt. Durch sein schmerzhaftes Leiden
1: hab Erbarmen mit uns und mit der ganzen Welt.
0: Durch sein schmerzhaftes Leiden
1: hab Erbarmen mit uns und mit der ganzen Welt.
0: Durch sein schmerzhaftes Leiden
1: hab Erbarmen mit uns und mit der ganzen Welt.
0: Durch sein schmerzhaftes Leiden
1: hab Erbarmen mit uns und mit der ganzen Welt.
0: Durch sein schmerzhaftes Leiden
1: hab Erbarmen mit uns und mit der ganzen Welt.
0: Durch sein schmerzhaftes Leiden
1: hab Erbarmen mit uns und mit der ganzen Welt.
0: Durch sein schmerzhaftes Leiden
1: hab Erbarmen mit uns und mit der ganzen Welt.
0: durch sein schmerzhaftes Leiden,
1: aber erbarmen mit uns und mit der ganzen Welt.
0: Durch sein schmerzhaftes Leiden,
1: aber erbarmen mit uns und mit der ganzen Welt.
0: Durch sein schmerzhaftes Leiden,
1: aber erbarmen mit uns und mit der ganzen Welt.
0: Ewiger Vater, ich opfere dir auf den Leib und das Blut, die Seele und die Gottheit deines über alles geliebten Sohnes, unseres Herrn Jesus Christus, zur Sühne für unsere Sünden und für die Sünden der ganzen Welt, durch sein schmerzhaftes Leiden,
1: habe Erbarmen mit uns und mit der ganzen Welt.
0: Durch sein schmerzhaftes Leiden,
1: habe Erbarmen mit uns und mit der ganzen Welt.
0: Durch sein schmerzhaftes Leiden,
1: habe Erbarmen mit uns und mit der ganzen Welt.
0: Durch sein schmerzhaftes Leiden,
1: habe Erbarmen mit uns und mit der ganzen Welt.
0: Durch sein schmerzhaftes Leiden,
1: habe Erbarmen mit uns und mit der ganzen Welt.
0: Durch sein schmerzhaftes Leiden,
1: habe Erbarmen mit uns und mit der ganzen Welt.
0: Durch sein schmerzhaftes Leiden,
1: habe Erbarmen mit uns und mit der ganzen Welt.
0: Durch sein schmerzhaftes Leiden,
1: habe Erbarmen mit uns und mit der ganzen Welt.
0: Durch sein schmerzhaftes Leiden,
1: habe Erbarmen mit uns und mit der ganzen Welt.
0: Durch sein schmerzhaftes Leiden,
1: habe Erbarmen mit uns und mit der ganzen Welt.
0: Ewiger Vater, ich opfere dir auf den Leib und das Blut, die Seele und die Gottheit deines über alles geliebten Sohnes, unseres Herrn Jesus Christus, zur Sühne für unsere Sünden und für die Sünden der ganzen Welt. Durch sein schmerzhaftes Leiden,
1: habe Erbarmen mit uns und mit der ganzen Welt.
0: Durch sein schmerzhaftes Leiden,
1: habe Erbarmen mit uns und mit der ganzen Welt.
0: Durch sein schmerzhaftes Leiden,
1: habe Erbarmen mit uns und mit der ganzen Welt.
0: Durch sein schmerzhaftes Leiden,
1: habe Erbarmen mit uns und mit der ganzen Welt.
0: Durch sein schmerzhaftes Leiden,
1: habe Erbarmen mit uns und mit der ganzen Welt.
0: Durch sein schmerzhaftes Leiden,
1: habe Erbarmen mit uns und mit der ganzen Welt.
0: Durch sein schmerzhaftes Leiden,
1: habe Erbarmen mit uns und mit der ganzen Welt.
0: Durch sein schmerzhaftes Leiden,
1: habe Erbarmen mit uns und mit der ganzen Welt.
0: Durch sein schmerzhaftes Leiden,
1: habe Erbarmen mit uns und mit der ganzen Welt.
0: Durch sein schmerzhaftes Leiden,
1: habe Erbarmen mit uns und mit der ganzen Welt.
0: Ewiger Vater, ich opfere dir auf den Leib und das Blut, die Seele und die Gottheit deines über alles geliebten Sohnes, unseres Herrn Jesus Christus, zur Sühne für unsere Sünden und für die Sünden der ganzen Welt. Durch sein schmerzhaftes Leiden,
1: habe Erbarmen mit uns und mit der ganzen Welt.
0: Durch sein schmerzhaftes Leiden,
1: habe Erbarmen mit uns und mit der ganzen Welt.
0: Durch sein schmerzhaftes Leiden,
1: habe Erbarmen mit uns und mit der ganzen Welt.
0: Durch sein schmerzhaftes Leiden,
1: habe Erbarmen mit uns und mit der ganzen Welt.
0: Durch sein schmerzhaftes Leiden,
1: habe Erbarmen mit uns und mit der ganzen Welt.
0: Durch sein schmerzhaftes Leiden,
1: habe Erbarmen mit uns und mit der ganzen Welt.
0: Durch sein schmerzhaftes Leiden,
1: habe Erbarmen mit uns und mit der ganzen Welt.
0: Durch sein schmerzhaftes Leiden,
1: habe Erbarmen mit uns und mit der ganzen Welt.
0: Durch sein schmerzhaftes Leiden,
1: habe Erbarmen mit uns und mit der ganzen Welt.
0: Durch sein schmerzhaftes Leiden,
1: habe Erbarmen mit uns und mit der ganzen Welt.
0: durch sein schmerzhaftes Leiden.
1: Hab Erbarmen mit uns und mit der ganzen Welt.
0: Heiliger Gott, heiliger starker Gott, heiliger unsterblicher Gott, hab Erbarmen mit uns und mit der ganzen Welt. Heiliger Gott, heiliger starker Gott, heiliger unsterblicher Gott, hab Erbarmen mit uns und mit der ganzen Welt. Heiliger Gott, heiliger starker Gott, heiliger unsterblicher Gott, hab Erbarmen mit uns und mit der ganzen Welt. Amen. O Blut und Wasser aus dem Herzen Jesu als Quelle der Barmherzigkeit für uns entströmt, Jesus, ich vertraue auf dich. O Blut und Wasser aus dem Herzen Jesu, als Quelle der Barmherzigkeit für uns entströmt, Jesus, ich vertraue auf dich. O Blut und Wasser aus dem Herzen Jesu, als Quelle der Barmherzigkeit für uns entströmt, Jesus, ich vertraue auf dich.

0: Wir beten die sieben Vater unser. Es ist ein Gebet, das der göttliche Heiland, der heiligen Birgitta von Schweden offenbart hat. Papst Pius IX. Kannte diese Gebete und approbierte sie am 31. Mai 1862, indem er sie als der Wahrheit entsprechend und zum großen Nutzen für das Heil der Seelen erachtete. Nach dem Gebet hören Sie die Verheißungen von Jesus, die mit diesem Gebet verbunden sind. Wir beginnen unser Gebet im Zeichen des Kreuzes. Im Namen des Vaters und des Sohnes und des Heiligen Geistes. Amen. O Jesus, ich will jetzt siebenmal das Vaterunser beten, in Vereinigung mit jener Liebe, in welcher du dieses Gebet in deinem Herzen geheiligt und versüßt hast. Nimm es von meinen Lippen in dein göttliches Herz auf, verbessere und vervollkommene es so sehr, dass es der allerheiligsten Dreifaltigkeit so viel Ehre und Freude bereite, wie du ihr auf Erden mit diesem Gebet erwiesen hast. Und diese mögen überströmen auf deine heiligste Menschwerdung zur Verherrlichung deiner heiligen Wunden und des kostbaren Blutes, das du daraus vergossen hast. Erstens, Beschneidung. Vater unser im Himmel, geheiligt werde dein Name, dein Reich komme, dein Wille geschehe, wie im Himmel, so auf Erden. Unser tägliches Brot gib uns heute und vergib uns unsere Schuld, wie auch wir vergeben unseren Schuldigern. Und führe uns nicht in Versuchung, sondern erlöse uns von dem Bösen. Gegrüßt seist du, Maria, voll der Gnade, der Herr ist mit dir, du bist gebenedeit unter den Frauen, und gebenedeit ist die Frucht deines Leibes, Jesus. Heilige Maria, Mutter Gottes, bitte für uns Sünder, jetzt und in der Stunde unseres Todes. Amen. Ewiger Vater, durch die unbefleckten Hände Mariens und das göttliche Herz Jesu opfere ich dir die ersten Wunden, die ersten Schmerzen und die erste Blutvergießung Jesu auf, zur Sühne für meine und aller Menschen Jugendsünden und zur Verhütung erster Todsünden, besonders in meiner Verwandtschaft.
1: Zweitens, Blutschweiß. Vater unser im Himmel, geheiligt werde dein Name, dein Reich komme, dein Wille geschehe, wie im Himmel so auf Erden. Unser tägliches Brot gib uns heute und vergib uns unsere Schuld, wie auch wir vergeben unseren Schuldigern, und führe uns nicht in Versuchung, sondern erlöse uns von dem Bösen. Gegrüßt seist du, Maria, voll der Gnade, der Herr ist mit dir, du bist gebenedeit unter den Frauen, und gebenedeit ist die Frucht deines Leibes, Jesus. Heilige Maria, Mutter Gottes, bitte für uns Sünder, jetzt und in der Stunde unseres Todes. Amen. Ewiger Vater, durch die unbefleckten Hände Mariens und das göttliche Herz Jesu opfere ich dir die furchtbaren Leiden des Herzens Jesu am Ölberg auf und jeden Tropfen seines Blutschweißes zur Sühne für meine und aller Menschen Sünden des Herzens.

0: Lebens zur Verhütung solcher Sünden und für die Vermehrung der Gottes- und Nächstenliebe.
1: Drittens, Geißelung. Vater unser im Himmel, geheiligt werde dein Name, dein Reich komme, dein Wille geschehe, wie im Himmel, so auf Erden. Unser tägliches Brot gib uns heute und vergib uns unsere Schuld, wie auch wir vergeben unseren Schuldigern. Und führe uns nicht in Versuchung, sondern erlöse uns von dem Bösen. Gegrüßt seist du, Maria, voll der Gnade, der Herr ist mit dir. Du bist gebenedeit unter den Frauen, und gebenedeit ist die Frucht deines Leibes, Jesus. Heilige Maria, Mutter Gottes, bitte für uns Sünder, jetzt und in der Stunde unseres Todes. Amen. Ewiger Vater, durch die unbefleckten Hände Mariens und das göttliche Herz Jesu opfere ich dir die vielen tausend Wunden, die grausamen Schmerzen und das kostbare Blut Jesu von der Geißelung auf, zur Sühne für meine und aller Menschen Sünden des Fleisches, zur Verhütung solcher Sünden und für die Bewahrung der Unschuld, besonders in meiner Verwandtschaft.
0: Viertens, Dornenkrönung. Vater unser im Himmel, geheiligt werde dein Name, dein Reich komme, dein Wille geschehe, wie im Himmel, so auf Erden. Unser tägliches Brot gib uns heute und vergib uns unsere Schuld, wie auch wir vergeben unseren Schuldigern, und führe uns nicht in Versuchung, sondern erlöse uns von dem Bösen. Gegrüßt seist du, Maria, voll der Gnade, der Herr ist mit dir. Du bist gebenedeit unter den Frauen, und gebenedeit ist die Frucht deines Leibes, Jesus. Heilige Maria, Mutter Gottes, bitte für uns Sünder, jetzt und in der Stunde unseres Todes. Amen. Ewiger Vater, durch die unbefleckten Hände Mariens und das göttliche Herz Jesu, opfere ich dir die Wunden, die Schmerzen und das kostbare Blut des heiligen Hauptes Jesu von der Dornenkrönung auf, zur Sühne für meine und aller Menschen Sünden des Geistes, zur Verhütung solcher Sünden und für die Ausbreitung des Königtums Christi auf Erden.
1: Fünftens, Kreuztragung. Vater unser im Himmel, geheiligt werde dein Name, dein Reich komme, dein Wille geschehe, wie im Himmel, so auf Erden. Unser tägliches Brot gib uns heute und vergib uns unsere Schuld, wie auch wir vergeben unseren Schuldigern. Und führe uns nicht in Versuchung, sondern erlöse uns von dem Bösen. Gegrüßt seist du, Maria, voll der Gnade, der Herr ist mit dir. Du bist gebenedeit unter den Frauen, und gebenedeit ist die Frucht deines Leibes, Jesus. Heilige Maria, Mutter Gottes, bitte für uns Sünder, jetzt und in der Stunde unseres Todes. Amen. Ewiger Vater, durch die unbefleckten Hände Mariens und das göttliche Herz Jesu opfere ich dir die Leiden Jesu auf seinem Kreuzweg auf, besonders seine heilige Schulterwunde und deren kostbares Blut, zur Sühne für meine und aller Menschen Auflehnung gegen das Kreuz und Murren gegen deine heiligen Anordnungen und alle anderen Zungensünden, zur Verhütung solcher Sünden und für wahre Kreuzesliebe.
0: Sechstens, Kreuzigung Jesu. Vater unser im Himmel, geheiligt werde dein Name, dein Reich komme, dein Wille geschehe, wie im Himmel, so auf Erden. Unser tägliches Brot gib uns heute und vergib uns unsere Schuld, wie auch wir vergeben unseren Schuldigern, und führe uns nicht in Versuchung, sondern erlöse uns von dem Bösen. Gegrüßt seist du, Maria, voll der Gnade, der Herr ist mit dir, du bist gebenedeit unter den Frauen, und gebenedeit ist die Frucht deines Leibes, Jesus. Heilige Maria, Mutter Gottes, bitte für uns Sünder, jetzt und in der Stunde unseres Todes. Amen. Ewiger Vater, durch die unbefleckten Hände Mariens und das göttliche Herz Jesu, opfere ich dir deinen göttlichen Sohn am Kreuze auf, seine Annagelung und seine Erhöhung, seine Wunden an Händen und Füßen und die drei Ströme seines heiligen Blutes, die sich daraus für uns ergossen, seine äußerste Armut, seinen vollkommenen Gehorsam, alle seine Körper- und Seelenqualen, seinen kostbaren Tod und dessen unblutige Erneuerung in allen heiligen Messen der Erde, zur Sühne aller Verletzungen der heiligen Ordensgelübde und Ordensregeln, zur Genugtuung für meine und der Welt Sünden, für die Kranken und Sterbenden, für heiligmäßige Priester und Laien, für die Anliegen des Heiligen Vaters zur Wiederherstellung der christlichen Familie, für Starkmut im Glauben, für unser Vaterland und die Einheit der Völker in Christus und seiner Kirche, sowie für die Diaspora.
1: Siebtens. Öffnung der heiligen Seite. Vater unser im Himmel, geheiligt werde dein Name, dein Reich komme, dein Wille geschehe wie im Himmel so auf Erden. Unser tägliches Brot gib uns heute und vergib uns unsere Schuld, wie auch wir vergeben unseren Schuldigern. Und führe uns nicht in Versuchung, sondern erlöse uns von dem Bösen. Gegrüßt seist du, Maria, voll der Gnade, der Herr ist mit dir. Du bist gebenedeit unter den Frauen, und gebenedeit ist die Frucht deines Leibes, Jesus. Heilige Maria, Mutter Gottes, bitte für uns Sünder, jetzt und in der Stunde unseres Todes. Amen. Ewiger Vater, würdige dich, für die Bedürfnisse der heiligen Kirche und zur Sühne der Sünden aller Menschen, das kostbare Blut und Wasser anzunehmen, welches aus der Wunde des göttlichen Herzens Jesu geflossen ist, und sei uns allen gnädig und barmherzig. Blut Christi, letzter, kostbarer Inhalt deines heiligen Herzens, wasche mich rein von allen eigenen und fremden Sündenschulden. Wasser der Seite Christi, wasche mich rein von allen Sündenstrafen und lösche mir und allen armen Seelen die Flammen des Fegfeuers aus. Amen. Im Namen des Vaters und des Sohnes und des Heiligen Geistes. Amen. Der göttliche Heiland offenbarte der heiligen Birgitta noch zusätzliche folgende Verheißung. Wisset, dass ich denjenigen, welche 12 Jahre lang täglich 7 Vater Unser und Ave Maria zu Ehren meines kostbaren Blutes beten, große Gnaden erweisen werde. Erstens, sie kommen nicht ins Fegefeuer. Zweitens, ich werde sie in die Zahl der Märtyrer aufnehmen, wie wenn sie ihr Blut für den Glauben vergossen hätten. Drittens, ich werde 3 Seelen ihrer Anverwandten in der heiligmachenden Gnade erhalten, je nach ihrer Wahl. Viertens, die Seelen ihrer Verwandten bis ins 4. Glied werden der Hölle entgehen. Fünftens, sie werden einen Monat vor ihrem Tod davon in Kenntnis gesetzt. Sollten sie vor dieser Zeit sterben, so betrachte ich es als geschehen, das heißt, wie wenn sie diese Bedingungen erfüllt hätten. Papst Innozenz, der 10., bestätigte diese Offenbarung und fügte bei, dass die Seelen, die sie erfüllen, jeden Karfreitag eine Seele aus dem Fegefeuer befreien. 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Sie hören eine Predigt von Don Pierino Gaglione. Der Titel: Die erste heilige Messe Jesu am Kreuz.

Die erste heilige Messe hat Jesus am Kreuz gefeiert. Auf den Altären der Welt ist die heilige Messe die Wiedervergegenwärtigung, die Erneuerung jener Messe, die Jesus am Kreuz gefeiert hat. Was ist am Kreuz geschehen? Das, was die Eucharistie ist, Opfer und Nahrung. Jesus hat sein göttliches Leben dem Vater hingegeben, um die Vergebung der Sünden zu erlangen. Diesem Opfer ist das Leiden vorausgegangen, als Sühne für unsere Sünden. Am Kreuz ist die Sühne der Sünden, die Vergebung, und auch wir sind dort. Am Kreuz, so wie in der heiligen Messe, sind wir im Opfer Christi zusammen mit der ganzen Kirche und der ganzen Menschheit gegenwärtig. Jesus hat sich für alle geopfert. Er hatte auch uns in seine Menschheit eingeschlossen. Im Gekreuzigten waren auch seine Kreuziger, für die er die Sünden gesühnt und die Vergebung von seinem Vater erhalten hat. So wie die Kirchenväter sagen, ist dort auch die Kirche, die in den Sakramenten dargestellt wird. Durch das Wasser die Taufe und das Blut die Eucharistie. Die Vergebung der Sünden ist die Seele des Auferstandenen. Es gibt keine Auferstehung ohne die Vergebung der Sünden. Und man kann nicht auferstehen, ohne den Tod zu besiegen.

Am Kreuz ist der Ort, wo Jesus sein Opfer für uns vollbracht hat. Und wir waren in ihm gegenwärtig, der wegen unseren Sünden zur Sünde wurde. Und auch die Kirche ist dem Gekreuzigten gegenwärtig. Der Tod Jesu ist die Nagelprobe für die Kirche, die ohne Flecken, Falten oder andere Fehler ist. Epheser 5,27. In Jesus erfolgte die Trennung der Seele vom Leib und erhielt durch seine Auferstehung eine immense Bedeutung. Die Trennung der Seele vom menschlichen Leib ist die Strafe Gottes, denn der Mensch hat sich von Gott aufgrund der Sünde durch den Ungehorsam getrennt. Durch die gleiche Trennung, also durch seinen Tod, durch den Gehorsam am Kreuz, hat Jesus die Sünden der Welt hinweggenommen und die Vergebung der Sünden erhalten. Am Kreuz hat Jesus den neuen und ewigen Bund gestiftet, indem er sein Blut vergossen hat. Noch mehr, indem er sein Leben hingegeben hat. Aber ist er auch Nahrung? Jesus empfing die Feuertaufe. Dieses Feuer hat seinen Leib, sein Blut, seine ganze Gottheit und Menschheit für uns zur Nahrung gemacht. Die Taufe ist ein Sinnbild für eine totale Auslöschung der Sünden und auch ihrer Folgen. Aber die Feuertaufe hat eine andere Charakteristik. Es ist ein Feuer, das nicht nur reinigt, sondern es macht, dass das Opfer, das auf dem Kalvarienberg leidet, zur Nahrung wird.

Das erste Opfer Jesu, die erste heilige Messe Jesu. Wenn die heilige Messe die Vergegenwärtigung des Opfers Jesu ist und dieses Opfer das Opfer der Vereinigung ist und der Leib und das Blut Jesu uns als Nahrung und Trank gegeben werden, ist dies am Kreuz im glühenden Ofen des Herzens Jesu vorbereitet worden, die erste heilige Messe. Im Abendmahlsaal war die Vorwegnahme, es war das unblutige Opfer Jesu. Dieses Wunder des Blutvergießens auf unblutige und unsichtbare Art und Weise, nicht materiell, aber geistlich, ist das Opfer der heiligen Messe, das verschieden ist von jenem am Kreuz. Verschieden im Sinne der Art und Weise, aber nicht vom Wesen her, denn das Opfer der heiligen Messe ist wahr, es ist substanziell und real. Das Priestertum stammt vom Gekreuzigten, vom Kreuz. Ein Priester soll nicht so sehr auf den Abendmahlsaal schauen, aber er soll viel mehr auf das Kreuz, auf Kalvaria schauen, denn dort verwirklicht sich der neue und ewige Bund. Dort verwirklicht sich die Erlösung, die Sühne der Sünden, wo die Sünden hinweggenommen werden und neues Leben durch die Vergebung geschenkt wird. Dort am Kreuz hat Jesus den Satan besiegt, die Welt und das Ich. Dort am Kreuz hat der Satan seine Beute weggenommen, die Menschheit und die ganze Schöpfung. Der neue Tempel ist jener der Menschheit Jesu. Zu Beginn der Schöpfung waren Adam und Eva. Und auf Kalvaria waren Jesus und Maria. Jesus wollte, dass Maria die Mutter der ganzen Menschheit, aller Menschen, die er mit dem Preis seines Blutes erkauft hat, werde. In diesem Tempel, in der Menschheit Jesu, wohnt die Gottheit. In diesem Tempel sind auch wir, denn die Kirche und wir bilden die Menschheit Jesu. Die Kirche und wir, die Glieder dieser Menschheit, sind die lebendigen Steine, die den wahren Tempel Gottes bilden.

Die Priester müssen diese Realität in sich vereinen, Tag für Tag, so wie es Pater Pio getan hat, er, der ein Abdruck des Gekreuzigten und Auferstandenen war, und so müssen auch die Priester, den Leidenden, zusammen mit dem Opfernden in sich vereinen. Jeder Priester ist zu dieser Feuertaufe gerufen. Wenn sich das Opfer opfert, das Opfer ist am Kreuz, wird es auf dem Altar vergegenwärtigt. Aber von dort, von wo das Opfer kommt und wo sich der Hohepriester opfert, verbindet er in sich den Leidenden und den Opfernden. Es ist Christus, der leidet, und Christus, der opfert. So wie Jakobus und Johannes, von welchen Jesus gesagt hat, dass sie den Kelch des Leidens trinken werden, so dürfen sich die Priester nicht vom Kelch der Genüsse der Welt betrügen lassen, aber sie müssen aus den Händen Jesu den Kelch des Leidens entgegennehmen, indem sie den Willen des Vaters erfüllen, im Verwirklichen der Sendung Jesu zur Rettung der Welt. Wie gut ist Jesus! Er hat die Feuertaufe erhalten, um uns seinen Leib zu essen und sein Blut zu trinken zu geben. Danke, Jesus! Jesus ist so gut, denn er hat seinem Vater die Danksagung entgegengebracht, denn die Eucharistie ist das Sakrament der Danksagung. Er hat dem himmlischen Vater gedankt, denn dieser hat ihm die Gabe geschenkt, sich für uns zu opfern und Nahrung zu werden. Wie gut ist Jesus! Danken wir ihm und dem himmlischen Vater.

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0: Im Jahreskreis. Ein Abschnitt geht zu Ende, ohne sich aber gewissermaßen überlebt zu haben. Und ein neuer steht nun vor uns. Eine typische Situation unseres Lebens. Der Osterfestkreis hat unser kirchliches Leben über 2 Monate hin geprägt und wird nun von einem anders geprägten Jahreskreis abgelöst. Simon Dach nimmt dies zum Anlass, sich darüber Gedanken zu machen, was für einen Bergführer wichtig ist, wenn er hinlänglich bekanntes Terrain verlässt und sich in neuem Gelände bewegt. Gehen wir diesen wie immer musikalisch ausgestalteten Gang mit dem Blick voraus, jetzt zusammen mit ihm.
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Guten Abend, verehrte Teilnehmer an unserem Abendspaziergang. Vielleicht sollten wir heute besser sagen, Grenzgang. Denn wir sind ja tatsächlich an einer Grenze angelangt, die weniger geografisch zu verstehen ist, als vielmehr zeitlich. In einer solchen Situation tut man gut daran, erst einmal innezuhalten, sozusagen stehen zu bleiben und das hinter uns Liegende noch einmal zu betrachten, inhaltlich zu rekapitulieren. Erst dann ist es angesagt, vorauszublicken und darin auch dem Jesuswort zu folgen, wonach niemand für das Reich Gottes taugt, der die Hand an den Pflug legen will und doch zurückschaut. Wie schon in der Anmoderation gehört, lassen Sie sich also mitnehmen auf eine Route, die beides enthalten wird. Schon jetzt danke ich Ihnen, dass Sie sich an diesem Ausgangspunkt schon meiner Führung anvertrauen wollen. Ich verspreche Ihnen größtmögliche Umsicht und Sorgfalt beim Setzen unserer gemeinsamen Schritte.

Nach dieser Musik für Trompete und Orgel von Giovanni Bonaventura Viviani, meisterlich musiziert von Maurice André mit Hedwig Pilgram, möchte ich Sie alle, verehrte Hörerinnen und Hörer, wieder sehr herzlich zu unserer Musiksendung begrüßen. Am Mikrofon ist wie immer Simon Dach. Nach den sogenannten geprägten Zeiten des Advents und des Weihnachtsfestkreises, der Fastenzeit und der Osterzeit diesen Jahres nimmt die Kirche den kurzzeitig schon begonnenen Lauf des Jahreskreises wieder auf, mit dem wir uns heute befassen wollen. Die Sonntage nach Pfingsten sind jeweils Erinnerung und Verdichtung der gelebten Praxis der Gemeinde Jesu Christi, die sich vom Heiligen Geist leiten lässt, um eben dieser Heilstaten ständig zu gedenken. Die Sonntage des Jahreskreises sind im Gegensatz zu denen der Festzeiten nicht von verkündigungstheologischen Schwerpunkten gekennzeichnet. Hier hat vielmehr die zusammenhängende Entfaltung der Vorbotschaft nach den einzelnen Evangelien ihren Platz. Man gibt zum Beispiel dem Johannesevangelium in der Epiphaniezeit und in der Nähe des Fronleichnamsfestes einen hervorragenden Platz und liest im Übrigen im ersten Jahr nach Matthäus, im zweiten nach Markus, im dritten, also dem Lesejahr C, nach Lukas. So tritt auch der Charakter der Schriften einigermaßen deutlich hervor und die Theologie der einzelnen Evangelisten wird erkennbar. Eigentlich wichtig aber wird die geschlossene Lesefolge, Bahnlesung genannt, bei den Episteln. Sie gibt die Gewähr, dass bei einem Werk wie der Apostelgeschichte die vom Verfasser gemeinte Abfolge der Begebnisse in den Briefen, aber der Zusammenhang der Gedanken erkennbar wird. Notwendigerweise ergibt am jeweiligen Sonntag nur die alttestamentliche Lesung, die entsprechend ausgesucht ist, einen inneren Zusammenhang mit dem Evangelium, während die Epistel in der Abfolge der Bahnlesung steht. Eine thematische Akzentuierung der Sonntagsfeier durch die Gesänge und durch die Homilie wird das also beachten müssen und sich gegebenenfalls auch für einen Schwerpunkt entscheiden. In einer perfekten Dramaturgie orientiert sich die Liturgie des Kirchenjahres an der Person Jesus Christus und mit den Festen blättern wir Jahr für Jahr die Heilsgeschichte durch. Es werden die grundlegenden Ereignisse der Heilsgeschichte, die in ihrer Geschichtlichkeit einmalig und unwiederholbar einander gefolgt und nun vergangen sind, in den natürlichen Lebensvorgang des Jahreskreises hineinprojiziert und kommen so periodisch zur Verkündigung, wobei die natürliche Zeichenhaftigkeit der Jahreszeichen ganz konsequent mit in den Dienst der Verkündigung genommen wird. Die Feier des Kirchenjahres wirkt dabei wie ein sakramentales Zeichen, das im Zeichen bewirkt, was es durch das bedeutende Wort der Verkündigung darstellt. Darüber hinaus hat das Kirchenjahr durch seine periodisch wiederkehrenden Feiern, zunächst des Sonntags nach jeder Woche und dann der Feste im Jahresverlauf, noch eine spezifische Wirkweise. Der Ablauf des Kirchenjahres ist nicht einfach wie ein Kreis zu verstehen, auf dem nach jeder Runde immer wieder dieselben Punkte passiert werden, sondern wie ein Schraubengewinde. Hier ist nach jeder Runde eine neue Ebene erreicht. Wenn jeder periodisch wiederkehrende Punkt wiedererkannt wird, hat die wiederholte Begegnung eine ständige Intensivierung und Vertiefung der Verkündigung des Glaubens zur Folge. Daraus folgt, dass das Prinzip der Wiedererkennung bei der Feier des Kirchenjahres besonders wirksam werden muss. Es ist gut, dass all unsere Feste und Feiern, alles Gedenken und Vergegenwärtigen von einer Hoffnung spricht, die uns den Blick über den Horizont erlaubt. Wenn wir mit jedem Sonntag die Erinnerung an die Auferstehung Jesu Christi feiern, wenn jeder Sonntag auch der Tag der Schöpfung, der Erlösung, der neuen Schöpfung, der Vollendung und der Eucharistie ist, dann haben wir hier eine Kraftquelle, aus der wir schöpfen für die ganze Woche. Wir können in einer Verheißung leben und diese Verheißung kann so sehr in das Leben hineinwirken, dass sie uns trägt. Es ist auch gut, dass über das Gedenken an die großen Ereignisse im Jahreslauf
jeder Tag nicht nur eine Nummer hat von 1 bis 31, sondern Namen. Namen von Menschen, die Spuren des Heiligen Geistes in unserer Welt gelegt haben, Namen der Heiligen, der Lebens- und Glaubensmeister und Meisterinnen. So können wir die Stimme der Hoffnung erheben, weil wir von einer anderen Zeitdimension und Zeitrechnung herkommen als die bürgerliche Welt.

Gedächtnis und Verkündigung des Heilshandelns Jesu ist Mittelpunkt natürlich auch der werktäglichen Eucharistiefeiern. In den besonders geprägten Zeiten geschieht dies in der jeweilig akzentuierten Entfaltung des Christusmysteriums. Im Jahreskreis bringt das Gedächtnis der Heiligen die Früchte der Erlösung im Leben dieser von Christus geprägten Menschen in die Feier der österlichen Geheimnisse ein. War es doch immer feste und sichere Überzeugung der Kirche, dass durch die Feste der Heiligen

Konstitution über die heilige Liturgie des Zweiten Vatikanums sagt, die Herzen der Gläubigen sollen vor allem auf die Herrenfeste hingelenkt werden, in denen die Heilsgeheimnisse das Jahr hindurch begangen werden. Daher soll das Herrenjahr den ihm zukommenden Platz vor den heiligen Festen erhalten, damit der volle Kreis der Heilsmysterien in gebührender Weise gefeiert wird.

Wenn Ihnen, verehrte Zuhörer, all diese Überlegungen zu theologisch oder akademisch vorkommen, dann hilft vielleicht eine Stellungnahme, die der Medienpublizist Ingo Langner einmal über das Verhältnis des heutigen Zeitgeistes zum Feierbegriff der Kirche abgegeben hat. Auch wenn die Sprache dabei etwas provokativ wirken mag, den Kern der Sache trifft sein Text meines Erachtens recht präzise. Er vergleicht dabei christlichen Gottesdienst mit Poesie und absichtslosem Spiel. Wie im Traum ist hier alles Ahnung, Anklang und Ähnlichkeit. Alles das ist dem grassierenden Zeitgeist verschlossen. Wer Weihnachten ohne Christus, Ostern ohne die Auferstehung, Pfingsten ohne den Heiligen Geist wahrnimmt, ist ein Toter auf Urlaub. Er steht zwar noch mit einem Bein in dem, was derzeit so gerne christliches Abendland genannt wird, aber für die Tür zur Ewigkeit fehlt ihm das Sesam öffne dich. Schläft ein Lied in allen Dingen, die da träumen fort und fort, und die Welt hebt an zu singen, triffst du nur das Zauberwort. Josef von Eichendorff wusste, was er mit seinem Vers sagen wollte. Ein bloß nach dem Stand einer endlichen Sonne geordnetes Jahr ist entzauberte und tatsächlich sinnlose Zeit. Erst das Kirchenjahr, das mit dem ersten Adventssonntag beginnt und mit Christkönig endet, gibt einem Menschen die Existenzform, die ihm als Gottes Ebenbild zukommt. Gesegnet, wer das nicht nur versteht, sondern mit der ganzen Kraft seines Herzens begreift. Oder, um es mit Papst Benedikt XVI. Zu sagen, alle reden davon, dass wir keine Zeit haben, da der Rhythmus des alltäglichen Lebens für alle so hektisch geworden ist. Auch diesbezüglich bringt die Kirche eine gute Nachricht. Gott schenkt uns seine Zeit.

Wenn es sich um Ereignisse handelt, die für das Leben eines Volkes entscheidend sind, so ist es ganz normal, dass ihr Jahrestag eine festliche Stimmung auslöst, welche die Monotonie der Tage unterbrechen hilft. Nun standen die Hauptereignisse der Erlösung, auf die sich das Leben der Kirche gründet, durch Gottes Plan in engem Zusammenhang mit dem Pascha und dem Pfingstfest, jährlichen Festen der Juden, und wurden in ihnen prophetisch angekündigt. Ich möchte das immer wieder eine neue Betrachtung lohnende apostolische Schreiben Papst Johannes Pauls II. Dies Domini über die Heiligung des Sonntags heranziehen. Dort wird nämlich auch über das Kirchenjahr das Folgende ausgeführt. Da der Sonntag das wöchentliche Ostern ist, wo der Tag in Erinnerung gerufen und vergegenwärtigt wird, an dem Christus von den Toten auferstanden ist, ist er auch der Tag, der die Bedeutung der Zeit offenbart. Es besteht keine Verwandtschaft mit den kosmischen Zyklen, in welchen Naturreligion und menschliche Kultur bestrebt sind, die Zeit dem Rhythmus anzupassen, wobei sie sich vielleicht dem Mythos von der ewigen Wiederkehr hingeben. Der christliche Sonntag ist etwas völlig anderes.

anderes. Aus der Auferstehung hervorgehend zerteilt er die Zeiten des Menschen, die Monate, die Jahre, die Jahrhunderte, wie ein Richtungspfeil, der sie durchdringt und auf das Ziel der Wiederkunft Christi ausrichtet. Der Sonntag nimmt den Endtag vorweg, den Tag der Parousie, wie er im Geschehen der Auferstehung von der Herrlichkeit Christi angekündigt wird. Der Christ weiß nämlich, dass er auf keine andere Heilszeit zu warten braucht, sondern dass die Welt, wie lange ihre zeitliche Dauer auch währen mag, bereits in der Endzeit lebt. Es handelt sich dabei um die Überzeugung und Botschaft, dass die Zeit, die vom Auferstandenen und vom Herrn der Geschichte bewohnt wird, nicht der Sarg unserer Illusionen, sondern die Wiege einer stets neuen Zukunft ist. Die Gelegenheit, die uns gegeben wird, um die flüchtigen Augenblicke dieses Lebens in Samen der Ewigkeit umzuwandeln. Der Sonntag ist eine Einladung, nach vorne zu schauen. Der Sonntag ist der Tag, an dem die christliche Gemeinde ihren Ruf »Maranatha, unser Herr, komm« an Christus richtet. In diesem Ruf der Hoffnung und Erwartung wird sie zur Begleitung und Stütze der Hoffnung der Menschen. Und von Christus erleuchtet, geht sie Sonntag für Sonntag dem Sonntag entgegen, der kein Ende kennt. Dem Sonntag des himmlischen Jerusalem, wenn die mystische Stadt Gottes in ihren Grundrissen fertiggestellt sein wird, die weder Sonne noch Mond braucht, die ihr leuchten. Denn die Herrlichkeit Gottes erleuchtet sie, und ihre Leuchte ist das Lamm.

Wenn also der Tag des Herrn mit seinem Wochenrhythmus in der ältesten Überlieferung der Kirche ihre Wurzeln hat und für den Christen von lebenswichtiger Bedeutung ist, so hat die Durchsetzung eines anderen Rhythmus nicht lange auf sich warten lassen. Der Jahreskreis. Es entspricht in der Tat der menschlichen Psychologie, Jahrestage zu feiern, wobei man mit der Wiederkehr der Daten und Jahreszeiten die Erinnerung an Ereignisse der Vergangenheit verbindet. Wie das Zweite Vatikanische Konzil ausführt, wollte die Kirche im Jahreskreis das ganze Mysterium Christi von der Menschwerdung und Geburt bis zur Himmelfahrt, zum Pfingsttag und zur Erwartung der seligen Hoffnung und der Wiederkunft des Herrn entfalten. Indem sie so die Mysterien der Erlösung feiert, erschließt sie die Reichtümer der Machterweise und der Verdienste ihres Herrn, so dass sie jederzeit gewissermaßen gegenwärtig gemacht werden und die Gläubigen mit ihnen in Berührung kommen und mit der Gnade des Heiles erfüllt werden.

Liedtexte und Worte der Heiligen Schrift ergänzen einander in der Darstellung dessen, was Reich Gottes und Leben mit der Kirche meint. Wer ein wenig den Lebensberichten der großen Glaubenszeugen unserer Kirche sein Interesse zuwendet, zum Beispiel in den morgendlichen Kalenderblattsendungen von Radio Horeb, der weiß, wie oft schon solche Erlebnisse oder glaubwürdige Berichte über die große Güte des Schuldherrn gegenüber seinen Schuldnern im konkreten Leben unserer Schicksalsgenossen dazu verholfen haben, sich mit großer Begeisterung für die andere Welt dieses Königs einzusetzen. Auch dafür hat Jesus bildhafte Gleichnisse gefunden, wenn er von jenem Kaufmann erzählt, der mit kostbaren Perlen handelt und auf eine so wunderschöne Perle stößt, dass sein ganzes Sinnen und Trachten nur noch darin besteht, dieses betörende Schmuckstück zu besitzen. Er verkauft schließlich alles, was er hat, nur um jene Perle zu bekommen. Mir kommt hier die Strophe des Chorals »Wie schön leuchtet der Morgenstern« in den Sinn, in der Pastor Philipp Nicolai gedichtet hat. »Ei, meine Perl, du werte Kron«, war Gottes und Mariens Sohn, ein hochgeborener König.

In der folgenden Strophe des Chorals heißt es ja dann: Nach dir wallt mir mein Gemüte, ewige Güte, bis es findet dich, des Liebe mich entzündet. Der Bezug zu vielen Versen im Hohen Lied des Alten Testaments drängt sich hier auf. Damit dies aber nicht als eine emotional gefärbte Abweichung vom thematischen Pfad unserer Himmelreich-Variationen bei Ihnen ankommt, möchte ich vor dem Anhören eines Musikstücks aus dieser Liedsammlung doch hinweisen auf die Nähe zu jenem Gleichnis, in dem Jesus von einem Schatz spricht, der in einem Acker verborgen lag. Zunächst erscheint es so, als ob der Tagelöhner, der wohl beim Pflügen zufällig auf ihn stieß, die Methoden der Kinder dieser Welt anwendet. Er verheimlicht seinen Fund, vergräbt ihn wieder, aber nicht, um ihn sich zu einem günstigen Zeitpunkt anzueignen, sondern um Zeit zu haben, den Acker zu erwerben. Dazu muss er alles, was er hat, verkaufen, alles weggeben, um des neuen Besitzes willen. Doch nicht dieser Verzicht steht im Vordergrund, sondern der vermutete Wert dessen, was er nur so erwerben kann. Er hat diesen Schatz nicht gesucht, sondern durch Zufall gefunden. Ging es in vielen Lebensgeschichten, von denen wir Kenntnis haben, nicht auch so, dass eine Fügung in den Besitz des höchsten Lebensglücks geführt hat? Tota pulchra es amica mea, et macula non est in te. Alles an dir ist schön, meine Freundin, kein Makel haftet dir an. Komm doch mit mir, meine Braut. Und noch einmal ein Jesuswort dazu, denn wo dein Schatz ist, da ist auch dein Herz.

Die Deutungsgeschichte des Hohen Liedes zeigt verschiedene Stränge. Einer davon weist auf die Kirche, als die Braut Christi, deren Schönheit in den Liedern des Canticum Canticorum besungen wird. Der Epheserbrief beschreibt sie als die makellose Braut des makellosen Lammes. Christus hat sie geliebt und sich für sie hingegeben, um sie zu heiligen. In unauflöslichem Bund hat er sie sich zugesellt, er nährt und hegt sie unaufhörlich. So fasst das Dokument Lumen Gentium des Zweiten Vatikanischen Konzils über die Kirche diese Theologie zusammen. In der Offenbarung des Johannes schaut dieser bei der Erneuerung der Welt die Kirche aus den Himmeln von Gott herabsteigen, bereitet wie eine Braut, die geschmückt ist für ihren Mann. Deshalb wird in der Liturgie des Stundengebets die Verbindung zur heiligen Stadt geknüpft, der Wohnstadt Gottes unter den Menschen. Da wird die Kirche zum Jerusalem droben und unsere Mutter genannt. Lauda Jerusalem, Jerusalem preise den Herrn, lob singe Zion deinem Gott. Denn er hat die Riegel deiner Tore festgemacht, die Kinder in deiner Mitte gesegnet.

Man kann im Blick auf die Kirche von einem hochzeitlichen Geheimnis sprechen, das im Liebesbund Gottes die Welt durchwaltet, seit der Menschwerdung Jesu auch das eheliche Bündnis und sogar im neuen Himmel und der neuen Erde die ewige Gemeinschaft mit Gott. Bedenkenswert ist dabei, welche Rolle in den Gleichnisreden Jesu das Hochzeitsmahl einnimmt. Wie oft beschreibt der Herr das Reich Gottes und seine Vollendung als hochzeitliches Mahl? Die Gleichsetzung des von Jesus verkündeten Himmelreiches mit der Kirche mag vielleicht manche von Ihnen, meine Zuhörer, erstaunt haben. Gerade in einer Zeit, in der wir mehr die Runzeln und Makel an der Gestalt der Kirche wahrnehmen, fällt es nicht immer leicht, die übernatürliche Verfasstheit dieses Baus der Kirche im Reden und Nachdenken über sie durchscheinen zu lassen. Und doch ist es dieses Mysterium, das Geheimnis der Kirche als Leib Christi, in welches der Heilige Geist immer neu hineinführen will. Im Katechismus der katholischen Kirche wird dazu die vorher erwähnte Konzilskonstitution immer wieder zitiert. Die Kirche ist nämlich der Schafstall, dessen einzige und notwendige Tür Christus ist. Sie ist auch die Herde, als deren künftigen Hirten sich Gott selbst angekündigt hat. Wenngleich ihre Schafe von menschlichen Hirten geleitet werden, so werden sie dennoch unaufhörlich von Christus selbst geführt und genährt werden, dem guten Hirten und dem ersten der Hirten, der sein Leben hingegeben hat für die Schafe.

Eine besonders bildhafte Beschreibung des Katechismus ist die folgende. Die Kirche ist das Ackerfeld oder der Acker Gottes nach dem ersten Korintherbrief. Auf jenem Acker wächst der alte Ölbaum, dessen heilige Wurzel die Patriarchen waren und in dem die Versöhnung von Juden und Heiden geschehen ist und geschehen wird. Vergleich das Johannesevangelium, 10. Kapitel. Sie wurde vom himmlischen Ackerherrn als auserlesener Weinberg gepflanzt. Der wahre Weinstock ist Christus, der den Rebzweigen Leben und Fruchtbarkeit gibt, uns nämlich, die wir durch die Kirche in ihm bleiben und ohne den wir nichts tun können. Die Stichworte für unsere Variationen über das Wesen der Kirche sind also der Ölbaum, der Weinberg und vor allem der Weinstock. Die fruchtenden Pflanzen mit ihrem Ertrag waren für Israel ein Bild des Wohlstands und Wohlergehens. Der Psalm 128 schildert dies plastisch mit den folgenden Worten: Wohl dem, der den Herrn fürchtet und auf seinen Wegen geht. Du wirst dich nähren von deiner Hände Arbeit. Wohl dir, du hast es gut. Deine Frau wird sein wie ein fruchtbarer Weinstock drinnen in deinem Hause, deine Kinder wie junge Ölbäume um deinen Tisch her.

Als Höhepunkt des sommerlichen Halbjahrs erwartet uns am 15. August das Hochfest der Aufnahme Mariens in den Himmel. Das feierlich verkündete Dogma von der Aufnahme Mariens in den Himmel, die ja Glaubensüberzeugung der Kirche ist, auch wenn die Bibel davon nichts berichtet, ist eigentlich zunächst eine Station, die Marias Tod, ihre Entschlafung, wie die Tradition ihr Sterben nennt, zum Inhalt hat. Maria ist, wie ihr Sohn, unausweichlichem menschlichen Los entsprechend gestorben. Beide haben das Leben beendet mit dem Tod, aber mit einem Tod, der direkt hinüberführt in das Leben. Beide wurden der damaligen Sitte entsprechend in einem Troggrab bestattet und beide Gräber lagen in einem Garten. Maria starb übrigens nach gut bezeugter Ortstradition in Jerusalem, obwohl sie eine Zeit lang mit Johannes in Ephesus lebte. Entsprechend dieser Überlieferung entschlief sie im Beisein der Apostel, die, so kann man es sich gut vorstellen, zum schon erwähnten Apostelkonzil um das Jahr 49-50 noch einmal zum Ausgangspunkt der Kirchengeschichte zurückgekehrt waren. Mit Johannes wird sie heimgekehrt sein und wurde eben auch hier bestattet. Denn nirgendwo anders wird noch ein Mariengrab verehrt, auch nicht in Ephesus, wo es aber das Grab des Apostels Johannes gibt. Um das Grab Jesu, wie das Mariens herum, wurde später der Fels abgetragen, damit es die Pilger umschreiten konnten. Und vieles spricht dafür, dass es schon zuvor eine nach Golgotha ausgerichtete Kirche zum Gedächtnis ihrer Entschlafung gab. Aber wichtiger als manche archäologischen Parallelen ist natürlich die wichtigste Parallele zwischen diesen beiden Gräbern, das leere Grab Jesu und das leere Grab Mariens. Gott hatte die künftige Mutter seines Sohnes schon bei ihrer eigenen Empfängnis aus der Spirale der Erbschuld herausgenommen. Und es ist einfach nicht vorstellbar, dass ihr Schöpfer sie danach im Grabe liegen und verwesen ließ. Er nahm sie deshalb auch aus dem Kreislauf des Zerfalls heraus. Jesus selbst hat seine Mutter aus dem Grab befreit und mit Leib und Seele zu sich genommen. So begegnet sie nun dem Gesicht dessen wieder, den sie geboren hat. Die Jesus auf der Erde aufgenommen hatte, die nimmt er nun in sein jenseitiges Reich auf. Die Glaubensüberzeugung von der Aufnahme Mariens in den Himmel ist so nichts anderes als die überzeugende Konsequenz von allem, was den christlichen Glauben charakterisiert. Von der Menschwerdung des Logos durch eine Frau bis zu seiner Auferstehung und dem Heimgang in leiblicher Gestalt zum Vater gibt es die uns allen verheißene Entsprechung im Leben Mariens, welche ihre Erwählung zu einer Verheißung macht für alle, die mit ihr das tun, was er uns sagt.

Fassen wir nun unsere Betrachtung des Jahreskreises als Teil des Herrenjahrs noch einmal mit Worten aus dem Katechismus zusammen. Das liturgische Jahr ist die Ausfaltung der verschiedenen Aspekte des einen Passia-Mysteriums. Das gilt besonders für den um das Mysterium der Inkarnation angelegten Festkreis mit der Verkündigung Weihnachten, Epiphanie, der des Beginns unseres Heiles gedenkt und uns die Erstlingsfrüchte des Passia-Mysteriums mitteilt. Bei der Feier dieses Jahreskreises der Mysterien Christi verehrt die Heilige Kirche mit besonderer Liebe Maria, die selige Gottesgebärerin, die durch ein unzerreißbares Band mit dem Heilswerk ihres Sohnes verbunden ist. In ihr bewundert und preist sie die erhabenste Frucht der Erlösung. In ihr schaut sie wie in einem reinen Bilde mit Freuden an, was sie ganz zu sein wünscht und hofft. Wenn sie im Jahreskreis das Gedächtnis der Märtyrer unter anderen Heiligen feiert, verkündet die Kirche das Passia-Mysterium in denen, die mit Christus gelitten haben und mit ihm verherrlicht sind. Sie stellt den Gläubigen ihr Beispiel vor Augen, das alle durch Christus zum Vater zieht, und sie erfleht um ihrer Verdienste willen die Wohltaten Gottes. In allen Tagen des Jahreskreises mag uns alle deshalb die Zuversicht begleiten, dass wir unerschütterlich vertrauen dürfen auf den, der als auferstandener und erhöhter Herr das Haupt dieser Kirche ist, die er berufen hat, sein heiliges, auserwähltes Volk zu sein. Er ist der Herr, von dem sie mit innerer Gewissheit durch alle Zeit verkünden kann: Christus Sieger, Christus König, Christus Herr in Ewigkeit.

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1: 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Hören Sie nun einen weiteren Teil zur Einführung ins Neue Testament mit Dr. Peter Ecker.

Liebe Hörerinnen und Hörer, ich möchte Sie auch meinerseits sehr, sehr herzlich zu dieser heutigen Sendung begrüßen. Und ich bedanke mich auch für die, wie immer, so freundliche Einführung. Bevor ich mit meinen Ausführungen beginne, darf ich Sie bitten, dass wir miteinander ein Gebet sprechen. Im Namen des Vaters und des Sohnes und des Heiligen Geistes. Amen. Komm, Heiliger Geist, und erfülle die Herzen deiner Gläubigen und entzünde in ihnen das Feuer deiner Liebe. Sende aus deinen Geist und alles wird neu geschaffen und du wirst das Angesicht der Erde erneuern. Dann wollen wir uns auch an die Mutter Gottes wenden und sie bitten, dass sie uns begleiten möge. Gegrüßet seist du, Maria, voll der Gnade, der Herr ist mit dir. Du bist gebenedeit unter den Frauen und gebenedeit ist die Frucht deines Leibes, Jesus. Heilige Maria, Mutter Gottes, bitte für uns Sünder, jetzt und in der Stunde unseres Todes. Amen. Dann wollen wir uns auch an die Engel wenden und sie bitten, dass sie uns durch diese Sendung begleiten. Engel Gottes, unsere Beschützer, denen des höchsten Vater Liebe uns anvertraut hat, erleuchtet, beschützt, regiert und leitet uns. Amen. Und schließlich wollen wir uns an den großen Nationalheiligen der Schweiz wenden und ihn bitten, dass er mit uns durch diese Stunde geht. Du heiliger Nikolaus von der Flüe, du Patron der Schweiz, bitte für uns. Im Namen des Vaters und des Sohnes und des Heiligen Geistes. Amen. Liebe Hörerinnen und Hörer, wir waren bei unserer Wanderung durch das Neue Testament bereits in der Apostelgeschichte angelangt. Und da haben wir letztes Mal noch diese ergreifende Geschichte, diesen Bericht von der Steinigung des heiligen Stephanus gehört. Und da haben wir auch vernommen, dass bei der Steinigung des Stephanus ein junger Mann dabei war. Und dieser Mann, der hieß Saulus. Und man hat damals bei der Steinigung des Stephanus die Kleider vor die Füße, zu Füßen von diesem Saulus abgelegt, um dann den Stephanus steinigen zu können. Heute hören wir nun, wie es mit Saulus weitergegangen ist. Und das ist eine der unglaublichsten Geschichten der gesamten Christenheit, wie aus diesem Saulus ein Paulus wurde. Vielleicht müssen wir zunächst einmal einige Dinge noch ganz kurz mitteilen, damit wir uns ein etwas besseres Bild von diesem Paulus machen können. Saulus stammte nicht aus Israel. Er stammte vielmehr aus Kleinasien. Seine Heimatstadt war die Stadt Tarsus im südlichen Teil von Kleinasien. Es handelt sich also um eine Stadt, die heute im südlichen Teil der Türkei liegt. Und diese Stadt hatte ihre Besonderheiten. Es war ein Handelszentrum und dort sind sich Menschen aus verschiedenen Völkern begegnet. Es war so richtig eine hellenistische Stadt. Es war eine Zeit, in der sich in diesem großen Kulturgebiet des Hellenismus, dieser spätgriechischen Kultur, Menschen aus verschiedenen Völkern getroffen haben. Der Hellenismus, der hat damals das ganze römische Reich erfasst und der hat auch hinübergewirkt bis nach Indien. Und Paulus ist in diesem Klima groß geworden. Er war gewissermaßen der Sohn einer Globalisierungsgesellschaft. Er hat verschiedene Menschen, Völker und Kulturen kennengelernt. Und er konnte auch fließend Griechisch. Und mit dieser Sprache war es ihm möglich,
mit den Menschen in diesem großen Kulturraum auch Kontakt aufzunehmen. Er war also gewissermaßen von seiner Umgebung her ein Kosmopolit. Er war Sohn einer jüdischen Familie und war im jüdischen Glauben der Pharisäer tief verwurzelt. Und er war auch ein überzeugter Pharisäer. Er hat sich darum bemüht, die Gesetze der Torah, also das mosaische Gesetz, ernst zu nehmen und danach zu leben. Und er hatte dann auch das große Glück, dass er in Jerusalem Theologie studieren konnte. Seine Familie hat ihn also von Kleinasien nach Jerusalem geschickt. Und dort war er Schüler des berühmtesten Gesetzeslehrers, nämlich Schüler von Gamaliel. Und dort hat er eine sehr gediegene theologische Ausbildung mitbekommen. Und schließlich hatte dieser Saulus auch noch das römische Bürgerrecht. Er konnte sich also im Römischen Reich ohne Schwierigkeiten bewegen. Heute würde man sagen, er hatte einen europäischen Pass und konnte mit diesem Pass im ganzen Reich herumreisen und war als Bürger vom römischen Gesetz her auch geschützt. Also eine interessante Konstellation. Von seiner Umgebung her war er ein Kosmopolit. Er kannte die hellenistische Kultur. Er sprach die griechische Sprache. Er hatte eine profunde theologische Ausbildung bei einem der besten Professoren in Jerusalem genossen. Er war also gewissermaßen ein Doktor der Theologie, Dr. Paulus könnte man sagen. Und gleichzeitig war er auch noch römischer Staatsbürger. Dieser junge Mann, dieser Saulus, der mit Eifer das Gesetz des Moses verteidigt hat, der war nun sehr, sehr skeptisch und aufgebracht gegenüber dem Christentum. Er sah nämlich im Christentum eine Lehre, die den ursprünglichen jüdischen Glauben in Frage stellte. Und deswegen hat er das Christentum bekämpft. Und deswegen hat er auch mit Wohlgefallen dieser Steinigung des Stephanus beigewohnt. Aber er war Christus noch nicht begegnet. Und nun schildert uns die Apostelgeschichte, wie dieser Saulus bei der Verfolgung der Christen Jesus Christus persönlich begegnet. Und das ist immer eine der gewaltigsten Begegnungen. Christus ruft einen Mann in seine Nachfolge, der ihn bekämpft hat. Und eine einzige Begegnung mit Jesus Christus hat diesen Mann völlig verwandelt. Und so wollen wir nun in der Apostelgeschichte im 9. Kapitel nachlesen, wie das vor sich gegangen ist. Apostelgeschichte, 9. Kapitel, Vers 1 bis 22. Saulus wütete immer noch mit Drohung und Mord gegen die Jünger des Herrn. Er ging zum hohen Priester und erbat sich von ihm Briefe an die Synagogen in Damaskus, um die Anhänger des neuen Weges, Männer und Frauen, die er dort finde, zu fesseln und nach Jerusalem zu bringen. Also Saulus geht zum hohen Priester und lässt sich gewissermaßen die Vollmacht ausstellen, dass er auch im Ausland, in Damaskus, Anhänger des Christentums verfolgen kann. Er lässt sich gewissermaßen ein Empfehlungsschreiben des hohen Priesters ausstellen, das ihn dazu bemächtigt, auch in Damaskus, in der Hauptstadt von Syrien, sich an die Synagogen zu wenden und um
von diesen Synagogen Hilfe zu bekommen bei der Verfolgung der Christen. Es hatten sich nämlich damals aufgrund der Verfolgungen in Jerusalem die Christen schon zurückgezogen nach Syrien, um dort weniger der Verfolgung ausgesetzt zu sein. Es hatte in Jerusalem schon verschiedenste Vorfälle gegeben und die Christen waren in großer Lebensgefahr. Und so haben sich viele Christen abgesetzt und sind von Jerusalem bis nach Damaskus gegangen, um dort einigermaßen geschützt zu sein. Aber auch dort sollte jetzt die Verfolgung ausbrechen. Und so begab sich nun Saulus auf den Weg nach Damaskus. Und wir wollen diesen Weg ganz kurz ein bisschen beschreiben. Um nach Damaskus zu gelangen, musste er zunächst einmal von Jerusalem nach Norden ziehen. Von Judäa zog Paulus also durch Samarien. Und dann kam er nach Galiläa in den Norden von Palästina. Dort musste er dann hinunter zum See Genezareth ziehen. Und der See Genezareth, der liegt ja 200 Meter unter dem Meeresspiegel. Und am See Genezareth führte der Weg vorbei. Und dann musste er auf die Golanhöhen hinauf. Die Golanhöhen, das ist ein Rücken. Und dieser Rücken bildet gewissermaßen einen Sattel, über den man drüber ziehen musste, um dann von diesem Rücken, von diesem Gebirgsrücken aus hinunterzuziehen in die Ebene von Damaskus. Also Paulus zieht von Jerusalem nach Norden durch Samarien, gelangt dann nach Galiläa. Dort zieht er dann hinunter zum See Genezareth unter den Meeresspiegel. Und vom See Genezareth aus geht es dann den steilen Weg hinauf auf die Golanhöhen. Und da musste er einige hundert Meter an Höhenunterschied überwinden, um auf einen Pass, auf einen Sattel zu gelangen, von dem es dann hinunterging nach Damaskus. Und da kommt er jetzt hinauf auf diesen Pass der Golanhöhen und dort passiert dann Folgendes. Unterwegs aber, als

Es erhob sich vom Boden. Als er aber die Augen öffnete, sah er nichts. Sie nahmen ihn bei der Hand und führten ihn nach Damaskus hinein, und er war 3 Tage blind, und er aß nicht und trank nicht. Also als jetzt Paulus sich auf diesen Golanhöhen oben bewegt, und zwar in der Nähe der heutigen Stadt Konetra, da geschah es, dass ihn plötzlich ein Licht vom Himmel her umstrahlt. Und er stürzte zu Boden, vielleicht ist er auch vom Pferd zu Boden gestürzt, und hört, wie eine Stimme zu ihm sagt: Saul, Saul, warum verfolgst du mich? Und Saulus antwortet: Wer bist du, Herr? Das sagt sehr vieles. Er spürt, dass ihn hier ein Herr anspricht. Er, der selbstbewusste Saul, liegt am Boden, er stürzt und hört eine Stimme, die von oben ihn anspricht und ihn fragt, warum er ihn verfolgt. Und da sagt er: Wer bist du, Herr? Offensichtlich war in dieser Stimme eine solche Autorität zu spüren, eine solche Hoheit, dass dieser Paulus sofort gemerkt hat, da spricht ein Höherer zu ihm. Und nun hört er die Worte: Ich bin Jesus, den du verfolgst. Und da hat nun Saulus gemerkt, dass Jesus lebt und dass Jesus ihn anspricht. Er begegnet zum ersten Mal dieser Gestalt, die er verfolgt. Und er merkt nun die Größe und die Macht und die Autorität Jesu. Und Jesus gibt ihm klare Anweisungen: Steh auf und geh in die Stadt, also nach Damaskus. Dort wird dir gesagt werden, was du tun sollst. Also er bekommt Anordnungen. Hier wird mit Majestät gesprochen. Mit Autorität wird ihm gesagt, was er zu tun hat. Und es herrscht nun große Betroffenheit. Die Begleiter standen sprachlos da. Sie hörten zwar die Stimme, seien aber niemand. Und der Saulus erhebt sich vom Boden. Und er ist noch ganz betäubt. Und als er jetzt die Augen öffnet, sah er nichts. Er war blind. Und da müssen ihn die Begleiter bei der Hand nehmen und führen ihn nach Damaskus hinein. Und er war 3 Tage blind und er aß nicht und trank nicht. Das ist eines der Erlebnisse, die immer wieder den suchenden Menschen anspricht. Hier merkt man, wie Gott einen großen Menschen berufen kann. Saulus fällt zunächst einmal zu Boden. Er fällt vom hohen Ross. Und das ist auch symbolisch. Saulus, der selbstbewusste Mann, der Christus verfolgt, wird zunächst einmal durch die Begegnung mit Christus so erschüttert, dass er am Boden liegt. Und er ist blind. In einem doppelten Sinn. Er sieht nichts und er schaut nichts. Und es wird ihm alles genommen, was bisher so sicher war. Er braucht nun plötzlich Führung. Die Mitarbeiter, die Mitbegleiter fassen ihn an der Hand und führen ihn die vielen, vielen Kilometer bis nach Damaskus hinein. Und er ist so betroffen, dass er 3 Tage lang nichts gegessen und nichts getrunken hat. Wenn man Gott in einer so machtvollen Weise begegnet, dann wird auch das Essen und Trinken zweitrangig. Und da fragen wir uns oft, geht es nicht auch manchem Menschen so? Muss nicht manch einer vom hohen

wird herunterfallen, bevor er die Sprache Jesu versteht? Ist es nicht manchmal so, dass oft Menschen, die ganz in die falsche Richtung gehen, eine Erschütterung brauchen, bevor sie merken, dass es so nicht weitergehen kann? Ist es nicht so, dass Gott auf den Menschen viel nehmen muss und ihn mit Blindheit schlagen muss, damit er endlich aufhört, in die falsche Richtung zu laufen? Ist es nicht so, dass oft Menschen wirklich am eigenen Leib erfahren müssen, ich bin auf dem Weg in die falsche Richtung? Und da braucht er jetzt plötzlich Hilfe. Da greifen ihm andere unter die Arme und führen ihn in eine Stadt. Und er weiß noch nicht, wie es weitergeht. Aber Gott lässt ihn nicht allein. Gott wird ihm zeigen, wie es weitergeht. Und das wird uns jetzt auch an dieser Stelle der Heiligen Schrift näher beschrieben. In Damaskus lebte ein Jünger namens Hananias. Zu ihm sagte der Herr in einer Vision: Hananias! Er antwortete: Hier bin ich, Herr. Der Herr sagte zu ihm: Steh auf und geh zur sogenannten geraden Straße und frag im Haus des Judas nach einem Mann namens Saulus aus Tarsus. Also in Damaskus bekommt ein Christ, der Hananias heißt, den Auftrag: Geh in die Stadt hinein und dort begib dich in die Hauptstraße, das ist die sogenannte gerade Straße. Und die gibt es heute noch in Damaskus. Die Hauptstraße dort heißt die gerade Straße. Und er soll sich dort durchfragen nach einem Haus des Judas. Und dort wird er einen Saulus finden. Und es wird ihm auch gesagt, was dieser Saulus gerade tut. Er betet gerade und hat in einer Vision gesehen, wie ein Mann namens Hananias hereinkommt und ihm die Hände auflegt, damit er wieder sieht. Also auch Paulus wird verständigt. Und er wird darüber informiert, was jetzt mit ihm geschieht. Er weiß bereits, dass ein Mann mit Namen Hananias zu ihm kommen wird. Und der Hananias antwortete: Herr, ich habe von vielen gehört, wie viel Böses dieser Mann deinen Heiligen in Jerusalem angetan hat. Auch hier hat er Vollmacht von den hohen Priestern, alle zu verhaften, die deinen Namen anrufen. Hananias hat also bereits von diesem Saulus gehört und der fürchtet sich. Und er sagt, er hat doch viel Böses getan. Und er ist sogar darüber informiert, dass er jetzt kommen wird, um die Christen in Damaskus zu verfolgen. Aber Jesus sagt ganz klar etwas Unglaubliches. Geh nur, denn dieser Mann ist mein auserwähltes Werkzeug. Er soll meinen Namen vor Völker und Könige und die Söhne Israels tragen. Ich werde ihm auch zeigen, wie viel er für meinen Namen leiden muss. Da ging Hananias hin und trat in das Haus ein. Er legte Saulus die Hände auf und sagte: Bruder Saul, der Herr hat mich gesandt, Jesus, der dir auf dem Weg hierher erschienen ist. Du sollst wieder sehen und mit dem Heiligen Geist erfüllt werden. Sofort fiel es wie Schuppen von seinen Augen und er sah wieder. Er stand auf und ließ sich taufen und nachdem er etwas gegessen hatte, kam er wieder zu Kräften. Jesus gibt Hananias einen klaren Befehl: Geh nur, denn dieser Mann ist mein auserwähltes Werkzeug. Jesus will ihn also einsetzen.
Er hat ja alle Voraussetzungen. Er hat eine gediegene theologische Ausbildung. Er hat einen tiefen pharisäischen Glauben. Er ist kosmopolitisch gebildet. Er spricht Griechisch. Er hat das römische Bürgerrecht. Und alle diese Voraussetzungen werden jetzt dazu beitragen, dass er das große Werkzeug für die Verkündigung sein wird. Er soll meinen Namen vor Völker und Könige und die Söhne Israels tragen. Und Paulus wird gehen und gehen und reisen. Und insgesamt wird dieser Mann 40.000 Kilometer zurücklegen, um die Menschen auf das Reich Gottes hinzuweisen. Er legt so viele Kilometer zurück, dass er einmal um die Welt herum gereist wäre, um das Evangelium zu verkünden. Und unter unsäglichen Schwierigkeiten wird das geschehen. Und viele Strapazen wird er auf sich nehmen. Und er wird Verhaftungen erleiden. Und er wird gefoltert werden. Und man wird ihm nach dem Leben trachten. Aber er geht weiter. Er erfüllt seinen Auftrag. Und Jesus sagt das bereits am Anfang zu Hananias: Ich werde ihm auch zeigen, wie viel er für meinen Namen leiden muss. Und das hat sich in einer unheimlichen Weise bewahrheitet. Aber Paulus blieb dem großen Auftrag treu. Und nun geht der Hananias hin und geht zu diesem Haus des Judas und er legt Saulus die Hände auf und sagt zu ihm: Bruder Saul. Auch das muss man einmal wirklich aufmerksam lesen. Er sagt zu diesem Christenverfolger: Bruder Saul. Diesen Mann, den er gefürchtet hat, weil er ja nicht wusste, ob er ihn nicht auch zu Tod bringen würde, diesen Mann nennt er Bruder Saul. Der Herr hat mich gesandt. Jesus, der auf dem Weg hierher erschienen ist, der hat ihn geschickt. Und jetzt weiß Saulus sofort, das kann dieser Mann nur wissen, wenn Jesus persönlich ihm den Auftrag gegeben hat. Also das, was der eine weiß, ist für den anderen der Beweis dafür, dass er im Auftrag Jesu zu ihm kommt. Du sollst wieder sehen und mit dem Heiligen Geist erfüllt werden. Und da fällt es nun auch wie Schuppen von den Augen. Und die Tatsache, dass er wieder das Augenlicht erhält, ist der Beweis dafür, dass hier tatsächlich Jesus wirkt und Jesus spricht. Und er steht auf und lässt sich taufen. Und anschließend stärkt er sich dann, um wieder zu Kräften zu kommen. Das ist ein unheimliches Ereignis. Und man muss sagen, Gott greift hier machtvoll ein. Wenn er einen Menschen senden will, dann fasst er ihn oft kräftig an. Und dann beruft er ihn und dann sendet er ihn. Und wie geht es nun noch weiter? Einige Tage blieb er bei den Jüngern in Damaskus. Und zugleich verkündete er Jesus in den Synagogen und sagte: Er ist der Sohn Gottes. Alle, die es hörten, gerieten in Aufregung und sagten: Ist das nicht der Mann, der in Jerusalem alle vernichten wollte, die diesen Namen anrufen? Und ist er nicht auch hierher gekommen, um sie zu fesseln und vor die hohen Priester zu führen? Saulus aber trat umso kraftvoller auf und brachte die Juden in Damaskus in Verwirrung, weil er ihnen bewies, dass Jesus der Messias war.
Paulus beginnt also sofort mit seiner Predigttätigkeit. Und zunächst einmal sind die alle durcheinander und fragen sich, ist das nicht der Mann, der die Christen verfolgt hat? Und dann fängt er an, als Theologe aufgrund der messianischen Prophezeiungen des Alten Testamentes den Menschen zu zeigen, dass Jesus tatsächlich der Messias ist. Er hat ja das theologische Rüstzeug, er kennt ja diese ganzen Stellen und er fängt jetzt an, den Juden zu zeigen, dass bei Jesus von Nazareth alle diese Prophezeiungen des Alten Testamentes zutreffen. Und er erklärt ihnen, warum dieser Jesus der Messias sein muss. Aber da stößt er dann natürlich auch auf großen Widerstand. Fassen wir jetzt noch einmal kurz zusammen. Paulus, der große Verfolger der Christen, wird durch eine Begegnung mit Christus auf den Golanhöhen plötzlich von Christus ergriffen. Er erfährt, dass Christus der Herr ist. Er hört seine Stimme. Er wird berufen. Aber zunächst einmal stürzt er zu Boden. Und sein Selbstbewusstsein schwindet. Er muss sich begleiten lassen. Er ist blind. Er weiß nicht, wie es weitergeht. Aber dann zeigt ihm Christus, was er von ihm will. Er schickt Hananias und Hananias nimmt die Blindheit und er sagt ihm, dass er vom Heiligen Geist erfüllt werden wird. Und da beginnt nun Paulus zu wirken. Machtvoll, voll Überzeugung verkündet er, dass Jesus der Messias ist. Nun wollen wir ein bisschen Musik hören.

0: Liebe Hörerinnen und Hörer, wir kommen nun zu einem weiteren Kapitel in der Apostelgeschichte. Und da wollen wir nun über die Hinrichtung des Apostel Jakobus und über die Verhaftung des heiligen Petrus hören. Diesen Bericht finden wir in der Apostelgeschichte im 12. Kapitel. Und da wollen wir nun einiges lesen. Apostelgeschichte, 12. Kapitel. Um jene Zeit ließ der König Herodes einige aus der Gemeinde verhaften und misshandelten. Jakobus, den Bruder des Johannes, ließ er mit dem Schwert hinrichten. Als er sah, dass es den Juden gefiel, ließ er auch Petrus festnehmen. Das geschah in den Tagen der ungesäuerten Brote. Er nahm ihn also fest und warf ihn ins Gefängnis. Die Bewachung übertrug er 4 Abteilungen von je 4 Soldaten. Er beabsichtigte, ihn nach dem Paschafest dem Volk vorzuführen, und so wurde Petrus im Gefängnis bewacht. Die Gemeinde aber betete inständig für ihn zu Gott. Die Verfolgung der Christen nahm immer größere Ausmaße an. König Herodes, ein Neffe von Herodes dem Großen, ließ zunächst Jakobus, den Älteren, der ein Bruder des Johannes war, verhaften und enthaupten. Man muss sich das einmal vorstellen. Jakobus war der erste Bischof von Jerusalem. Und dieser König Herodes, der ein Neffe war von Herodes dem Großen, den wir aus der Kindheit Jesu kennen, der ließ ihn verhaften und enthaupten. Und dann heißt es, dass Herodes dann auch den Petrus verhaften ließ. Er hat gemerkt, dass die Leute begeistert sind von dieser Verhaftung und Enthauptung des Jakobus. Und so hatte er nun auch den Mut, selbst das Oberhaupt der christlichen Gemeinde, nämlich Petrus, zu verhaften. Und wahrscheinlich hat er ihn in der Burg Antonia, das war ein ganz mächtiger Bau im Zentrum von Jerusalem, einkerkern lassen. Und da hat er 4 Abteilungen zu je 4 Soldaten beauftragt, Petrus ganz streng zu bewachen. Also 16 Soldaten mussten rund um die Uhr Petrus im Gefängnis bewachen. Die Gemeinde hat das erfahren und hat ganz inständig für Petrus gebetet. Nun hören wir, wie es weitergeht. In der Nacht, ehe Herodes ihn vorführen lassen wollte, schlief Petrus mit 2 Ketten gefesselt zwischen 2 Soldaten. Vor der Tür aber bewachten Posten den Kerker. Plötzlich trat ein Engel des Herrn ein und helles Licht strahlte in den Raum. Er stieß Petrus in die Seite, weckte ihn und sagte, »Schnell, steh auf!« Da fielen die Ketten von seinen Händen. Der Engel aber sagte zu ihm, gürte dich und zieh deine Sandalen an. Er tat es. Und der Engel sagte zu ihm, wirf deinen Mantel um und folge mir. Dann ging er hinaus und Petrus folgte ihm, ohne zu wissen, dass es Wirklichkeit war, was durch den Engel geschah. Es kam ihm vor, als habe er eine Vision. Sie gingen an der ersten und an der zweiten Wache vorbei und kamen an das eiserne Tor, das in die Stadt führt. Es öffnete sich ihnen von selbst. Sie traten hinaus und gingen eine Gasse weit. Und auf einmal verließ ihn der Engel. Der Petrus ist also im Gefängnis. Er hat 2 Ketten zu tragen, mit denen man ihn gefesselt hatte. Und er ist zwischen 2 Soldaten gelagert, die für ihn persönlich haften. Also einer rechts, einer links. Und dann sind vor der Tür auch noch Posten. Und an einem anderen, weiteren Tor ist noch einmal ein Wachposten. Petrus war also in einem, man würde fast sagen, Hochsicherheitsgefängnis untergebracht, um dort ja nicht entrinnen zu können. Und nun passiert das Unglaubliche. Ein Engel des Herrn tritt ein und ein helles Licht strahlt im Raum auf. Und dieser Engel gibt dem Petrus einen Stoß in die Seite und sagt zu ihm, steh auf. Und da fallen die Ketten plötzlich von seinen Händen. Und der Engel sagt zu ihm, gürte dich und zieh deine Sandalen an. Die Wächter verfallen in Schlaf, sie merken nichts. Und nun führt der Engel Petrus mitten durch diese Wächter hindurch. Und das Tor öffnet sich und sie kommen hinaus in die Stadt. Und der Petrus hat den Eindruck, dass das alles eine Vision ist. Das kommt ihm so unwahrscheinlich vor, dass er nicht weiß, ob er hier im Traum eine Vision hat oder ob das Wirklichkeit ist. Und da sehen wir, was Gott für Möglichkeiten hat. Er kann dem Petrus durch einen Engel auch aus einem solchen Gefängnis herausführen. Und jedes Mal, wenn ich diese Stelle lese, habe ich ein Bild von Raphael vor Augen. Wenn man nach Rom kommt und dort die Vatikanischen Museen besucht, dann gibt es dort auch die Räume, die von Raphael ausgemalt worden sind. Und da gibt es einen Raum, der ist besonders bekannt. Da gibt es ein Bild von der Schule von Athen. Und da sieht man die berühmtesten Philosophen der Antike. Da sieht man in der Mitte Platon und Aristoteles umgeben von vielen Philosophen, ein ganz berühmtes Gemälde. Und im gleichen Raum befindet sich auch dieses Bild von Raphael, das zeigt, wie der Engel Petrus aus dem Gefängnis herausführt. Das ist ein unglaublich beeindruckendes Bild. Da sieht man im Halbdunkel einen hellen, strahlenden Engel und der führt den Petrus heraus, mitten aus diesem Gefängnis. Und man sieht dem Petrus an, dass er nicht recht weiß, wo er ist. Er ist irgendwie benommen, er ist da und doch nicht da. Also Raphael hat es wunderbar geschafft, diesen Moment darzustellen. Petrus wird befreit. Der Engel kann ihn herausholen, die Ketten fallen von ihm ab und er geht durch die Wachen durch und er wird hinausgeführt in die Stadt. Und da wird uns eines deutlich, dass Gott seine Jünger auch aus den schwierigen Situationen herausführen kann. Wenn Gott will, dass Petrus seine Mission fortsetzt, dann hat er auch die Mittel dazu bewirken. Und es ist ganz interessant, dass solche Dinge in einer anderen Form immer wieder vorkommen, dass christliche Apostel, Verkündiger des Glaubens, oft in den unmöglichsten Situationen wirken und es wird ihnen bewusst, dass ein Engel sie begleitet. Es gibt heute Christen, die wirken auch in muslimischen Ländern und sind oft in größter Lebensgefahr. Und trotzdem können sie wirken, sie werden begleitet und geführt Und es ist ihnen möglich, das Evangelium zu verkünden. Und diese Jünger, diese Apostel der heutigen Zeit, die spüren, dass ein Engel sie führt und begleitet. Und das wollen auch wir uns ein bisschen mitnehmen. Wir sind nicht Petrus. Wir sind keine Apostel. Wir sind keine Christen. Aber wenn wir heute oft die Engel anrufen und die Engel bitten, dass sie uns begleiten, dann geschehen oft ganz unglaubliche Führungen. Dann wird plötzlich manches Tor geöffnet. Dann kommen wir oft aus schwierigen Situationen heraus und können Menschen das Evangelium verkünden. Das ist die Botschaft, die wir aus dieser Stelle auch entnehmen dürfen. Es ist der Bericht von Petrus. Es ist aber auch für uns alle ein Hinweis dafür, dass Gott seinen Jüngern, seinen Aposteln einen Engel schickt, um sie zu begleiten. Es ist nämlich so, dass die andere Seite, die wird ja auch geführt, aber von den falschen Führern, von gefallenen Engeln. Und hier ist nun die Rede, dass ein Engel kommt, ein Engel Gottes, um Petrus zu führen. Und das wollen wir auch für unser eigenes Wirken mitnehmen. Und nun hören wir noch, wie es weitergeht. Da kam Petrus zu sich und sagte: Nun weiß ich wahrhaftig, dass der Herr seinen Engel gesandt und mich der Hand des Herodes entrissen hat und all dem, was das Volk der Juden erhofft hat. Als er sich darüber klar geworden war, ging er zum Haus der Maria, der Mutter des Johannes mit dem Beinamen Markus, wo nicht wenige versammelt waren und beteten. Als er am Außentor klopfte, kam eine Magd namens Rode, um zu öffnen. Sie erkannte die Stimme des Petrus, doch vor Freude machte sie das Tor nicht auf, sondern lief hinein und berichtete: Petrus steht vor dem Tor. Da sagten sie zu ihr: Du bist nicht bei Sinnen. Doch sie bestand darauf, es sei so. Da sagten sie: Es ist ein Engel. Petrus aber klopfte noch immer. Als sie öffneten und ihn sahen, staunten sie. Er gab ihnen mit der Hand ein Zeichen zu schweigen und erzählte ihnen, wie der Herr ihn aus dem Gefängnis herausgeführt hatte. Er sagte: Berichtet das dem Jakobus, dem Jüngeren und den Brüdern. Dann verließ er sie und ging an einen anderen Ort. Es wird uns also nun berichtet, wie Petrus plötzlich sich dessen bewusst wird, was hier geschehen ist. Und wie er sagt, der Herr hat seinen Engel gesandt. Es wird ihm bewusst, dass Gott ihn durch diesen Engel gerettet hat. Und er geht nun zum Haus der Maria. Das ist die Mutter vom Evangelisten Markus. Und dort waren sie versammelt, aber hinter verschlossenen Türen. Und er klopft. Und die Magd kommt her und hört, dass der Petrus vor dem Haus steht. Und sie rennt hinein, anstatt dass sie öffnet und sagt: Komm herein, Petrus. Rennt zunächst hinein zu den anderen und sagt: Der Petrus steht vor der Tür. Und die sagen: Ja, bist du verrückt? Das gibt's doch gar nicht. Das kann höchstens sein Engel sein. Und sie sagt: Nein, er ist es selber. Und dann kommt er herein und berichtet, was ihm geschehen ist. Und die ganze Gemeinde ist natürlich unendlich dankbar, dass Petrus auf eine so wunderbare Weise gerettet worden ist. Und Petrus geht dann an einen anderen Ort. Und man hat immer wieder darüber nachgedacht, welcher andere Ort das wohl gewesen sein könnte. Petrus merkt, dass er aus Jerusalem gehen muss, weil er noch gebraucht wird. Und man nimmt an, dass mit dem anderen Ort wohl Rom gemeint sein wird. Er geht nun in die Hauptstadt des Römischen Reiches und beginnt dann dort sein weiteres Wirken. Wir wollen für heute mitnehmen, dass Gott zweimal machtvoll eingegriffen hat, gleich am Beginn der jungen Kirche. Einmal durch die Bekehrung des Paulus, des Saulus, der zum Paulus wird. Und Gott beruft nun den großen Völkerapostel. Und zum Zweiten durch die Rettung von Petrus, dem Oberhaupt der jungen Christenheit. Das sind Ereignisse, die man nie vergessen kann. Da wird deutlich, wie Gott eingreift, um seine Männer zu schützen, um seine Männer auch zu berufen. Er verlangt alles von ihnen. Er erspart ihnen nichts, aber er begleitet sie mit seiner kraftvollen Hand. Und das gilt auch für uns. Gott beruft, Gott sendet, aber Gott begleitet auch, Gott beschützt auch. In all diesen Mühen, in diesen Verfolgungen, in diesen dramatischen Momenten, Gott ist da mit seinem Engel, mit seinem Schutz, mit seiner Zusage. Und so wollen auch wir diesem Beispiel folgen und uns aufmachen im Geist dieser ersten Zeugen, im Geist dieser Apostel, die so sehr von Gott erfüllt waren, dass sie bereit waren, alles für ihn zu tun. Die Liebe Gottes hat sie bewegt, der Geist Gottes hat sie gedrängt und deswegen waren sie so wunderbare Werkzeuge für den Aufbau des Reiches Gottes. Liebe Hörerinnen und Hörer, die Zeit ist wieder einmal abgelaufen. Ich bedanke mich ganz herzlich, dass ich hier einige Worte zu Ihnen sprechen durfte. Und ich wünsche Ihnen von ganzem Herzen alles Gute und Gottes Segen für die nächste Woche. Und dann hören wir uns wieder. Alles Gute und auf Wiedersehen und einen ganz speziellen Gruß an die liebe Schweiz.
1: Ganz herzliches Vergelt's Gott im Herr Dr. Peter Egger für die sehr interessante Einführung ins Neue Testament.

Wir grüßen jetzt Mutter Gottes mit dem Angelusgebet. Im Namen des Vaters und des Sohnes und des Heiligen Geistes. Amen. Der Engel des Herrn brachte Maria die Botschaft und sie empfing vom Heiligen Geist. Gegrüßt seist du, Maria, voll der Gnade, der Herr ist mit dir. Du bist gebenedeit unter den Frauen und gebenedeit ist die Frucht deines Leibes, Jesus. Heilige Maria, Mutter Gottes, bitte für uns Sünder, jetzt und in der Stunde unseres Todes. Amen. Maria sprach, siehe, ich bin die Magd des Herrn, mir geschehe nach deinem Wort. Gegrüßt seist du, Maria, voll der Gnade, der Herr ist mit dir, du bist gebenedeit unter den Frauen, und gebenedeit ist die Frucht deines Leibes, Jesus. Heilige Maria, Mutter Gottes, bitte für uns Sünder, jetzt und in der Stunde unseres Todes. Amen. Und das Wort ist Fleisch geworden und hat unter uns gewohnt. Gegrüßt seist du, Maria, voll der Gnade, der Herr ist mit dir, du bist gebenedeit unter den Frauen, und gebenedeit ist die Frucht deines Leibes, Jesus. Heilige Maria, Mutter Gottes, bitte für uns Sünder, jetzt und in der Stunde unseres Todes. Amen. Bitte für uns, heilige Gottesmutter, auf dass wir würdig werden der Verheißungen Christi. Lasset uns beten, allmächtiger Gott, gieße deine Gnade in unsere Herzen ein. Durch die Botschaft des Engels haben wir die Menschwerdung Christi, deines Sohnes, erkannt. Führe uns durch sein Leiden und Kreuz zur Herrlichkeit der Auferstehung. Darum bitten wir durch Christus, unseren Herrn. Amen. Jetzt beten wir auch noch in der Anliegen vom Heiligen Vater. Vater unser im Himmel, geheiligt werde dein Name, dein Reich komme, dein Wille geschehe, wie im Himmel, so auf Erden. Unser tägliches Brot gib uns heute und vergib uns unsere Schuld, wie auch wir vergeben unseren Schuldigern. Und führe uns nicht in Versuchung, sondern erlöse uns von dem Bösen. Gegrüßt seist du, Maria, voll der Gnade, der Herr ist mit dir. Du bist gebenedeit unter den Frauen, und gebenedeit ist die Frucht deines Leibes, Jesus. Heilige Maria, Mutter Gottes, bitte für uns Sünder, jetzt und in der Stunde unseres Todes. Amen. Ehre sei dem Vater, dem Sohn und dem Heiligen Geist, wie im Anfang, so auch jetzt und alle Zeit und in Ewigkeit. Amen. Und jetzt denken wir auch noch an unsere lieben Verstorbenen. Herr, gib den Verstorbenen die ewige Ruhe und das ewige Licht leuchte ihnen. Herr, lass sie ruhen in deinem Frieden. Amen.

0: Geistes. Amen. Ich glaube an Gott, den Vater, den Allmächtigen, den Schöpfer des Himmels und der Erde, und an Jesus Christus, seinen eingeborenen Sohn, unseren Herrn, empfangen durch den Heiligen Geist, geboren von der Jungfrau Maria, gelitten unter Pontius Pilatus, gekreuzigt, gestorben und begraben, hinabgestiegen in das Reich des Todes, am dritten Tage auferstanden von den Toten, aufgefahren in den Himmel. Er sitze zur Rechten Gottes des allmächtigen Vaters. Von dort wird er kommen, zu richten die Lebenden und die Toten. Ich glaube an den Heiligen Geist, die heilige katholische Kirche, Gemeinschaft der Heiligen, Vergebung der Sünden, Auferstehung der Toten und das ewige Leben. Amen. Ehre sei dem Vater und dem Sohn und dem Heiligen Geist.
1: Wie im Anfang, so auch jetzt und alle Zeit und in Ewigkeit. Amen.
0: Vater unser im Himmel, geheiligt werde dein Name, dein Reich komme, dein Wille geschehe, wie im Himmel, so auf Erden.
1: Unser tägliches Brot gib uns heute und vergib uns unsere Schuld, wie auch wir vergeben unseren Schuldigern. Und führe uns nicht in Versuchung, sondern erlöse uns von den Bösen. Amen.
0: Gegrüßet seist du, Maria, voll der Gnade, der Herr ist mit dir. Du bist gebenedeit unter den Frauen, und gebenedeit ist die Frucht deines Leibes, Jesus, der in uns den Glauben vermehre.
1: Heilige Maria, Mutter Gottes, bitte für uns Sünder, jetzt und in der Stunde unseres Todes. Amen.
0: Gegrüßet seist du, Maria, voll der Gnade, der Herr ist mit dir. Du bist gebenedeit unter den Frauen, und gebenedeit ist die Frucht deines Leibes, Jesus, der in uns die Hoffnung stärke.
1: Heilige Maria, Mutter Gottes, bitte für uns Sünder, jetzt und in der Stunde unseres Todes. Amen.
0: Gegrüßet seist du, Maria, voll der Gnade, der Herr ist mit dir. Du bist gebenedeit unter den Frauen, und gebenedeit ist die Frucht deines Leibes, Jesus, der in uns die Liebe entzünde.
1: Heilige Maria, Mutter Gottes, bitte für uns Sünder, jetzt und in der Stunde unseres Todes. Amen.
0: Ehre sei dem Vater und dem Sohn und dem Heiligen Geist.
1: Wie im Anfang, so auch jetzt und alle Zeit und in Ewigkeit. Amen.
0: Vater unser im Himmel, geheiligt werde dein Name, dein Reich komme, dein Wille geschehe, wie im Himmel, so auf Erden.
1: Unser tägliches Brot gib uns heute und vergib uns unsere Schuld, wie auch wir vergeben unseren Schuldigern. Und führe uns nicht in Versuchung, sondern erlöse uns von den Bösen. Amen.
0: Gegrüßet seist du, Maria, voll der Gnade, der Herr ist mit dir. Du bist gebenedeit unter den Frauen, und gebenedeit ist die Frucht deines Leibes, Jesus, der von Johannes getauft worden ist.
1: Heilige Maria, Mutter Gottes, bitte für uns Sünder, jetzt und in der Stunde unseres Todes. Amen.
0: Gegrüßet seist du, Maria, voll der Gnade, der Herr ist mit dir. Du bist gebenedeit unter den Frauen, und gebenedeit ist die Frucht deines Leibes, Jesus, der von Johannes getauft worden ist.
1: Heilige Maria, Mutter Gottes, bitte für uns Sünder, jetzt und in der Stunde unseres Todes. Amen.
0: Gegrüßet seist du, Maria, voll der Gnade, der Herr ist mit dir. Du bist gebenedeit unter den Frauen, und gebenedeit ist die Frucht deines Leibes, Jesus, der von Johannes getauft worden ist.
1: Heilige Maria, Mutter Gottes, bitte für uns Sünder, jetzt und in der Stunde unseres Todes. Amen.
0: Gegrüßet seist du, Maria, voll der Gnade, der Herr ist mit dir. Du bist gebenedeit unter den Frauen, und gebenedeit ist die Frucht deines Leibes, Jesus, der von Johannes getauft worden ist.
1: Heilige Maria, Mutter Gottes, bitte für uns Sünder, jetzt und in der Stunde unseres Todes. Amen.
0: Gegrüßet seist du, Maria, voll der Gnade, der Herr ist mit dir. Du bist gebenedeit unter den Frauen, und gebenedeit ist die Frucht deines Leibes, Jesus, der von Johannes getauft worden ist.
1: Heilige Maria, Mutter Gottes, bitte für uns Sünder, jetzt und in der Stunde unseres Todes. Amen.
0: Gegrüßet seist du, Maria, voll der Gnade, der Herr ist mit dir. Du bist gebenedeit unter den Frauen, und gebenedeit ist die Frucht deines Leibes, Jesus, der von Johannes getauft worden ist.
1: Heilige Maria, Mutter Gottes, bitte für uns Sünder, jetzt und in der Stunde unseres Todes. Amen.
0: Gegrüßet seist du, Maria, voll der Gnade, der Herr ist mit dir. Du bist gebenedeit unter den Frauen, und gebenedeit ist die Frucht deines Leibes, Jesus, der von Johannes getauft worden ist.
1: Heilige Maria, Mutter Gottes, bitte für uns Sünder, jetzt und in der Stunde unseres Todes. Amen.
0: Gegrüßet seist du, Maria, voll der Gnade, der Herr ist mit dir. Du bist gebenedeit unter den Frauen, und gebenedeit ist die Frucht deines Leibes, Jesus, der von Johannes getauft worden ist.
1: Heilige Maria, Mutter Gottes, bitte für uns Sünder, jetzt und in der Stunde unseres Todes. Amen.
0: Gegrüßet seist du, Maria, voll der Gnade, der Herr ist mit dir. Du bist gebenedeit unter den Frauen, und gebenedeit ist die Frucht deines Leibes, Jesus, der von Johannes getauft worden ist.
1: Heilige Maria, Mutter Gottes, bitte für uns Sünder, jetzt und in der Stunde unseres Todes. Amen.
0: Gegrüßet seist du, Maria, voll der Gnade, der Herr ist mit dir. Du bist gebenedeit unter den Frauen, und gebenedeit ist die Frucht deines Leibes, Jesus, der von Johannes getauft worden ist.
1: Heilige Maria, Mutter Gottes, bitte für uns Sünder, jetzt und in der Stunde unseres Todes. Amen.
0: Ehre sei dem Vater, dem Sohn und dem Heiligen Geist.
1: Wie im Anfang, so jetzt und alle Zeit und in Ewigkeit. Amen. O mein

0: hat sich Kalt am meisten bedürfen.
1: Vater unser im Himmel, geheiligt werde dein Name, dein Reich komme, dein Wille geschehe wie im Himmel so auf Erden.
0: Unser tägliches Brot gib uns heute und vergib uns unsere Schuld, wie auch wir vergeben unseren Schuldigern. Und führe uns nicht in Versuchung, sondern erlöse uns von dem Bösen. Amen.
1: Gegrüßet seist du, Maria, voll der Gnade, der Herr ist mit dir, du bist gebenedeit unter den Frauen. Und gebenedeit ist die Frucht deines Leibes, Jesus, der sich bei der Hochzeit in Kana offenbart hat.
0: Heilige Maria, Mutter Gottes, bitte für uns Sünder, jetzt und in der Stunde unseres Todes. Amen.
1: Gegrüßet seist du, Maria, voll der Gnade, der Herr ist mit dir, du bist gebenedeit unter den Frauen. Und gebenedeit ist die Frucht deines Leibes, Jesus, der sich bei der Hochzeit in Kana offenbart hat.
0: Heilige Maria, Mutter Gottes, bitte für uns Sünder, jetzt und in der Stunde unseres Todes. Amen.
1: Gegrüßet seist du, Maria, voll der Gnade, der Herr ist mit dir, du bist gebenedeit unter den Frauen. Und gebenedeit ist die Frucht deines Leibes, Jesus, der sich bei der Hochzeit in Kana offenbart hat.
0: Heilige Maria, Mutter Gottes, bitte für uns Sünder, jetzt und in der Stunde unseres Todes. Amen.
1: Gegrüßet seist du, Maria, voll der Gnade, der Herr ist mit dir, du bist gebenedeit unter den Frauen. Und gebenedeit ist die Frucht deines Leibes, Jesus, der sich bei der Hochzeit in Kana offenbart hat.
0: Heilige Maria, Mutter Gottes, bitte für uns Sünder, jetzt und in der Stunde unseres Todes. Amen.
1: Gegrüßet seist du, Maria, voll der Gnade, der Herr ist mit dir, du bist gebenedeit unter den Frauen. Und gebenedeit ist die Frucht deines Leibes, Jesus, der sich bei der Hochzeit in Kana offenbart hat.
0: Heilige Maria, Mutter Gottes, bitte für uns Sünder, jetzt und in der Stunde unseres Todes. Amen.
1: Gegrüßet seist du, Maria, voll der Gnade, der Herr ist mit dir, du bist gebenedeit unter den Frauen. Und gebenedeit ist die Frucht deines Leibes, Jesus, der sich bei der Hochzeit in Kana offenbart hat.
0: Heilige Maria, Mutter Gottes, bitte für uns Sünder, jetzt und in der Stunde unseres Todes. Amen.
1: Gegrüßet seist du, Maria, voll der Gnade, der Herr ist mit dir, du bist gebenedeit unter den Frauen. Und gebenedeit ist die Frucht deines Leibes, Jesus, der sich bei der Hochzeit in Kana offenbart.

0: Gottes, bitte für uns Sünder, jetzt und in der Stunde unseres Todes. Amen.
1: Gegrüßet seist du, Maria, voll der Gnade, der Herr ist mit dir. Du bist gebenedeit unter den Frauen, und gebenedeit ist die Frucht deines Leibes, Jesus, der sich bei der Hochzeit in Kana offenbart hat.
0: Heilige Maria, Mutter Gottes, bitte für uns Sünder, jetzt und in der Stunde unseres Todes. Amen.
1: Ehre sei dem Vater und dem Sohn und dem Heiligen Geist.
0: Wie im Anfang, so auch jetzt und alle Zeit und in Ewigkeit. Amen.
2: O mein Jesus, verzeih uns unsere Sünden, bewahre uns vor dem Feuer der Hölle, führe alle Seelen in den Himmel, besonders jene, die deine Barmherzigkeit am meisten bedürfen.
0: Vater unser im Himmel, geheiligt werde dein Name, dein Reich komme, dein Wille geschehe, wie im Himmel so auf Erden.
1: Unser tägliches Brot gib uns heute und vergib uns unsere Schuld, wie auch wir vergeben unseren Schuldigern. Und führe uns nicht in Versuchung, sondern erlöse uns von den Bösen. Amen.
0: Gegrüßet seist du, Maria, voll der Gnade, der Herr ist mit dir. Du bist gebenedeit unter den Frauen, und gebenedeit ist die Frucht deines Leibes, Jesus, der uns das Reich Gottes verkündet hat.
1: Heilige Maria, Mutter Gottes, bitte für uns Sünder, jetzt und in der Stunde unseres Todes. Amen.
0: Gegrüßet seist du, Maria, voll der Gnade, der Herr ist mit dir. Du bist gebenedeit unter den Frauen, und gebenedeit ist die Frucht deines Leibes, Jesus, der uns das Reich Gottes verkündet hat.
1: Heilige Maria, Mutter Gottes, bitte für uns Sünder, jetzt und in der Stunde unseres Todes. Amen.
0: Gegrüßet seist du, Maria, voll der Gnade, der Herr ist mit dir. Du bist gebenedeit unter den Frauen, und gebenedeit ist die Frucht deines Leibes, Jesus, der uns das Reich Gottes verkündet hat.
1: Heilige Maria, Mutter Gottes, bitte für uns Sünder, jetzt und in der Stunde unseres Todes. Amen.
0: Gegrüßet seist du, Maria, voll der Gnade, der Herr ist mit dir. Du bist gebenedeit unter den Frauen, und gebenedeit ist die Frucht deines Leibes, Jesus, der uns das Reich Gottes verkündet hat.
1: Heilige Maria, Mutter Gottes, bitte für uns Sünder, jetzt und in der Stunde unseres Todes. Amen.
0: Gegrüßet seist du, Maria, voll der Gnade, der Herr ist mit dir. Du bist gebenedeit unter den Frauen, und gebenedeit ist die Frucht deines Leibes, Jesus, der uns das Reich Gottes verkündet hat.
1: Heilige Maria, Mutter Gottes, bitte für uns Sünder, jetzt und in der Stunde unseres Todes. Amen.
0: Gegrüßet seist du, Maria, voll der Gnade, der Herr ist mit dir. Du bist gebenedeit unter den Frauen, und gebenedeit ist die Frucht deines Leibes, Jesus, der uns das Reich Gottes verkündet hat.
1: Heilige Maria, Mutter Gottes, bitte für uns Sünder, jetzt und in der Stunde unseres Todes. Amen.
0: Gegrüßet seist du, Maria, voll der Gnade, der Herr ist mit dir. Du bist gebenedeit unter den Frauen, und gebenedeit ist die Frucht deines Leibes, Jesus, der uns das Reich Gottes verkündet hat.
1: Heilige Maria, Mutter Gottes, bitte für uns Sünder, jetzt und in der Stunde unseres Todes. Amen.
0: Gegrüßet seist du, Maria, voll der Gnade, der Herr ist mit dir. Du bist gebenedeit unter den Frauen, und gebenedeit ist die Frucht deines Leibes, Jesus, der uns das Reich Gottes verkündet hat.
1: Heilige Maria, Mutter Gottes, bitte für uns Sünder, jetzt und in der Stunde unseres Todes. Amen.
0: Gegrüßet seist du, Maria, voll der Gnade, der Herr ist mit dir. Du bist gebenedeit unter den Frauen, und gebenedeit ist die Frucht deines Leibes, Jesus, der uns das Reich Gottes verkündet hat.
1: Heilige Maria, Mutter Gottes, bitte für uns Sünder, jetzt und in der Stunde unseres Todes. Amen.
0: Gegrüßet seist du, Maria, voll der Gnade, der Herr ist mit dir. Du bist gebenedeit unter den Frauen, und gebenedeit ist die Frucht deines Leibes, Jesus, der uns das Reich Gottes verkündet hat.
1: Heilige Maria, Mutter Gottes, bitte für uns Sünder, jetzt und in der Stunde unseres Todes. Amen.
0: Ehre sei dem Vater und dem Sohn und dem Heiligen Geist.
1: wie im Anfang, so auch jetzt und alle Zeit und in Ewigkeit. Amen.

0: Amen. O mein Jesus, verzeih uns unsere Sünden, bewahre uns vor dem Feuer der Hölle, führe alle Seelen in den Himmel, besonders jene, die deiner Barmherzigkeit am meisten bedürfen. Vater unser im Himmel, geheiligt werde dein Name, dein Reich komme, dein Wille geschehe wie im Himmel so auf Erden.
1: Unser tägliches Brot gib uns heute und vergib uns unsere Schuld, wie auch wir vergeben unseren Schuldigern. Und führe uns nicht in Versuchung, sondern erlöse uns von dem Bösen. Amen.
0: Gegrüßet seist du, Maria, voll der Gnade, der Herr ist mit dir, du bist gebenedeit unter den Frauen. Und gebenedeit ist die Frucht deines Leibes, Jesus, der auf dem Berg verklärt worden ist.
1: Heilige Maria, Mutter Gottes, bitte für uns Sünder, jetzt und in der Stunde unseres Todes. Amen.
0: Gegrüßet seist du, Maria, voll der Gnade, der Herr ist mit dir, du bist gebenedeit unter den Frauen. Und gebenedeit ist die Frucht deines Leibes, Jesus, der auf dem Berg verklärt worden ist.
1: Heilige Maria, Mutter Gottes, bitte für uns Sünder, jetzt und in der Stunde unseres Todes. Amen.
0: Gegrüßet seist du, Maria, voll der Gnade, der Herr ist mit dir, du bist gebenedeit unter den Frauen. Und gebenedeit ist die Frucht deines Leibes, Jesus, der auf dem Berg verklärt worden ist.
1: Heilige Maria, Mutter Gottes, bitte für uns Sünder, jetzt und in der Stunde unseres Todes. Amen.
0: Gegrüßet seist du, Maria, voll der Gnade, der Herr ist mit dir, du bist gebenedeit unter den Frauen. Und gebenedeit ist die Frucht deines Leibes, Jesus, der auf dem Berg verklärt worden ist.
1: Heilige Maria, Mutter Gottes, bitte für uns Sünder, jetzt und in der Stunde unseres Todes. Amen.
0: Gegrüßet seist du, Maria, voll der Gnade, der Herr ist mit dir, du bist gebenedeit unter den Frauen. Und gebenedeit ist die Frucht deines Leibes, Jesus, der auf dem Berg verklärt worden ist.
1: Heilige Maria, Mutter Gottes, bitte für uns Sünder, jetzt und in der Stunde unseres Todes. Amen.
0: Gegrüßet seist du, Maria, voll der Gnade, der Herr ist mit dir, du bist gebenedeit unter den Frauen. Und gebenedeit ist die Frucht deines Leibes, Jesus, der auf dem Berg verklärt worden ist.
1: Heilige Maria, Mutter Gottes, bitte für uns Sünder, jetzt und in der Stunde unseres Todes. Amen.
0: Gegrüßet seist du, Maria, voll der Gnade, der Herr ist mit dir, du bist gebenedeit unter den Frauen. Und gebenedeit ist die Frucht deines Leibes, Jesus, der auf dem Berg verklärt worden ist.
1: Heilige Maria, Mutter Gottes, bitte für uns Sünder, jetzt und in der Stunde unseres Todes. Amen.
0: Gegrüßet seist du, Maria, voll der Gnade, der Herr ist mit dir, du bist gebenedeit unter den Frauen. Und gebenedeit ist die Frucht deines Leibes, Jesus, der auf dem Berg verklärt worden ist.
1: Heilige Maria, Mutter Gottes, bitte für uns Sünder, jetzt und in der Stunde unseres Todes. Amen.
0: Gegrüßet seist du, Maria, voll der Gnade, der Herr ist mit dir. Du bist gebenedeit unter den Frauen, und gebenedeit ist die Frucht deines Leibes, Jesus, der auf dem Berg verklärt worden ist.
1: Heilige Maria, Mutter Gottes, bitte für uns Sünder, jetzt und in der Stunde unseres Todes. Amen.
0: Gegrüßet seist du, Maria, voll der Gnade, der Herr ist mit dir. Du bist gebenedeit unter den Frauen. Und gebenedeit ist die Frucht deines Leibes, Jesus, der auf dem Berg verklärt worden ist.
1: Heilige Maria, Mutter Gottes, bitte für uns Sünder, jetzt und in der Stunde unseres Todes. Amen.
0: Ehre sei dem Vater und dem Sohn und dem Heiligen Geist.
1: Wie im Anfang, so auch jetzt und alle Zeit und in Ewigkeit. Amen.
0: O mein Jesus, verzeih uns unsere Sünden, bewahre uns vor dem Feuer der Hölle, führe alle Seelen in den Himmel, besonders jene, die deine Barmherzigkeit am meisten bedürfen.
1: Vater unser im Himmel, geheiligt werde dein Name, dein Reich komme, dein Wille geschehe, wie im Himmel so auf Erden.
0: Unser tägliches Brot gib uns heute und vergib uns unsere Schuld,
2: wie auch wir vergeben unseren Schuldigern. Und führe uns nicht in Versuchung, sondern erlöse uns von den Bösen. Amen.
1: Gegrüßet seist du, Maria, voll der Gnade, der Herr ist mit dir. Du bist gebenedeit unter den Frauen, und gebenedeit ist die Frucht deines Leibes, Jesus, der uns die Eucharistie geschenkt hat.
2: Heilige Maria, Mutter Gottes, bitte für uns Sünder, jetzt und in der Stunde unseres Todes. Amen.
1: Gegrüßet seist du, Maria, voll der Gnade, der Herr ist mit dir. Du bist gebenedeit unter den Frauen, und gebenedeit ist die Frucht deines Leibes, Jesus, der uns die Eucharistie geschenkt hat.
2: Heilige Maria, Mutter Gottes, bitte für uns Sünder, jetzt und in der Stunde unseres Todes. Amen.
1: Gegrüßet seist du, Maria, voll der Gnade, der Herr ist mit dir. Du bist gebenedeit unter den Frauen, und gebenedeit ist die Frucht deines Leibes, Jesus, der uns die Eucharistie geschenkt hat.
2: Heilige Maria, Mutter Gottes, bitte für uns Sünder, jetzt und in der Stunde unseres Todes. Amen.
1: Gegrüßet seist du, Maria, voll der Gnade, der Herr ist mit dir. Du bist gebenedeit unter den Frauen, und gebenedeit ist die Frucht deines Leibes, Jesus, der uns die Eucharistie geschenkt hat.
2: Heilige Maria, Mutter Gottes, bitte für uns Sünder, jetzt und in der Stunde unseres Todes. Amen.
1: Gegrüßet seist du, Maria, voll der Gnade, der Herr ist mit dir. Du bist gebenedeit unter den Frauen, und gebenedeit ist die Frucht deines Leibes, Jesus, der uns die Eucharistie geschenkt hat.
2: Heilige Maria, Mutter Gottes, bitte für uns Sünder, jetzt und in der Stunde unseres Todes. Amen.
1: Gegrüßet seist du, Maria, voll der Gnade, der Herr ist mit dir. Du bist gebenedeit unter den Frauen, und gebenedeit ist die Frucht deines Leibes, Jesus, der uns die Eucharistie geschenkt hat.
2: Heilige Maria, Mutter Gottes, bitte für uns Sünder, jetzt und in der Stunde unseres Todes. Amen.
1: Gegrüßet seist du, Maria, voll der Gnade, der Herr ist mit dir. Du bist gebenedeit unter den Frauen, und gebenedeit ist die Frucht deines Leibes, Jesus, der uns die Eucharistie geschenkt hat.
2: Heilige Maria, Mutter Gottes, bitte für uns Sünder, jetzt und in der Stunde unseres Todes. Amen.
1: Gegrüßet seist du, Maria, voll der Gnade, der Herr ist mit dir. Du bist gebenedeit unter den Frauen, und gebenedeit ist die Frucht deines Leibes, Jesus, der uns die Eucharistie geschenkt hat.
2: Heilige Maria, Mutter Gottes, bitte für uns Sünder, jetzt und in der Stunde unseres Todes. Amen.
1: Gegrüßet seist du, Maria, voll der Gnade, der Herr ist mit dir. Du bist gebenedeit unter den Frauen, und gebenedeit ist die Frucht deines Leibes, Jesus, der uns die Eucharistie geschenkt hat.
2: Heilige Maria, Mutter Gottes, bitte für uns Sünder, jetzt und in der Stunde unseres Todes. Amen.
1: Gegrüßet seist du, Maria, voll der Gnade, der Herr ist mit dir. Du bist gebenedeit unter den Frauen, und gebenedeit ist die Frucht deines Leibes, Jesus, der uns die Eucharistie geschenkt hat.
2: Heilige Maria, Mutter Gottes, bitte für uns Sünder, jetzt und in der Stunde unseres Todes. Amen.
1: Ehre sei dem Vater und dem Sohn und dem Heiligen Geist.
2: Wie im Anfang, so auch jetzt und alle Zeit und in Ewigkeit. Amen.
0: O mein Jesus, verzeih uns unsere Sünden, bewahre uns vor dem Feuer der Hölle, führe alle Seelen in den Himmel, besonders jene, die deine Barmherzigkeit am meisten bedürfen. Im Namen des Vaters und des Sohnes und des Heiligen Geistes. Amen.
2: Gelobt sei Jesus Christus.
1: In Ewigkeit. Amen.
0: Maria, mit dem Kinde lieb, uns allen deinen Segen gib. Amen.

Liebe Hörerinnen und Hörer von Radio Gloria, wir dürfen jetzt unser Morgengebet verrichten. Im Namen des Vaters und des Sohnes und des Heiligen Geistes. Amen. Der heiligste Name Jesus sei in meinem Herzen. Er sei in meinem Munde. Er sei auf meiner Zunge. Der heiligste Name Jesus erleuchte meinen Verstand, reinige meine Fantasie, stärke meinen Willen. Der heiligste Name Jesus sei in mir. Er sei ob mir. Er sei vor mir. Er sei neben mir. Er sei in allen meinen Gedanken, Worten und Werken. Der heiligste Name Jesus sei mein Schutz wider alle bösen Anfälle und Versuchungen. Der heiligste Name Jesus bewahre mich vor allen schweren Gedanken, vor aller Mutlosigkeit und Verzagtheit. Der heiligste Name Jesus sei mein unerschütterliches Vertrauen, meine Kraft und Stärke, meine Hoffnung und Zuversicht im Leben und im Sterben. Im Namen des Vaters und des Sohnes und des Heiligen Geistes. Amen.

0: Sie hören jetzt aus dem Tagebuch von der Schweizer Heiligen, der Schwester Maria Bernarda Büttler. Das Buch hat herausgegeben, der emeritierte Pfarrer aus Keusch. Die Sprecherin ist Nicole Meru.
1: 5. Ein heller Blick ins Meer der Barmherzigkeit. Im Jahre 1915, nach etwa 9-jähriger Schreibpause, setzt Maria Bernarda im Auftrag ihres neuen Seelenführers ihre persönlichen Aufzeichnungen fort. In Heft 5 finden sich vorwiegend Weisungen für ihre Nachfolgerinnen und Schwestern, aber auch geistige Erfahrungen, die das Interesse eines breiteren Leserkreises ansprechen wollen. Schwerpunkt von Heft 5 bildet das geistige Bild »Ein heller Blick ins Meer der unerschöpflichen Barmherzigkeit«. Stundenlang dem Feuer der Liebe nahe sein. Maria Bernarda wurde nicht müde, ihre Schwestern immer wieder zu ermuntern, beim Tabernakel mit Christus eine Zwiesprache zu pflegen, die hier auf Erden das Beglückendste und das Wirksamste auf dem Weg zur Heiligkeit ist. Papst Paul VI. An diesem Ort der Nähe Gottes sollten sie sich auch Kraft, Zuversicht, Liebe, Erkenntnis, Weisheit erbitten und für die heilige Kirche fürbittend einstehen. Sie schreibt ihrer Mutter Oberin: »Ich ermuntere euch, viel darauf zu dringen, dass die lieben Schwestern an den Sonn- und Festtagen so viel als möglich in der Kapelle vor dem im Tabernakel verborgenen Heiland verweilen. Die meisten von ihnen müssen die ganze Woche nach außen tätig sein, wie es das Missionsleben erfordert. Wie froh müssen deshalb alle sein, wenn sie an diesen Tagen ihren Geist wieder stärken können durch heilige Lesung und Gebet. Diese kostbaren Stunden vor dem Tabernakel müssen allen erwünscht und süß sein. Alle kennen doch die unzähligen Nöte der heiligen Mutterkirche. Und wie vieles können sie da erbitten, wie manches sühnen, während die Welt ihren Vergnügungen nachgeht. Ja, jede Schwester sollte hierin so eifrig sein, dass sie jeden freien Augenblick hineilte und standhaft im Beten und Lesen ausharrte, ohne jegliche Mahnung, solange sie gesund ist. Maria Bernarda weiß aber auch um die Schwierigkeiten, die Menschen damit haben, längere Zeit still zu sein, zu beten und zu betrachten. Doch aus eigener Erfahrung kann sie die Ermutigung aussprechen, dass der kleinste gute Wille bald belohnt wird. Der liebe, gute Jesus kommt diesem kleinen guten Willen recht bald zu Hilfe und belohnt dieses kleine Opfer so getreulich und augenscheinlich, dass sie sich bald wie durch einen geheimen Magnet hingezogen fühlen und ihnen diese Stunden gar schnell dahineilen. Es kann auch nicht anders sein, stundenlang dem Feuer der göttlichen Liebe so nahe sein, da müssen sie davon erwärmt werden. Ja, schon der unverdiente Name Braut Christi muss doch jede Seele dorthin ziehen, wo der Bräutigam lebendig gegenwärtig ist. Und es muss ihr Bedürfnis sein, bei ihm ihre geheimsten Bitten, Wünsche, alle ihre Leiden und Ängste vertraulich vorzubringen. Und vergesst ja nie das Fürbittgebet.

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preisen wir den Vater, den Sohn und den Heiligen Geist. Meine lieben Kinder, ich danke euch für euren Eifer und euren Glauben. Das Herz Jesu ist niemals stillgestanden, sondern schlägt unaufhörlich für euch alle. Beten wir gemeinsam. Mein Jesus, dein Herz schlägt auch für mich, der ich auf dich hoffe und an dich glaube. Auch heute, meine Kinder, verschwört man sich gegen das heiligste Herz Jesu. Aber Jesus liebt und liebt. Liebt auch ihr. Durch die Liebe werden die Herzen Jesu und Mariens triumphieren. Kinder, vertraut auf die Liebe Jesu und Jesus vertraut auf euch. Ich segne euch, Kinder. Botschaft der Königin der Liebe Sgio vom 26. Juni 1987. 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

Herzlich willkommen bei Radio Gloria, heisst sie Claudia Baumler. Heute am Donnerstag, der 4. Juni 2026, am Hochfest des Leibes und Blutes Christi, Frontlichnam. Schön, dass Sie zugeschaltet sind und miteinander schauen wir jetzt, was das Tagesprogramm für Sie bereit hat. Am 7. beten wir die Laudes, das Morgengebet von der Kirche. Circa um 7:30 unser Morgengebet. Am 7:45 ist Tagesevangelium. Am 8. Radio Vatikan Kurznachrichten. Am 7:45 Radiolexikon mit Simon Dach. Zum Hochfest des Leibes und Blutes Christi. Am 8:30 im Kalenderblatt der Heilig Philippos Maldone. Am 9. nachgefragt. Von Leichnam. Sie hören der Predigt vom Heiligen José María Escriva. Gründer vom Opus Dei. Am 10. übertragen wir die Heilige Messe aus der Wallfahrtsbasilika Maria Bründlein bei Wemding. Am 11. Erzählung Der alte Yusuf und die Himmelsleiter, Teil 1, mit Pfarrer Guido Hangartner. Am 11:45 ist Tagesevangelium. Am 12. grüßen wir unsere Mutter Gottes mit dem Angelusgebet. Am 11:15 Radio Vatikan Kurznachrichten. Am 1 Musikmagazin mit Simon Dach. Eucharistia, Glaubensgeheimnis und Danksagung. Am 2 Glaubensspiegel. Die Eucharistie, ein unfassbares Geschenk der Liebe Gottes. Mit Frau Dr. Margarete Eirich. Am 3 Gebetstund. Wir beten den Barmherzigkeitsrosenkranz und die sieben Vater unser. Am 3:30 beten wir den Priesterrosenkranz. Am 4 Radio Vatikan Nachrichtenmagazin. Am 5 Glaubenskurs. Das Gebet, der ehrliche Dialog mit Gott, Teil 1, mit Kaplan Dr. Tobias Hauenstein. Am 6 Kalenderblatt. Der Heilig Philippos Maldone. Am 6:15 Radiolexikon mit Simon Dach. Zum Hochfest des Leibes und Blutes Christi. Am 6 Radio Vatikan Nachrichtenmagazin. Am 7:30 übertragen wir die Heilige Messe übers KTV aus der Mariachille Tefos. Am 7:30 ist unsere Kindersendung Kids Ahoi. Ein Kinder gehört heute eine besondere Geschichte zum Hochfest von Dichnam. Und die Geschichte heisst Eucharistisches Wunder in Waldürn. Am 8. Best of Gloria. 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Am 9. beten wir den Rosenkranz und am 9:45 komplett das Nachtgebet von der Kirche. Ab der 10. bis am Morgen um 6. ist das Nachtprogramm für Sie aufgeschaltet. Sie gehören in der Holige von Sendung vom Tag Gebet und Musik. 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

Es freut mich, liebe Radio Gloria Zuhörerinnen und Zuhörer, mit Ihnen die Laudes vom Hochfest von Fronleichnam zu beten. Wir fangen mit dem Invitatorium im Stundenbuch auf Seite 93 an. Der Hymnus und die weiteren Texte finden Sie wie ab Seite 97 angegeben. Herr, öffne meine Lippen, damit mein Mund dein Lob verkünde. Christus, unser Herr, ist das Brot des Lebens. Kommt, wir beten ihn an. Jauchzt vor dem Herrn alle Länder der Erde, dient dem Herrn mit Freude. Kommt vor sein Antlitz mit Jubel. Erkennt, der Herr allein ist Gott, er hat uns geschaffen, wir sind sein Eigentum, sein Volk und die Herde seiner Weide. Christus, unser Herr, ist das Brot des Lebens. Kommt, wir beten ihn an. Tretet mit Dank durch seine Tore ein, kommt mit Lobgesang in die Vorhöfe seines Tempels, dankt ihm, preist seinen Namen. Denn der Herr ist gütig, ewig währt seine Huld, von Geschlecht zu Geschlecht seine Treue. Christus, unser Herr, ist das Brot des Lebens. Kommt, wir beten ihn an. Ehre sei dem Vater und dem Sohn, und dem Heiligen Geist, wie im Anfang, so auch jetzt und alle Zeit und in Ewigkeit. Amen. Christus, unser Herr, ist das Brot des Lebens. Kommt, wir beten ihn an. Das Wort des Vaters, Gottes Sohn, tritt ein in unsere Erdenzeit. Da seine Leidensstunde naht, krönt er sein Werk im Opfertod. Bevor an seiner Feinde Schar der eigene Jünger ihn verriet, reicht er beim letzten Abendmahl den Seinen sich als Speise dar. Geheimnisvoll im Brot und Wein gibt er sich hin mit Fleisch und Blut. Und stärkt durch seine Gottheitkraft den ganzen Menschen Leib und Geist. Als Mensch will er uns Bruder sein, im Mahle wird er unser Brot, im Tode unser Opferlamm, im Himmel unser Siegespreis. Lamm Gottes, das der ganzen Welt das Tor zum Leben aufgetan, da uns des Bösen Macht bedrängt, gib Mut zum Leiden, Kraft zum Sieg. Dreieinig, hoher Herr und Gott, nimm unser Lob, nimm unseren Dank, lass schauen uns in deinem Reich, des ewigen Sohnes Herrlichkeit. Amen. Herr, du hast dein Volk genährt mit der Speise der Engel. Brot vom Himmel hast du ihm geschenkt. Halleluja! Gott, du mein Gott, dich suche ich. Meine Seele dürstet nach dir. Nach dir schmachtet mein Leib wie dürres, lechzendes Land ohne Wasser. Darum halte ich Ausschau nach dir im Heiligtum, um deine Macht und Herrlichkeit zu sehen. Denn deine Huld ist besser als das Leben, darum preisen dich meine Lippen. Ich will dich rühmen mein Leben lang, in deinem Namen die Hände erheben. Wie ein Fett und Mark wird satt meine Seele,
Mit jubelnden Lippen soll mein Mund dich preisen. Ich denke an dich auf nächtlichem Lager und sinne über dich nach, wenn ich wache. Ja, du wurdest meine Hilfe. Jubeln kann ich im Schatten deiner Flügel. Meine Seele hängt an dir. Deine rechte Hand hält mich fest. Ehre sei dem Vater und dem Sohn und dem Heiligen Geist, wie im Anfang, so auch jetzt und alle Zeit und in Ewigkeit. Amen. Herr, du hast dein Volk genährt mit der Speise der Engel. Brot vom Himmel hast du ihm geschenkt. Halleluja! Die Priester des Herrn bringen Weihrauch und Brot vor das Angesicht Gottes. Halleluja! Preist den Herrn, all ihr Werke des Herrn, lobt und rühmt ihn in Ewigkeit. Preist den Herrn, ihr Himmel, preist den Herrn, ihr Engel des Herrn. All ihr Wasser über dem Himmel preiset den Herrn. All ihr Mächte des Herrn preiset den Herrn. Preist den Herrn, Sonne und Mond. Preist den Herrn, ihr Sterne am Himmel. Preist den Herrn, aller Regen und Tau. Preist den Herrn, all ihr Winde. Preist den Herrn, Feuer und Glut, preist den Herrn, Frost und Hitze. Preist den Herrn, Tau und Schnee, preist den Herrn, Eis und Kälte. Preist den Herrn, ihr Nächte und Tage, preist den Herrn, Licht und Dunkel. Preist den Herrn, Raureif und Schnee, preist den Herrn, ihr Blitze und Wolken. Die Erde preise den Herrn, sie lobe und rühme ihn in Ewigkeit. Preist den Herrn, ihr Berge und Hügel, preist den Herrn, all ihr Gewächse auf Erden. Preist den Herrn, ihr Meere und Flüsse, preist den Herrn, ihr Quellen. Preist den Herrn, ihr Tiere des Meeres und alles, was sich regt im Wasser. Preist den Herrn, all ihr Vögel am Himmel. Preist den Herrn, all ihr Tiere wilde und zahme. Preist den Herrn, ihr Menschen. Preist den Herrn, ihr Israeliten. Lobt und rühmt ihn in Ewigkeit. Preist den Herrn, ihr seine Priester, preist den Herrn, ihr seine Knechte. Ihr Geister und Seelen der Gerechten preiset den Herrn, ihr Demütigen und Frommen preiset den Herrn. Preist den Herrn, Hanania, Asaria und Michael, lobt und rühmt ihn in Ewigkeit. Lasst uns preisen den Vater und den Sohn mit dem Heiligen Geist, ihn loben und rühmen in Ewigkeit. Die Priester des Herrn bringen Weihrauch und Brot vor das Angesicht Gottes. Halleluja! Dem Sieger gebe ich das verborgene Manna und einen neuen Namen. Halleluja! Singet dem Herrn ein neues Lied, sein Lob erschalle in der Gemeinde der Frommen. Israel soll sich über seinen Schöpfer freuen, die Kinder Zions über ihren König jauchzen. Seinen Namen sollen sie loben beim Reigentanz,
im Spielen auf Pauken und Harfen. Der Herr hat an seinem Volk gefallen, die Gebeugten krönt er mit Sieg. Im festlichen Glanz sollen die Frommen frohlocken, auf ihren Lagern jauchzen. Loblieder auf Gott in ihrem Mund, ein zweischneidiges Schwert in der Hand. Um die Vergeltung zu vollziehen an den Völkern, an den Nationen das Strafgericht. Um ihre Könige mit Fesseln zu binden, ihre Fürsten mit eisernen Ketten. Um Gericht über sie zu halten, so wie geschrieben steht, herrlich ist das für all seine Frommen. Ehre sei dem Vater und dem Sohn und dem Heiligen Geist, im Anfang, so auch jetzt und alle Zeit und in Ewigkeit. Amen. Dem Sieger gebe ich das verborgene Manna und einen neuen Namen. Halleluja. Aus dem Buch Malachi. Vom Aufgang der Sonne bis zu ihrem Untergang steht mein Name groß da bei den Völkern, und an jedem Ort wird meinem Namen ein Rauchopfer dargebracht und eine reine Opfergabe. Ja, mein Name steht groß da bei den Völkern, spricht der Herr der Heere. Nach deinem Willen bringt die Erde Brot hervor. Halleluja, Halleluja. Nach deinem Willen bringt die Erde Brot hervor. Halleluja, Halleluja. Und Wein, das Herz des Menschen zu erfreuen. Halleluja, Halleluja. Ehre sei dem Vater und dem Sohn und dem Heiligen Geist. Nach deinem Willen bringt die Erde Brot hervor. Halleluja, Halleluja. Ich bin das lebendige Brot, das vom Himmel gekommen ist. Wer von diesem Brot isst, wird leben in Ewigkeit. Halleluja. Gepriesen sei der Herr, der Gott Israels, denn er hat sein Volk besucht und ihm Erlösung geschaffen. Er hat uns seinen starken Retter erweckt, im Hause seines Knechtes David. So hat er verheißen von alters her, durch den Mund seiner heiligen Propheten. Er hat uns errettet vor unseren Feinden und aus der Hand aller, die uns hassen. Er hat das Erbarmen mit den Vätern an uns vollendet und an seinen heiligen Bund gedacht, an den Eid, den er unserem Vater Abraham geschworen hat. Er hat uns geschenkt, dass wir, aus Feindeshand befreit, ihm furchtlos dienen in Heiligkeit und Gerechtigkeit, vor seinem Angesicht all unsere Tage. Und du, Kind, wirst Prophet des Höchsten heißen, denn du wirst dem Herrn vorangehen und ihm den Weg bereiten. Du wirst sein Volk mit der Erfahrung des Heils beschenken, in der Vergebung der Sünden. Durch die barmherzige Liebe unseres Gottes wird uns besuchen das aufstrahlende Licht aus der Höhe, um allen zu leuchten, die in Finsternis sitzen und im Schatten des Todes, und unsere Schritte zu lenken auf

Christus, du ewiger Hohepriester, du hast dem Vater das vollkommene Opfer dargebracht. Schenk uns Gemeinschaft an deinem Opfer. Selig, wer zu deinem Mahl geladen ist. Christus, du Priester des neuen Bundes, du hast Brot und Wein zu heiligen Zeichen deiner Hingabe gemacht. Mache auch uns zu einer Opfergabe mit dir. Selig, wer zu deinem Mahl geladen ist. Christus, du Brot vom Himmel, du nährst die Kirche mit deinem Leib und deinem Blut. In dieser Speise gib uns Kraft für unseren Weg. Selig, wer zu deinem Mahl geladen ist. Christus, du unser unsichtbarer Gast, du stehst an der Tür und klopfst an. Tritt bei uns ein, dass wir Mahl halten mit dir. Selig, wer zu deinem Mahl geladen ist. Lasst uns beten, wie der Herr uns gelehrt hat. Vater unser im Himmel, geheiligt werde dein Name, dein Reich komme, dein Wille geschehe, wie im Himmel, so auf Erden. Unser tägliches Brot gib uns heute. Und vergib uns unsere Schuld, wie auch wir vergeben unseren Schuldigern. Und führe uns nicht in Versuchung, sondern erlöse uns von dem Bösen. Herr Jesus Christus, im wunderbaren Sakrament des Altares hast du uns das Gedächtnis deines Leidens und deiner Auferstehung hinterlassen. Gib uns die Gnade, die heiligen Geheimnisse deines Leibes und Blutes so zu verehren, dass uns die Frucht der Erlösung zuteil wird, der du in der Einheit des Heiligen Geistes mit Gott dem Vater lebst und herrschest in alle Ewigkeit. Amen. Der Herr segne uns, er bewahre uns vor Unheil und führe uns zum ewigen Leben. Amen. Ich bedanke mich Ihnen fürs Miteinander beten. Jetzt wünsche ich Ihnen einen Tag, wo Sie die Liebe Jesus im allerheiligsten Altarsakrament besonders erfahren dürfen.

Einen schönen guten Morgen Ihnen allen und herzlich willkommen bei Radio Gloria, heisst die Claudia Baumeler. Gerade haben wir miteinander die Laudes, das Morgengebet von der Kirche gebetet. 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Und am 9. übertragen wir die Heilige Mess. 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

der heilige Pate Pio. Jesus hat uns von Geburt an gezeigt, was unsere Aufgabe sein soll, nämlich das zu verachten, was die Welt liebt und für erstrebenswert hält. Nachzulesen bei Pate Pio, Epistolario, Band 4, Seite 973.

diesem Tag ist das Innere meiner Barmherzigkeit geöffnet. Ich ergieße ein ganzes Meer von Gnaden über jene Seelen, die sich der Quelle meiner Barmherzigkeit nähern. Jene Seele, die beichtet und die heilige Kommunion empfängt, erhält vollkommene Nachlass der Schuld und der Strafen.

stehen alle Schleusen Gottes offen, durch die Gnaden fließen. Keine Seele soll Angst haben, sich mir zu nähern, auch wenn ihre Sünden rot

Liebe Hörerinnen und Hörer von Radio Gloria, wir wollen den heutigen Tag ganz Jesus anvertrauen. Sein Name ist Heil, Liebe, Kraft, Leben. In unser Gebet schliessen wir ein, all unsere Lieben, die Kranken, Sterbenden und die armen Seelen. Im Namen des Vaters und des Sohnes und des Heiligen Geistes. Amen. Der heiligste Name Jesus sei in meinem Herzen. Er sei in meinem Munde. Er sei auf meiner Zunge. Der heiligste Name Jesus erleuchte meinen Verstand. Reinige meine Fantasie. Stärke meinen Willen. Der heiligste Name Jesus sei in mir. Er sei ob mir. Er sei vor mir. Er sei neben mir. Er sei in allen meinen Gedanken, Worten und Werken. Der heiligste Name Jesu sei mein Schutz wider alle bösen Anfälle und Versuchungen. Der heiligste Name Jesus bewahre mich vor allen schweren Gedanken, vor aller Mutlosigkeit und Verzagtheit. Der heiligste Name Jesus sei mein unerschütterliches Vertrauen, meine Kraft und Stärke, meine Hoffnung und Zuversicht im Leben und im Sterben. Im Namen des Vaters und des Sohnes und des Heiligen Geistes. Amen. Ihnen allen einen gottgesegneten Tag.

Notizen aus einer Predigt von Don Pierino Gaglione. Mutig den Auftrag Mariens erfüllen, den Rosenkranz beten. Maria ist vom Himmel auf die Erde herabgekommen, um gegen den Teufel zu kämpfen, der die Menschheit auf vielerlei Weise mit seinen bösen Künsten auf die Probe stellt. Die Mutter Gottes ist vom Himmel herabgekommen und hat uns die Waffe gegeben, die sie selbst gegen den Teufel einsetzt, den Rosenkranz. Nehmen wir den Rosenkranz in die Hand. Lasst uns gemeinsam den Rosenkranz beten, denn mit dieser Waffe wird es am Ende sicher den Sieg geben. Lasst uns mutig sein. Die Mutter Gottes erwartet unsere Mitarbeit. Und die Welt schaut aufmerksam auf uns, die von Maria für diesen Kampf auserwählt wurden, um den Sieg wiederzubringen. Habt Mut, denn es ist eine Ehre, diesen Auftrag zu erfüllen, den uns die Mutter Gottes anvertraut hat. Notizen aus einer Predigt von Don Pierino Gaglione. Papst Emeritus Benedikt XVI. Der Rosenkranz ist ein kontemplatives Gebet, der allen zugänglich ist, Großen und Kleinen, Laien und Klerikern, Menschen mit gehobener und anderen mit geringer Bildung. Er ist ein geistliches Band mit Maria, um mit Jesus vereint zu bleiben, um ihm ähnlich zu werden, sich seine Empfindungen zu eigen zu machen und sich so zu verhalten, wie er sich verhalten hat. Der Rosenkranz ist eine geistliche Waffe im Kampf gegen das Böse, gegen jede Gewalt, für den Frieden in den Herzen, in den Familien, in der Gesellschaft und in der Welt. Auszug aus der Predigt vom 19. Oktober 2008.

Liebe Hörerinnen und Hörer von Radio Gloria, darf Sie herzlich begrüßen heute an dem Fronleichnamsfest zur Evangeliumsbetrachtung. Jesus, der uns selber durch seine Worte zeigen, wie ein grosses Geschenk an uns in der Eucharistie machen. Das Evangelium ist genossen im Johannesevangelium, Kapitel 6, 51 bis 58. In jener Zeit sprach Jesus zu der Menge: Ich bin das lebendige Brot, das vom Himmel herabgekommen ist. Wer von diesem Brot isst, wird in Ewigkeit leben. Das Brot, das ich geben werde, ist mein Fleisch. Ich gebe es hin für das Leben der Welt. Da stritten sich die Juden und sagten: Wie kann er uns sein Fleisch zu essen geben? Jesus sagte zu ihnen: Amen, Amen, das sage ich euch. Wenn ihr das Fleisch des Menschensohnes nicht esst und sein Blut nicht trinkt, habt ihr das Leben nicht in euch. Wer mein Fleisch isst und mein Blut trinkt, hat das ewige Leben, und ich werde ihn auferwecken am letzten Tag. Denn mein Fleisch ist wirklich eine Speise, und mein Blut ist wirklich ein Trank. Wer mein Fleisch isst und mein Blut trinkt, der bleibt in mir, und ich bleibe in ihm. Wie mich der lebendige Vater gesandt hat, und wie ich durch den Vater lebe, so wird jeder, der mich isst, durch mich leben. Dies ist das Brot, das vom Himmel herabgekommen ist. Mit ihm ist es nicht wie mit dem Brot, das die Väter gegessen haben. Sie sind gestorben. Wer aber dieses Brot isst, wird leben in Ewigkeit. Evangelium unseres Herrn Jesus Christus. Lob sei dir, Christus.

Wir feiern heute das große Fest von Leichnam, wo wir den Leib und das Blut unseres Herrn Jesus Christus verehren. Und wenn wir so wollen, sind eigentlich die Ersten, die das gemacht haben, das sind Josef und Maria gewesen, dort bei der Krippe in Bethlehem, wo sie das menschgewordene, fleischgewordene Wort Gottes anbeten, ihn Christus, der unter uns lebendig ist. Und Bethlehem heißt ja auch Haus des Brotes. Dort sind auch die drei Könige von ganz weit her gekommen und sie haben ihn angebetet, ihn, den Herrn, unseren Gott. Und diese drei Könige, sie haben ganz tief im Herzen gespürt, dass es nicht nur irdischen Reichtum gibt, sondern dass ihr Herz etwas ganz anderes braucht, sich nach etwas ganz anderem sehnt, nach einem Gott, den sie anbeten können, einen Gott, der mitten unter uns lebt, mit uns durchs Leben gehen will. Wie großartig ist es, dass wir vor Gott kommen können, in der Hostie, dort ihn anbeten können, wissen können, er ist uns ganz nahe. Dort bist du wirklich mitten unter uns, Jesus. Dort können wir dich anbeten, wir können dich loben, dich preisen und dir auch all unsere Sorgen zu Füßen legen. Und so hat auch der heilige Pfarrer von Ars immer wieder gepflegt zu sagen, als er predigte, unter Tränen hat er es gesagt, Christus, er ist wirklich dort im Tabernakel, er ist mitten unter uns. Wie schön ist dieses Geheimnis, Gott, der mitten unter uns wohnt und ganz nahe sein will mit uns. Ich kenne einen Priester, er wohnt schon seit einiger Zeit in Kasachstan, arbeitet dort ganz eng mit dem Bischof zusammen. Und er hat mir einmal etwas gesagt, was mich sehr berührt hat. Er sagte zu mir, lieber Martin, seit wir die ewige Anbetung eingeführt haben im Ordinariat, also im Haus vom Bischof, seit dieser Zeit lösen sich ganz viele Probleme von selber. Wir wissen auch nicht, wie sie sich lösen, aber irgendwie gehen Sachen auf, lösen sich Knöpfe, die wir einfach sonst nicht zurechtgebracht haben. Und das hat mich beeindruckt, dass wenn wir demütig werden, ihn anbeten, ihn feiern in unserer Mitte, dann zeigt er uns auch, dass er unsere Bitten erhört, dass er uns seine Nähe zeigen will, ganz konkret im täglichen Leben. Und diese Zeit, die wir mit Christus dort in der Eucharistie spenden, die ist nie verlorene Zeit, sondern es ist immer wieder Zeit, wo wir all unsere Sorgen, Nöten, Probleme, alles, was wir Sünden haben, in seine Hände legen. Und dann schaut er schon weiter. Er biegt so vieles zurecht, was wir eben nicht zurechtbiegen können. Wenn Papst Benedikt von der Eucharistie spricht, dann kommt er immer wieder auf ein Thema zurück, das er den Menschen nahebringen will. Es sind die 49 Christen, welche im Jahre 304 unter der Herrschaft des Kaiser Diokletian in den Tod gehen mussten, weil sie am Sonntag die Eucharistie feierten. Und als diese 49 Christen eben gefunden wurden bei der heimlichen Eucharistiefeier, wurden sie vor das Gericht geführt und man fragte sie, warum habt ihr etwas getan, was streng verboten ist? Ihr wisst doch, dass man nicht Eucharistie feiern darf. Und dann hat einer von ihnen, Emeritus, gesagt, ohne uns am Sonntag zur Feier der heiligen Eucharistie zu versammeln, können wir nicht leben. Wunderbar, diese Aussage, wir können nicht leben ohne Christus, ohne ihn zu empfangen in der Eucharistie. Lieber sind sie in den Tod gegangen, als diese Kraft, dieses Leben, das Christus uns schenken will, in seinem eigenen Fleisch, in seinem eigenen Blut, in seinem Leib, das wollten sie nicht. Sie wollten lieber sterben, weil ohne ihn zu leben bedeutete für sie wie tot sein, wie ohne das Leben Gottes sein. Ein ganz wichtiges Zeugnis haben wir ja auch beim heiligen Bruder Klaus, der 20 Jahre nur von der Eucharistie gelebt hat. Auch er hat sehr schön gezeigt, was wir im heutigen Evangelium gelesen haben, was Jesus seinen Jüngern sagt. Ich bin das lebendige Brot. Und wer von diesem Brot isst, er wird leben, wirklich leben.
wollen wir heute diese Wirklichkeit, dass Gott mitten unter uns ist in der Eucharistie, dass wir immer wieder vor ihn kommen dürfen. Ja, ich denke, wir sollten immer wieder vor ihn kommen, weil es macht ihn sicher auch traurig, dort allein zu sein in der Eucharistie im Tabernakel, ohne dass die Menschen ihn aufsuchen. Wollen wir das wieder von Neuem pflegen, diese tiefe Beziehung zu Jesus in der Eucharistie, er, der unser Leben ist, er, der uns erfüllen will mit seiner Liebe, mit seiner Kraft. Und wollen wir dir heute danken, Jesus Christus, dass du uns dieses schönste und größte Geheimnis hinterlassen hast. Dein Leib und dein Blut, das Sakrament der Eucharistie, die Quelle des Lebens, die Quelle der Kirche. Ecclesia de Eucharistia, aus der Eucharistie wächst die Kirche. Das wollen wir auch in unserer Zeit wieder ernst nehmen. Dort, wo die Eucharistie gefeiert wird, dort, wo Menschen sich berühren lassen von diesem Geheimnis, dort kommt das Leben von Christus in den Menschen, dort blüht die Kirche auf, dort sind auch viele Menschen wieder bereit, mit seiner Kraft Zeugnis zu geben für seine Liebe, für seine Größe, für alles, was er tut unter uns Menschen. So wollen wir heute den Segen von Christus empfangen. Möge er uns mit seinem eucharistischen Segen immer begleiten und unsere Welt segnen, unsere Welt heilen, unsere Welt begleiten. Der Herr sei mit euch und mit deinem Geiste. Es segne und behüte euch der allmächtige und barmherzige Gott, der Vater und der Sohn und der Heilige Geist. Amen.

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1: Heute bei uns. Aktive Teilnahme aller an der Liturgie wünscht sich der Papst. Leo XIV. Will kritisches Denken an Unis im KI-Zeitalter erhalten und wofür der Wiener Erzbischof Grünwiedel stehen will. Herzlich willkommen zum Nachrichtenjournal von Radio Vatikan, heißt sie Anne Preckel. Papst Leo XIV. Hat alle Glaubenden zur aktiven Beteiligung an der Liturgie ermuntert. Wir sollten der Liturgie gegenüber nicht fremde oder stumme Zuschauer bleiben, sondern mit unserem ganzen Selbst, Körper, Verstand und Herz daran teilnehmen.
2: Das sagte er an diesem Mittwoch bei seiner Generalaudienz im Vatikan.
3: Attraverso il sacro rito,
2: durch den heiligen Ritus werden wir so zum Hören auf das Wort Gottes, zur Danksagung und Anbetung, zum brüderlichen Miteinander und zur kirchlichen Gemeinschaft erzogen. Wir entdecken, dass wir eine Gemeinde mit vielen Gesichtern sind, vereint durch denselben Glauben.
3: Riunita dalla stessa fede.
2: Die aktive Beteiligung gehört zu den Grundpfeilern des katholischen Verständnisses von Liturgie. Erläutert wurde sie in der Konstitution Sacrosanctum Concilium des Zweiten Vatikanischen Konzils, auf die sich auch die Liturgiereform der Kirche stützt. Leo XIV. Äußert sich in diesen Wochen in den Ansprachen bei seiner Generalaudienz systematisch zu den Texten des Konzils. Derzeit ist der gerade erwähnte Grundlagentext zur Liturgie dran. Das Zweite Vatikanische Konzil hat, indem es die wertvolle Arbeit der liturgischen Bewegung aufgriff, dazu beigetragen, eine Wahrheit wieder zu entdecken, die im Bewusstsein der alten Kirche und in der Lehre der Kirchenväter sehr lebendig war. Die Riten der christlichen Liturgie sind keine äußere Hülle des sakramentalen Geheimnisses, keine Ansammlung willkürlicher Zeremonien, sondern die kirchliche Vermittlung, durch die das göttliche Geschenk uns erreicht. Genau aus diesem Grund lädt das Konzil dazu ein, das Mysterium Fidei zu verstehen, das sich in der Liturgie durch die Riten und Gebete verwirklicht. Der Papst ging auch auf Zeichen und Symbole im liturgischen Bereich ein. Die beiden Begriffe würden oft synonym verwendet.
3: In realtà,
2: tatsächlich ist ein Zeichen symbolisch, wenn es nicht nur auf eine Idee, sondern auf ein ganzes System von Bedeutungen und Werten verweisen kann. So wird beispielsweise, wenn wir mit Weihwasser besprengt werden, in uns das Bewusstsein für das bei der Taufe empfangene Geschenk und unsere Zugehörigkeit zum neuen Leben in Christus wiederbelebt. Symbole hätten nicht nur einen praktischen Charakter, sondern auch eine einzigartige, performative und verwandelnde Dimension. Sie schafften Zugehörigkeit, berührten Herz und Verstand und weckten authentische kirchliche Beziehungen, so Leo XIV. Mit einem Zitat aus seinem Schreiben seines Vorgängers Franziskus zum Thema Liturgie drückte er seine Hoffnung aus, dass die Menschen wieder symbolfähig würden. Wir müssen uns von den Riten der Liturgie erziehen lassen, indem wir mit Feingefühl und ohne Willkür auf die Schönheit unserer Feiern achten und uns einer authentischen Mystagogie widmen. Die Erfahrung einer lebendigen und andächtigen Liturgie, begleitet von einer angemessenen mystagogischen Katechese, ist die beste Ressource, um in allen jene Offenheit für die Begegnung mit Gott zu wecken, die im Sinne der Menschwerdung nur unter Einbeziehung des ganzen Menschen, Geist, Seele und Leib, stattfinden kann.
3: Anima e corpo.
2: Für Radio Vatikan, Nele Maßmanns.
1: Der Weltärztebund und die Päpstliche Akademie für das Leben haben im Vatikan über den Umgang mit Gesundheitsdaten und Biobanken beraten. Im Mittelpunkt stand die Überarbeitung der sogenannten Deklaration von Taipeh, die ethische Leitlinien für Gesundheitsdatenbanken und Biobanken vorgibt.
4: Zu dem Expertentreffen am Montag und Dienstag, 1. und 2. Juni, kamen Fachleute aus Medizin, Bioethik, Recht, Gesundheitswesen und Gesundheitsverwaltung. Aus Deutschland nahm der Psychiater und Mitglied der Päpstlichen Akademie für das Leben, Manfred Lütz, teil. Er würdigte im Gespräch mit uns an diesem Mittwoch den praktischen Charakter der Zusammenarbeit mit dem Weltärztebund. Besonders wichtig war Lütz zufolge bei der Tagung in Rom die Frage, wie auch Länder mit geringeren Forschungsressourcen von medizinischen Daten profitieren können.
5: Da geht es um Biobanken und Gesundheitsdaten, wie die verwaltet werden. Das klingt erst sehr theoretisch, aber es ist unglaublich wichtig und praktisch wichtig. Und diesmal war das Thema, wie kann man erreichen, dass Länder in Afrika, in Lateinamerika, die eben jetzt nicht Biobanken und so etwas haben, beteiligt werden an dem, was da auch rauskommt. Und beteiligt werden auch bei den Gesundheitsdaten. Es werden Daten in Afrika erhoben, von denen dann die Europäer auch was haben, aber die Afrikaner nicht.
4: Nach Angaben des Weltärztebundes diskutierten die Teilnehmer außerdem über die Unterrepräsentation vulnerabler Gruppen in der Forschung selbst und über ethische Entscheidungsprozesse. Lütz.
5: Wie können Behinderte zum Beispiel die Rechte von Behinderten wahrgenommen werden, die als Versuchspersonen irgendwo wichtig sind, damit ihre Erkrankungen zum Beispiel richtig erforscht werden?
4: Die Präsidentin des Weltärztebundes, Jacqueline Kitulu, verwies auf die Chancen medizinischer Forschung mit Gesundheitsdaten. Auch sie betonte, dass wissenschaftlicher Fortschritt ethische Verantwortung, echte Teilhabe und eine gerechte Verteilung der Ergebnisse brauche, damit alle Gemeinschaften gleichermaßen profitieren können. Die laufende Überarbeitung der Deklaration von Taipeh reagiert auch auf Entwicklungen wie künstliche Intelligenz, Genomforschung und den internationalen Austausch von Gesundheitsdaten. Lütz sieht dabei vor allem die Verantwortung im Umgang mit den gewonnenen Informationen.
5: Wir haben natürlich nicht speziell jetzt über künstliche Intelligenz gesprochen und die Probleme, die das ja auch ökologisch hat und so weiter, sondern da ging es mehr darum, dass man mit den Daten, die da gewonnen werden, auch über künstliche Intelligenz verantwortungsvoll umgeht und dass man nicht sozusagen Big Techs die Macht überlässt und das auch ethisch nachher nicht mehr eingefangen bekommt, was damit passiert.
4: Sowohl der Weltärztebund wie auch die Päpstliche Akademie für das Leben haben von der Tagung profitiert, erläuterte Lütz. Gleich zu Beginn habe ein Vortragender des Weltärztebundes die neue KI-Enzyklika von Papst Leo, Magnifica Humanitas, zitiert.
5: Da sieht man, dass so eine Enzyklika dann auch in die Praxis wirkt. Und wir werden diese Kooperation fortsetzen und ich finde das außerordentlich inspirierend.
4: Gudrun Seiler, Radio Vatikan.
1: Künstliche Intelligenz macht, nach Worten von Papst Leo XIV., die Beurteilung der Leistungen von Studierenden immer schwerer. Die Methoden an den Hochschulen müssten sich dem in kreativer Weise anpassen und neue Wege suchen, um eine ganzheitliche menschliche Bildung zu ermöglichen. Das sagte der Papst am Mittwoch im Vatikan bei einem Treffen mit Leitern katholischer Hochschulen aus den USA. Der Papst führte unter anderem aus, dass entscheidend sei, dass junge Menschen lernen, positiv mit neuen Technologien umzugehen und gleichzeitig ihre gottgegebenen Fertigkeiten und Fähigkeiten zum Argumentieren und zum kritischen Denken entwickeln. Sein künftiges Programm für die Erzdiözese Wien hat Erzbischof Josef Grünwiedel skizziert. Er stehe für eine Kirche mit vertieften Wurzeln im Glauben und in der Gottesbeziehung.
6: Grünwiedel äußerte sich im Rahmen des Sommerempfangs, zu dem er am Dienstagabend erstmals als Erzbischof medienschaffende Menschen aus Kunst und Kultur, Wissenschaft, Wirtschaft, Politik und aus der Kirche in das Wiener erzbischöfliche Palais geladen hatte. Er sei überzeugt, dass Religion und Glaube immer wichtiger werden, so der Erzbischof. Religion sei die Rückbindung des Menschen an Gott. Diese An- und Rückbindung sei in Zeiten des Umbruchs wichtiger denn je. Sie kann Orientierung und Resilienz schenken. Sie bietet Gemeinschaft und ein Obdach für die Seele, ein Sicherheitsnetz im Auf und Ab des Lebens. Und sie eröffnet eine Hoffnungsperspektive, die über den Tod hinausweist. Als eigentlich heißes Eisen der Kirche identifizierte der Erzbischof die Gottesfrage.
7: Wie gehen wir mit der Gottesfrage um? Viele reden in unserer Zeit von der Gotteskrise. Ich habe dieses Wort nicht so gern, denn ich bin sicher, Gott ist nicht in der Krise. Wir in der Kirche erleben gerade kritische und herausfordernde Zeiten. Und wir stehen vor der Frage, wie können wir besser, überzeugender, verständlicher, glaubwürdiger den Gott der Bibel verkünden? Und wie können wir vermitteln, dass ein Leben aus dem Glauben, das Leben in einer Glaubensgemeinschaft, ein Leben mit der Kirche, das Leben schöner, erfüllter und auch geborgener macht?
6: Seine Aufgabe als Bischof sehe er sehr klar.
7: Mein Programm, wenn Sie das so nennen wollen, ist eine Kirche mit vertieften Wurzeln, eine Kirche, die mystischer wird, fester im Glauben beheimatet und eine Kirche, die zugleich die Türen und Fenster weit öffnet und einlädt. Eine Kirche, die Raum gibt für Dialog, Begegnung, für spirituell Suchende, die auch ein waches Auge hat für die Herausforderungen unserer Zeit, für soziale Wirklichkeit, für Arme, Einsame und Ausgegrenzte.
6: Für Radio Vatikan, Christine Seuss.

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3: Fronleichnam, Hochfest des Leibes und Blutes Christi. 60 Tage nach Ostern, am zweiten Donnerstag nach Pfingsten, feiern die katholischen Christen auf der ganzen Welt Fronleichnam, das Hochfest des Leibes und Blutes Christi, den Herrgottstag. Ausgehend von der Einsetzung der heiligen Eucharistie beim letzten Abendmahl am Gründonnerstag steht heute die bleibende leibliche Gegenwart Jesu Christi im Sakrament der Eucharistie im Mittelpunkt. Denn bevor Christus in den Himmel aufgenommen wurde, sagte er: Seid gewiss, ich bin bei euch alle Tage bis zum Ende der Welt. Gleich doppelt steht die Eucharistie im Mittelpunkt dieses Hochfestes. Die liturgischen Texte des Tages beziehen sich in besonderer Weise auf das Geheimnis der Eucharistie, die in der Kirche oder an zentralen Plätzen gefeiert wird. Mit der anschließenden Prozession, in der die geweihte Hostie in einer Monstranz getragen wird, soll Christus gleichsam in die Welt hineingetragen werden, um sie zu segnen. Die Prozession ist zugleich ein Bild des wandernden Gottesvolkes mit Christus in seiner Mitte und ein eindrückliches Zeugnis des Glaubens an die Gegenwart Christi in der konsekrierten Hostie. Das Fronleichnamsfest ist tief in der katholischen Tradition verwurzelt. Die Monstranz und ihr Träger werden bei der Prozession von einem Himmel, dem überdachten Stoffbaldachin, beschirmt. Die kurzen Stationsgottesdienste bei den Segensaltären, vielerorts sogar mit wunderschönen Blumenteppichen geschmückt, werden mit Elementen des Flurumgangs gestaltet, mit Evangelium, Fürbitten und dem sakramentalen Segen mit der Monstranz in alle Himmelsrichtungen. Der Name Fronleichnam leitet sich vom

Monate erhob es dann 1264 zum Fest der Gesamtkirche. Die Kirche verfügt über ein reiches Spektrum von Hymnen und Liedern zum Fronleichnamsfest und der heiligen Eucharistie, vielfach fußend auf dem Reimgebet von Thomas von Aquin.

Das ist ja unser katholischer Glaube. In seiner eucharistischen Gegenwart bleibt Jesus Christus in einzigartiger Weise in der Mitte seiner Kirche als der, welcher uns geliebt und sich für uns hingegeben hat. Und er bleibt unter den Zeichen Gegenwart.

Wir glauben ja, dass Christus in diesem Sakrament gegenwärtig wird durch die Verwandlung des Brotes und des Weines in den wahrhaften Leib und das Blut Christi. Christus selbst, der für uns gekreuzigt worden ist, bewirkt, dass die Opfergaben diese Wesensverwandlung erfahren. So können wir wirklich und wahrhaftig ihn selbst verehren, wenn wir beten. Das ist der Leib, Herr Jesus Christ, in dem du Mensch geworden bist, ein Mensch wie wir auf Erden. Nun gibst du ihn als Speise dar, damit wir alle wunderbar in dich verwandelt werden.

Er ist das Brot des Lebens. Wer zu ihm kommt, der wird nicht hungern. Wer an ihn glaubt, wird nimmermehr dürsten. Er ist das Brot des ewigen Lebens. So hörten wir gerade. Das ist, das wissen wir als Katholiken alle, der Inhalt unseres eucharistischen Glaubens, eingebunden in das Bild, in dem Christus vor seinem Leiden seine bleibende Gegenwart unter uns Menschen verwirklichen wollte. In Brot und Wein, das uns geistlich speisen und tränken soll, indem es zu Jesu Seinsweise unter uns wird, begegnen wir also dem auferstandenen und erhöhten Herrn in seiner eucharistischen Gegenwart. Der Herr Jesus Christus ist also in lebendiger Aktualität beim Feiern dieses Festes unter seinen Gläubigen in seiner Kirche und nicht etwa nur als Gegenstand frommer Erinnerung, so etwa wie man in südlichen Ländern das Andenken an einen Volksheiligen begeht.

Was wir aus fernen Ländern vielleicht durch Fernsehbilder oder von Reisen kennen, das können wir im eigenen Land und Sprachgebiet direkt erleben. Keine Mühen werden noch vielerorts gescheut, den Fronleichnamstag besonders glanzvoll zu gestalten. Nachbarschaften bauen Segensaltäre, die Straßen, durch die die Prozessionen mit Musik und Gebet und unter Beteiligung vieler hundert Christen ziehen, sind mit Fahnen und Wimpeln geschmückt.

Das Schmücken ganzer Straßenzüge, in Österreich vor allem mit Birkenzweigen für die Prozession, ist bis heute verbreitet. Bilder, Ornamente und Schriften aus vielen bunten Blütenteilen werden vielerorts als Blumenteppich vor Stationsaltäre bzw. auf Prozessionswege gelegt. Einige Gläubige stellen auch Kreuze oder Heiligenstatuen vor die Haustür, die sie mit Blumen und Kerzen schmücken. Der in der kostbaren Monstranz mitgetragene eucharistische Christus wird außer mit Weihrauch und Altarschellen oft auch mit gestreuten Blumen, mancherorts mit Salutschüssen gegrüßt. Natürlich soll der Mensch das umfassende Mahl- und Opfergeschehen im Ganzen feiern, es mitwirkend als Handlung begehen und Christus als Speise empfangen. Aber er darf genauso auch den Blick zur Verehrung und zur Bewunderung zum gegenwärtigen Herrn erheben, wobei er sich der Größe und Einzigartigkeit des eucharistischen Sakramentes lobpreisend bewusst wird. Denn keiner isst, nach dem heiligen Augustinus, dieses Fleisch, ohne es zuvor anzubeten. Die Verehrung des Sakramentes ist also nicht ohne Beziehung zum Vollzug des eucharistischen Geschehens im Opfer und im Mahl der heiligen Kommunion. Die anbetende und bittende Verehrung zieht den Betenden immer aufs Neue in das Opfer Christi hinein. Sie schenkt ihm eine neue Möglichkeit der personalen Begegnung mit dem Herrn. Sie ist auch ohne Empfang des Sakramentes eine Quelle der Kraft und der Anlass zu geistlicher Kommunion. Nach alter Tradition macht der Gläubige vor der Monstranz nicht die einfache Kniebeuge, sondern die doppelte. Er kniet mit beiden Knien auf dem Boden nieder und neigt den Kopf. Dieser Gestus der Anbetung, der auch in der Eucharistiefrömmigkeit nicht zu entbehren ist, zeigt auch eine besondere Ausrichtung nach vorn, nach der vollendeten Zukunft hin. In der Offenbarung des heiligen Johannes gewinnt die himmlische Liturgie ihren Höhepunkt in der Anbetung des Lammes, in der sich zugleich auch das himmlische Opfer vollzieht. Das Geschehen des Opfers und die Anbetung des Lammes bilden hier eine Einheit. In der Vesper des Fronleichnamsfestes bringt eine Antiphon das Wesen des Geheimnisses an diesem Fest noch einmal auf die inhaltliche Summe. O heiliges Mahl, in dem Christus unsere Speise ist, Gedächtnis seines Leidens, Fülle der Gnade, Unterpfand der künftigen Herrlichkeit. Lassen wir unsere Betrachtung ausklingen und bitten wir den König der Herrlichkeit. O Herr, was wir hier schauen in Glauben und Vertrauen, das zeige uns im Licht und lass es einst geschehen, dass ewig wir dich sehen von Angesicht zu Angesicht.

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Der heilige Philipp Smaldone. Italienischer Name Filippo. Gedenktag ist der 4. Juni. Der Name bedeutet der Pferdefreund. Er war Priester. Geboren ist er am 27. Juli 1848 in Neapel in Italien. Gestorben am 4. Juni 1923 in Lecce, Italien. Effata, öffne dich. Mit diesem Ritus erinnert der Priester bei der Taufe, dass wir Menschen offen für Gottes Willen sein sollen, sein Wort hören und es annehmen sollen. Effata, öffne dich, sprach Jesus Christus zu dem Taubstummen, berührte dessen Zunge mit Speichel und heilte ihn. Markus 7,32. Taubstumm zu sein, ist für viele von uns unvorstellbar, und wir sehen den Gebrauch unserer Sinnesorgane als selbstverständlich an. Im Jahr 1996 sprach Papst Johannes Paul II. Den Priester Philipp Smaldone selig. Am 15. Oktober 2006 sprach Papst Benedikt XVI. Philipp Smaldone heilig, der in einer Zeit für die sprach, die stumm waren, und für die hörte, die taub waren. Philipp Smaldone kam am 27. Juli 1848 in Neapel als Sohn christlicher Eltern zur Welt. Schon als Jugendlicher erkannte er, dass im Zeitalter der Industrialisierung Not und Elend in Italien einhergingen, mit politischen Turbulenzen. In dieser Zeit sprach Gott sein persönliches Effata zu dem 12-jährigen Philipp, der immer mehr den Wunsch verspürte, Priester der katholischen Kirche zu werden. Philipp war bereit, sich diesem Ruf zu öffnen und diese Effata-Berufung anzunehmen. Gleichzeitig aber öffnete Gott die Augen Philipps für jene Menschen, die als Taube, Stumme oder Taubstumme ihr Dasein in den Elendsvierteln Neapels fristeten. Effata, öffne dich, Philipp, für die Nöte dieser Menschen, schien Gott dem Jungen auf den Straßen Neapels zuzurufen. Er musste sehen, dass weder medizinische Mittel noch gesellschaftliche Toleranz für diese Menschen aufgebracht wurden. Philipp, der zwischenzeitlich als Priesterkandidat der Erzdiözese Neapel seine Studien aufgenommen hatte, vergaß diese benachteiligten Menschen nicht und widmete sich ihnen mehr als dem Lernen. So mag es kaum verwundern, dass er bei den Prüfungen scheiterte, die zum Empfang der niederen Weihen notwendig waren. Er wurde in das Priesterseminar der Erzdiözese Rossano Calabro zum Studium geschickt, jedoch im Jahr 1876 wieder in seine Heimatdiözese inkardiniert. Am 23. September 1871 empfing er in Neapel die Priesterweihe. Und dieser Tag war der Anfang seines unermüdlichen Wirkens als Geistlicher. Philipp Smaldone öffnete Mund und Ohren, damit er im stummen Hilferuf dieser benachteiligten Menschen den Ruf Gottes nicht überhören konnte, der auch im Schweigen zu uns sprechen kann. Don Smaldone widmete sich sehr stark der religiösen Unterweisung der Menschen, indem er abendliche Katechismusstunden hielt. Er war in Neapel in mehreren Pfarreien tätig, vor allem in der Kirche Santa Caterina al Foro Magno. Unermüdlich besuchte er die Kranken und Armen in den Spitälern und zu Hause. In der schrecklichen Zeit des Pestausbruchs in Neapel half er unermüdlich mit bei der Pflege betroffener Patienten und steckte sich schließlich selbst dabei an.
Er rief die Mutter Gottes von Pompeji an und wurde auf wunderbare Weise durch die Fürbitte der himmlischen Rosenkranzkönigin geheilt. Zeitlebens blieb er dem Gnadenbild, das vom seligen Bartholomäus Longo stark gefördert wurde, verbunden. Während dieser Zeit jedoch vergaß er die Taubstummen nicht. In Don Smaldone wollte Gott diesen Menschen einen geeigneten Diener seines Willens schicken, der für dieses Volk zum Segen werden sollte. Philipp Smaldone wusste, dass der erste Schritt zur gesellschaftlichen Eingliederung eine fundierte Ausbildung ist. Gleichzeitig wollte er Kommunikationsformen finden, damit auch die Taubstummen das Evangelium hören konnten. Dieses Ansinnen, hierbei mögliche Wege zu finden, wurde von vielen nicht gehört, beziehungsweise wollte nicht gehört werden. Er machte die Erfahrung, dass viele dann taub wurden, wenn es um seine Taubstummen ging. Ephata, öffnet euch für die Nöte der Menschen, sagte er zu all jenen, die er um Hilfe bat. Sein täglicher Eifer war ein gelebtes Gebet des Psalmisten: Herr, steh auf! Gott, erheb deine Hand! Vergiss die Gebeugten nicht! Psalm 10,12. Doch der beherzte Priester gab trotz aller Widrigkeiten seinen Kampf nicht auf und dachte daran, für die Taubstummen eine Einrichtung, in der sowohl eine mitmenschliche Betreuung als auch eine spezifische Ausbildung möglich waren, zu gründen. Ihm war klar, dass nur noch Eigeninitiative gegen allen Widerstand die Lösung war. Er beherzigte die Worte, die der Prophet Kohelet sagte: Wer ständig nach dem Wind schaut, kommt nicht zum Säen. Wer ständig die Wolken beobachtet, kommt nicht zum Ernten. Kohelet 11,4. Don Smaldone begann zu säen und konnte reich ernten. Am 25. März 1885 reiste er in die apulische Stadt Lecce und eröffnete dort mit dem Priester Laurentius Apicella ein Institut für Taubstumme. Dieser Aufbruch nach Lecce machte Don Smaldone zu einem Abraham der Taubstummen, der einst aus seinem Land zog, um das Land zu finden, das Gott ihm zeigte. Genesis 12,1. Zur Fortführung der Sorge für die Taubstummen gründete er mit einigen Frauen die Schwesternkongregation der Salesianerinnen von den Heiligen Herzen, die im Jahr 1895 bischöflich approbiert wurde. Die Schwestern sollten das fachlich fortführen, was der heilige Franz von Sales einst vorlebte und Philipp Smaldone zum Herzensanliegen hatte. Der Ordensgründer legte allen besonders nahe: Wir können nicht erziehen, wen wir nicht lieben. Neben den Taubstummen konnten die Schwestern auch Blinde oder Waisenkinder aufnehmen. Trotz widriger Umstände entstanden Niederlassungen in Bari, in Rom und Salerno. 2 Jahre nach Smaldones Tod wurde die Gemeinschaft päpstlich anerkannt. Heute wirken mehr als 400 Schwestern in 42 Einrichtungen in Italien, Brasilien, Paraguay und Ruanda. Philipp Smaldone, der in Lecce blieb und dort zum Kanoniker an der Kathedralkirche ernannt wurde, war neben der Betreuung seiner Gründungen Beichtvater von Priestern und Seminaristen, spiritueller Begleiter verschiedener Kommunitäten und Superior der Missionare vom heiligen Franz von Sales. Don Smaldones Spiritualität war sehr auf sein priesterliches Dasein und die Eucharistie bezogen.
Er gründete zur eucharistischen Verehrung die Eucharistische Liga der Anbetungspriester und Frauen. Gott sah, dass es gut war. Genesis 1,12. Don Philips Maldone hat viel Mühen aufgewendet und mit seinem gekreuzigten Herrn durfte er am Ende des eigenen Lebens sagen, es ist vollbracht. Johannes 19,30. Der Priester und Gründer der Gebärdensprache starb in heiligmäßigem Ruf. Am 4. Juni 1923 im Alter von 75 Jahren in Lecce. Er wird seit seiner Seligsprechung als Patron der Taubstummen auf der ganzen Welt verehrt. Seine Reliquien ruhen in der Kapelle des Mutterhauses in Lecce. Philips Maldone war ein treuer Mensch, treu seinem Gott, sich selbst und den Mitmenschen. Es ist dieselbe Treue des Propheten Abraham, der Gott und den Menschen die Treue nie kündigte. Don Maldone war der Abraham der Taubstummen, und nur so konnte er diesem Volk und uns zum Segen werden. Eben ein Heiliger. Ja.

Gedanke von Don Pirino Gaglione vom 3. Juni 2020. Probiere nicht zu lügen. Die Lüge ist nicht die Wahrheit. Sie ist ein Mangel an Liebe. Wo die Wahrheit, da die Liebe. Ohne die Wahrheit wird man nicht Kind für das Himmelreich.

Herzlich willkommen bei Radio Gloria, heisst sie Claudia Baumler. Heute am Donnerstag, den 4. Juni 2026, am Hochfest des Leibes und Blutes Christi, Frontlichnam. Schön, dass Sie zugeschaltet sind und miteinander schauen wir jetzt, was das Tagesprogramm für Sie bereit hat. Am 9. nachgefragt, von Leichnam. Sie hören die Predigt vom heiligen José María Escriva, Gründer vom Opus Dei. Am 10. übertragen wir die heilige Messe aus der Wallfahrtsbasilika Maria Bründlein bei Wending. Am 11. Erzählung Der alte Yusuf und die Himmelsleiter, Teil 1, mit Pfarrer Guido Hangartner. Am 11:45 ist Tagesevangelium. Am 12. grüssen wir unsere Mutter Gottes mit dem Angelusgebet. Am 11:15 Radio Vatikan Kurznachrichten. Am 1 Musikmagazin mit Simon Dach. Eucharistia, Glaubensgeheimnis und Danksagung. 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Die Eucharistie, ein unfassbares Geschenk der Liebe Gottes. Mit Frau Dr. Margarete Eirich. Am 3 Gebetstund. Wir beten den Barmherzigkeitsrosenkranz und die sieben Vater unser. Am 3:30 beten wir den Priesterrosenkranz. 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Das Gebet, der ehrliche Dialog mit Gott, Teil 1, mit Kaplan Dr. Tobias Hauenstein. Am 5:30 Kalenderblatt, der heilige Philippos Maldone. Am 17:45 Radiolexikon mit Simon Dach. Zum Hochfest des Leibes und Blutes Christi. Am 6. Radio Vatikan Nachrichtenmagazin. Am 6:30 übertragen wir die Heilige Messe übers KTV aus der Mariachille Tefos. Am 7:30 ist unsere Kindersendung Kitzahoi. Ein Kinder gehört heute eine besondere Geschichte zum Hochfest von Dichnam. Und die Geschichte heisst Eucharistisches Wunder in Waldüren. Am 8. 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Ab der 10. bis am Morgen 6. ist das Nachtprogramm für Sie aufgeschaltet. 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

Hören Sie, José María Escriva, Christus begegnen. Homilien geschrieben vom heiligen José María Escriva. Gelesen von Michael König. Erschienen im Adams Verlag Köln. www.adamsverlag.de. Der heilige José María Escriva wurde am 9. Januar 1902 in Barbastro, Spanien geboren. Die Priesterweihe empfing er 1925 in Saragossa. Auf göttliche Eingebung gründete er am 2. Oktober 1928 das Opus Dei. Er starb am 26. Juni 1975 in Rom. Zu dieser Zeit war das Opus Dei bereits auf allen 5 Kontinenten verbreitet. Am 6. Oktober 2002 wurde José María Escriva in Rom von Papst Johannes Paul II. Heilig gesprochen. Sein Gedenktag ist der 26. Juni. Christus begegnen. Homilien geschrieben vom heiligen José María Escriva.

Fronleichnam. Heute am Fronleichnamsfest betrachten wir gemeinsam die Tiefe der Liebe, die Christus dazu führte, unter den sakramentalen Gestalten verborgen zu bleiben. Es ist, als würden wir mit unseren eigenen Ohren hören, wie der Herr die Volksmenge lehrt: Ein Sämann ging aus zu säen. Beim Säen fiel einiges auf den Weg und die Vögel kamen und pickten es auf. Anderes fiel auf steinigen Grund, wo es nicht viel Erde hatte. Es schoss schnell auf, weil es nicht tief in der Erde lag. Als aber die Sonne heraufstieg, wurde es versenkt, und weil es keine Wurzel hatte, verdorrte es. Wieder anderes fiel unter die Dornen. Die Dornen wuchsen mit auf und erstickten es. Anderes fiel auf gutes Erdreich und brachte hundertfältige, sechzigfältige, dreißigfältige Frucht. Heute ist es nicht anders. Auch heute wirft der göttliche Sämann den Samen aus. Das Werk der Erlösung setzt sich fort. Und der Herr will sich dabei unser bedienen. Er will, dass wir Christen alle Wege der Erde seiner Liebe erschließen. Er fordert uns auf, die göttliche Botschaft durch Lehre und Beispiel bis in die letzten Winkel der Erde zu tragen. Er bittet uns, dass wir als Glieder der Kirche und des Staates unseren Aufgaben treu nachkommen, dass jeder von uns ein zweiter Christus wird, durch die Heiligung seiner beruflichen Arbeit und der Pflichten des eigenen Standes. Wenn wir um uns schauen in dieser Welt, die wir lieben, weil sie ein Werk Gottes ist, stellen wir fest, wie sich das Gleichnis erfüllt: Das Wort Jesu Christi ist fruchtbar. Es ruft in vielen Seelen den Wunsch nach Hingabe und Treue wach. Das Leben und Verhalten derer, die Gott dienen, hat die Geschichte verändert. Selbst viele, die den Herrn nicht kennen, richten sich, ohne es vielleicht zu wissen, nach Idealen, die dem Christentum entstammen. Wir sehen aber auch, dass ein Teil des Samens auf unfruchtbares Erdreich oder unter Dornen und Disteln fällt, dass es Herzen gibt, die sich dem Licht des Glaubens verschließen. Die Ideale des Friedens, der Versöhnung, der Brüderlichkeit werden wohl akzeptiert und verkündet, aber nicht selten durch die Tat verleugnet. Einige Menschen setzen vergeblich alles daran, die Stimme Gottes zum Schweigen zu bringen, und sie versuchen ihre Resonanz gewaltsam oder durch eine Waffe, die weniger vernehmbar, aber grausamer ist, weil sie den Geist einschläfert, zu unterbinden, durch die Gleichgültigkeit. Während wir dies bedenken, möchte ich, dass wir uns unserer Sendung als Christen bewusst werden, dass wir die Augen auf die heilige Eucharistie richten, auf Jesus, der unter uns anwesend ist und uns zu seinen Gliedern gemacht hat. Vos estis corpus Christi et membra de membro, ihr seid der Leib Christi und als seine Glieder auch Glieder untereinander. Gott, unser Herr, hat beschlossen, im Tabernakel zu bleiben, um uns zu nähren, um uns zu stärken, um uns zu vergöttlichen, um unserer Arbeit und unserer Mühen Wirksamkeit zu verleihen. Jesus ist gleichzeitig der Sämann, der Samen und die Frucht der Saat, das Brot des ewigen Lebens. Dieses fortwährend sich erneuernde Wunder der Eucharistie zeigt alle Merkmale des Handelns Jesu, als vollkommener Gott und vollkommener Mensch. Herr des Himmels und der Erde, bietet er sich uns als Nahrung auf ganz natürliche und alltägliche Weise an. So wartet er seit fast 2000 Jahren auf unsere Liebe. Das ist eine lange Zeit. Und auch wiederum nicht, denn wo die Liebe ist, vergehen die Tage wie im Fluge. Mir kommt ein schönes galizisches Gedicht aus den Cantigas Alfons des Weisen ins Gedächtnis. Es ist die Legende von einem Mönch, der in seiner Einfalt die Mutter Gottes bat, den Himmel schauen zu dürfen, und sei es auch nur für einen Augenblick. Die Mutter Gottes gewährte ihm diesen Wunsch, und der gute Mönch wurde ins Paradies versetzt. Als er zurückkehrte, kannte er keinen der Bewohner des Klosters mehr. Sein Gebet, das ihm so kurz vorgekommen war, hatte 3 Jahrhunderte gedauert. 3 Jahrhunderte sind nichts für ein Herz, das wirklich liebt. So erkläre ich mir die 2000 Jahre des Wartens Christi in der Eucharistie. Es ist das Warten Gottes, der die Menschen liebt, der uns sucht, der uns annimmt, wie wir sind, begrenzt, egoistisch, wankelmütig und doch fähig, seine unermessliche Liebe zu entdecken und uns ihm ganz hinzugeben. Aus Liebe
Und um uns die Liebe zu lehren, kam Jesus auf die Erde und blieb unter uns in der Eucharistie. Da er die Seinen, die in der Welt waren, liebte, so liebte er sie bis ans Ende. Mit diesen Worten beginnt der heilige Johannes den Bericht über das Geschehen am Vorabend von Ostern, als der Herr, wie der heilige Paulus schreibt, das Brot nahm, dankte, es brach und sprach, »Nehmet hin und esset, das ist mein Leib, der für euch hingegeben wird. Tut dies zu meinem Andenken.« Ebenso nahm er nach dem Mahle den Kelch und sprach, »Dieser Kelch ist der neue Bund in meinem Blute. Tut dies, so oft ihr ihn trinket, zu meinem Andenken.«

Es ist der einfache und feierliche Augenblick der Einsetzung des neuen Bundes. Jesus setzt das alte Gesetz außer Kraft und offenbart uns, dass er selbst der Inhalt unseres Gebetes und unseres Lebens ist. Seht die Freude, die heute die Liturgie durchdringt. Lob erschalle laut und freudig. Es ist der christliche Jubel, der das Anbrechen einer neuen Zeit besingt. Das Pascha des alten Bundes ist beendet, das Neue beginnt. Das Neue ersetzt das Alte. Die Wahrheit vertreibt die Schatten, das Licht die Nacht. Es ist ein Wunder der Liebe. Wahrhaft ist's der Kinderbrot. Jesus, der Erstgeborene des ewigen Vaters, bietet sich uns als Nahrung an. Und derselbe Jesus Christus, der uns hier stärkt, wartet auf uns, seine Mahlgenossen, Miterben und Vertrauten im Himmel. Denn jene, die Christus als Nahrung empfangen, werden wohl den irdischen, zeitlichen Tod erfahren. Aber sie werden in Ewigkeit leben, da Christus das unvergängliche Leben ist. Für den Christen, der sich mit dem endgültigen Manna der Eucharistie stärkt, beginnt das ewige Glück schon jetzt. Das Alte ist vergangen. Legen wir alles Vergängliche beiseite. Alles soll für uns neu werden. Die Herzen, die Worte und die Werke. Das ist die frohe Botschaft, die gute Nachricht. Sie ist wirklich Nachricht, denn sie ist neu. Sie spricht zu uns von der Tiefe einer Liebe, die wir vorher nicht einmal ahnen konnten. Sie ist gut. Denn nichts ist besser, als uns innigst mit Gott, dem allerhöchsten Gut, zu vereinigen. Das ist die frohe Botschaft, die gute Nachricht, weil sie schon jetzt auf unsagbare Weise die Ewigkeit vorwegnimmt.

Jesus verbirgt sich im allerheiligsten Sakrament des Altares, damit wir es wagen, seinen Umgang zu suchen. Er will unsere Nahrung sein, damit wir mit ihm eins werden. Durch sein Wort »Ohne mich könnt ihr nichts tun« wird der Christ weder zur Unwirksamkeit verurteilt, noch dazu, ihn nur mit Mühe aufspüren zu können, denn er ist in einer totalen Verfügbarkeit unter uns geblieben. Wenn wir uns vor dem Altar versammeln, während das heilige Messopfer gefeiert wird, wenn wir die heilige Hostie betrachten, die in der Monstranz ausgesetzt ist, oder wenn wir sie im Tabernakel verborgen anbeten, dann sollen wir unseren Glauben neu beleben, an diese neue Existenz denken, die auf uns zukommt, und uns von der Liebe und Zuneigung Gottes bewegen lassen. Sie verharrten in der Lehre der Apostel, in der brüderlichen Gemeinschaft, im Brotbrechen und im Gebet. So beschreibt uns die Heilige Schrift das Leben der ersten Christen, vereint durch den Glauben der Apostel in vollkommener Einheit durch die Teilnahme an der heiligen Eucharistie und einmütig im Gebet, Glauben, Brot, Wort. Jesus in der Eucharistie ist ein sicheres Unterpfand für seine Gegenwart in unseren Seelen, Unterpfand seiner Macht, die die Welt erhält, Unterpfand seiner Heilsverheißungen, die helfen werden, dass die Menschheitsfamilie am Ende der Zeiten für immer in der Wohnung des Himmels mit Gott, dem Vater, Gott, dem Sohn und Gott, dem Heiligen Geist lebt, mit der allerheiligsten Dreifaltigkeit, dem einen Gott. Wenn wir an Jesus glauben, wenn wir an die Realpräsenz unter den Gestalten von Brot und Wein glauben, wird unser ganzer Glaube wirksam. Ich begreife nicht, wie man christlich leben kann, ohne das dauernde Verlangen nach einer Freundschaft mit Jesus im Wort und im Brot, im Gebet und in der Eucharistie zu verspüren. Und ich verstehe es sehr gut, dass im Laufe der Jahrhunderte die eucharistische Frömmigkeit der Gläubigen von Generation zu Generation konkretere Formen angenommen hat, manchmal in öffentlichen Äußerungen und gemeinschaftlichem Bekennen des Glaubens, manchmal in stiller, unauffälliger Weise im heiligen Frieden des Gotteshauses oder im Innern des Herzens. Allem zuvor müssen wir die heilige Messe lieben, die das Zentrum unseres Tages sein soll. Wenn wir die heilige Messe wirklich mitfeiern, wie sollten wir dann nicht den Rest des Tages in Gedanken beim Herrn verharren, mit dem Wunsch, seine Gegenwart nicht zu verlieren, zu arbeiten, wie er arbeitete, zu lieben, wie er liebte? Wir lernen dann, dem Herrn für die liebevolle Aufmerksamkeit zu danken, dass er seine Gegenwart nicht auf den Augenblick des heiligen Opfers begrenzen wollte, sondern in der heiligen Hostie zugegen bleibt, die im Tabernakel aufbewahrt wird. Für mich ist der Tabernakel immer Bethanien gewesen, dieser ruhige und einladende Ort, wo Christus weilt und wo wir mit ihm einfach und ungezwungen wie seine Freunde von damals, Martha, Maria und Lazarus, alles besprechen können, unsere Sorgen und Schmerzen, unsere Erwartungen und Freuden. Wenn ich durch die Straßen einer Stadt oder eines Dorfes gehe, freue ich mich immer, eine Kirche, sei es auch nur vom Weiten, zu entdecken. Da ist ein neuer Tabernakel, wieder eine Gelegenheit für die Seele auszubrechen und im Geiste vor dem allerheiligsten Sakrament zu verweilen.

Als der Herr beim letzten Abendmahl die heilige Eucharistie einsetzte, war es Nacht. Das deutete darauf hin, sagt der heilige Johannes Chrysostomus, dass die Zeit sich erfüllt hatte. Es wurde Nacht in der Welt, weil die alten Riten, ehrwürdige Zeichen der unendlichen Barmherzigkeit Gottes gegenüber dem Menschen, vor ihrer Erfüllung standen und in die wahre Morgendämmerung einmündeten, in das neue Pascha. Die Eucharistie wurde in der Nacht eingesetzt. Sie bereitete den Morgen der Auferstehung vor. Auch in unserem Leben müssen wir diese Morgendämmerung vorbereiten. Alles Vergängliche, alles Schädliche, alles Untaugliche, Mutlosigkeit, Misstrauen, Traurigkeit, Feigheit müssen wir von uns werfen. Die heilige Eucharistie erfüllt die Kinder Gottes mit neuem Leben aus Gott, und wir müssen darauf in Novitate Sensus, mit einer Erneuerung unseres ganzen Empfindens und unseres ganzen Tuns, antworten. Uns ist eine neue Quelle der Kraft gegeben, eine starke Wurzel, die in Christus eingesenkt ist. Wir können nicht mehr zum alten Sauerteig zurückkehren, denn wir besitzen für heute und für immer das Brot. In vielen Gegenden der Welt begleiten heute die Christen den Herrn in Prozessionen. Christus geht, in der Hostie verborgen, durch die Straßen und Gassen, wie in seinem Erdenleben, und begegnet allen, denen, die ihn sehen wollen, und denen, die ihn nicht suchen. Jesus ist wieder einmal unter den Seinen. Wie stellen wir uns zu diesem Ruf des Meisters? Die äußeren Zeichen der Liebe müssen im Herzen ihren Ursprung haben und sich dann im Zeugnis eines christlichen Verhaltens fortsetzen. Wenn wir erneuert worden sind durch den Empfang des Leibes des Herrn, muss es in unseren Werken spürbar werden. Unsere Gedanken sollen aufrichtig sein, Gedanken des Friedens, der Hingabe und des Dienens. Unsere Worte sollen wahr, klar und angemessen sein, Worte, die zu trösten und zu helfen vermögen, und vor allem Worte, die den anderen das Licht Gottes bringen können. Unsere Handlungen sollen echt, wirksam und überlegt sein, Handlungen, die den Bonus Odor Christi, den Wohlgeruch Christi an sich tragen, weil sie an die Lebensweise Christi erinnern. Die Fronleichnamsprozession macht Christus in den Dörfern und Städten der Welt gegenwärtig. Aber diese Gegenwart, ich wiederhole es, darf nicht nur Sache eines Tages sein, ein Ereignis, das man sieht und dann vergisst. Christus, der vorübergeht, prägt uns ein, dass wir ihn auch in unserer täglichen Arbeit finden müssen. So muss der feierliche Gang dieses Donnerstags aufgehen in dem stillen und schlichten Gang

und dazu beitragen, ihn allen menschlichen Tätigkeiten voranzustellen. Seine Verheißung wird sich erfüllen. Ich aber werde, wenn ich von der Erde erhöht bin, alles an mich ziehen.

Jesus ist, sagte ich euch zu Beginn, der Sämann. Und durch die Christen setzt er seine göttliche Aussaat fort. Christus drückt den Weizen in seinen wunden Händen. Er durchtränkt ihn mit seinem Blut, reinigt ihn und wirft ihn auf den Acker, der die Welt ist. Er streut die Körner einzeln aus, damit jeder Christ dort, wo er lebt, Zeugnis von der Fruchtbarkeit des Todes und der Auferstehung des Herrn gibt. In den Händen Christi müssen wir uns von seinem Blut durchtränken lassen und bereit sein, in den Wind geworfen zu werden. Wir müssen unser Leben so annehmen, wie es von Gott gewollt ist. Und wir müssen uns davon überzeugen, dass der Samen, um fruchtbar zu sein, in die Erde gesenkt werden und sterben muss. Der Halm wird aufschießen und die Ähre sprießen, und die Ähre wird zu Brot, das Gott in den Leib Christi verwandelt. Und so vereinigen wir uns wieder mit Jesus, der der Sämann ist. Weil es ein Brot ist, so bilden wir viele einen Leib. Wir nehmen ja alle an dem einen Brote teil. Vergessen wir niemals, dass es ohne Aussaat keine Frucht gibt. Wir müssen also Gottes Wort in weitem Wurf ausstreuen, damit die Menschen Christus kennenlernen und, wenn sie ihn kennen, nach ihm hungern. Dieses Fronleichnamsfest, das Fest des Leibes Christi, das Fest des Lebensbrotes, ist ein willkommener Anlass, über diesen Hunger nachzudenken, den man überall unter dem Menschen spürt. Hunger nach Wahrheit, nach Gerechtigkeit, nach Einheit und nach Frieden. Angesichts des Hungers nach Frieden müssen wir mit dem heiligen Paulus ausrufen, Christus ist unser Frieden, Pax Nostra. Das Streben nach Wahrheit soll uns daran erinnern, dass Jesus der Weg, die Wahrheit und das Leben ist. Diejenigen, die sich nach Einheit sehnen, müssen wir vor Christus führen, der betet, dass wir consummati in unum vollkommen eins seien. Der Hunger nach Gerechtigkeit soll uns zum Ursprung der Eintracht unter dem Menschen führen, zur Gotteskindschaft, die uns zu Brüdern macht. Frieden, Wahrheit, Einheit, Gerechtigkeit. Wie schwierig scheint es manchmal, die Hindernisse zu überwinden, die das menschliche Zusammenleben erschweren. Und doch, wir Christen sind dazu berufen, dieses Wunder der Brüderlichkeit zu verwirklichen, mit der Gnade Gottes zu erreichen, dass die Menschen sich christlich begegnen. Einer trage des anderen Last. Ein jeder lebe das Gebot der Liebe, die das Band der Vollkommenheit und die Erfüllung des Gesetzes ist. Vergessen wir nicht, dass es noch sehr viel zu tun gibt. Eines Tages, vielleicht beim Anblick der reifen, wogenden Ähren, sagte Jesus zu seinen Jüngern, »Die Ernte ist groß, aber der Arbeiter sind wenige. Bittet darum den Herrn der Ernte, dass er Arbeiter in seine Ernte sende.« Wie damals fehlen auch heute Arbeiter, die bereit sind, die Last und Hitze des Tages zu tragen. Und wenn wir, die wir arbeiten, nicht treu sind, wird sich das Wort des Propheten Joel erfüllen, das Feld vernichtet, der Acker in Trauer, verdorben das Korn, versiegt der Most, vertrocknet das Öl. Bauern stehet beschämt, Winzer heult laut um Weizen und Gerste, die Ernte des Feldes ist hin. Es gibt keine Ernte ohne die Bereitschaft, großmütig eine oft lange und mühevolle Arbeit auf sich zu nehmen, das Feld zu pflügen, zu bestellen und zu versorgen, später zu mähen und zu dreschen. Das Reich Gottes verwirklicht sich in der Geschichte, in der Zeit. Der Herr hat uns allen ohne Ausnahme diese Aufgabe anvertraut. Jetzt, während wir Christus in der Eucharistie anbeten und betrachten, wollen wir daran denken, dass die Zeit des Ausruhens noch nicht gekommen ist, dass der Tag noch nicht zu Ende ist. Im Buch der Sprüche lesen wir, wer seinen Acker bebaut, hat Brot in Fülle. Versuchen wir, dieses Wort geistlich auf uns anzuwenden.

Wer den Acker Gottes nicht bearbeitet, wer dem göttlichen Auftrag nicht treu ist, sich den anderen hinzugeben und ihnen zu helfen, Christus kennenzulernen, wird schwerlich verstehen, was das eucharistische Brot ist. Niemand schätzt, was keine Mühe macht. Um die heilige Eucharistie zu schätzen und zu lieben, muss man den Weg Jesu gehen. Weizen sein, sterben, voll Kraft wiedererstehen und reiche Frucht bringen, das Hundertfache. Dieser Weg lässt sich in einem einzigen Wort zusammenfassen, lieben. Lieben heißt ein großes Herz haben, die Sorgen unserer Mitmenschen teilen, verzeihen können und verstehen können, sich mit Jesus Christus für alle Seelen aufopfern. Wenn wir mit dem Herzen Christi lieben, werden wir lernen zu dienen und wir werden die Wahrheit klar und in Liebe verteidigen. Um so zu lieben, muss jeder aus seinem eigenen Leben alles das ausmerzen, was das Leben Christi in uns beeinträchtigt. Der starke Hang zur Bequemlichkeit, die Versuchungen des Egoismus, die Neigung, uns selbst ins Licht zu stellen. Nur wenn wir in uns dieses Leben Christi nachbilden, werden wir es an die anderen weitergeben können. Nur wenn wir das Sterben des Weizenkorns in uns erfahren, werden wir gegenwärtig sein in den Aufgaben der Welt, werden wir die Welt von innen her umgestalten, sie fruchtbar machen. Wir könnten irgendwann einmal versucht sein zu meinen, dass alles sei sehr schön, schön wie ein unerfüllbarer Traum, aber ich sprach von der Erneuerung eures Glaubens und eurer Hoffnung. Bleibt fest in der unerschütterlichen Gewissheit, dass die herrlichen Werke Gottes unsere kühnsten Erwartungen noch übertreffen werden. Aber es ist unerlässlich, dass wir in der christlichen Tugend der Hoffnung fest verankert bleiben. Gewöhnen wir uns nicht an die Wunder, die vor unseren Augen geschehen, vor allem nicht an diese Großtat, dass der Herr täglich in die Hände des Priesters herabsteigt. Jesus will, dass wir hellwach sind, damit wir uns von der Größe seiner Macht überzeugen und von Neuem auf seine Verheißungen hören. Venite post me, et faciam vos fieri piscatores hominum. Folget mir, ich will euch zu Menschenfischern machen. Ihr werdet wirksam sein und die Menschen zu Gott hinziehen. Vertrauen wir auf die Worte des Herrn. Steigen wir ins Boot, greifen wir zu den Rudern, hissen wir die Segel und fahren wir auf dieses Meer der Welt hinaus, das Christus uns als Erbteil gibt. Duc in altum, et laxatere dia vestra in capturam. Fahre hinaus auf die hohe See und werft eure Netze zum Fange aus. Dieser apostolische Eifer, den Christus in unser Herz gelegt hat, darf nicht durch eine falsche Demut eingeengt oder gar erstickt werden. Wenn es wahr ist, dass wir persönliche Armseligkeiten mit uns schleppen, so ist es auch wahr, dass der Herr mit unseren Fehlern rechnet. Seinem barmherzigen Blick entgeht es nicht, dass wir Menschen begrenzt, schwach, unvollkommen und anfällig für die Sünde sind. Aber er gebietet uns zu kämpfen und unsere eigenen Fehler zu bekennen, nicht um uns einzuschüchtern, sondern damit wir bereuen und wünschen können, uns aufrichtig zu bessern. Darüber hinaus müssen wir immer vor Augen haben, dass wir nur Werkzeuge sind. Was ist denn Apollo? Was ist Paulus? Weiter nichts als Diener, die euch zum Glauben geführt haben. Jeder, wie es der Herr ihm verliehen hat. Ich habe gepflanzt, Apollo hat begossen. Gott aber hat das Wachstum gegeben. Die Lehre, die Botschaft, die wir verbreiten müssen, hat eine eigene, unendliche Fruchtbarkeit, die nicht von uns, sondern von Christus kommt. Es ist Gott selbst, der alles daran setzt, das Werk des Heiles zu verwirklichen, die Welt zu erlösen. Glauben also ohne entmutigt zu werden, ohne uns bei rein menschlichen Berechnungen aufzuhalten. Die Hindernisse überwinden wir, indem wir die Arbeit beginnen und uns mit vollem Einsatz ans Werk machen, so dass uns dieses Bemühen selbst neue Wege erschließt. Und hier ist das Heilmittel, das alle Schwierigkeiten überwindet, persönliche Heiligkeit, Hingabe an den Herrn. Heilig sein heißt so leben, wie unser Vater im Himmel es will. Ihr werdet einwenden, das sei schwierig. Ja, das Ideal ist sehr hoch, aber gleichzeitig ist es leicht. Es liegt in Reichweite. Wenn jemand krank wird, kommt es manchmal vor, dass man das richtige Medikament nicht findet.
Ganz anders ist es im Übernatürlichen. Die Medizin ist immer nahe. Jesus Christus, gegenwärtig in der heiligen Eucharistie, der uns darüber hinaus seine Gnade in den anderen Sakramenten schenkt, die er für uns eingesetzt hat. Wiederholen wir in Worten und Werken: Herr, ich vertraue auf dich. Mir genügt deine allgemeine Vorsehung, deine tägliche Hilfe. Nicht große Wunder sollen wir von Gott erbitten, warum auch? Wohl aber, dass er unseren Glauben vermehre, unseren Verstand erleuchte und unseren Willen stärke. Jesus bleibt immer bei uns und verhält sich als der, der er ist. Seit Beginn meiner Seelsorge habe ich euch vor einer falschen Vergöttlichung gewarnt. Lass dich nicht dadurch verwirren, dass du weißt, aus welchem Stoff du bist, aus Lehm. Das soll dich nicht bekümmern, denn du und ich, wir sind Kinder Gottes. Darin besteht die gute Vergöttlichung, auserwählt durch den Ruf Gottes seit Ewigkeit. In ihm hat er uns schon vor Erschaffung der Welt auserwählt, dass wir heilig und untadelig vor ihm seien. Gott besonders zugehörig werden wir als seine Werkzeuge trotz unserer Erbärmlichkeiten wirksam sein, wenn wir unsere eigene Schwäche, deren Ausmaß in den Versuchungen zur Sünde spürbar wird, niemals vergessen. Wenn ihr euch angesichts einer vielleicht besonders lebendigen Erfahrung eurer eigenen Mittelmäßigkeit entmutigt fühlt, dann ist der Augenblick gekommen, sich ganz den Händen Gottes zu überlassen. Eines Tages, so wird erzählt, sei ein Bettler Alexander dem Großen begegnet und habe ihn um ein Almosen gebeten. Alexander habe angehalten und befohlen, ihn zum Herrn über 5 Städte zu machen. Daraufhin habe der Bettler erstaunt und verwirrt ausgerufen: »Aber ich habe nicht um so viel gebeten.« Alexander soll ihm geantwortet haben: »Du hast gebeten als der, der du bist. Ich gebe dir als der, der ich bin.« Selbst in den Augenblicken, da wir unsere Begrenztheit besonders eindringlich spüren, können und müssen wir zu Gott, dem Vater, Gott, dem Sohn und Gott, dem Heiligen Geist aufschauen, denn wir sind Teilhaber am göttlichen Leben. Niemals gibt es einen berechtigten Grund, zurückzublicken. Der Herr steht an unserer Seite. Wir müssen treu und loyal sein, unseren Pflichten nachkommen und in Jesus die Liebe und den Ansporn dazu finden, die Fehler der anderen zu verstehen und unsere eigenen Fehler zu überwinden. Und so wird selbst noch alle Verzagtheit, deine, meine und die aller Menschen, das Reich Christi tragen helfen. Erkennen wir unsere Krankheiten an, aber bekennen wir die Macht Gottes. Der Optimismus, die Freude, die feste Überzeugung, dass der Herr sich unser bedienen will, müssen das Leben eines Christen prägen. Wenn wir uns als Teil dieser heiligen Kirche fühlen, wenn wir uns vom festen Felsen Petri getragen und durch das Wirken des Heiligen Geistes gestützt wissen, dann werden wir uns dazu entscheiden, die kleinen Pflichten jedes Augenblicks zu erfüllen, jeden Tag ein wenig zu säen. Und die Ernte wird die Scheunen bis zum Bersten füllen. Wir wollen jetzt diese Zeit des Gebetes beenden. Bedenkt, indem ihr im Innern eurer Seele die unendliche Güte Gottes auskostet, dass Christus durch die Worte der Wandlung mit seinem Leib und mit seinem Blut, mit seiner Seele und mit seiner Gottheit in der Hostie wirklich gegenwärtig sein wird. Betet ihn in Ehrfurcht und Andacht an. Erneuert in seiner Gegenwart aufrichtig die Hingabe eurer Liebe. Sagt ihm ohne Furcht, dass ihr ihn liebt. Dankt ihm für diesen täglichen Beweis seiner Barmherzigkeit voller Zärtlichkeit und weckt in euch den Wunsch, mit tiefem Vertrauen zur Kommunion zu gehen. Ich kann über dieses Geheimnis der Liebe nur staunen. Der Herr sucht mein armes Herz auf als seinen Thron, und er wird mich nicht verlassen, wenn ich mich nicht von ihm trenne. Gestärkt durch die Gegenwart Christi und genährt durch seinen Leib, werden wir in diesem irdischen Leben Gott treu bleiben, und dann, im Himmel, bei Jesus und seiner Mutter, werden wir uns Sieger nennen können. Wo ist dein Sieg, o Tod? Wo ist dein Stachel, o Tod? Doch Gott sei Dank, er verleiht uns durch unseren Herrn Jesus Christus den Sieg.

Sie hörten José María Escriva, Christus begegnen. Homilien geschrieben vom heiligen José María Escriva. Gelesen von Michael König. Erschienen im Adams Verlag Köln. www.adamsverlag.de. Der heilige José María Escriva wurde am 9. Januar 1902 in Barbastro, Spanien geboren. Die Priesterweihe empfing er 1925 in Saragossa. Auf göttliche Eingebung gründete er am 2. Oktober 1928 das Opus Dei. Er starb am 26. Juni 1975 in Rom. Zu dieser Zeit war das Opus Dei bereits auf allen 5 Kontinenten verbreitet. Am 6. Oktober 2002 wurde José María Escriva in Rom von Papst Johannes Paul II. Heilig gesprochen. Sein Gedenktag ist der 26. Juni.

preisen wir den Vater, den Sohn und den Heiligen Geist. Meine lieben Kinder, ich danke euch für euren Eifer und euren Glauben. Das Herz Jesu ist niemals stillgestanden, sondern schlägt unaufhörlich für euch alle. Beten wir gemeinsam. Mein Jesus, dein Herz schlägt auch für mich, der ich auf dich hoffe und an dich glaube. Auch heute, meine Kinder, verschwört man sich gegen das heiligste Herz Jesu. Aber Jesus liebt und liebt. Liebt auch ihr. Durch die Liebe werden die Herzen Jesu und Mariens triumphieren. Kinder, vertraut auf die Liebe Jesu und Jesus vertraut auf euch. Ich segne euch, Kinder. Botschaft der Königin der Liebe Sgio vom 26. Juni 1987. 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

zeige uns Jesus. Bitten wir heute so von ganzem Herzen, zeige uns Jesus. Wir wissen, dass Maria unsere Bitte erhört. Ja, wann immer wir zu Maria hinschauen, zeigt sie uns Jesus. So können wir den rechten Weg finden, ihn Stück um Stück gehen, der getrosten Freude voll, dass der Weg ins Licht führt, in die Freude der ewigen Liebe hinein.

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Herzlich willkommen bei Radio Gloria, heisst sie Claudia Baumler. Heute am Donnerstag, den 4. Juni 2026, am Hochfest des Leibes und Blutes Christi, von Leichnam. Schön, dass Sie zugeschaltet sind und miteinander schauen wir jetzt, was das Tagesprogramm für Sie bereit hat. 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Am 11. 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Am 12. grüßen wir unsere Mutter Gottes mit dem Angelusgebet. 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Mit Frau Dr. Margarete Eirich. Am 3 Gebetstund. Wir beten den Barmherzigkeitsrosenkranz und die 7 Vater Unser. Am 3:30 beten wir den Priesterrosenkranz. 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Das Gebet, der ehrliche Dialog mit Gott, Teil 1, mit Kaplan Dr. Tobias Hauenstein. Am 5:30 Kalenderblatt. 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Am 5:45 Radiolexikon mit Simon Dach. Zum Hochfest des Leibes und Blutes Christi. Am 6 Radio Vatikan Nachrichtenmagazin. 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

Liebe Hörerinnen und Hörer von Radio Gloria, am 9. übertragen wir die Heilige Messe. Wir übertragen sie aus der Wallfahrtsbasilika Maria Bründlein bei Wemding. Jetzt haben wir miteinander beten. Im Namen des Vaters und des Sohnes und des Heiligen Geistes. Amen. Guter Vater, du versammelst deine Kinder in der Gemeinschaft der Kirche. Schenke deinen Gläubigen die Liebe, mit der du uns zu dir geführt hast. Führe nicht nur die Menschen zu dir, sondern auch die Herzen zueinander. Lass Zuneigung und Respekt zwischen allen Christen sein, damit sie durch ihr Leben in der Gemeinschaft der Kirche dich loben. Vertreibe alle Rechthaberei und Enge aus den Gedanken deiner Kinder. Weite ihre Herzen für die, die du immer neu deinem Volk zuführst. Lass auch mich eine Heimat finden in deinem Volk. Schenke mir Geborgenheit in der Feier des Glaubens, Freude im Leben mit meinen Brüdern und Schwestern, Hoffnung beim Hören deines Wortes. Lass mich zusammen mit allen, die dir gehören, ein Zeichen deiner Liebe in dieser Welt sein. Amen. Im Namen des Vaters und des Sohnes und des Heiligen Geistes. Amen. In allen eine gnadenreiche heilige Messe und beten wir füreinander und miteinander für alle unsere Lieben, für die Kranken, die Sterbenden, die Leidenden, die Trauernden und immer auch für die armen Seelen.

0: Im Namen des Vaters und des Sohnes und des Heiligen Geistes. Amen. Die Gnade unseres Herrn Jesus Christus, die Liebe Gottes des Vaters und die Gemeinschaft des Heiligen Geistes sei mit euch.
1: Und mit deinem Geiste.
0: Liebe Brüder und Schwestern, liebe mitbetende Gläubige, die Sie jetzt über KTV und Radio Gloria mit uns in Maria Brünnlein verbunden sind. Ich darf Sie alle, die Sie aus nah und fern heute zum Hochfest von Fronleichnam, die Wallfahrtsbasilika, gekommen sind, grüßen. Grüße vor allem Sie, liebe Fahrrad- und Oldtimer-Wallfahrer aus der Pfarrei Belzheim. Ich freue mich, dass Sie den Weg wieder gemacht haben. Seit heute Morgen, als Sie gebrochen sind, brennt auch die Pilgerkerze für Sie hier im Gnadenaltar als Zeichen der Gebetsgemeinschaft, als Zeichen der Erwartung, die die Gottesmutter Ihnen zusagen will. Und dann, bevor wir unser Eröffnungslied singen, darf ich unser renoviertes Messgewand segnen. Viele von uns, die in der Fastenzeit durch den Kauf der Osterkerzen, der Palmbüschel, sie haben mit dazu beigetragen, dass ein Messgewand, das jahrelang im Keller hing und einfach ruinös war, jetzt wieder renoviert werden konnte. Der Paramentenschneider hat mir versprochen, es bis Fronleichnam fertig zu haben. Es wird jetzt gesegnet. Sie dürfen daran Anteil haben, gleichsam auch als Zeichen der Dankbarkeit, als Zeichen ja, des Vergelts Gottes für all diese Hilfe und Unterstützung. Unsere Hilfe ist im Namen des Herrn. Lasset uns beten. Herr unser Gott, segne und heilige dieses Messgewand, das für den Dienst vor dir bestimmt ist. Hilf denen, die es tragen werden, das Amt würdig auszuüben, das ihnen bei der Weihe übertragen wurde. Lass uns in deiner Kirche vorauskostend an jener Liturgie teilnehmen, zu der wir pilgernd unterwegs sind, wo Christus zu deiner Rechten sitzt.

Bereiten wir uns jetzt, bekennen vor Gott und voreinander unsere Schuld, um in Freude und Dankbarkeit hintreten zu können zum Altar der Gnade. Ich bekenne Gott, dem Allmächtigen und allen Brüdern und Schwestern, Gutes und Böses getan habe. Ich habe gesündigt in Gedanken, Worten und Werken. Durch meine Schuld, durch meine große Schuld. Darum bitte ich die selige Jungfrau Maria, alle Engel und Heiligen und euch, Brüder und Schwestern, für mich zu beten bei Gott, unserem Herrn. Der allmächtige Gott, erbarme sich unser, erlasse uns die Sünden nach und führe uns zum ewigen Leben.

Lasset uns beten. Herr Jesus Christus, im wunderbaren Sakrament des Altars hast du uns das Gedächtnis deines Leidens und deiner Auferstehung hinterlassen. Gib uns die Gnade, die heiligen Geheimnisse deines Leibes und Blutes so zu verehren, dass uns die Frucht der Erlösung zuteil wird, der du in der Einheit des Heiligen Geistes

0: Lesung aus dem ersten Brief des Apostels Paulus an die Gemeinde in Korinth. Schwestern und Brüder, ist der Kelch des Segens, über den wir den Segen sprechen, nicht Teilhabe am Blut Christi? Ist das Brot, das wir brechen, nicht Teilhabe am Leib Christi? Ein Brot ist es. Darum sind wir viele ein Leib, denn wir alle haben Teil an dem einen Brot. Wort des lebendigen Gottes.
1: Dank sei Gott.

gekommen ist. Wer von diesem Brot isst, wird in Ewigkeit leben. Das Brot, das ich geben werde, ist mein Fleisch für das Leben der Welt. Da stritten sich die Juden und sagten, wie kann er uns sein Fleisch zu essen geben? Jesus sagte zu ihnen, Amen, Amen, ich sage euch, wenn ihr das Fleisch des Menschensohnes nicht esst und sein Blut nicht trinkt, habt ihr das Leben nicht in euch. Wer mein Fleisch isst und mein Blut trinkt, hat das ewige Leben, und ich werde ihn auferwecken am jüngsten Tag, denn mein Fleisch ist wahrhaft eine Speise, und mein Blut ist wahrhaft ein Trank. Wer mein Fleisch isst und mein Blut trinkt, der bleibt in mir und ich bleibe in ihm. Wie mich der lebendige Vater gesandt hat und wie ich durch den Vater lebe, so wird jeder, der mich isst, durch mich leben. Dies ist das Brot, das vom Himmel herabgekommen ist. Es ist nicht wie das Brot, das die Väter gegessen haben. Sie sind gestorben. Wer aber dieses Brot isst, wird leben in Ewigkeit.

Ich bin Wallfahrer. Ich bin Wallfahrer aus der Pfarrei Welzheim. Liebe mitbetenden Gläubige an KTV und Radio Gloria, Brüder und Schwestern im Glauben. Mit der Feier des Fronleichnamstages will die Kirche gleichsam den Festtag der Einsetzung der heiligsten Eucharistie nachholen, ja feierlich begehen. Der eigentliche Festtag des Altarsakramentes, der Tag der Einsetzung, ist ja der Gründonnerstag.

Menschen in der Brotvermehrung gespeist, und in seiner langen Predigt deutet Jesus diese Brotvermehrung um auf das eigentliche Brot, das er selbst ist. Das Brot, das ich geben werde, ist mein Fleisch für das Leben der Welt. Wer mein Fleisch isst und mein Blut trinkt, der bleibt in mir und ich bleibe in ihm. Ja, liebe Brüder und Schwestern, Tag für Tag, Sonntag für Sonntag dürfen wir dieses Versprechen Jesu real erleben. Sonntag für Sonntag will sich uns Christus schenken im eucharistischen Brot der heiligen Messe. Warum tragen wir an so einem Festtag wie heute den Leib des Herrn in der goldenen Monstranz durch unsere Städte und Dörfer? Warum von Leichnam als Festtag des Leibes und Blutes Christi? Warum Feier der heiligen Messe? Was geschieht dort überhaupt? Im Grunde erleben wir bei jeder heiligen Messe in sakramentaler Weise das ganze Leben Jesu, vor allem in seinem Höhepunkt der Lebenshingabe, in seinem Sterben und Auferstehen, in seinem Heilswirken für uns Menschen. Wir erleben es in sakramentaler Weise. Was bedeutet das? Sakramentale Weise bedeutet, dass wir Christus wirklich und ganz, dass wir Christus ganz real begegnen, hören, empfangen, allerdings in menschliche Worte und Zeichen gehüllt. Die heilige Messe beginnt immer mit dem Bewusstsein von uns Menschen, wir sind Sünder, ich bedarf der Hilfe Gottes, ich bedarf der Erlösung und ich suche bei der Feier des heiligen Opfers meinen Erlöser, den uns Gott schon zu Beginn der Zeiten zugesagt hatte. Wir dürfen uns von Gott geliebt wissen und deswegen führen uns all die Eröffnungsgebete der heiligen Messe allem voran, im Gebet des Schuldbekenntnisses, zu diesem Geheimnis hin, wir Menschen bedürfen der Erlösung Gottes, wir Menschen dürfen uns trotz unserer Sündhaftigkeit von Gott geliebt wissen. Und im sogenannten Wortgottesdienst erleben wir die Predigttätigkeit Jesu. Wir erleben das Heilswirken Gottes im Laufe der Geschichte, indem sich eben Gott uns Menschen zuwendet, sich uns Menschen offenbart, zu uns spricht. Wir erleben, dass Jesus uns mit seinem Wort beschenkt und in seinem Wort, das durch die vielen Wunder und Zeichen, die er geschehen ließ, bestätigt als Zeichen seiner Gegenwart. Er speist eben die vielen tausend Zuhörer. Er erklärt ihnen und uns allen den Unterschied zwischen der irdischen Speise und seinem Brot, das am Ende seines Lebens wandeln wird, das er selber ist und welches er seinen Jüngern reicht bis zum Ende der Zeiten, um mit diesen seinen Jüngern sogar die ganze Ewigkeit teilen zu können.

Wer mein Fleisch isst und mein Blut trinkt, der bleibt in mir und ich lasse ihn teilhaben die ganze Ewigkeit hindurch. Und im eigentlich eucharistischen Teil der Heiligen Messe erleben wir dann, dass aus den dargebrachten Gaben von Brot und Wein Leib und Blut Jesu Christi werden. Christus wandelt in seinem Heiligen Geist durch den Dienst der Kirche, durch den Dienst der Priester für uns alle eben Leib und Blut aus diesen irdischen Gaben von Brot und Wein. Opfergemeinschaft, um in der Einheit mit Christus, Lebens- und Glaubensgemeinschaft mit Gott in der Feier der heiligsten Eucharistie zu haben. Ja, liebe Brüder und Schwestern, das geschieht in sakramentaler Weise bei der Feier der heiligen Messe. Wie erlebe ich persönlich dieses Geheimnis? Gleiche ich Lazarus, Martha und Maria, die dem Freund Jesus Christus das Bethanien meines Lebens anbiete, um dort aufgenommen zu sein, um dort ausruhen zu können und um mir Leben in Fülle zu schenken, um mich aus dem Reich des Todes ins ewige Leben rufen zu können. Denn mein Fleisch ist wirklich eine Speise, mein Blut ist wahrhaft ein Trank, so spricht der Herr. Amen.

0: Ich glaube an Gott, den Vater, den Allmächtigen, den Schöpfer des Himmels und der Erde, und an Jesus Christus, seinen eingeborenen Sohn, unseren Herrn, empfangen durch den Heiligen Geist, geboren von der Jungfrau Maria, gelitten unter Pontius Pilatus, gekreuzigt, gestorben und begraben, hinabgestiegen in das Reich des Todes, am dritten Tage auferstanden von den Toten, aufgefahren in den Himmel. Er sitzt zur Rechten Gottes, des allmächtigen Vaters. Von dort wird er kommen, zu richten die Lebenden und die Toten. Ich glaube an den Heiligen Geist, die heilige katholische Kirche, Gemeinschaft der Heiligen, Vergebung der Sünden, Auferstehung der Toten und das ewige Leben. Amen. Herr Jesus Christus, du bist als das Brot des Lebens vom Himmel gekommen und hast dich für das Heil der Welt hingegeben. Höre unsere Bitten.
1: Für unseren heiligen Vater Papst Leo, unsere Bischöfe und die ganze heilige Kirche. Stärke die Gläubigen durch den Empfang der Eucharistie und lass sie aus der Kraft dieser Speise leben. Sende für unser Bistum bald einen neuen guten Bischof.

0: für die jungen Christen, die du in deine besondere Nachfolge rufen willst. Lass sie durch die Feier der heiligen Eucharistie deine Nähe erfahren und an deiner Kirche mitbauen. Wir empfehlen dir vor allem die Weihekandidaten zu den Diakonen und Priesterweihen.
1: Christus, du Brot des Lebens,
0: für die kranken und sterbenden Menschen, stärke sie auf ihrem Lebensweg durch die heilige Kommunion.
1: Christus, du Brot des Lebens,
0: für die Erstkommunionkinder und Firmbewerber, mache sie durch das Sakrament des Altares zu treuen Gliedern der Kirche.
1: Christus, du Brot des Lebens,
0: für unsere Pilger und Besucher von Maria Brünnlein und die mitbetenden Gläubigen an KTV. Wir beten besonders für die Fahrrad- und Oldtimer-Wallfahrer aus der Pfarrei Belzheim. Stärke sie im Glauben an deine Gegenwart, im Geheimnis der Eucharistie und vertiefe in ihnen das Vertrauen auf die Fürbitte der Gottesmutter.
1: Christus, du Brot des Lebens,
0: für unsere verstorbenen Wohltäter und für alle Toten, lass sie auf ewig dein Angesicht schauen.
1: Christus, du Brot des Lebens,
2: Herr Jesus Christus, du bist im Sakrament des Altares unter uns gegenwärtig. Wohne in unserem Herzen und erhöre unser Gebet. Dir sei Lob und Anbetung in alle Ewigkeit. Amen.

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betet, Brüder und Schwestern, dass mein und euer Opfer Gott dem allmächtigen Vater gefalle. Herr unser Gott, wir bringen das Brot dar, das aus vielen Körnern bereitet, und den Wein, der aus vielen Trauben gewonnen ist. Schenke deiner Kirche, was diese Gaben geheimnisvoll bezeichnen, die Einheit und den Frieden. Darum bitten wir durch Christus.

In Wahrheit ist es würdig und recht, dir, Herr, heiliger Vater, allmächtiger, ewiger Gott, immer und überall zu danken, durch unseren Herrn Jesus Christus. Als der wahre und ewige Hohepriester hat er die Feier eines immerwährenden Opfers gestiftet. Er hat sich selbst als Opfergabe dargebracht für das Heil der Welt und uns geboten, dass auch wir diese Gabe darbringen zu seinem Gedächtnis. Er stärkt uns, wenn wir seinen Leib empfangen, den er für uns geopfert hat. Er heiligt uns, wenn wir sein Blut trinken, das er für uns vergossen hat. Darum singen wir mit den Engeln und Erzengeln, den Thronen und Mächten und mit allen Scharen des himmlischen Heeres den Hochgesang von deiner göttlichen Herrn.

Ja, du bist heilig, großer Gott, und alle deine Werke verkünden dein Lob. Denn durch deinen Sohn, unseren Herrn Jesus Christus, in der Kraft des Heiligen Geistes, erfüllst du die ganze Schöpfung mit Leben und Gnade. Bis ans Ende der Zeiten versammelst du dir ein Volk, damit deinem Namen das reine Opfer dargebracht werde, vom Aufgang der Sonne bis zum Untergang. Darum bitten wir dich, allmächtiger Gott. Heilige unsere Gaben durch deinen Geist, damit sie uns werden, Leib und Blut deines Sohnes, unseres Herrn Jesus Christus, der uns aufgetragen hat, dieses Geheimnis zu feiern. Denn in der Nacht, da er verraten wurde, nahm er das Brot und sagte Dank, brach es, reichte es seinen Jüngern und sprach, nehmet und esset alle davon, das ist mein Leib, der für euch

Ebenso nahm er nach dem Mahl den Kelch, dankte wiederum, reichte ihn seinen Jüngern und sprach: Nehmet und trinket alle daraus. Das ist der Kelch des neuen und ewigen Bundes, mein Blut, das für euch und für alle vergossen wird zur Vergebung der Sünden. Tut dies zu meinem Gedächtnis.

0: Darum, gütiger Vater, feiern wir das Gedächtnis deines Sohnes. Wir verkünden sein heilbringendes Leid und seine glorreiche Auferstehung und Himmelfahrt und erwarten seine Wiederkunft. So bringen wir dir mit Lob und Dank dieses heilige und lebendige Opfer dar. Schau gütig auf die Gabe deiner Kirche, denn sie stellt dir das Lamm vor Augen, das geopfert wurde und uns nach deinem Willen mit dir versöhnt hat. Stärke uns durch den Leib und das Blut deines Sohnes und erfülle uns mit seinem Heiligen Geist, damit wir ein Leib und ein Geist werden in Christus. Ermache uns auf immer zu einer Gabe, die dir wohlgefällt, damit wir das verheißene Erbe erlangen mit deinen Auserwählten, mit der seligen Jungfrau und Gottesmutter Maria, mit dem heiligen Josef, mit deinen Aposteln und Märtyrern, unserem Bistumsheiligen Willibald, Walburga und Wunibald und mit allen Heiligen, auf deren Fürsprache wir vertrauen. Barmherziger Gott, wir bitten dich, dieses Opfer unserer Versöhnung bringe der ganzen Welt Frieden und Heil. Beschütze deine Kirche auf ihrem Weg durch die Zeit und stärke sie im Glauben und in der Liebe. Deinen Diener, unseren Papst Leo und die Gemeinschaft der Bischöfe, unsere Priester und Diakone, alle, die zum Dienst in der Kirche bestellt sind und das ganze Volk deiner Erlösten. Erhöre, gütiger Vater, die Gebete der hier versammelten Gemeinde und führe zu dir auch alle deine Söhne und Töchter, die noch ferne sind von dir. Erbarme dich unserer verstorbenen Brüder und Schwestern und alle, die in deiner Gnade aus dieser Welt geschieden sind. Nimm sie auf in deine Herrlichkeit und mit ihnen lass auch uns, wie du verheißen hast, zu Tische sitzen in deinem Reich. Darum bitten wir dich durch unseren Herrn Jesus Christus, denn durch ihn schenkst du der Welt alle guten Gaben.
1: Durch ihn und mit ihm und in ihm ist dir, Gott allmächtiger Vater, in der Einheit des Heiligen Geistes, alle Herrlichkeit und Ehre, jetzt und in Ewigkeit.
2: Amen.
1: Dem Wort unseres Herrn und Erlösers gehorsam und getreu seiner göttlichen Weisung wagen wir zu bieten.

uns heute und vergib uns unsere Schuld, wie auch wir vergeben unseren Schuldigen. Und führe uns nicht in Versuchung, sondern erlöse uns von dem Bösen. Erlöse uns, Herr allmächtiger Vater, von allem Bösen und gib Frieden in unseren Tagen. Komm uns zu Hilfe mit deinem Erbarmen und bewahre uns vor Verwirrung und Sünde, damit wir voll Zuversicht das Kommen unseres Erlösers, Jesus,

Herr Jesus Christus, du hast zu deinen Aposteln gesagt, Frieden hinterlasse ich euch, meinen Frieden gebe ich euch. So bitten wir dich, schaue nicht auf unsere Sünden, sondern auf den Glauben deiner Kirche und schenke ihr nach deinem Willen Einheit und Frieden. Der Friede des Herrn sei allezeit mit euch. 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

Seht an Christus, das Lamm Gottes, das die Sünde der Welt hinwegnimmt. Herr, ich bin nicht würdig, dass du eingehst unter mein Dach, aber sprich nur ein Wort, Seele gesund. Wer mein Fleisch isst und mein Blut trinkt, der bleibt in mir und ich bleibe in ihm. Halleluja.

Jesus, ich glaube, dass du gegenwärtig bist im allerheiligsten Sakrament des Altares. Ich liebe dich über alles. Ich sehne mich nach dir von ganzem Herzen. Da ich dich jetzt nicht in der sakramentalen Gestalt empfangen kann, bitte ich dich, komm geistigerweise in mein Herz. O Jesus, ich bin sicher, dass du schon gekommen bist. Ich vereinige mich ganz mit dir, halte du mich fest und lass mich niemals von dir scheiden. Mein Jesus, ich liebe dich aus ganzem Herzen. Ich bereue es, dass ich so vielmal das Vergängliche deiner unendlichen Güte vorgezogen habe. Mit deiner Hilfe nehme ich mir fest vor, in Zukunft dich nicht mehr zu beleidigen. Und jetzt weihe ich mich ganz dir. Ich verzichte ohne Vorbehalt auf meinen eigenen Willen, auf mein Begehren, auf alles, was ich habe. Ich übergebe mich ganz dir. Von heute an darfst du mit mir und mit allem, was ich besitze, machen, was du willst. Ich suche ganz allein dich. Ich verlange nach nichts anderem als nach deiner heiligen Liebe, nach der Beharrlichkeit bis ans Ende und nach der vollkommenen Erfüllung deines heiligen Willens. Amen.

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Des Vaters und des Sohnes, des Heiligen Geistes. Amen.

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0: beten. Allmächtiger Gott, der Empfang deines Leibes und Blutes ist für uns ein Vorgeschmack der kommenden Herrlichkeit. Sättige uns im ewigen Leben durch den vollen Genuss deiner Gottheit, der du lebst und herrschest in alle Ewigkeit.
1: Amen.
0: Der Herr sei mit euch.
1: Und mit deinem Geiste.
0: Gott, der allmächtige Vater, segne euch und schenke euch gedeihliches Wetter. Erhalte Blitz, Hagel und jedes Unheil von euch fern.
1: Amen.
0: Er segne die Felder, die Gärten und den Wald und schenke euch die Früchte der Erde.
1: Amen.
0: Er begleite eure Arbeit, damit ihr in Dankbarkeit und Freude gebrauche, was durch die Kräfte der Natur und die Mühe des Menschen gewachsen ist.
1: Amen.
0: Und der Segen des allmächtigen Gottes, des Vaters und des Sohnes und des Heiligen Geistes komme über euch und unser Land, über eure Arbeit und die Früchte der Erde und bleibe bei euch.

Unsere liebe Frau von Wemding. Unsere liebe Frau von Wemding. Unsere liebe Frau von Wemding. Unsere liebe Frau von Wemding. Unsere Fürsprecherin, wende deine barmherzigen Augen zu uns.

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Warum bin ich hier? Warum lebe ich? Was hat mein Leben für eine Bedeutung? Haben Sie sich diese Frage auch schon gestellt? Dann geht es Ihnen wie mir und Abertausenden von anderen Menschen. Es sind die Fragen nach dem Sinn des Lebens. Wir bewundern berühmte Menschen und versuchen, ihnen nachzueifern. Jeder Mensch möchte gerne im Mittelpunkt stehen und Anerkennung finden. Auch mir ging es nicht anders, bis ich auf den alten Yusuf stieß. Die Begegnung mit ihm eröffnen eine ganz neue Seite des Lebens. Mehr noch, ein völlig anderes Lebenskonzept. Lassen Sie sich von ihm begeistern und in eine Denkweise einführen, die heute nur noch sehr selten zu finden ist. Liebe Freunde, ich möchte euch teilhaben lassen an meinen Erlebnissen mit dem alten Yusuf. Ich möchte vorausschicken, dass ich in meinem Leben recht weit herumgekommen bin. Auf einer meiner Reisen lernte ich den alten Yusuf kennen. Wie alt er war, weiß ich nicht. Ich möchte es so beschreiben. Sein Gesicht war so voller Altersfalten, dass ich dachte, es hat bestimmt keine weitere mehr Platz. Er hatte nur eine minimale Bildung und hat sein Leben lang auf dem Felde gearbeitet, was seine gebräunte, ledrige Haut erklärte, und seine Hände waren groß wie Teller. Wann genau ich ihn kennenlernte, weiß ich nicht mehr, und wo es war, ist nicht von Bedeutung. Yusuf begeistert nun auch nicht durch sein Aussehen oder seine Eloquenz, sondern vielmehr durch seine überaus tiefe Weisheit, die aus seiner Lebenserfahrung und seinem Glauben herrührt. Einige mögen ihn für naiv halten, andere für einen Spinner, der im Leben eben nichts erreicht hat. Doch gerade an diesem Punkt bin ich mir nicht sicher, ob er wirklich nichts erreicht hat. Vielleicht hat gerade er mehr erreicht als ich selber oder viele von uns. Er hat einen Grad an Weisheit erlangt, der nicht in Schulbüchern zu finden ist und den kein Professor an einer Universität vermittelt. Wenn Sie nun mit mir zusammen diesem bescheidenen alten Mann quasi lauschen, dann werden Sie bald erkennen, dass da mehr daraus herauszuholen ist, als nur ein amüsiertes Befriedigen von Neugierde. Im Laufe der Jahre fuhr ich mehrfach zu ihm und verbrachte in seinem Ort meinen Urlaub. So kamen einige interessante Gespräche zusammen. Einige seien hier aufgeführt. Diese Begegnungen gilt es im Übrigen nicht zu diskutieren oder zu kommentieren, sondern nur zu reflektieren. Mich haben sie jedenfalls nachhaltig geprägt und das wünsche ich Ihnen von ganzem Herzen. Guido Hangartner. Kapitel 1: Der alte Yusuf und die Heiligen. Eines Tages besuchte ich auf einer Reise eine kleine Kirche. In ihr waren viele Heiligenbilder und Statuen und ein lebensgroßes Kreuz mit Korpus. Für diese kleine Kirche fast zu groß. Ich schlich mich gleichsam in die Kirche und setzte mich ganz hinten in eine Bank. Um ehrlich zu sein, interessierte mich die Architektur und die Kunst fast mehr als die Tatsache, dass es eine Kirche war. Ein alter Mann stand gerade vor einer Statue des Apostels Paulus. Er betete dort inständig, so konzentriert, dass er mich nicht bemerkte. Mit der Zeit begann ich, ihm ganz fasziniert zuzuschauen. Nach einer Weile wechselte er auf die andere Seite zu einer Statue des Apostels Thomas. Auch dort verharrte er länger im Gebet. Schließlich ging er nach vorne, begab sich hinter den Altar und stieg eine kleine Treppe empor. Und er begann, die Christusfigur zärtlich zu streicheln. Er berührte mit seinen großen Händen in feiner Weise die geschnitzten Wunden an dessen Füßen,
dann die an den Händen und schließlich die Herzwunde. Zu guter Letzt umarmte er die Figur und drückte seine ledrige Stirn so sehr gegen die Dornenkrone, dass er selber Bluttropfen vergoss. Nun, ich war gelinde gesagt verwundert und fasziniert zugleich über diese Form der Frömmigkeit. Es fiel mir schwer, nicht innerlich zu urteilen. Ich dachte so im Stillen, ein interessantes Beispiel an fragwürdiger Volksfrömmigkeit. Als der alte Mann dann die Stufen vom Kreuz herunterstieg, bemerkte er mich und ich konnte an seinem gerade noch strahlenden Gesicht erkennen, wie es in eine Art Scham wechselte und ich fühlte, dass es ihm unangenehm war, beobachtet worden zu sein. In diesem Augenblick fühlte ich mich wie ein Voyeur und schämte mich, diesen intimen Zeitabschnitt begafft zu haben. Der alte Mann kam nun mit festem Schritt und ernstem Blick, wenngleich freundlich auf mich zu und sprach mich an. Nun, ich verstand kein Wort, denn er redete in der Landessprache. Verlegen sagte ich ihm, dass ich nur Deutsch spreche. Seine dunklen Augen durchbohrten mich beinahe und es trat eine unheimliche Stille ein. Nach einigen Sekunden sagte er ganz gefasst in perfektem Deutsch: »So, dann werden Sie Mühe haben, zu verstehen, was Sie gerade gesehen haben.« Ich fühlte mich völlig entwaffnet. Ich weiß nicht mehr, ob ich zuerst sagte: »Sie haben recht« oder ihn fragte: »Woher sprechen Sie Deutsch?« Der Alte meinte dann mit sanfterer Stimme, und ich glaubte, ein Lächeln erkennen zu können, es sei besser, draußen zu sprechen. Dies sei schließlich eine Kirche. Neugierig folgte ich ihm nach draußen und er sagte zu mir: »Setzen wir uns hier auf die Bank vor der Kirche.« Dies taten wir. Dann sagte er mir: »Ich bin Yusuf, wer sind Sie?« So stellte auch ich mich vor. Dann meinte er: »Was haben Sie für Fragen? Denn wer in eine Kirche geht, hat immer Fragen.« Nun, ich wollte nicht gleich mit der Tür ins Haus fallen und fragte ihn daher: »Woher sprechen Sie so gut Deutsch?« Er lächelte nun sichtlich erkennbar und meinte: »Das sind zwar sicherlich nicht Ihre Fragen, aber die deutsche Höflichkeit verlangt das anscheinend wieder.« Yusuf erzählte mir in wenigen Sätzen, dass er während des Krieges in Deutschland war und dort Deutsch lernte und auch lernte, wie grausam die Menschen sein können. Schließlich sei es ihm gelungen, in seine Heimat zurückzukehren. Wie und warum er nach Deutschland verschleppt worden sei, sei heute nicht mehr wichtig. Ich wollte nicht weiter eindringen, denn dies schien mir Warnung genug, nicht weiter in diesem Themenbereich zu bohren. Da ich seine erste Äußerung so interpretierte, als ob er direkte offene Fragen mehr mochte, als höfliches, oberflächliches Gespräch,

Er meinte, nein, ich bete sie nicht an, dann hätte ich andere Götter neben Gott. Oh nein, das sind keine Heiligen, das sind Statuen und ja, die, welche sie darstellen, sind Heilige. Mein analytischer Verstand war damit irgendwie nicht konform und so meinte ich, das müssen Sie mir jetzt erklären. Dann wurde er etwas traurig und fragte mich, Sie können doch bestimmt gut lesen, oder? Ich verstand den Zusammenhang zwar nicht, doch bejahte ich seine Frage. Darauf erklärte er mir, sehen Sie, ich kann es nicht. Unter den Deutschen konnte ich nicht zur Schule und musste immer arbeiten. Dann kam ich nach Hause und kämpfte ums Überleben, arbeitete und hatte keine Zeit zum Lesen und Schreiben lernen. Immer wenn ich ein Buch sehe, schmerzt mich das noch heute. So schaue ich den Menschen zu, wie sie die kleinen Bildchen, die ihr gescheiten Buchstaben nennt, anschauen und sie fast anbetet. Ich staune, mit welcher Ehrfurcht ihr die Bibel, diese vielen kleinen Bildchen verehrt. Ich kann diese Bildchen nicht lesen. Ihr könnt es und verehrt sie. Diese Statuen sind meine Schrift. Doch ihr könnt diese nicht lesen und werft mir dann vor, dass ich sie anbete, nur weil ihr sie nicht lesen könnt. Diese Statuen sind die einzige Schrift, die ich lesen kann, und ich wünschte mir, ihr würdet es auch etwas lernen, dann würdet ihr mich weniger verurteilen. Zugegeben, meine Buchstaben sind größer als eure, doch beinhalten sie das gleiche wie eure kleinen Buchstaben, die ihr ohne Hinterfragen verehrt. Diese Antwort hatte ich nicht erwartet. Da war ein alter Mann, der nicht lesen und schreiben konnte, und es gelang ihm, mich zu öffnen. Ich dachte darüber nach, wie oft ich die Bibel schon an mein Herz gedrückt hatte und sie verehrte und erkannte nie, dass diese Statuen für einfache Herzen auch nichts anderes sind als ein Teil der Bibel, in deren Buchstaben geschrieben. Es dauerte jedoch nur Sekunden und mich holte wieder meine Skepsis ein und ich fragte ihn, aber solch innige Heiligenverehrung für Menschen, die tot sind, und Totenbeschwörung ist doch auch Sünde. Zu meinem Erstaunen sagte er, nicht nur eine Sünde, eine große sogar. Doch hast du gesehen, dass ein Toter kam? Von diesem Moment an waren wir einfach per Du. Ich meinte, nein, ich sah nur eine Statue. Er antwortete, nein, du sahst weiterhin meine Buchstaben, die ich lesen kann, genauso wie du die deinen Buchstaben in der Bibel siehst, wenn du sie liest. Ich habe jedenfalls noch bei keinem der Klugen aus seiner Bibel einen Toten entsteigen sehen. Du etwa? Ich musste plötzlich lachen und dachte, das wäre mal ein Film. Dann verneinte ich es. Nun ging Yusuf in die Offensive und fragte, hast du ein Problem mit Heiligenverehrung? Ich war verdutzt über diese Kehrtwende und gab zur Antwort, zumindest kenne ich viele, die damit ein Problem haben. Er fragte mich, hast du mich bei Paulus schon gesehen? Ja, sagte ich. Er meinte, ich liebe Paulus sehr, genauso wie Thomas. Weißt du, Christus hat uns erlöst, er ist der Weg, die Wahrheit und das Leben. Von ihm kann ich alles lernen, was ich brauche, um zum Himmel zu kommen. Von ihm kann ich sogar lernen, die Sünde zu meiden. Aber es gelingt mir persönlich nicht, von ihm zu lernen, wie ich mich verändern soll, wenn ich gesündigt habe. Und weißt du warum? Weil Jesus keine Sünde hatte. Ich habe sie jedoch und habe viele in meinem Leben begangen. Ich kann sie Jesus jeden Tag übergeben, doch wie geht der Weg der Besserung? Das lerne ich von den Heiligen. Sie waren allesamt Sünder. Paulus und Thomas in fast gleicher Weise wie ich. Schau, an Jesus kann ich keine Veränderung erkennen. Er ist derselbe gestern, heute und morgen, ohne Sünde, ohne Notwendigkeit, sich zu bessern. Paulus aber und Thomas, an ihnen erkenne ich Veränderung auf dem Weg zur Heiligkeit. Paulus bezeichnet alle Christen als Heilige. Doch nicht jeder ist ein Vorbild für mich. Die Kirche

Kirche hat immer wieder einige dieser Menschen als Heilige erklärt, sprich als Vorbilder auf dem Weg zur Heiligkeit. Oder glaubst du allen Ernstes das Märchen, dass Saulus durch seine Bekehrung vom Saulus zum Paulus sofort ein Heiliger wurde? Ich antwortete ihm. Das dachte ich ja. Er grinste verschmitzt und meinte, du verstehst ja nicht einmal deine eigenen Buchstaben. Wie willst du denn meine verstehen? Ich musste lachen und retournierte, du wirst es mir gleich beibringen. Er meinte, ich kann es versuchen. Saulus war ein stolzer Mann. Er war bei der Ermordung von Christen dabei. Auch ich war bei der Ermordung von Menschen anwesend. Jesus schenkte ihm die Bekehrung, aber nicht die Demut. Die musste er selber lernen. Paulus warf dem Petrus Heuchelei im Umgang mit den Juden vor, weil Petrus sich von den Heiden beim Essen zurückzog. Kurze Zeit später musste Paulus sich selbst ertappen, dass er noch ein viel der größere Heuchler war, als er Timotheus um der Juden willen beschneiden ließ. Oh, wie hat Gott ihn gedemütigt für seine stolze Attacke auf Petrus. Auch ich beschuldigte andere, nur um mich selbst kurze Zeit später in schwerer Sünde zu finden. Beide, Petrus und Paulus, mussten die Demut so weit lernen, bis sie alles verloren. Petrus hing kopfüber am Kreuz und Paulus verlor sprichwörtlich seinen Kopf bei seiner Enthauptung. Auch ich habe in meinem Leben alles verloren und werde letztlich auch meinen Leib verlieren im Tode, wie Paulus und Petrus. Oder Thomas, der Zweifler. Er konnte erst glauben, als er die Wunden Christi berührte. Er fand dadurch den Mut, am weitesten von allen Aposteln zu reisen und zu predigen, bis nach Indien. Frag die Christen dort, wer ihnen das Evangelium brachte. Sie werden es dir sagen. Sie waren schon vor den Portugiesen und den Engländern Christen und bezeugen bis auf den heutigen Tag, dass Thomas sie lehrte. Doch auch er verlor alles und wurde erstochen. Der größte Zweifler ging am weitesten für Jesu. Im Krieg verlor auch ich meinen Glauben und fand ihn erst wieder bei der Pflege der Wunden von Freunden. So berühre ich heute jeden Tag die Wunden des Herrn in meinem Buch und fühle sie inniger als du in deinem Buch. Und es stärkt meinen Glauben. Ich spüre die Dornenkrone Jesu in meinem Buch an meinem Leib mehr als du in deinem Buch und ich danke Gott, dass er mir so meine großen Sünden vergeben hat. Wenn ich mein Buch an mein Herz drücke, spüre ich das Leiden Jesu, fühle seine Wunden mit meinen Fingern. Mit deinem Buch gelang mir das noch nie und ich fand auch noch keinen, dem es gelang. Soll ich die nicht in Ehren halten, die mir helfen, den Weg zu Jesus durch ihr Beispiel, ihren Kampf gegen die Sündhaftigkeit zu gehen? Soll ich sie nicht bitten dürfen, mir durch ihr Beispiel zu helfen? Willst du mich zur Einsamkeit verdammen auf dem Weg eines Sünders, wo mich doch das Beispiel der Heiligen begleiten kann? Die übrigens nicht tot sind, denn Gott ist kein Gott der Toten, sondern der Lebenden. Sie werden sogar im Leibe auferstehen und ihre Seelen sind bereits jetzt bei Gott. Dann überraschte mich Yusuf erneut. Du hast bestimmt auch ein Problem, wenn ich zu Maria bete. Aber ich bete Maria nicht an, dann würde kein Gebet von ihr erhört. Ich flehe sie an, mit mir bei Christus für mich zu beten. Ich bin ein Sünder gewesen und oft auch noch heute. Ich erlebe es immer wieder, dass Christus mir nicht antwortet. Doch wenn ich seine Mutter bitte, mit mir zu beten, antwortet Jesus immer. Oder weißt du nicht, dass Jesu das erste Wunder auf die Fürbitte seiner Mutter wirkte? Weißt du nicht, dass sie die erste Christin war, die Jesus bereits anbetete, bevor er geboren war, in ihrem eigenen Schoß? Ist ihr entgangen, dass sie der Tempel für die neue Bundeslade ist? Das Heiligtum, das sich Gott ausgesucht hat als seinen Tempel, um Mensch zu werden? Wenn die Juden auf Gottes Geheiß den Tempel verehrten, in dem die Bundeslade stand, selbst als die Lade nicht mehr dort war, um wie viel mehr ist dann der Tempel zu verehren,
in dem Gott Mensch geworden ist, selbst nach der Geburt. Sie ist für uns das größte Vorbild an Demut unter allen Menschen. Sollen wir da nicht hinschauen dürfen, wie sie gelebt hat, um auch von ihr Demut zu lernen? Ich kann von Jesus lernen, ohne Sünde zu leben, doch nicht wirklich, wie ich als Sünder den Weg zu ihm gehe, denn er hatte keine Sünde. Du kannst mich zu schwach nennen. Nun, dann rühme ich mich gerne meiner Schwachheit, denn in ihr bin ich stark. Heilige sind Helfer auf dem Weg zu Jesus, wie sprechende Wegweiser in den Bergen zum Gipfel. Wenn dir Wegweiser nicht hilfreich sind, zwingt dich keiner, diese zu beachten. Doch brauchst du dich dann auch nicht zu beschweren, wenn du vom Weg abkommst. Ah, ich sehe es an deinen Augen. Sprechende Wegweiser? Hä? Ja, das Wort deiner gedruckten Bibel sollte nicht toter Buchstabe sein, sondern in deinem Herzen lebendig werden und zu dir sprechen, genauso wie meine Buchstaben in mir. Ich wundere mich manchmal über den Analphabetismus der heutigen Schriftkundigen. Sie haben verlernt, die Bilder der Buchstaben lebendig werden zu lassen. Ihre Buchstaben sind tot. Weißt du, wenn einer eine Bibel in Deutsch hat, verurteilt er keinen, der eine in Chinesisch hat. Doch Chinesisch kennt keine Buchstaben, sondern nur Bilder, wenn auch sehr vereinfachte. Warum verurteilt derselbe Deutsche mich, der ich eine Bibel in anderen Bildern habe als die Chinesen, aber eben doch eine Bibel? Schlimmer noch, warum verurteilt der Deutsche einen anderen Deutschen, der versucht, die Schriftzeichen meiner Bibel zu erlernen und zu verstehen? Ich konnte Yusuf nur antworten, weil der Deutsche es vermutlich nie aus deinem Blickwinkel betrachtet. Er entgegnete, ja, jede Sprache ist ein anderer Weg mit dem Ziel derselben Erkenntnis. Drei Männer stritten, welches der richtige Weg nach Berlin sei. Der Münchner sagte, der nach Norden. Der aus Rostock meinte, der nach Süden, selbstverständlich. Einer aus Bonn schüttelte den Kopf und sagte, so kommt ihr nie nach Berlin. Nur nach Osten ist richtig. Jeder verurteilte den anderen als Dummkopf und jeder marschierte los nach seiner Vorstellung. Sie kamen alle in Berlin an. So steht auch Jesus für jeden in einer anderen Richtung, wenngleich für alle am selben Ort. Du, mein Lieber, musst nach Nordwesten, scherzte mir Yusuf zum Schluss zu und verließ mich.

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Gedanke von Don Berino Gaglione vom 4. Juni 2020. Wie viele Leiden hast du in deinem Herzen verborgen? Manchmal nehmen die Leiden eins ums andere zu, und darum wird deine Liebe sehr geprüft. Nur Jesus kann in dein Herz eintreten, deine Leiden sehen und dir die rechte Linderung schenken, damit du mit ihnen friedlich zusammenleben kannst, in der Gewissheit, sie zu überwinden.

Liebe Hörerinnen und Hörer von Radio Gloria, darf Sie herzlich begrüßen heute an dem Fronleichnamsfest zur Evangeliumsbetrachtung. Jesus, der uns selber durch seine Worte zeigen, wie ein grosses Geschenk an uns in der Eucharistie machen. Das Evangelium ist genommen im Johannesevangelium, Kapitel 6, 51 bis 58. In jener Zeit sprach Jesus zu der Menge: Ich bin das lebendige Brot, das vom Himmel herabgekommen ist. Wer von diesem Brot isst, wird in Ewigkeit leben. Das Brot, das ich geben werde, ist mein Fleisch. Ich gebe es hin für das Leben der Welt. Da stritten sich die Juden und sagten: Wie kann er uns sein Fleisch zu essen geben? Jesus sagte zu ihnen: Amen, Amen, das sage ich euch. Wenn ihr das Fleisch des Menschensohnes nicht esst und sein Blut nicht trinkt, habt ihr das Leben nicht in euch. Wer mein Fleisch isst und mein Blut trinkt, hat das ewige Leben, und ich werde ihn auferwecken am letzten Tag. Denn mein Fleisch ist wirklich eine Speise, und mein Blut ist wirklich ein Trank. Wer mein Fleisch isst und mein Blut trinkt, der bleibt in mir, und ich bleibe in ihm. Wie mich der lebendige Vater gesandt hat, und wie ich durch den Vater lebe, so wird jeder, der mich isst, durch mich leben. Dies ist das Brot, das vom Himmel herabgekommen ist. Mit ihm ist es nicht wie mit dem Brot, das die Väter gegessen haben. Sie sind gestorben. Wer aber dieses Brot isst, wird leben in Ewigkeit. Evangelium unseres Herrn Jesus Christus. Lob sei dir, Christus.

Wir feiern heute das große Fest von Leichnam, wo wir den Leib und das Blut unseres Herrn Jesus Christus verehren. Und wenn wir so wollen, sind eigentlich die Ersten, die das gemacht haben, das sind Josef und Maria gewesen, dort bei der Krippe in Bethlehem, wo sie das menschgewordene, fleischgewordene Wort Gottes anbeten, ihn Christus, der unter uns lebendig ist. Und Bethlehem heißt ja auch Haus des Brotes. Dort sind auch die drei Könige von ganz weit her gekommen und sie haben ihn angebetet, ihn, den Herrn, unseren Gott. Und diese drei Könige, sie haben ganz tief im Herzen gespürt, dass es nicht nur irdischen Reichtum gibt, sondern dass ihr Herz etwas ganz anderes braucht, sich nach etwas ganz anderem sehnt, nach einem Gott, den sie anbeten können, einen Gott, der mitten unter uns lebt, mit uns durchs Leben gehen will. Wie großartig ist es, dass wir vor Gott kommen können, in der Hostie, dort ihn anbeten können, wissen können, er ist uns ganz nahe. Dort bist du wirklich mitten unter uns, Jesus. Dort können wir dich anbeten, wir können dich loben, dich preisen und dir auch all unsere Sorgen zu Füßen legen. Und so hat auch der heilige Pfarrer von Ars immer wieder gepflegt zu sagen, als er predigte, unter Tränen hat er es gesagt, Christus, er ist wirklich dort im Tabernakel, er ist mitten unter uns. Wie schön ist dieses Geheimnis, Gott, der mitten unter uns wohnt und ganz nahe sein will mit uns. Ich kenne einen Priester, er wohnt schon seit einiger Zeit in Kasachstan, arbeitet dort ganz eng mit dem Bischof zusammen. Und er hat mir einmal etwas gesagt, was mich sehr berührt hat. Er sagte zu mir, lieber Martin, seit wir die ewige Anbetung eingeführt haben im Ordinariat, also im Haus vom Bischof, seit dieser Zeit lösen sich ganz viele Probleme von selber. Wir wissen auch nicht, wie sie sich lösen, aber irgendwie gehen Sachen auf, lösen sich Knöpfe, die wir einfach sonst nicht zurechtgebracht haben. Und das hat mich beeindruckt, dass wenn wir demütig werden, ihn anbeten, ihn feiern in unserer Mitte, dann zeigt er uns auch, dass er unsere Bitten erhört, dass er uns seine Nähe zeigen will, ganz konkret im täglichen Leben. Und diese Zeit, die wir mit Christus dort in der Eucharistie spenden, die ist nie verlorene Zeit, sondern es ist immer wieder Zeit, wo wir all unsere Sorgen, Nöten, Probleme, alles, was wir Sünden haben, in seine Hände legen. Und dann schaut er schon weiter. Er biegt so vieles zurecht, was wir eben nicht zurechtbiegen können. Wenn Papst Benedikt von der Eucharistie spricht, dann kommt er immer wieder auf ein Thema zurück, das er den Menschen nahebringen will. Es sind die 49 Christen, welche im Jahre 304 unter der Herrschaft des Kaiser Diokletian in den Tod gehen mussten, weil sie am Sonntag die Eucharistie feierten. Und als diese 49 Christen eben gefunden wurden bei der heimlichen Eucharistiefeier, wurden sie vor das Gericht geführt und man fragte sie, warum habt ihr etwas getan, was streng verboten ist? Ihr wisst doch, dass man nicht Eucharistie feiern darf. Und dann hat einer von ihnen, Emeritus, gesagt, ohne uns am Sonntag zur Feier der heiligen Eucharistie zu versammeln, können wir nicht leben. Wunderbar, diese Aussage, wir können nicht leben ohne Christus, ohne ihn zu empfangen in der Eucharistie. Lieber sind sie in den Tod gegangen, als diese Kraft, dieses Leben, das Christus uns schenken will, in seinem eigenen Fleisch, in seinem eigenen Blut, in seinem Leib, das wollten sie nicht. Sie wollten lieber sterben, weil ohne ihn zu leben bedeutete für sie wie tot sein, wie ohne das Leben Gottes sein. Ein ganz wichtiges Zeugnis haben wir ja auch beim heiligen Bruder Klaus, der 20 Jahre nur von der Eucharistie gelebt hat. Auch er hat sehr schön gezeigt, was wir im heutigen Evangelium gelesen haben, was Jesus seinen Jüngern sagt. Ich bin das lebendige Brot. Und wer von diesem Brot isst, er wird leben, wirklich leben.
Wollen wir heute diese Wirklichkeit, dass Gott mitten unter uns ist in der Eucharistie, dass wir immer wieder vor ihn kommen dürfen. Ja, ich denke, wir sollten immer wieder vor ihn kommen, weil es macht ihn sicher auch traurig, dort allein zu sein in der Eucharistie im Tabernakel, ohne dass die Menschen ihn aufsuchen. Wollen wir das wieder von Neuem pflegen, diese tiefe Beziehung zu Jesus in der Eucharistie. Er, der unser Leben ist. Er, der uns erfüllen will mit seiner Liebe, mit seiner Kraft. Und wollen wir dir heute danken, Jesus Christus, dass du uns dieses schönste und größte Geheimnis hinterlassen hast. Dein Leib und dein Blut, das Sakrament der Eucharistie, die Quelle des Lebens, die Quelle der Kirche. Ecclesia de Eucharistia, aus der Eucharistie wächst die Kirche. Das wollen wir auch in unserer Zeit wieder ernst nehmen. Dort, wo die Eucharistie gefeiert wird, dort, wo Menschen sich berühren lassen von diesem Geheimnis, dort kommt das Leben von Christus in den Menschen, dort blüht die Kirche auf, dort sind auch viele Menschen wieder bereit, mit seiner Kraft Zeugnis zu geben für seine Liebe, für seine Größe, für alles, was er tut unter uns Menschen. So wollen wir heute den Segen von Christus empfangen. Möge er uns mit seinem eucharistischen Segen immer begleiten und unsere Welt segnen, unsere Welt heilen, unsere Welt begleiten. Der Herr sei mit euch und mit deinem Geiste. Es segne und behüte euch der allmächtige und barmherzige Gott, der Vater und der Sohn und der Heilige Geist. Amen.

0: Liebe Zuhörerinnen und Zuhörer, Sie hören Radio Gloria, Gott ist die Liebe. Sie sind herzlich eingeladen, den Engel des Herrn mit Pfarrer Guido Hangartner zu beten.
1: Im Namen des Vaters und des Sohnes und des Heiligen Geistes.
0: Amen.
1: Der Engel des Herrn brachte Maria die Botschaft.
0: Und sie empfing vom Heiligen Geist.
1: Gegrüßet seist du, Maria, voll der Gnade. Der Herr ist mit dir. Du bist gebenedeit unter den Frauen. Und gebenedeit ist die Frucht deines Leibes, Jesus.
0: Heilige Maria, Mutter Gottes, bitte für uns Sünder, jetzt und in der Stunde unseres Todes. Amen.
1: Maria sprach, siehe, ich bin die Magd des Herrn.
0: Mir geschehe nach deinem Wort.
1: Gegrüßet seist du, Maria, voll der Gnade. Der Herr ist mit dir. Du bist gebenedeit unter den Frauen und gebenedeit ist die Frucht deines Leibes, Jesus.
0: Heilige Maria, Mutter Gottes, bitte für uns Sünder, jetzt und in der Stunde unseres Todes. Amen.
1: Und das Wort ist Fleisch geworden
0: und hat unter uns gewohnt.
1: Gegrüßet seist du, Maria, voll der Gnade. Der Herr ist mit dir. Du bist gebenedeit unter den Frauen und gebenedeit ist die Frucht deines Leibes, Jesus.
0: Heilige Maria, Mutter Gottes, bitte für uns Sünder, jetzt und in der Stunde unseres Todes. Amen.
1: Bitte für uns, heilige Gottesmutter,
0: auf dass wir würdig werden der Verheißungen Christi.
1: So lasset uns beten. Allmächtiger Gott, gieße deine Gnade in unsere Herzen ein. Durch die Botschaft des Engels haben wir die Menschwerdung Christi, deines Sohnes, erkannt. Führe uns durch sein Leiden und Kreuz zur Herrlichkeit der Auferstehung. Darum bitten wir durch Christus Jesus, unseren Herrn.
0: Amen.
1: Wir beten in den Anliegen des Heiligen Vaters. Vater unser im Himmel, geheiligt werde dein Name, dein Reich komme, dein Wille geschehe, wie im Himmel, so auf Erden.
0: Unser tägliches Brot gib uns heute und vergib uns unsere Schuld, wie auch wir vergeben unseren Schuldigen. Und führe uns nicht in Versuchung, sondern erlöse uns von dem Bösen. Amen.
1: Gegrüßet seist du, Maria, voller Gnade. Der Herr ist mit dir. Du bist gebenedeit unter den Frauen, und gebenedeit ist die Frucht deines Leibes, Jesus.
0: Heilige Maria, Mutter Gottes, bitte für uns Sünder, jetzt und in der Stunde unseres Todes. Amen.
1: Ehre sei dem Vater und dem Sohn und dem Heiligen Geist.
0: Wie im Anfang, so auch jetzt und alle Zeit und in Ewigkeit. Amen.

0: Gelobt sei Jesus Christus
1: in
0: in
1: Ewigkeit.
0: Ewigkeit. Amen.
1: Amen.
2: Heute möchte ich einen kürzeren Impuls bieten. Und zwar beginne ich mit der Frage, kennen Sie die Emmaus-Geschichte in der Bibel? Die beiden Jünger, die am Ostertag nach Emmaus gegangen sind und voll Trauer waren über das Hinscheiden des Messias von Jesus Christus. Und wie Jesus ihnen begegnet ist auf dem Weg, sie ihn allerdings nicht erkannten und Jesus ihnen den Sinn der Schrift erschloss. Schlussendlich baten sie ihn, er möge bei ihnen bleiben, weil es bereits Abend werde. Und so blieb Jesus an diesem Abend bei ihnen. Und hier setzt die Geschichte ein. Und zwar beginne ich ein bisschen von hinten mit dem Satz aus Lukas 24, 32. Nach diesem Ereignis sagten diese beiden Jünger, brannte uns nicht das Herz in der Brust, als er unterwegs mit uns redete und uns den Sinn der Schrift erschloss. Brannte uns nicht das Herz in der Brust. Da stellt sich wiederum die Frage, was ist eigentlich unabdingbar, um Christus wirklich zu erkennen? Reicht es einfach, ein in Anführungszeichen guter Christ zu sein? Reicht es aus, einfach täglich in der Bibel zu lesen, als Beispiel? Und wir werden sehen, aufgrund dieser Emmaus-Geschichte, dass es eben nicht ausreicht. Wir haben gehört in der Emmaus-Geschichte, Lukas 24, 30, und als er mit ihnen bei Tisch war, nahm er das Brot, sprach den Lobpreis, brach das Brot und gab es ihnen. Da gingen ihnen die Augen auf und sie erkannten ihn. Dann sahen sie ihn nicht mehr. Und sie sagten, brannte uns nicht das Herz in der Brust, als er unterwegs mit uns redete und uns den Sinn der Schrift erschloss. Da gingen ihnen die Augen auf, als Christus mit ihnen Eucharistie hielt, als er das Brot brach. Dreimal hielt Jesus Eucharistie oder heilige Messe. Die Bibel spricht damals nicht von heiliger Messe oder Eucharistie, sondern in aller Regel spricht sie vom Brotbrechen, weil die Apostel und die Jünger einfach schlicht noch keinen besseren Ausdruck hatten. Aber wir kennen es unter dem Wort heilige Messe oder eben Eucharistie. Da gingen ihnen die Augen auf. Ihr Herz brannte. Ihr Herz brannte unterwegs, als Jesus ihnen den Sinn der Schrift erschloss. Und dennoch erkannten sie ihn nicht. Sie erkannten Jesus nicht, obwohl ihr Herz brannte. Erst als er das Brot brach, als er Eucharistie feierte, als er ihnen seinen Leib zu essen gab, als er ihnen dieses gewandelte Brot gab, erkannten sie ihn. Da gingen ihnen die Augen auf. Christus erkennen. Um Christus zu erkennen, braucht es zuerst einmal ein brennendes Herz für Gottes Botschaft. Und das können wir durchaus erfahren, wenn wir täglich in der Bibel lesen, zum Beispiel. Oder auch geistliche Literatur lesen, geistliche Filme schauen, was auch immer. Das bewirkt im Idealfall, dass das Herz in uns zu brennen beginnt, wenn wir Gottes Botschaft hören oder auch lesen. Aber erkennen tun wir Christus da noch nicht. Erkennen tun wir Christus erst beim Empfang der Heiligen Kommunion, wenn wir erleben, dass Jesus sich eben wirklich mit Fleisch und Blut für uns hingegeben hat und wir ihn als Nahrung, als physische Nahrung zu uns nehmen können. Jesus will uns nicht nur geistliche Nahrung sein, sondern eben auch physische Nahrung, die unseren Leib durchdringt, ja zum Teil unseres Leibes wird, und mit zum Teil meine ich zu einem Teil unseres Leibes wird, umgewandelt wird und wir immer mehr zu Christus werden durch diese Nahrung. Und so heißt es dann auch bei Johannes 6, 54 bis 57, und da geht es um das wirkliche Erkennen Christi. Wer mein Fleisch isst und mein Blut trinkt, hat das ewige Leben, und ich werde ihn auferwecken am letzten Tag. Denn mein Fleisch ist wirklich eine Speise und mein Blut ist wirklich ein Trank. Wer mein Fleisch isst und mein Blut trinkt, der bleibt in mir und ich bleibe in ihm. Wie mich der lebendige Vater gesandt hat und wie ich durch den Vater lebe, so wird jeder, der mich isst, durch mich leben. Dies ist das Brot, das vom Himmel herabgekommen ist. Mit ihm ist es nicht wie mit dem Brot, das die Väter gegessen haben. Sie sind gestorben. Wer aber dieses Brot isst, wird leben in Ewigkeit. Bedeutet, wir sehen Brot und kein Fleisch. Aber in Wahrheit ist es eben Fleisch und Blut Christi. Und zwar, wie mich der lebendige Vater gesandt hat, nicht der tote Vater, der lebendige, so ist eben auch dieses Brot, das Fleisch und Blut Christi geworden ist, lebendiger Leib Christi. Wir feiern diesen lebendigen Leib, Randbemerkung, übrigens am Fest Frohn Leichnam. Frohn heißt Herr, Gott, und Leichnam ist eigentlich eben nicht eine tote Sache, sondern ein lebendiger Leib. Genauso wie man, wenn man im Englischen von Body spricht, nicht zuerst an einen Toten denkt, auch wenn sie das gleiche Wort verwenden, sondern an einen lebenden Leib. Denn wenn wir sagen Bodybuilding auf Neudeutsch, dann reden wir ja auch nicht vom Training einer im deutschen Sinn verstandenen Leiche, sondern vom lebendigen Leib. Wer also sein Fleisch und sein Blut trinkt, hat das ewige Leben und Jesus wird ihn auferwecken am letzten Tag. Und dazu ist es notwendig, dass vor wir diesen Leib zu uns nehmen, unser Herz brennt. Dass unsere Seele sich sehnt nach der Nahrung, der geistlichen Nahrung, aber eben auch der physischen Nahrung in der Kommunion. Und so segne ich Sie im Namen des Vaters und des Sohnes und des Heiligen Geistes.
1: Amen. Amen.
3: Wir danken Ihnen ganz herzlich, lieber Pfarrer Guido Hangartner, für das Gebet des Engel des Herrn, die Gedanken und ihren priesterlichen Segen. Gelobt sei Jesus Christus in Ewigkeit. Amen.

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1: Heute bei uns. Aktive Teilnahme aller an der Liturgie wünscht sich der Papst. Leo der 14. will kritisches Denken an Unis im KI-Zeitalter erhalten und wofür der Wiener Erzbischof Grünwiedel stehen will. Herzlich willkommen zum Nachrichtenjournal von Radio Vatikan, heißt sie Anne Preckel. Papst Leo der 14. hat alle Glaubenden zur aktiven Beteiligung an der Liturgie ermuntert. Wir sollten der Liturgie gegenüber nicht fremde oder stumme Zuschauer bleiben, sondern mit unserem ganzen Selbst, Körper, Verstand und Herz daran teilnehmen.
2: Das sagte er an diesem Mittwoch bei seiner Generalaudienz im Vatikan.
3: Attraverso il sacro rito,
2: durch den heiligen Ritus werden wir so zum Hören auf das Wort Gottes, zur Danksagung und Anbetung, zum brüderlichen Miteinander und zur kirchlichen Gemeinschaft erzogen. Wir entdecken, dass wir eine Gemeinde mit vielen Gesichtern sind, vereint durch denselben Glauben.
3: Riunita dalla stessa fede.
2: Die aktive Beteiligung gehört zu den Grundpfeilern des katholischen Verständnisses von Liturgie. Erläutert wurde sie in der Konstitution Sacrosanctum Concilium des Zweiten Vatikanischen Konzils, auf die sich auch die Liturgiereform der Kirche stützt. Leo XIV. Äußert sich in diesen Wochen in den Ansprachen bei seiner Generalaudienz systematisch zu den Texten des Konzils. Derzeit ist der gerade erwähnte Grundlagentext zur Liturgie dran. Das Zweite Vatikanische Konzil hat, indem es die wertvolle Arbeit der liturgischen Bewegung aufgriff, dazu beigetragen, eine Wahrheit wiederzuentdecken, die im Bewusstsein der alten Kirche und in der Lehre der Kirchenväter sehr lebendig war. Die Riten der christlichen Liturgie sind keine äußere Hülle des sakramentalen Geheimnisses, keine Ansammlung willkürlicher Zeremonien, sondern die kirchliche Vermittlung, durch die das göttliche Geschenk uns erreicht. Genau aus diesem Grund lädt das Konzil dazu ein, das Mysterium Fidei zu verstehen, das sich in der Liturgie durch die Riten und Gebete verwirklicht. Der Papst ging auch auf Zeichen und Symbole im liturgischen Bereich ein. Die beiden Begriffe würden oft synonym verwendet.
3: In realtà,
2: tatsächlich ist ein Zeichen symbolisch, wenn es nicht nur auf eine Idee, sondern auf ein ganzes System von Bedeutungen und Werten verweisen kann. So wird beispielsweise, wenn wir mit Weihwasser besprengt werden, in uns das Bewusstsein für das bei der Taufe empfangene Geschenk und unsere Zugehörigkeit zum neuen Leben in Christus wiederbelebt. Symbole hätten nicht nur einen praktischen Charakter, sondern auch eine einzigartige, performative und verwandelnde Dimension. Sie schafften Zugehörigkeit, berührten Herz und Verstand und weckten authentische kirchliche Beziehungen, so Leo der 14. Mit einem Zitat aus seinem Schreiben seines Vorgängers Franziskus zum Thema Liturgie drückte er seine Hoffnung aus, dass die Menschen wieder symbolfähig würden. Wir müssen uns von den Riten der Liturgie erziehen lassen, indem wir mit Feingefühl und ohne Willkür auf die Schönheit unserer Feiern achten und uns einer authentischen Mystagogie widmen. Die Erfahrung einer lebendigen und andächtigen Liturgie, begleitet von einer angemessenen mystagogischen Katechese, ist die beste Ressource, um in allen jene Offenheit

0: Gesundheitswesen und Gesundheitsverwaltung. Aus Deutschland nahm der Psychiater und Mitglied der Päpstlichen Akademie für das Leben, Manfred Lütz, teil. Er würdigte im Gespräch mit uns an diesem Mittwoch den praktischen Charakter der Zusammenarbeit mit dem Weltärztebund. Besonders wichtig war Lütz zufolge bei der Tagung in Rom die Frage, wie auch Länder mit geringeren Forschungsressourcen von medizinischen Daten profitieren können.
1: Da geht es um Biobanken und Gesundheitsdaten, wie die verwaltet werden. Das klingt erst sehr theoretisch, aber es ist unglaublich wichtig und praktisch wichtig. Und diesmal war das Thema, wie kann man erreichen, dass Länder in Afrika, in Lateinamerika, die eben jetzt nicht Biobanken und so etwas haben, beteiligt werden an dem, was da auch rauskommt. Und beteiligt werden auch bei den Gesundheitsdaten. Es werden Daten in Afrika erhoben, von denen dann die Europäer auch was haben, aber die Afrikaner nicht.
0: Nach Angaben des Weltärztebundes diskutierten die Teilnehmer außerdem über die Unterrepräsentation vulnerabler Gruppen in der Forschung selbst und über ethische Entscheidungsprozesse. Lütz.
1: Wie können Behinderte zum Beispiel die Rechte von Behinderten wahrgenommen werden, die als Versuchspersonen irgendwo wichtig sind, damit ihre Erkrankungen zum Beispiel richtig erforscht werden?
0: Die Präsidentin des Weltärztebundes, Jacqueline Kitulu, verwies auf die Chancen medizinischer Forschung mit Gesundheitsdaten. Auch sie betonte, dass wissenschaftlicher Fortschritt ethische Verantwortung, echte Teilhabe und eine gerechte Verteilung der Ergebnisse brauche, damit alle Gemeinschaften gleichermaßen profitieren können. Die laufende Überarbeitung der Deklaration von Taipeh reagiert auch auf Entwicklungen wie künstliche Intelligenz, Genomforschung und den internationalen Austausch von Gesundheitsdaten. Lütz sieht dabei vor allem die Verantwortung im Umgang mit den gewonnenen Informationen.
1: Wir haben natürlich nicht speziell jetzt über künstliche Intelligenz gesprochen und die Probleme, die das ja auch ökologisch hat und so weiter, sondern da ging es mehr darum, dass man mit den Daten, die da gewonnen werden, auch über künstliche Intelligenz verantwortungsvoll umgeht und dass man nicht sozusagen in Big Techs die Macht überlässt und das auch ethisch nachher nicht mehr eingefangen bekommt, was damit passiert.
0: Sowohl der Weltärztebund wie auch die Päpstliche Akademie für das Leben haben von der Tagung profitiert, erläuterte Lütz. Gleich zu Beginn habe ein Vortragender des Weltärztebundes die neue KI-Enzyklika von Papst Leo, Magnifica Humanitas, zitiert.
1: Da sieht man, dass so eine Enzyklika dann auch in die Praxis will. Und wir werden diese Kooperation fortsetzen. Und ich finde das außerordentlich inspirierend.
0: Gudrun Seiler, Radio Vatikan.
2: Künstliche Intelligenz macht, nach Worten von Papst Leo XIV., die Beurteilung der Leistungen von Studierenden immer schwerer. Die Methoden an den Hochschulen müssten sich dem in kreativer Weise anpassen und neue Wege suchen, um eine ganzheitliche menschliche Bildung zu ermöglichen. Das sagte der Papst am Mittwoch im Vatikan bei einem Treffen mit Leitern katholischer Hochschulen aus den USA. Der Papst führte unter anderem aus, dass entscheidend sei, dass junge Menschen lernen, positiv mit neuen Technologien umzugehen und gleichzeitig ihre gottgegebenen Fertigkeiten und Fähigkeiten zum Argumentieren und zum kritischen Denken entwickeln. Sein künftiges Programm für die Erzdiözese Wien hat Erzbischof Josef Grünwiedel skizziert. Er stehe für eine Kirche mit vertieften Wurzeln im Glauben und in der Gottesbeziehung.
3: Grünwiedel äußerte sich im Rahmen des Sommerempfangs, zu dem er am Dienstagabend erstmals als Erzbischof medienschaffende Menschen aus Kunst und Kultur, Wissenschaft, Wirtschaft, Politik und aus der Kirche in das Wiener erzbischöfliche Palais geladen hatte. Er sei überzeugt, dass Religion und Glaube immer wichtiger werden, so der Erzbischof. Religion sei die Rückbindung des Menschen an Gott. Diese An- und Rückbindung sei in Zeiten des Umbruchs wichtiger denn je. Sie kann Orientierung und Resilienz schenken. Sie bietet Gemeinschaft und ein Obdach für die Seele, ein Sicherheitsnetz im Auf und Ab des Lebens. Und sie eröffnet eine Hoffnungsperspektive, die über den Tod hinausweist. Als eigentlich heißes Eisen der Kirche identifizierte der Erzbischof die Gottesfrage.
4: Wie gehen wir mit der Gottesfrage um? Viele reden in unserer Zeit von der Gotteskrise. Ich habe dieses Wort nicht so gern, denn ich bin sicher, Gott ist nicht in der Krise. Wir in der Kirche erleben gerade kritische und herausfordernde Zeiten. Und wir stehen vor der Frage, wie können wir besser überzeugender

0: verständlicher, glaubwürdiger den Gott der Bibel verkünden? Und wie können wir vermitteln, dass ein Leben aus dem Glauben, das Leben in einer Glaubensgemeinschaft, ein Leben mit der Kirche, das Leben schöner, erfüllter und auch geborgener macht?
1: Seine Aufgabe als Bischof sehe er sehr klar.
0: Mein Programm, wenn Sie das so nennen wollen, ist eine Kirche mit vertieften Wurzeln, eine Kirche, die mystischer wird, fester im Glauben beheimatet und eine Kirche, die zugleich die Türen und Fenster weit öffnet und einlädt. Eine Kirche, die Raum gibt für Dialog, Begegnung, für spirituell Suchende, die auch ein waches Auge hat für die Herausforderungen unserer Zeit, für soziale Wirklichkeit, für Arme, Einsame und Ausgegrenzte.
1: Für Radio Vatikan, Christine Sorge.

0: Sie hören jetzt aus dem Tagebuch von der Schweizer Heiligen, der Schwester Maria Bernarda Büttler. Das Buch hat herausgegeben, der emeritierte Pfarrer aus Keusch. Die Sprecherin ist Nicole Meru.
1: Fürstinnen, Königinnen könnten wir werden. Christus liebt uns. Er hat uns zu Königen gemacht und zu Priestern vor Gott, seinem Vater. Vergleiche Offenbarung 1, 5-6. Maria Bernarda fährt fort in der Ermutigung zum eifrigen Gebet. Fürstinnen, Königinnen könnten wir werden, im Geist und in der Wahrheit. O, wir armen, kleinen und doch so glücklichen Apostelinnen, wo unsere Füße nicht hineilen können, wo unsere schwache Stimme nicht hindringen kann, o des seligen Glückes, da können wir im Fürbittgebet so leicht und schnell wie der Blitz hineilen, bis ans Ende des Weltalls, all überall hin, wo sich unsterbliche Seelen finden. Da warten Sterbende auf unser Fürbittgebet. Da sind geistig Blinde, überall hat es Lahme im Geiste, geistig Stumme, die nicht beichten wollen, Wucherer, die ihr Unrecht nicht gut machen wollen, in Sinneslust ganz versunkene Seelen, eine übergroße Zahl von Menschen, die dahin leben ohne Glauben an den einen wahren Gott. Und doch sind diese unsere Brüder und Schwestern in Christus, die noch gerettet werden können. Wer aber kann ohne Schmerz, ohne wahren Schrecken zusehen, wie die Kinder, die Jugend ins Verderben geführt werden? Doch Maria Bernarda will nicht, dass wir verzagen und uns entmutigen lassen, sondern sie ruft zu vermehrtem Gebet und Opfer auf, dass gerade in der Erziehung der Kinder sich Gottes Hilfe erweise, wo Hindernisse sich entgegenstellen. Da heißt es durch Gebet, Eifer, Opfer das Erdreich lockern und dem Herrn, unserem Gott und Vater, eine heilige Gewalt antun, um diese Hindernisse aus dem Weg zu räumen, um doch einige Frucht zu erzielen.

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1: Gedanke von Don Pierino Gaglione vom 8. Juni 2023. In der angstvollen Unruhe glaube an das Herz Jesu. Er wird dich befreien oder wenigstens trösten. Die große Verheißung des heiligsten Herzens Jesu. Die dritte Verheißung. Ich werde sie in all ihren Leiden trösten.

Herzlich willkommen bei Radio Gloria, heisst sie Claudia Baumler. Heute am Donnerstag, der 4. Juni 2026, am Hochfest des Leibes und Blutes Christi, von Leichnam. Schön, dass Sie zugeschaltet sind und miteinander schauen wir jetzt, was das Tagesprogramm für Sie bereit hat. Am 1 Musikmagazin mit Simon Dach. Eucharistia, Glaubensgeheimnis und Danksagung. Am 2. Glaubensspiegel. Die Eucharistie, ein unfassbares Geschenk der Liebe Gottes. Mit Frau Dr. Margarete Eirich. Am 3. Gebetsstund. Wir beten den Barmherzigkeitsrosenkranz und die 7 Vater unser. Am 3:30 beten wir den Priesterrosenkranz. Am 4. Radio Vatikan Nachrichtenmagazin. Am 4:30 Glaubenskurs. Das Gebet, der ehrliche Dialog mit Gott, Teil 1, mit Kaplan Dr. Tobias Hauenstein. Am 5:30 Kalenderblatt, der heilige Philippos Maldone. Am 5:45 Radiolexikon mit Simon Dach, zum Hochfest des Leibes und Blutes Christi. Am 6 Radio Vatikan Nachrichtenmagazin. Am 6:30 übertragen wir die Heilige Messe über das KTV aus der Mariachille Davos. Am 7:30 ist unsere Kindersendung Kitzahoi. Auch Kinder gehören heute eine besondere Geschichte zum Hochfest von Dichnam. Und die Geschichte heisst Eucharistisches Wunder in Waldüren. Am 8. Best of Gloria. 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Mit Pfarrer Leo Tanner. Am 9. beten wir den Rosenkranz und am 9:45 komplett das Nachtgebet von der Kirche. Ab der 10 bis am Morgen 6 ist das Nachtprogramm für Sie aufgeschaltet. Sie hören Wiederholungen von Sendung vom Tag, Gebet und Musik. 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

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In Klammer, es handelt sich um eine originale Nachbildung des Mantels unserer lieben Frau von Guadeloupe, wie wir vom heiligen Juan Diego überliefert bekamen, Klammer zu. Das ist in der katholischen Kirche an der Mühlebühlstraße 5 in 5737 Menziken. Am Donnerstag, den 25. Juni um 16.45 Uhr und auch später Eintreffende sind herzlich willkommen. 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Wir möchten Ihnen dieses Rosenkranzgebet mit Auflegen des Mantels von der heiligen Jungfrau Maria aus Guadeloupe und danach Eucharistiefeier

Er ist das Brot des Lebens. Wer zu ihm kommt, der wird nicht hungern. Wer an ihn glaubt, wird nimmermehr dürsten. Er ist das Brot des ewigen Lebens. Das ist, das wissen wir als Katholiken alle, der Inhalt unseres eucharistischen Glaubens, eingebunden in das Bild, in dem Christus vor seinem Leiden seine bleibende Gegenwart unter uns Menschen verwirklichen wollte. In Brot und Wein, das uns geistlich speisen und tränken soll, indem es zu Jesus Seinsweise unter uns wird, begegnen wir also dem auferstandenen und erhöhten Herrn in seiner eucharistischen Gegenwart. Der Herr, Jesus Christus, ist also in lebendiger Aktualität beim Feiern dieses Festes unter seinen Gläubigen in seiner Kirche und nicht etwa nur als Gegenstand frommer Erinnerung, so etwa wie man in südlichen Ländern das Andenken an einen Volksheiligen begeht. Was wir aus fernen Ländern vielleicht durch Fernsehbilder oder von Reisen kennen, das können wir im eigenen Land und Sprachgebiet direkt erleben. Keine Mühen werden noch vielerorts gescheut, den Fronleichnamstag besonders glanzvoll zu gestalten. Nachbarschaften bauen Segensaltäre, die Straßen, durch die die Prozessionen mit Musik und Gebet und unter Beteiligung vieler hundert Christen ziehen, sind mit Fahnen und Wimpeln geschmückt. Das Schmücken ganzer Straßenzüge, in Österreich vor allem mit Birkenzweigen für die Prozession, ist bis heute verbreitet. Bilder, Ornamente und Schriften aus vielen bunten Blütenteilen werden vielerorts als Blumenteppich vor Stationsaltäre bzw. auf Prozessionswege gelegt. Einige Gläubige stellen auch Kreuze oder Heiligenstatuen vor die Haustür, die sie mit Blumen und Kerzen schmücken. Der in der kostbaren Monstranz mitgetragene eucharistische Christus wird außer mit Weihrauch und Altarschellen oft auch mit gestreuten Blumen, mancherorts mit Salutschüssen gegrüßt. Der Fronleichnamsprozession als Zeichen solcher Freude wurde vor Jahren das Etikett katholischer Triumphalismus und ökumenische Provokation angeheftet. Mancherorts entledigte man sich ihrer oder dampfte sie gehörig ein. Heute wendet sich das Blatt vielleicht wieder und man pflegt überkommene Fronleichnamstraditionen als erhaltungswürdiges Brauchtum. Ich meine, zwischen beiden Extremen gilt es, eine ausgewogene Mitte zu halten. Richtig angeleitet durch die darin eingebundenen Priester oder Bischöfe können auch solche Veranstaltungen Gelegenheiten für Fernstehende und Anlässe für das Erleben eines lebendigen Glaubenszeugnisses werden. Wir müssen uns nicht sorgen, ob es wohl auch in der Zukunft unserer so stark säkularisierten Gesellschaft noch barocke, farbenfrohe, öffentlichkeitswirksame, die wunde katholische Seele beruhigende Fronleichnamsumzüge geben wird. Sondern die Frage ist, ob es in Zukunft noch Katholiken gibt, die glauben, dass in der durch die Straßen getragenen Monstranz tatsächlich der fleischgewordene Sohn Gottes in die Öffentlichkeit tritt. Und auch gläubige Menschen, welche mit der Überlegung, was das für das eigene Leben und das der Gesellschaft bedeutet, nicht überfordert sind, wie jene vielen, die keine Auskunft mehr geben können, wenn sie danach gefragt werden. Der Glaube an einen personalen, ansprechbaren Gott, der damit seine unverfügbare, unauslotbare, allmächtige Existenz nicht zur Disposition stellt? Der Glaube an das ewige Leben, an die Auferstehung nach dem Tod, wie er anscheinend in unseren Tagen alles andere als selbstverständlich sogar für Getaufte zu sein scheint? Der Glaube, dass der historische Jesus tatsächlich der Sohn Gottes ist, dass Gott sich in Jesus Christus den Menschen zuwendet und in ihm ein Gesicht erhält? Die Überzeugung schließlich, dass die Kirche Jesu Christi bis heute die Aufgabe hat, solche Glaubensinhalte und damit das Evangelium zu verkünden und selbst zu leben, darf nicht mehr und mehr zu einem Spezialwissen für theologische Fachleute werden,
das man entsprechend auch wissenschaftlich zur Diskussion stellen kann. Sondern sie muss tragende Grundüberzeugung aller sein und bleiben, die sich bewusst Christen nennen. Darauf aufbauend nur ist der Glaube an eine personale, bleibende Gegenwart des Erlösers und Herrn der Kirche unter den Gestalten von Brot und Wein, im Empfang der Heiligen Kommunion und bei der eucharistischen Anbetung tragfähig in einer Zeit, die den Sensus für übernatürliche Wirklichkeiten völlig verloren hat. Erinnern Sie sich noch? Vor nicht einmal 10 Wochen haben wir den Gründonnerstag gefeiert oder wohl besser begangen. Denn irgendwie lag schon der Schatten des Karfreitags über ihm. Verrat, Gefangennahme und Haft gehören dazu, aber eben auch das letzte Abendmahl. Das Ereignis, das den Karfreitag schon vorwegnahm und deutete. Jesu Leib für die Sünden der Welt, aber auch Christi Sieg über den Tod. Am eigentlichen Einsetzungstag der Eucharistie, dem Gründonnerstag, legen Trauer und Schmerz über das bevorstehende Leiden und Sterben Christi der Kirche eine eher verhaltene Feier nahe. 9 Wochen später kommt die damit verbundene große Freude zur vollen Entfaltung.

Jubel über die bleibende Gegenwart des Siegers über den Tod wirkt überzeugender als die x-te Diskussionsveranstaltung, deren Freude steckt an und feiern tut gut. Es hebt unseren Kopf über das Alltagseinerlei und lässt Gemeinschaft erleben. Und in der Einsetzung des sakramentalen Gedächtnisses war auch enthalten das Versprechen bleibender Gegenwart Jesu in der Eucharistie.

Zum Andenken seines Opfertodes hat Christus es gestiftet, wie wir es als Geheimnis unseres Glaubens mit der gehörten Akklamation bekennen. In jeder Eucharistiefeier erinnert die Akklamation nach der Wandlung daran, dass wir in dieser Feier den Auftrag Christi bei der Einsetzung des Altarsakraments vollziehen. Tut dies zu meinem Gedächtnis. Und unser Glaube hält fest daran. Jedes Mal, wenn er als hoher Priester in der Feier der Heiligen Messe durch den Mund des Priesters die Worte der Wandlung spricht, wird sein Fleisch und Blut als Opfergabe an den himmlischen Vater gegenwärtig auf dem Altar. Beim eucharistischen Segen sagt das traditionelle Segensgebet: Herr Jesus Christus, du hast uns in diesem Sakrament das Andenken an dein Leiden hinterlassen. Gib uns die Gnade, die heiligen Geheimnisse deines Leibes und Blutes so zu verehren, dass uns die Frucht der Erlösung zuteil wird. Sicher dürfen wir dieses Gebet dahingehend erweitern, dass er uns auch ein immer tieferes Verstehen des heiligen Messopfers schenke, damit wir darin die Geheimnisse seines Leibes und Blutes so verehren, dass wir allezeit die Früchte seiner Erlösung in uns erfahren.

Die Liturgie ist ja aus der urchristlichen Danksagung beim Brechen des Brotes entstanden, wie man in der Urgemeinde das Herrenmahl nannte. So wird dem Hörer und Betrachter dabei vielleicht wieder aufs Neue deutlich, wie das Geheimnis von Jesu Gegenwart in der Eucharistie, welche die Kirche besonders dankbar verehrt, auf das Engste zusammenhängt mit der Feier des Messopfers, in dem das ganze Heilsgeheimnis der Erlösung gegenwärtig ist und lebendig werden möchte. Zu unserem Heil. So sagen wir mit der ganzen Kirche Dank für die Liebe unseres Heilands Jesus Christus, der uns seine Nähe und Gegenwart schenkt unter den Gestalten von Brot und Wein und zugleich immer aufs Neue unsere Erlösung erneuert in der Feier des eucharistischen Mahls.

Vor der Verkündigung des Evangeliums steht am Hochfest des Leibes und Blutes Christi die sogenannte Sequenz, ein Hymnus auf das Geheimnis der heiligen Eucharistie aus der Feder des großen mittelalterlichen Theologen und Heiligen Thomas von Aquin. Preise Sion, den Ernährer, deinen Retter, deinen Führer, Lob sing ihm mit Harfenton. Singe Psalmen, singe Lieder, alle Lande, fallet nieder, sammelt euch um seinen Thron.

Aus den zahlreichen Bildern dieser großen geistlichen Dichtung des heiligen Thomas von Aquin schöpfen unsere von Leichnamslieder ihre Textaussage. Den Beginn preise sie und den

Der wunderbare theologische Inhalt des von Thomas von Aquin im 13. Jahrhundert verfassten Lehrgedichts über die heilige Eucharistie ist wahrhaftig einer eingehenderen Meditation wert. Ich möchte Ihnen, verehrte Hörerinnen und Hörer, die deutsche Übertragung des Textes der Sequenz zum Fronleichnamsfest in Teilen vortragen, wie sie von Marie-Louise Thurmeier vorgenommen wurde. Lobet Zion deinen Hirten, dem Erlöser der Verirrten stimme Dank und Jubel an. Lass dein Lob zum Himmel dringen, ihn zu rühmen, ihm zu singen, hat kein Mensch genug getan. Er ist uns im Brot gegeben, Brot, das lebt und spendet Leben, Brot, das Ewigkeit verheißt. Brot, mit dem der Herr im Saale, dort beim österlichen Mahle, die 12 Jünger hat gespeist. Wie der Herr uns aufgetragen, weihen wir, Gott Dank zu sagen, nun zum Opfer Wein und Brot. In seiner eucharistischen Gegenwart bleibt Jesus Christus in einzigartiger Weise in der Mitte seiner Kirche als der, welcher uns geliebt und sich für uns hingegeben hat. Und er bleibt unter den Zeichen gegenwärtig, die diese Liebe zum Ausdruck bringen und mitteilen. Gottes Wort hat Brot verwandelt in sein Fleisch, den Wein in Blut. Wo geheim die Allmacht handelt, schweigt des Zweifels Übermut. Der nur fasst's, der redlich wandelt, dessen Glaub in Gott nur ruht. So sagt der heilige Augustinus in seinem Eucharistie-Hymnus Pange Lingua Gloriosi. Und die Übertragung seiner Dichtung in unserem Gotteslob formuliert weiter: Gott ist nah in diesem Zeichen, kniet hin und betet an. Das Gesetz der Furcht muss weichen, da der neue Bund begann. Mal der Liebe ohne Gleichen. Nehmt im Glauben teil daran. Einer der durch weitere Kompositionen bekannter gewordenen Verse, der immerhin 24 Verse beinhaltenden Sequenz, ist der Text Ecce panis angelorum factus cibus viatorum. Seht, das Brot der Engelspeise, Brot auf unserer Pilgerreise, das den Hunger wahrhaft stillt. Abrahams Opfer hat's gedeutet, war im Manna vorbereitet, fand im Osterlamm sein Bild. So sagt es die bekannte Übertragung der Strophe. In dem noch bekannter gewordenen Gesang Panis Angelicus wird das gleiche Bild aufgegriffen und theologisch erweitert. Wir beten dich an, wahres Engelsbrot. O Jesus Christ, mit diesem Engelsbrot wollst stärken uns im Leben und im Tod.

Eine relativ selten zu erlebende Vertonung von Felix Mendelssohn Bartholdy hat den lateinischen Titel des Hymnus Lauda Sion und auch ihre verschiedenen Sätze tragen als Bezeichnung die jeweiligen Anfangsworte der lateinischen Hymnusdichtung. Der gesungene Text selber ist deutsch und verwendet eine uns heute nicht mehr geläufige Übertragung der Verse.

Ziel des Strebens, Brot der Weihe, Brot des Lebens. Preis nach Kräften seine Würde, da kein Lobspruch seine Größe genug loben kann. Dieses Brot sollst du erheben, welches lebt und gibt das Leben, das man heut den Christen weist.

In dem Glanz der neuen Zeiten, neuer Ordnung Herrlichkeiten, sei der alte Bund zerstört, auf das Altes werde neu, dass die Wahrheit werde frei, Nacht in Licht sei nun verklärt.

Wir zum Dienst des Herrn berufen, wandeln treu dem heiligen Befehle, zum Heil der Seele in sein Opfer, Brot und Wein. Doch nach unseres Glaubens lehren, wird das Brot, das wir verehren, Christi Leib, sein Blut der Wein. Was dem Auge sich entzieht, dem Verstande selbst entflieht, sieht der feste Glaube ein.

unter beiderlei Gestalt, hohe Dinge sind enthalten, in den Zeichen tief verhüllt. In verschiedenen Gestalten will geheimnisvoll als Zeichen walten höchster Dinge wie

einer kommt und tausend kommen, keiner hat doch mir genommen. Und er bleibt doch unverzehrt. Gute kommen, böse kommen,

wird die Hostie auch gespalten. Zweifle nicht an Gottes Walten, dass die Teile das enthalten, was das ganze Brot enthält. Doch das Wesen bleibt erhalten, denn kein Wandeln, kein Gestalten löst des Wesens Wesen auf.

Guter Hirte, Trost den Armen, Jesu wolle sich erbarmen, woll uns weiden, woll uns schonen, lass uns mit den Deinen wohnen, mach uns selig, mach uns reich.

du, der alles weißt und leitest, der die Zuflucht uns bereitest, lass uns eingehen, wenn wir sterben, Mitgenossen, frohe Erben, nimm uns auf ins Himmelreich.

In einem Brief über das Mahl des Herrn mahnt Johannes Paul II. Die Kirche und die Welt haben die Verehrung der Eucharistie sehr nötig. In diesem Sakrament der Liebe wartet Jesus selbst auf uns. Keine Zeit sei uns zu schade, ihm dort zu begegnen. In der Anbetung, in einer Kontemplation voller Glauben, bereit, die große Schuld und alles Unrecht der Welt zu sühnen. Unsere Anbetung sollte nie aufhören. Pelikan der Gnade, Jesus, höchstes Gut, wasche mich Unreinen rein in deinem Blut. Dieses Bluts ein Tropfen aus der Sünde bann, alle Welt erlösen und versöhnen kann.

Liebe Hörerinnen und Hörer, das symbolträchtige Bild des Pelikans, der sich selbst für seine Jungen opfert, ist nur eines der vielen Gleichnisse, die der gläubige, anbetende Sinn des Christen an diesem unerschöpflichen Mysterium des Glaubens betrachten kann. Die immerwährende Haltung der Anbetung ist etwas, das unsere westliche Kirche und in ihr besonders die vom Geist der Aufklärung ausgelaugte Frömmigkeit vieler Katholiken verloren hat. In einer seiner letzten Predigten hat Papst Johannes Paul II. Im Anschluss an diesen Hymnus folgende Gebetsworte formuliert. Wir beten dich an, Herr, der du im Sakrament des Altares wirklich gegenwärtig bist, du lebendiges Brot, das dem Menschen Leben gibt. Für uns Wanderer auf den Pfaden der Zeit hast du dich zur Speise des ewigen Lebens gemacht. Denk an uns, ewiger Sohn Gottes, der du im jungfräulichen Schoß Marias Fleisch geworden bist. Deiner bedarf die ganze Menschheit, die von so vielen Prüfungen und Schwierigkeiten gezeichnet ist. Bleibe bei uns, du lebendiges Brot, das zu unserem Heil vom Himmel herabgekommen ist. Bleib immer bei uns. Amen. Und der Papst fügte noch hinzu, Jesus, hilf uns zu begreifen, dass wir für das Tun in deiner Kirche, auch in dem so dringlichen Bereich der Neuevangelisierung, zunächst lernen müssen zu sein. Das heißt, bei dir zu sein, in der Anbetung, in deiner angenehmen Gesellschaft. Allein aus einer innigen Gemeinschaft mit dir erwächst die echte, wirksame, wahre apostolische Tätigkeit. Eine große Heilige, die in Köln in den Karmel eintrat, die heilige Benedikta Teresa vom Kreuz, mit weltlichem Namen Edith Stein, wiederholte gern, als Glieder des Leibes Christi, beseelt von seinem Geist, bieten wir uns mit ihm, durch ihn, in ihm als Opfer an und vereinen uns zur ewigen Danksagung.

0: In seiner Predigt zur Weltjugendtagsmesse in Köln 2005 hat Papst Benedikt XVI. Das Wesen der Anbetung charakterisiert als Vereinigung. Das lateinische Wort für Anbetung heißt Adoratio, Berührung von Mund zu Mund, Kuss, Umarmung und so in tiefsten Liebe. Aus Unterwerfung wird Einung, weil der, dem wir uns unterwerfen, die Liebe ist. In der gleichen Ansprache formulierte damals eine für mich geradezu revolutionäre Darstellung des innersten Wesens vom Geheimnis der Eucharistie. Er fragte, was geschieht da eigentlich, wenn Jesus seinen Leib austeilen lässt und sein Blut? Indem er Brot zu seinem Leib und Wein zu seinem Blut macht und austeilt, nimmt er seinen Tod vorweg, nimmt er ihn von innen her an und verwandelt ihn in eine Tat der Liebe.
1: Dies ist die eigentliche Wandlung, die im Abendmahlsaal geschah und die dazu bestimmt war, einen Prozess der Verwandlungen in Gang zu bringen, dessen letztes Ziel die Verwandlung der Welt ist. Dies nun ist der zentrale Verwandlungsakt, der allein wirklich die Welt erneuern kann. Gewalt wird in Liebe umgewandelt und so Tod in Leben. Das ist sozusagen die Kernspaltung im Innersten des Seins, der Sieg der Liebe über den Hass, der Sieg der Liebe über den Tod. Nur von dieser innersten Explosion des Guten her, die das Böse überwindet, kann dann die Kette der Verwandlungen ausgehen, die allmählich die Welt umformt. Alle anderen Veränderungen bleiben oberflächlich und retten nicht.
0: Der Papst fuhr damals in Englisch fort: Diese erste grundlegende Verwandlung von Gewalt in Liebe, von Tod in Leben, zieht dann die weiteren Verwandlungen nach sich. Leib und Blut Jesu Christi werden uns gegeben, damit wir verwandelt werden. Wir selber sollen Leib Christi werden, blutsverwandt mit ihm. Wir essen alle das eine Brot. Das aber heißt, wir werden untereinander eins gemacht. Der Gesang eines Thomas von Aquin zugeschriebenen Hymnus über die Eucharistie soll nun den letzten Teil unserer Betrachtung bilden. O salutaris hostia, o heilbringendes Opfer, das uns das Tor des Himmels öffnet, da uns des Bösen Macht bedrängt, gib Mut zum Leiden, Kraft zum Sieg. Dreieinig, hoher Herr und Gott, nimm unser Lob, nimm unseren Dank. Lass schauen uns dein Reich des ewigen Sohnes Herrlichkeit. Amen.

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1: Ein Grüezi und ein herzliches Willkommen seid Ihnen allen, Ihre Andrea Marti. Fronleichnam ist ein Hochfest in der katholischen Kirche. Das Fest wird immer am zweiten Donnerstag nach Pfingsten, 60 Tage nach Ostern, gefeiert. Im Mittelpunkt steht das geweihte Brot, die sogenannte Hostie, als Symbol für die Gegenwart Christi. Fronleichnam ist das Hochfest des Leibes und Blutes Jesu Christi. Frau Dr. Margarete Eirich betrachtet mit uns das Hochfest des Leibes und Blutes Jesu Christi.
2: Ich möchte die Autorin vorstellen. Margarete Eirich arbeitete 12 Jahre als Betriebswirtin in der Wirtschaft und in der Erwachsenenbildung, studierte katholische Theologie und Pädagogik an der Universität Würzburg, promovierte in Fundamentaltheologie, war als wissenschaftliche Mitarbeiterin an der katholisch-theologischen Fakultät der Universität Trier tätig und ist seit vielen Jahren als Publizistin und Referentin unter anderem bei Radiosendern im Einsatz. Nun begrüßen wir Frau Dr. Margarete Eirich ganz herzlich und wir freuen uns auf die Gedanken zum Hochfest des Leibes und Blutes Jesu Christi.
3: Grüß Gott, meine sehr verehrten Zuhörerinnen und Zuhörer. Beginnen möchte ich mit einem der schönsten Hymnen auf die heilige Eucharistie, die des großen Kirchenlehrers, des heiligen Thomas von Aquin. Gottheit tief verborgen, betend nah ich dir. Unter diesem Zeichen bist du wahrhaft hier. Sieh mit ganzem Herzen, schenk ich dir mich hin, weil vor solchem Wunder ich nur Armut bin. Augen, Mund und Hände täuschen sich in dir, doch des Wortes Botschaft offenbart dich mir. Was Gott Sohn gesprochen, nehme ich glaubend an. Er ist selbst die Wahrheit, die nicht trügen kann. Einst am Kreuz verhüllte sich der Gottheit Glanz, hier ist auch verborgen deine Menschheit ganz. Beides sieht mein Glaube in dem Brote hier. Wie der Schächer rufe ich, Herr, um Gnad zu dir. Kann ich nicht wie Thomas schauen die Wunden rot, bet ich dennoch gläubig, du mein Herr und Gott. Tief und tiefer werde dieser Glaube mein, fester lass die Hoffnung, treu die Liebe sein. Denkmal, das uns mahnet an des Herrn Tod. Du gibst uns das Leben, o lebendig Brot. Werde gnädig Nahrung meinem Geiste du, dass er deine Wonnen koste immer zu. Gleich dem Pelikane starbst du, Jesu mein. Wasch in deinem Blute mich von Sünden rein. Schon ein kleiner Tropfen sühnet alle Schuld, bringt der ganzen Erde Gottes Heil und Huld. Jesus, den verborgen jetzt mein Auge sieht, stille mein Verlangen, was mich heiß durchglüht. Lass die Schleier fallen einst in deinem Licht, dass ich selig schaue, Herr, dein Angesicht. Amen. Im ersten Teil des Vortrags möchte ich Ihnen zunächst den recht anspruchsvollen, aber doch sehr tiefen Ansatz von Hans Urs von Balthasar darstellen. Ich bitte Sie, sich auf diesen einzulassen, auch wenn er wirklich eine Herausforderung ist. In einem weiteren Schritt will ich über unsere notwendige Mitwirkung in der Eucharistie sprechen, dann zur Eucharistie als Kraftquelle und schließlich zur Anbetung übergehen. Der Theologe Hans Urs von Balthasar, der am Ende seines Lebens noch mit der Kardinalswürde für seine Theologie geehrt wurde, hat einen ganz eigenen Ansatz zur Erklärung der Eucharistie entwickelt. Er zieht einen Bogen von der menschlichen, auch leiblichen Liebe, die immer an ihre Grenzen stößt, hin zur göttlichen Liebe im eucharistischen Leib. Als einer Liebe, der keine Grenzen im Ausmaß der Hingabe gesetzt ist. Einer Liebe, die sich wirklich ganz zu schenken vermag und ganz sich gegenseitig zu durchdringen vermag. So möchte ich Ihnen nun seinen Ansatz vorstellen. Was würden Sie tun, wenn Sie einen Menschen so sehr liebten, dass Sie ihm alles geben möchten, was in Ihrer Macht liegt? Mit dieser Frage beginnt Hans Urs von Balthasar seine Betrachtung zur Eucharistie als Gabe der Liebe. Und er fährt fort mit dem Eingeständnis: Setzen wir voraus, dass Ihre Liebe lauter und von allen egoistischen Hintergedanken frei ist, deren es ja oft genug viele und unbewusste gibt. Nein, Sie haben wirklich nichts anderes als den geliebten Menschen im Sinn. Mit liebevollen Gedanken werden Sie sich nicht begnügen. Davon hat der andere nicht viel. Sie wollen schenken. Worte sind zu wenig. Blumen und andere Dinge, die ihm Freude machen können, sind allenfalls Zeichen ihrer Liebe. Aber nicht diese selbst. Es gibt die Umarmung, den Kuss, aber so tiefe Freude sie beiderseits auslesen können, auch sie bleiben in der Ordnung der Zeichen. Balthasar zählt im Folgenden viele weitere Formen menschlicher Zeichen der Liebe auf, bis hin zur leiblichen Vereinigung, aber kommt schließlich zu der ernüchternden Feststellung, dass diese Formen alle beschränkt sind und stets an ihre Grenzen stoßen. Menschliche Körper vermögen sich nicht wirklich ganz zu durchdringen. Der Mensch muss letztlich eingestehen, dass menschlicher Liebe unüberschreitbare Grenzen gesetzt sind. Ad personalitatem requiritur ultima solitudo. Zum Personsein gehört ein letztes, unaufhebbares Einsamsein. So führt Balthasar mit Verweis auf Duns Scotus an. Mein Ich-Sein kann ich dem Du nicht schenken und das Du mir nicht sein Ich-Sein. Daraus folgert er, dass menschliche Liebe stets hinter ihrem Wesen zurückbleibt. Körper können einander nicht durchdringen, aber Geist kann sich weitestgehend austauschen. In der Heiligen Schrift lesen wir wiederholt: Gott ist Liebe. Gottes ganzes Wesen zeichnet es aus, Liebe zu sein. Gott ist ganz Liebe. Gott ist Liebe. Was bei uns Menschen nicht gelingt, was immer wieder versagt, die unbegrenzte, vorbehaltlose Hingabe des ganzen Seins, die Ganzhingabe des einen an den anderen, das gelingt im Liebesfluss der heiligen Dreifaltigkeit. Gott Vater verschenkt sich an Gott Sohn, so dass nichts von dem, was der Gott Vater hat, dem Sohn vorenthalten wird. Und Gott Sohn schenkt sein ganzes Selbst, alles, was er ist, an den Vater zurück, in einem unaufhörlichen Liebesfluss, dem Heiligen Geist. Dieses Ineinander ist eine solche Einheit, dass es eine einzige Natur oder Substanz ist. So die Synode, die 11. Synode von Toledo. In ihnen ist alles eins, weil sich in ihnen keine Gegensätzlichkeit der Beziehung entgegenstellt. So das Konzil von Florenz. Sie sind ein Gott mit einem Wesen. Wegen dieser Einheit ist der Vater ganz im Sohn, ganz im Heiligen Geist. Der Sohn ist ganz im Vater, ganz im Heiligen Geist. Der Heilige Geist ist ganz im Vater, ganz im Sohn. Gott selbst ist ein ewiger Liebesaustausch und hat uns dazu bestimmt, daran teilzuhaben. In diese unbegrenzte Liebe Gottes ist der Mensch hineingenommen. Im Johannesevangelium hören wir: Denn Gott hat die Welt so sehr geliebt, dass er seinen einzigen Sohn hingab, damit jeder, der an ihn glaubt, nicht verloren geht, sondern ewiges Leben hat. Der Sohn aber gibt sich selbst freiwillig hin. Und in diese Hingabe des unendlich geliebten Sohnes durch den Vater sowie des freiwilligen sich Schenkens des Sohnes verwirklicht sich nach Balthasar die von den Menschen ersehnte Verwirklichung der absoluten Liebe innerhalb der begrenzten Welt. Also, und in dieser Hingabe des unendlich geliebten Sohnes durch den Vater sowie des freiwilligen sich Schenkens des Sohnes verwirklicht sich nach Balthasar die von den Menschen ersehnte Verwirklichung der absoluten Liebe innerhalb der begrenzten Welt. In diesem Liebesaustausch der göttlichen Personen verwirklicht sich jene vollkommene Liebe eines vollkommenen sich gegenseitigen Schenkens. Es verwirklicht sich eine Liebe, die weltliche Grenzen überschreitet. Ebenfalls eine sich vollziehende, die Welt übersteigende absolute Liebe ereignet sich nicht nur innerhalb der heiligen Dreifaltigkeit, sondern auch in jeder Vergegenwärtigung des größten Liebesbeweises Christi am Kreuz, der Eucharistiefeier. Als Ausfluss von Gottes unendlicher Liebe schenkt er sich uns und lässt uns teilhaben an seiner unendlichen, absoluten Liebe, um uns ganz in seiner unendlichen Liebe hineinzunehmen, schenkt sich Christus uns, schenkt er uns seinen Leib. Hans Urs von Balthasar beschreibt dies wie folgt: Der Geist kann aus dem echten, fleischlichen Menschen Jesus, der ein begrenzter Mensch war wie wir, einen nicht leblosen Geist, ein pneumatisches Fleisch gestalten, das als solches für uns lebensspendend ist, indem es nunmehr vollkommen in uns einzugehen, uns zu durchdringen, unsere Grenzen in seine Entgrenztheit aufzunehmen vermag. Soweit das Zitat von Balthasar. Zugegeben, das ist ein typischer, recht anspruchsvoller und komplexer Balthasar-Satz. Er will sagen, dass Jesus ein echter Mensch von Fleisch und Blut war, als echter fleischlicher Mensch uns in allem gleich war. Der Heilige Geist aber vermag aus Jesus Fleisch, ein pneumatisches Fleisch, das heißt geisterfülltes Fleisch zu machen, das für uns lebensspendend ist. Indem das geisterfüllte Fleisch, indem Jesu verwandelter Leib in der Kommunion in uns eingeht, erhalten wir den lebensspendenden Geist Gottes. Dieser geisterfüllte, uns lebensschenkende Leib Christi vermag nunmehr vollkommen in uns einzugehen, uns zu durchdringen, unsere Grenzen in seine Entgrenztheit aufzunehmen. Dabei handelt es sich um die Verwirklichung der absoluten Liebe. Um uns ganz in seine unendliche Liebe hineinzunehmen, schenkt sich Christus uns, schenkt er uns seinen Leib. Um uns ganz zu durchdringen, schenkt er uns seinen geisterfüllten Leib. den Geist kann den Geist durchdringen. Im Geschehen der heiligen Eucharistie ereignet sich demnach ein Überstieg aus der menschlichen Endlichkeit heraus. Die menschliche begrenzte Liebe wird mit der Liebe, die keine Grenzen kennt, durchdrungen, von ihr überhöht und überschritten. Ich wiederhole noch einmal. Die menschliche begrenzte Liebe wird mit der Liebe, die keine Grenzen kennt, durchdrungen, von ihr überhöht und überschritten. Wenn Balthasar hier von einem geisterfüllten Fleisch spricht, das als Brot ganz in uns eingehen kann, aber dessen Geist vor allem uns ganz zu durchdringen vermag, so ist dieser Ansatz nicht ganz einfach. Vielleicht ist es etwas verständlicher, wie Pater Burb dieses sehr komplexe Geschehen erklärt. Er spricht von einem Einswerden mit Christus, von einer personalen Verbindung. In der Eucharistie vollzieht sich eine Verbindung mit dem Leib Christi in engster Weise. Wir werden mit ihm eins. Er lebt in uns und wir leben durch ihn. Die sakramentale Verbindung wird zur personalen Union, zur personalen Vereinigung. In der Kommunion werden wir ganz eins mit Christus, in einer unüberbietbar engen Verbindung des Christen mit Christus. Es ist ein gegenseitiges Durchdringen, ohne dass die Personalität aufgegeben wird. Weder gibt Jesus sein Personsein auf, noch gibt es der Kommunionempfänger auf. Für diese gegenseitige Durchdringung ohne Aufgabe der Personalität gibt es im irdischen und menschlichen Bereich nichts Vergleichbares. Es ist einmalig, wie wir mit Christus eins werden. So Pater Burb. Auch das Konzil betont nachdrücklich, dass wir in der Eucharistie wirklich Anteil am Leib des Herrn erhalten und zur Gemeinschaft mit ihm erhoben werden. So Lumen Gentium 7, also die Kirchenkonstitution Nummer 7. Wir erhalten Anteil an seinem Leib und werden zur Gemeinschaft mit ihm erhoben. Der Herr vereinigt sich mit uns in einer unüberbietbaren Weise mit seinem Leib und wir werden von seinem Heiligen Geist durchdrungen. Wie Hans Urs von Balthasar auch sagte, der Geist vermag den Geist ganz zu durchdringen. Jesus drückt dies in seiner Brotrede in Johannes 6, 56 folgendermaßen aus. Wer mein Fleisch isst und mein Blut trinkt, der bleibt in mir und ich bleibe in ihm. Diese Worte aus seiner Brotrede in der Synagoge von Kapharnaum führten dazu, dass viele murrten und sich von ihm abwandten. Es war dies damals ein Entscheidungspunkt und ist es bis heute. Das eucharistische Geschehen können wir nur im Glauben erfassen. Es ist ein Glaubensgeheimnis. Wir können es nicht mit der Vernunft erfassen, sondern nur über den Glauben. Daher spricht der Priester nach der Wandlung auch Mysterium Fidei, Geheimnis des Glaubens, und alle antworten mit der Zusage: Deinen Tod, o Herr, verkünden wir, und deine Auferstehung preisen wir, bis du kommst in Herrlichkeit. Es ist ein Geheimnis des Glaubens, das es immer tiefer zu erfassen gilt. Es ist dies ein Weg des Glaubens und Wachsens, das ein Beziehungsgeschehen eröffnet. Wenn ich mich ihm öffne, an Jesus glaube, kann der Heilige Geist fließen, dann kann Leben fließen. Je mehr ich mich Gott und seinem Heilshandeln öffne, desto mehr kann er in mir handeln. wenn ich mich diesem Beziehungsgeschehen öffne, kann der Heilige Geist fließen. Dann kann Leben fließen. Dann kann Glauben und Verstehen wachsen. Bitten wir immer wieder den Heiligen Geist, dass er uns immer tiefer in dieses Geheimnis einführt. Und betrachten wir dieses Geschehen in einer Zeit mit Musik.

Wussten Sie, dass Ihre Mitwirkung in der Heiligen Messe wirklich wichtig, ja unerlässlich ist? Wie aber bei allem Heilshandeln Gottes ist der Mensch in Freiheit eingeladen, daran mitzuwirken. Der Mensch wird von Gott einbezogen in das Heilshandeln in einer großen eigenen Verantwortung. Wie im Lehrentscheid Denzinger Hühnermann 4480 festgehalten, ist der Mensch eingeladen, in Freiheit an dem Heilsplan Gottes mitzuwirken und die Welt mitverantwortlich umzugestalten und zu vervollkommnen. Der Mensch ist eingeladen, mitzuwirken. In dem Maß, wie ich mich ihm öffne, ganz offen bin für sein Heilshandeln, werde ich in die Verwandlung mit hineingenommen, ihm immer mehr gleichförmig gemacht. Er, den ich empfange, verändert und verwandelt mich zu sich hin. Diese Mitwirkung am Heilsgeschehen durch die Gläubigen, die sogenannte aktive und tätige Teilnahme der Gläubigen in der Eucharistiefeier, war ein Kernanliegen des Zweiten Vatikanischen Konzils. Die Liturgiekonstitution hat dies in der Nummer 48 wie folgt formuliert. So richtet die Kirche ihre ganze Sorge darauf, dass die Christen diesem Geheimnis des Glaubens nicht wie Außenstehende und stumme Zuschauer beiwohnen. Sie sollen vielmehr durch die Riten und Gebete dieses Mysterium, dieses Geheimnis wohl verstehen lernen und so die heilige Handlung bewusst, fromm und tätig mitfeiern, sich durch das Wort Gottes formen lassen und am Tisch des Herrenleibes Stärkung finden. Zitat Ende. Also das war Liturgiekonstitution Sacrosanctum Concilium in der Nummer 48. Schauen wir noch einmal genau auf diesen Text. Die Gläubigen sollen dieses Geheimnis wohl verstehen lernen und so die heilige Handlung bewusst und tätig mitfeiern. Sie sollen sich durch das Wort Gottes formen lassen und am Tisch des Herrenleibes Stärkung finden. Hier steht der bekannte Gedanke im Hintergrund, dass sie sich nähren sollen vom Tisch des Wortes und vom Tisch des Brotes, also Tisch des Wortes und Tisch des Brotes. Wort ist der Wortgottesdienstteil und Tisch natürlich, also Tisch des Brotes natürlich der Eucharistiefeierteil. Bei dieser tätigen Teilnahme geht es demnach darum, das Wort Gottes offen aufzunehmen und an der Verwandlung des auf der den Altar gelegten mitzuwirken und sich innerlich von der Größe des Geschehens ganz zu durchdringen lassen. Der Kommentator der Liturgiekonstitution, Professor Josef Jungmann, verweist darauf, dass mehrere Konzilsväter betont hätten, dass diese Teilnahme vor allem innerlich sein solle. Eine wissende, Herz und Seele emportragende Teilnahme. Also eine wissende, Herz und Seele emportragende Teilnahme. Es geht nicht um Aktionismus, sondern um innerliche, rege Mitfeier, mit Herz und Seele sich emportragen lassen. Bei diesem Geschehen weist Balthasar auf einen sehr wesentlichen Punkt hin. Der Ersthandelnde ist stets Gott.

Gott schenkt uns sein Wort und seine Hingabe. Wörtlich schreibt Balthasar: Gott ist es, der als Erster gestaltet. Durch sein Wort, seine Hingabe an uns und unser tätiges Mitgestalten besteht darin, dass wir durch Gottes Wort und seine Hingabe an uns uns gestalten lassen. Zitat Ende. Ich wiederhole mal den etwas anspruchsvollen Balthasar-Satz. Gott ist es, der als Erster gestaltet, durch sein Wort und seine Hingabe an uns. Und unser tätiges Mitgestalten besteht darin, dass wir durch Gottes Wort und seine Hingabe an uns uns gestalten lassen. Unser Beitrag besteht demnach darin, uns durch Gottes Wort und seine Hingabe gestalten zu lassen. Es geht darum, dass wir uns gestalten lassen. Dieses Geschehen des an uns gestalten Lassens durch Gott beginnt zunächst im Wort Gottes und dann in der Eucharistiefeier nach den Fürbitten. Es ist der Moment, in dem das Opfer für den Herrn bereitet wird. Weil vielfach an dieser Stelle ein Gabenbereitungslied gesungen wird, besteht die Gefahr, dass übersehen wird, dass es jetzt sehr entscheidend ist, sich und sein Leben, aber vor allem alle Opfer, Widerwärtigkeiten und Leiden Gott zu übergeben. Die Kirchenkonstitution des Zweiten Vatikanischen Konzils formuliert es in der Nummer 11 folgendermaßen: In der Teilnahme am eucharistischen Opfer, der Quelle und dem Höhepunkt des ganzen christlichen Lebens, bringen Sie, die Gläubigen, das göttliche Opferlamm Gott dar und sich selbst mit ihm. Ja, die Gläubigen sollen das göttliche Opferlamm Gott darbringen und sich selbst mit ihm. So Lumen Gentium in der Nummer 11. Ähnlich drückt es die Liturgiekonstitution des Zweiten Vatikanischen Konzils aus. Die Gläubigen sollen Gott Dank sagen und die unbefleckte Opfergabe darbringen. Nicht nur durch die Hände des Priesters, sondern auch gemeinsam mit ihm und dadurch sich selber darbringen lernen. So sollen sie durch Christus, den Mittler, von Tag zu immer vollerer Einheit mit Gott und untereinander gelangen, damit schließlich Gott alles in allem sei. Soweit Sacrosanctum Concilium in der Nummer 48, also die Liturgiekonstitution in der Nummer 48. Ja, die Gläubigen sollen gemeinsam mit dem Priester sich selber darbringen. Die Gläubigen sind eingeladen, bei der Gabenbereitung sich selbst und ihre Opfer, ihre kleinen und größeren Lasten, Gott auf den Altar zu legen. Indem sie sich darbringen, gelangen sie durch Christus, den Mittler, zur immer volleren Einheit mit Gott und untereinander, um dann schließlich das himmlische Ziel zu erreichen, damit schließlich Gott alles in allem sei. Kardinal Ratzinger hat dies so formuliert: Die Verwandlung der Gaben muss zu einem Umschmelzungsprozess für uns selber werden. In den Konzilstexten wird dabei wiederholt auf die Opfertheologie von Papst Pius XII. In seiner Enzyklika Mediator Dei verwiesen. Demnach wird in der Eucharistie Jesu Selbsthingabe am Kreuz als Gedächtnis unserer Erlösung gefeiert. Diese Hingabe wird neu gegenwärtig und sie wird real gegenwärtig. Hier wird stets der heilige Augustinus mit den Worten zitiert: Wir waren dort. Wir werden mit auf Golgotha mitgenommen.
in der Eucharistiefeier. Die Vergegenwärtigung des Kreuzesopfers in der Eucharistiefeier ist so real, als wären wir dort auf Golgotha. In der Liturgiekonstitution des Zweiten Vatikanischen Konzils heißt es dazu: Unser Erlöser hat das eucharistische Opfer seines Leibes und Blutes eingesetzt, um dadurch das Opfer des Kreuzes durch die Zeiten hindurch bis zu seiner Wiederkunft fortdauern zu lassen. Also ich wiederhole nochmal, Christus hat sein Kreuzesopfer eingesetzt, um es über die Zeiten hindurch bis zu seiner Wiederkunft fortdauern zu lassen. So dürfen wir mit dem heiligen Paulus sicher sein. So oft wir von diesem Brot esst und aus dem Kelch trinkt, verkündet ihr den Tod des Herrn, bis er wiederkommt. 1 Korinther 11, 26. Die Kirche bringt den Herrn und sich selbst dem Vater als Gabe dar. Man spricht daher bei der Gabenbereitung auch von Opferung. Pater Burb hat in seinem Eucharistiebüchlein sehr schön mit Verweis auf Papst Pius dem 12. erklärt, dass für ein geistig-religiöses Opfer zweierlei notwendig ist: eine Oblatio und eine Immolatio. Beide lateinischen Begriffe werden mit Opfer übersetzt. Oblatio meint die Opfergesinnung, die Opfermotivation, während Immolatio die Leidensfähigkeit des Opfers meint, welches das, was er hingebend fühlt, auch tatsächlich erleidet. Da aber über Christus wegen des verklärten Zustandes seiner menschlichen Natur der Tod nicht mehr herrschen kann, so die genannte Enzyklika Mediator Dei, ist auch das Vergießen von Blut nicht mehr möglich. Weil nun Christi menschlicher Leib im Himmel und verklärt ist, ist er nicht mehr leidensfähig und kann nicht mehr hingeopfert werden. Daher würde für das eucharistische Opfer die Immolatio, die Leidensfähigkeit des Opfers, fehlen. In der Eucharistiefeier wird die notwendige Leidensfähigkeit nun durch die Leidensfähigkeit von uns, seinem mystischen Leib, ergänzt. Das heißt, ganz konkret, wir, die wir in der Taufe zu Gliedern des mystischen Leibes Christi wurden, ergänzen das Opfer Christi bei der Gabenbereitung. Es ist unsere Aufgabe, beim Opfer Christi in der Gabenbereitung uns selbst mit unserem Leiden, unserer Mühearbeit und unseren Freuden auf die Patine des Priesters zu legen. Das ist unsere so wesentliche Mitwirkung, die nicht fehlen darf. Wir sind eingeladen, uns mit hineinzugeben und hinzugeben. Wir dürfen nicht nur uns selbst, sondern auch unsere ganzen täglichen kleinen und größeren Opfer Gott darbringen, damit sie mit hineingeopfert, hingeopfert werden. Wir, die wir uns auf den Altar hingegeben haben, werden dann in der Gabenbereitung mit Christus, dem Vater, dargebracht. Es ist der ganze mystische Leib Christi, Christus mit seinen Gliedern der Kirche, die dem Vater dargebracht werden. Dies hat zur Folge, dass, wie Pater Burb es einmal ausdrückte, wenn nicht alle Gläubigen sich in der Gabenbereitung Gott darbringen, dann kann sich auch Christus im Priester nicht ganz dem Vater hingeben. Ja, ich wiederhole noch einmal: Wenn nicht alle Gläubigen sich in der Gabenbereitung Gott darbringen, dann kann sich auch Christus dem Priester nicht ganz dem Vater hingeben. Es fehlt etwas von seinem mystischen Leib. Das eigene Selbst in der Gabenbereitung hinzugeben,
Das ist wahrer Mitvollzug der Eucharistiefeier. Das ist Mitvollzug von Jesu Selbsthingabe am Kreuz. Er hat sich für uns hingegeben und in gleicher Weise sind wir eingeladen, uns hinzugeben. Wir sind gerufen, uns hinzugeben, sodass die Verwandlung der Gaben zu einem Umschmelzungsprozess wird für uns selber, aus dem verengten Eigenwillen heraus in die Einheit mit dem Gotteswillen hinein, wie es Kardinal Ratzinger einmal formulierte. Ja, wir sind gerufen, uns hinzugeben, sodass die Verwandlung der Gaben zu einem Umschmelzungsprozess wird für uns selber aus dem verengten Eigenwillen heraus in die Einheit mit dem Gotteswillen hinein. Denn Liebe konsumiert nicht, sondern sie schenkt, und im Schenken empfängt sie. Im Schenken verbraucht sie sich nicht, sondern erneuert sich. So wird die Eucharistiefeier ihrem Wesen entsprechend eine Darbringung aller Gläubigen, aller Glieder des Leibes Christi, und alle Gläubigen werden zusammen mit den eucharistischen Gaben gewandelt hin zur Vollendung der menschlichen Begrenzung. Unsere endlichen Formen der Liebe werden von der unendlichen Liebe Gottes genährt. Diese Transsubstantiation, wie es im Fachjargon heißt, diese Verwandlung des Menschen hin zu einer immer größeren Verähnlichung mit Gott, wird in jeder Eucharistiefeier vollzogen, aber nur in dem Maß der Hingabe der einzelnen Glieder. Diese Verwandlung hin zu einer Vervollkommnung, hin zu einer Vollendung der Schöpfung, geschieht in jeder Eucharistiefeier. Je mehr sich der Mensch in das Geschehen hineinnehmen lässt, sich für Gottes absolute Liebe öffnet und sich von ihr durchdringen lässt, wird er gewandelt. Diese Verwandlung kann sich in dem Maß vollziehen, in dem unser Herz bereit und offen ist für Christus, für diese innigste Vereinigung mit unserem Erlöser. In dieser Weise gipfelt das Handeln, durch das Gott die Welt in Christus heiligt, in der Eucharistie. So der Katechismus der katholischen Kirche in der Nummer 1325. Ja, Sie haben richtig gehört. In dieser Weise gipfelt das Handeln, durch das Gott die Welt in Christus heiligt, in der Eucharistie. Nehmen wir bei diesem großartigen Geschehen die hinzu, die wie kein anderer Mensch offen war für Gottes Heilshandeln. Bitten wir die Mutter des Herrn, das an Hingabe zu ergänzen, was uns noch fehlt. Die Kommunion ist dann später das Einswerden mit Christus. Es ist das Organischste, dass wir ihn, in den wir verwandelt werden, dann auch empfangen. Diese Vereinigung mit dem Herrn in der Eucharistie ist aber nicht nur ein Umschmelzungsprozess und damit ein Mittel zur Heiligung, sie ist zugleich auch Kraftquelle. Sie ist die Kraftquelle schlechthin, oder wie die Liturgiekonstitution des Zweiten Vatikanischen Konzils sagt, sie ist die Quelle, aus der alle Kraft der Kirche strömt. So Liturgiekonstitution in Nummer 10. Ja, sie ist die Quelle, aus der alle Kraft der Kirche strömt. Dieser Gedanke, dass die Eucharistie Kraftquelle ist, findet sich gleich in mehreren Dokumenten des Zweiten Vatikanischen Konzils. Die wichtigsten Stellen hierzu möchte ich im Folgenden aufzeigen. Bereits in der Liturgiekonstitution wird betont,
dass die Gläubigen am Tisch des Herrenleibes Stärkung finden. Die Eucharistie ist das Band der Liebe, in dem Christus genossen, das Herz mit Gnade erfüllt und uns das Unterpfand der künftigen Herrlichkeit gegeben wird. Sacrosanctum Concilium Nummer 47, also Liturgiekonstitution Nummer 47. Und in der dogmatischen Konstitution zur Kirche, Lumen Gentium, wird die Eucharistie dann als Quelle und Höhepunkt des ganzen christlichen Lebens, die die Kirche stärkt, bezeichnet, in der Nummer 11. Und in der Eucharistie erhalten wir wirklich Anteil am Leib des Herrn und werden zur Gemeinschaft mit ihm erhoben. Denn ein Brot, ein Leib sind wir. Denn nichts anderes wirkt die Teilhabe an Leib und Blut Christi, als dass wir in das übergehen, was wir empfangen. So Lumen Gentium in der Nummer 26. Also ich wiederhole nochmal. Denn nichts anderes wirkt die Teilhabe an Leib und Blut Christi, als dass wir in das übergehen, was wir empfangen. Demnach werden wir nicht nur in der Eucharistie ein Leib mit Christus, in jenem Leibe strömt Christi Leben auf die Gläubigen über, die durch die Sakramente auf geheimnisvolle und doch wirkliche Weise mit Christus, der gelitten hat und verherrlicht ist, vereint werden. Beim Brechen des eucharistischen Brotes erhalten wir wirklich Anteil am Leib des Herrn und werden zur Gemeinschaft mit ihm und untereinander erhoben. So Lumen Gentium 7. Denn alle Glieder des Leibes Christi müssen ihm gleichgestaltet werden, bis Christus Gestalt gewinnt in ihnen. Ebenfalls Kirchenkonstitution Nummer 7. Die Kirchenkonstitution formuliert dies hier wirklich sehr schön. Ich wiederhole es daher nochmal. Im Leib Christi strömt sein Leben auf uns über und wir werden mit Christus vereint. Beim Brechen des eucharistischen Brotes erhalten wir wirklich Anteil am Leib des Herrn und werden zur Gemeinschaft mit ihm und untereinander erhoben. Durch die Sakramente, vor allem durch die Eucharistie, erhalten die Gläubigen jene Liebe zu Gott und den Menschen, die ihr Leben auszeichnen soll. So die Nummer 33. Durch die Eucharistie lebt und wächst die Kirche immer fort. Das war jetzt die Nummer 26. Und schließlich findet sich auch in dem Laienapostolatsdekret die Aussage, dass die Eucharistie die Kraft gibt, die wir für unser Apostolat brauchen. Sie ist Fundament und Stärkung für das Apostolat. Das war die Nummer 3 vom Laienapostolatsdekret. Betrachten wir dieses Geschehen in einer Zeit mit Musik.

Gehen wir nun aber vom eucharistischen Geschehen über zur eucharistischen Anbetung. Vielleicht kennen einige von Ihnen dieses Lied, das im Kehrvers immer wieder von dem Blick von dir spricht. Es spricht von diesem Blick von Jesus, der alles verändert. Ja, es ist genau dieser Blick Jesu im eucharistischen Leib, der schon so viele Menschen getroffen und berührt hat, ja, verändert hat. Die Erfahrung seines berührenden Blickes in der eucharistischen Anbetung haben schon sehr viele Menschen gemacht. So hörte ich das Zeugnis eines jungen Mannes, der von einem solchen berührenden Blick des Herrn im eucharistischen Brot hin den Weg zum Priestertum ging. Ich selbst habe immer und immer wieder die Erfahrung gemacht, dass wenn ich mich vor den Herrn hinsetzte und mich von diesem Blick treffen ließ, sich nach kurzer Zeit alles veränderte. Ich fühlte mich getröstet und bestärkt. Ich habe eine Antwort auf meine Fragen und Sorgen erhalten. Und es kehrte ein tiefer innerer Friede in mir ein. Ja, der Blick des Herrn verändert. Es ist der liebende Blick Jesu, der verändert. Liebe konsumiert nicht, sondern sie schenkt. Und im Schenken empfängt sie. Im Schenken verbraucht sie sich nicht, sondern erneuert sich. So Kardinal Ratzinger. Beten wir, dass sich Menschen von seinem liebenden Blick treffen lassen. Denn eine wirkliche Begegnung mit ihm ist zwingend für einen geistlichen Weg, für die Entfaltung einer wirklichen Beziehung zu ihm. Im Tagesgebet vom Fest der Verklärung des Herrn hören wir die Bitte: Herr, reinige die Augen unseres Geistes, damit wir fähig werden, deine Herrlichkeit zu erkennen. Ja, Herr, reinige die Augen unseres Geistes, damit wir fähig werden, deine Herrlichkeit zu erkennen. Auf Tabor strahlte die verborgene Herrlichkeit aus Jesu Innerem nach außen. Sie ist zutage getreten. Die Gegenwart Gottes wurde mit menschlichem Augen wahrnehmbar. Im Evangelium hören wir dazu: Und er wurde vor ihnen verwandelt. Sein Gesicht leuchtete wie die Sonne, und seine Kleider wurden weiß wie das Licht. Auf Tabor strahlt die göttliche Gegenwart in seinem sichtbaren Licht aus. Auf Tabor strahlt die göttliche Gegenwart in sichtbarem Licht aus. Hingegen ist im eucharistischen Leib Gottes Gegenwart und Glorie verhüllt. Sie ist für menschliche Augen verborgen, doch sie tritt mit Sicherheit ebenfalls zutage. In ähnlicher Weise, wie das Angesicht von Mose auf dem Berg Sinai durch seine Begegnung mit Gott strahlte, in ähnlicher Weise strahlt auch Gottes Gegenwart in der eucharistischen Anbetung uns an. Wie aber Moses Gesicht durch die Begegnung mit dem Herrn auf dem Berg strahlte, so wird auch unser Angesicht leuchten, wohl nicht für alle sichtbar, sondern verhüllt, wie auch die Glorie Christi im eucharistischen Leib verhüllt ist. Doch sie strahlt uns an und strahlt aus uns. Wenn uns aber geschenkt ist, etwas von Gottes Gegenwart, seiner Glorie erfassen zu dürfen, dann verbleibt uns nur die Ehrfurcht. In der Heiligen Schrift lesen wir immer wieder, wie die Menschen reagieren, nachdem sie die Gegenwart Gottes in Jesus erfassen. In großer Ehrfurcht fallen sie auf ihr Angesicht, so die Hirten auf den Feldern von Bethlehem, bis hin zu den Jüngern auf Tabor. Es ist dies ein Erschaudern vor der Herrlichkeit und Heiligkeit Gottes.
vom großen Kirchenlehrer und Verfasser wunderbarer Eucharistiehymnen, dem heiligen Thomas von Aquin, wird berichtet, dass er bei der Feier der Eucharistie ein Erlebnis hatte, das ihn aufs Innerste erschütterte. Er sprach kaum noch und sein gewaltiges Hauptwerk, die Summa Theologica, ließ er unvollendet liegen. Auf Drängen eines Freundes äußerte er schließlich: Alles, was ich geschrieben habe, erscheint mir wie Spreu, verglichen mit dem, was ich geschaut habe und was mir offenbart worden ist. Das Hochgebet spricht vom Geheimnis des Glaubens. Dem heiligen Thomas von Aquin wurde ein Blick in die Tiefe dieses unfassbaren Geheimnisses Gottes zuteil. Und so verbleibt uns immer wieder das Gebet zu wiederholen: Herr, reinige die Augen unseres Geistes, damit wir fähig werden, deine Herrlichkeit zu erkennen. Ja, Herr, reinige die Augen unseres Geistes, damit wir fähig werden, deine Herrlichkeit zu erkennen. Amen.

Sie hörten den Vortrag mit dem Titel Eucharistie, ein unfassbares Geschenk Gottes mit vielen geistigen und theologischen Impulse von Frau Dr. Margarete Eirich. Einen herzlichen Dankes- und Segensgruß an Frau Dr. Margarete Eirich für Ihre Gedanken. Wir möchten Sie auch auf die Literatur von Frau Dr. Margarete Eirich hinweisen. Mitfeier der Eucharistie und Lektorendienst, Einsam, Zweisamkeit mit Gott, beim FE Medienverlag oder beim Christiana Verlag zu beziehen, aber auch auf das Buch Warum das Leid beim EOS Verlag. Oder besuchen Sie doch Ihren YouTube-Glaube-Verstehen mit diversen Beiträgen. Es lohnt sich, diese Sendung nochmals anzuhören auf Podcast und nutzen Sie das Angebot, den Link mit Ihrer Familie, Freunden und Bekannten zu teilen und werden Sie ein Teil des missionarischen Wirkens. Wir danken Radio Horeb für die gute Zusammenarbeit. Liebe Hörerinnen und Hörer, wir wünschen Ihnen von Herzen und uns allen, dass Sie mit der Eucharistie immer wieder im Glauben, in der Hoffnung und in der Liebe gestärkt werden. Pjötzi Gott, Iri Andrea Morti.

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1: Liebe Zuhörerinnen und Zuhörer von Radio Gloria, ich lade Sie recht herzlich ein, mit dem Team von Radio Gloria hier im Studio den Rosenkranz zur göttlichen Barmherzigkeit zu beten. Im Namen des Vaters und des Sohnes und des Heiligen Geistes. Amen. Vater unser im Himmel, geheiligt werde dein Name, dein Reich komme, dein Wille geschehe, wie im Himmel, so auf Erden.
2: Unser tägliches Brot gib uns heute und

0: Bösen.
1: Gegrüßet seist du, Maria, voll der Gnade, der Herr ist mit dir. Du bist gebenedeit unter den Frauen, und gebenedeit ist die Frucht deines Leibes, Jesus.
0: Heilige Maria, Mutter Gottes, bitte für uns Sünder, jetzt und in der Stunde unseres Todes. Amen.
1: Ich glaube an Gott,
0: den Vater, den Allmächtigen, den Schöpfer des Himmels und der Erde, und an Jesus Christus, seinen eingeborenen Sohn, unseren Herrn, empfangen durch den Heiligen Geist, geboren von der Jungfrau Maria, gelitten unter Pontius Pilatus, gekreuzigt, gestorben und begraben, hinabgestiegen in das Reich des Todes, am dritten Tage auferstanden von den Toten, aufgefahren in den Himmel, er sitzt zu Rechten Gottes, des allmächtigen Vaters, von dort wird er kommen, zu richten die Lebenden und die Toten. Ich glaube an den Heiligen Geist, die heilige katholische Kirche, Gemeinschaft der Heiligen, Vergebung der Sünden, Auferstehung der Toten und das ewige Leben. Amen. Ewiger Vater, ich opfere dir auf, den Leib und das Blut, die Seele und die Gottheit deines über alles geliebten Sohnes, unseres Herrn Jesus Christus,
2: zur Sühne für unsere Sünden und für die Sünden der ganzen Welt.
1: Durch sein schmerzhaftes Leiden,
0: hab Erbarmen mit uns und mit der ganzen Welt.
1: Durch sein schmerzhaftes Leiden,
0: hab Erbarmen mit uns und mit der ganzen Welt.
1: Durch sein schmerzhaftes Leiden,
0: hab Erbarmen mit uns und mit der ganzen Welt.
1: Durch sein schmerzhaftes Leiden,
0: hab Erbarmen mit uns und mit der ganzen Welt.
1: Durch sein schmerzhaftes Leiden,
0: hab Erbarmen mit uns und mit der ganzen Welt.
1: Durch sein schmerzhaftes Leiden,
0: hab Erbarmen mit uns und mit der ganzen Welt.
1: Durch sein schmerzhaftes Leiden,
0: hab Erbarmen mit uns und mit der ganzen Welt.
1: Durch sein schmerzhaftes Leiden,
0: hab Erbarmen mit uns und mit der ganzen Welt.
1: Durch sein schmerzhaftes Leiden,
0: hab Erbarmen mit uns und mit der ganzen Welt.
1: Durch sein schmerzhaftes Leiden,
0: hab Erbarmen mit uns und mit der ganzen Welt.
1: Ewiger Vater, ich opfere dir auf, den Leib und das Blut, die Seele und die Gottheit deines über alles geliebten Sohnes, unseres Herrn Jesus Christus,
0: zur Sühne für unsere Sünden und die Sünden der ganzen Welt.
1: Durch sein schmerzhaftes Leiden,
0: hab Erbarmen mit uns und mit der ganzen Welt.
1: Durch sein schmerzhaftes Leiden,
0: hab Erbarmen mit uns und mit der ganzen Welt.
1: Durch sein schmerzhaftes Leiden,
0: hab Erbarmen mit uns und mit der ganzen Welt.
1: Durch sein schmerzhaftes Leiden,
0: hab Erbarmen mit uns und mit der ganzen Welt.
1: Durch sein schmerzhaftes Leiden,
0: hab Erbarmen mit uns und mit der ganzen Welt.
1: Durch sein schmerzhaftes Leiden,
0: hab Erbarmen mit uns und mit der ganzen Welt.
1: Durch sein schmerzhaftes Leiden,
0: hab Erbarmen mit uns und mit der ganzen Welt.
1: Durch sein schmerzhaftes Leiden,
0: hab Erbarmen mit uns und mit der ganzen Welt.
1: Durch sein schmerzhaftes Leiden,
0: hab Erbarmen mit uns und mit der ganzen Welt.
1: Durch sein schmerzhaftes Leiden,
0: hab Erbarmen mit uns und mit der ganzen Welt.
1: Ewiger Vater, ich opfere dir auf, den Leib und das Blut, die Seele und die Gottheit deines über alles geliebten Sohnes, unseres Herrn Jesus Christus,
0: zur Sühne für unsere Sünden und die Sünden der ganzen Welt.
1: Durch sein schmerzhaftes Leiden,
0: hab Erbarmen mit uns und mit der ganzen Welt.
1: Durch sein schmerzhaftes Leiden,
0: hab Erbarmen mit uns und mit der ganzen Welt.
1: Durch sein schmerzhaftes Leiden,
0: hab Erbarmen mit uns und mit der ganzen Welt.
1: Durch sein schmerzhaftes Leiden,
0: hab Erbarmen mit uns und mit der ganzen Welt.
1: durch sein schmerzhaftes Leiden.
2: Hab Erbarmen mit uns und mit der ganzen Welt.
1: Durch sein schmerzhaftes Leiden.
2: Hab Erbarmen mit uns und mit der ganzen Welt.
1: Durch sein schmerzhaftes Leiden.
2: Hab Erbarmen mit uns und mit der ganzen Welt.
1: Durch sein schmerzhaftes Leiden.
2: Hab Erbarmen mit uns und mit der ganzen Welt.
1: Durch sein schmerzhaftes Leiden.
2: Hab Erbarmen mit uns und mit der ganzen Welt.
1: Durch sein schmerzhaftes Leiden.
2: Hab Erbarmen mit uns und mit der ganzen Welt.
1: Ewiger Vater, ich opfere dir auf den Leib und das Blut, die Seele und die Gottheit deines über alles geliebten Sohnes, unseres Herrn Jesus Christus,
2: zur Sühne für unsere Sünden und die Sünden der ganzen Welt.
1: Durch sein schmerzhaftes Leiden,
2: hab Erbarmen mit uns und mit der ganzen Welt.
1: Durch sein schmerzhaftes Leiden,
2: hab Erbarmen mit uns und mit der ganzen Welt.
1: Durch sein schmerzhaftes Leiden,
2: hab Erbarmen mit uns und mit der ganzen Welt.
1: Durch sein schmerzhaftes Leiden,
2: hab Erbarmen mit uns und mit der ganzen Welt.
1: Durch sein schmerzhaftes Leiden,
2: hab Erbarmen mit uns und mit der ganzen Welt.
1: Durch sein schmerzhaftes Leiden,
2: hab Erbarmen mit uns und mit der ganzen Welt.
1: Durch sein schmerzhaftes Leiden,
2: hab Erbarmen mit uns und mit der ganzen Welt.
1: Durch sein schmerzhaftes Leiden,
2: hab Erbarmen mit uns und mit der ganzen Welt.
1: Durch sein schmerzhaftes Leiden,
2: hab Erbarmen mit uns und mit der ganzen Welt.
1: Durch sein schmerzhaftes Leiden,
2: hab Erbarmen mit uns und mit der ganzen Welt.
1: Ewiger Vater, ich opfere dir auf den Leib und das Blut, die Seele und die Gottheit deines über alles geliebten Sohnes, unseres Herrn Jesus Christus,
2: zur Sühne für unsere Sünden und die Sünden der ganzen Welt.
1: Durch sein schmerzhaftes Leiden,
2: hab Erbarmen mit uns und mit der ganzen Welt.
1: Durch sein schmerzhaftes Leiden,
2: hab Erbarmen mit uns und mit der ganzen Welt.
1: Durch sein schmerzhaftes Leiden,
2: hab Erbarmen mit uns und mit der ganzen Welt.
1: Durch sein schmerzhaftes Leiden,
2: hab Erbarmen mit uns und mit der ganzen Welt.
1: Durch sein schmerzhaftes Leiden,
2: hab Erbarmen mit uns und mit der ganzen Welt.
1: Durch sein schmerzhaftes Leiden,
2: hab Erbarmen mit uns und mit der ganzen Welt.
1: Durch sein schmerzhaftes Leiden,
2: hab Erbarmen mit uns und mit der ganzen Welt.
1: Durch sein schmerzhaftes Leiden,
2: hab Erbarmen mit uns und mit der ganzen Welt.
1: Durch sein schmerzhaftes Leiden,
2: hab Erbarmen mit uns und mit der ganzen Welt.
1: Durch sein schmerzhaftes Leiden,
2: hab Erbarmen mit uns und mit der ganzen Welt.
1: Heiliger Gott, heiliger starker Gott, heiliger unsterblicher Gott,
2: hab Erbarmen mit uns und mit der ganzen Welt.
1: Heiliger Gott, heiliger starker Gott, heiliger unsterblicher Gott,
2: hab Erbarmen mit uns und mit der ganzen Welt.
1: Heiliger Gott, heiliger starker Gott, heiliger unsterblicher Gott,
2: hab Erbarmen mit uns und mit der ganzen Welt.
1: Im Namen des Vaters und des Sohnes und des Heiligen Geistes.
2: Amen.
1: Gelobt sei Jesus Christus.
2: In Ewigkeit. Amen.
1: Ich sage Ihnen ein herzliches Vergelt's Gott fürs Mitbeten, den Rosenkranz zur göttlichen Barmherzigkeit. Gottes Segen aus dem Studio wünscht Ihnen das Team von Radio Gloria.
3: Wir beten die sieben Vaterunser. Es ist ein Gebet, das der göttliche Heiland der heiligen Birgitta von Schweden offenbart hat. Papst Pius IX. Kannte diese Gebete und approbierte sie am 31. Mai 1862, indem er sie als der Wahrheit entsprechend und zum großen Nutzen für das Heil der Seelen erachtete. Nach dem Gebet hören Sie die Verheißungen von Jesus, die mit diesem Gebet verbunden sind. Wir beginnen unser Gebet im Zeichen des Kreuzes. Im Namen des Vaters und des Sohnes und des Heiligen Geistes. Amen. O Jesus, ich will jetzt 7-mal das Vaterunser beten, in Vereinigung mit jener Liebe, in welcher du dieses Gebet in deinem Herzen geheiligt und versüßt hast. Nimm es von meinen Lippen in dein göttliches Herz auf, verbessere und vervollkommene es so sehr, dass es der allerheiligsten Dreifaltigkeit so viel Ehre und Freude bereite, wie du ihr auf Erden mit diesem Gebet erwiesen hast. Und diese mögen überströmen auf deine heiligste Menschwerdung zur Verherrlichung deiner heiligen Wunden und des kostbaren Blutes, das du daraus vergossen hast. Erstens, Beschneidung. Vater unser im Himmel, geheiligt werde dein Name, dein Reich komme, dein Wille geschehe, wie im Himmel, so auf Erden. Unser tägliches Brot gib uns heute und vergib uns unsere Schuld, wie auch wir vergeben unseren Schuldigern. Und führe uns nicht in Versuchung, sondern erlöse uns von dem Bösen. Gegrüßt seist du, Maria, voll der Gnade, der Herr ist mit dir, du bist gebenedeit unter den Frauen, und gebenedeit ist die Frucht deines Leibes, Jesus. Heilige Maria, Mutter Gottes, bitte für uns Sünder, jetzt und in der Stunde unseres Todes. Amen. Ewiger Vater, durch die unbefleckten Hände Mariens und das göttliche Herz Jesu opfere ich dir die ersten Wunden, die ersten Schmerzen und die erste Blutvergießung Jesu auf, zur Sühne für meine und aller Menschen Jugendsünden und zur Verhütung erster Todsünden, besonders in meiner Verwandtschaft.
1: Zweitens, Blutschweiß. Vater unser im Himmel, geheiligt werde dein Name, dein Reich komme, dein Wille geschehe, wie im Himmel so auf Erden. Unser tägliches Brot gib uns heute und vergib uns unsere Schuld, wie auch wir vergeben unseren Schuldigern, und führe uns nicht in Versuchung, sondern erlöse uns von dem Bösen. Gegrüßt seist du, Maria, voll der Gnade, der Herr ist mit dir, du bist gebenedeit unter den Frauen, und gebenedeit ist die Frucht deines Leibes, Jesus. Heilige Maria, Mutter Gottes, bitte für uns Sünder, jetzt und in der Stunde unseres Todes. Amen. Ewiger Vater, durch die unbefleckten Hände Mariens und das göttliche Herz Jesu opfere ich dir die furchtbaren Leiden des Herzens Jesu am Ölberg auf und jeden Tropfen seines Blutschweißes zur Sühne für meine und aller Menschen Sünden des Herzens, zur Verhütung solcher Sünden und für die Vermehrung der Gottes- und Nächstenliebe.
3: Drittens, Geißelung. Vater unser im Himmel, geheiligt werde dein Name, dein Reich komme, dein Wille geschehe, wie im Himmel, so auf Erden. Unser tägliches Brot gib uns heute und vergib uns unsere Schuld, wie auch wir vergeben unseren Schuldigern. Und führe uns nicht in Versuchung, sondern erlöse uns von dem Bösen. Gegrüßt seist du, Maria, voll der Gnade, der Herr ist mit dir, du bist gebenedeit unter den Frauen, und gebenedeit ist die Frucht deines Leibes, Jesus. Heilige Maria, Mutter Gottes, bitte für uns Sünder, jetzt und in der Stunde unseres Todes. Amen. Ewiger Vater, durch die unbefleckten Hände Mariens und das göttliche Herz Jesu opfere ich dir die vielen tausend Wunden, die grausamen Schmerzen und das kostbare Blut Jesu von der Geißelung auf, zur Sühne für meine und aller Menschen Sünden des Fleisches, zur Verhütung solcher Sünden und für die Bewahrung der Unschuld, besonders in meiner Verwandtschaft.
1: Viertens, Dornenkrönung. Vater unser im Himmel, geheiligt werde dein Name, dein Reich komme, dein Wille geschehe, wie im Himmel, so auf Erden. Unser tägliches Brot gib uns heute und vergib uns unsere Schuld, wie auch wir vergeben unseren Schuldigern, und führe uns nicht in Versuchung, sondern erlöse uns von dem Bösen. Gegrüßt seist du, Maria, voll der Gnade, der Herr ist mit dir. Du bist gebenedeit unter den Frauen, und gebenedeit ist die Frucht deines Leibes, Jesus. Heilige Maria, Mutter Gottes, bitte für uns Sünder, jetzt und in der Stunde unseres Todes. Amen. Ewiger Vater, durch die unbefleckten Hände Mariens und das göttliche Herz Jesu opfere ich dir die Wunden, die Schmerzen und das kostbare Blut des heiligen Hauptes Jesu von der Dornenkrönung auf, zur Sühne für meine und aller Menschen Sünden des Geistes, zur Verhütung solcher Sünden und für die Ausbreitung des Königtums Christi auf Erden.
3: Fünftens, Kreuztragung. Vater unser im Himmel, geheiligt werde dein Name, dein Reich komme, dein Wille geschehe wie im Himmel, so auf Erden. Unser tägliches Brot gib uns heute und vergib uns unsere Schuld, wie auch wir vergeben unseren Schuldigern. Und führe uns nicht in Versuchung, sondern erlöse uns von dem Bösen. Gegrüßt seist du, Maria, voll der Gnade, der Herr ist mit dir, du bist gebenedeit unter den Frauen, und gebenedeit ist die Frucht deines Leibes, Jesus. Heilige Maria, Mutter Gottes, bitte für uns Sünder, jetzt und in der Stunde unseres Todes. Amen. Ewiger Vater, durch die unbefleckten Hände Mariens und das göttliche Herz Jesu opfere ich dir die Leiden Jesu auf seinem Kreuzweg auf, besonders seine heilige Schulterwunde und deren kostbares Blut, zur Sühne für meine und aller Menschen Auflehnung gegen das Kreuz und Murren gegen deine heiligen Anordnungen und alle anderen Zungensünden, zur Verhütung solcher Sünden und für wahre Kreuzesliebe.
1: Sechstens, Kreuzigung Jesu. Vater unser im Himmel, geheiligt werde dein Name, dein Reich komme, dein Wille geschehe, wie im Himmel, so auf Erden. Unser tägliches Brot gib uns heute und vergib uns unsere Schuld, wie auch wir vergeben unseren Schuldigern, und führe uns nicht in Versuchung, sondern erlöse uns von dem Bösen. Gegrüßt seist du, Maria, voll der Gnade, der Herr ist mit dir, du bist gebenedeit unter den Frauen, und gebenedeit ist die Frucht deines Leibes, Jesus. Heilige Maria, Mutter Gottes, bitte für uns Sünder, jetzt und in der Stunde unseres Todes. Amen. Ewiger Vater, durch die unbefleckten Hände Mariens und das göttliche Herz Jesu opfere ich dir deinen göttlichen Sohn am Kreuze auf, seine Annagelung und seine Erhöhung, seine Wunden an Händen und Füßen und die drei Ströme seines heiligen Blutes, die sich daraus für uns ergossen, seine äußerste Armut, seinen vollkommenen Gehorsam, alle seine Körper- und Seelenqualen, seinen kostbaren Tod und dessen unblutige Erneuerung in allen heiligen Messen der Erde, zur Sühne aller Verletzungen der heiligen Ordensgelübde und Ordensregeln, zur Genugtuung für meine und der Welt Sünden, für die Kranken und Sterbenden, für heiligmäßige Priester und Laien, für die Anliegen des Heiligen Vaters zur Wiederherstellung der christlichen Familie, für Starkmut im Glauben, für unser Vaterland und die Einheit der Völker in Christus und seiner Kirche, sowie für die Diaspora.
3: Siebtens, Öffnung der heiligen Seite. Vater unser im Himmel, geheiligt werde dein Name, dein Reich komme, dein Wille geschehe, wie im Himmel, so auf Erden. Unser tägliches Brot gib uns heute und vergib uns unsere Schuld, wie auch wir vergeben unseren Schuldigern. Und führe uns nicht in Versuchung, sondern erlöse uns von dem Bösen. Gegrüßt seist du, Maria, voll der Gnade, der Herr ist mit dir. Du bist gebenedeit unter den Frauen, und gebenedeit ist die Frucht deines Leibes, Jesus. Heilige Maria, Mutter Gottes, bitte für uns Sünder, jetzt und in der Stunde unseres Todes. Amen. Ewiger Vater, würdige dich, für die Bedürfnisse der Heiligen Kirche und zur Sühne der Sünden aller Menschen, das kostbare Blut und Wasser anzunehmen, welches aus der Wunde des göttlichen Herzens Jesu geflossen ist, und sei uns allen gnädig und barmherzig. Blut Christi, letzter, kostbarer Inhalt deines heiligen Herzens, wasche mich rein von allen eigenen und fremden Sündenschulden. Wasser der Seite Christi,

die Zahl der Märtyrer aufnehmen, wie wenn sie ihr Blut für den Glauben vergossen hätten. Drittens, ich werde drei Seelen ihrer Anverwandten in der heiligmachenden Gnade erhalten, je nach ihrer Wahl. Viertens, die Seelen ihrer Verwandten bis ins vierte Glied werden der Hölle entgehen. Fünftens, sie werden einen Monat vor ihrem Tod davon in Kenntnis gesetzt. Sollten sie vor dieser Zeit sterben, so betrachte ich es als geschehen, das heißt, wie wenn sie diese Bedingungen erfüllt hätten. Papst Innozenz, der Zehnte, bestätigte diese Offenbarung und fügte bei, dass die Seelen, die sie erfüllen, jeden Karfreitag eine Seele aus dem Fegefeuer befreien. 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Läuten Sie auf Nummer 041 720 23 23. Wir schicken Sie Ihnen gerne zu. 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

0: bieten wir den Priester Rosenkranz. Am Donnerstag war das letzte Abendmahl und dies in der Kirche als Einsetzung des Sakramentes der Priesterweihe durch Jesus verstanden wird. Wir schenken heute unser Gebet den Priestern und allen, die es werden dürfen. Wir beten um Priesterberufungen und für die jungen Männer, die eine Berufung erleben. Wir beten aber auch für die Priester, die schon im Dienst der Kirche stehen, um Kraft, Durchhaltevermögen und Freude an ihrem Dienst. Den Priester Rosenkranz beten für uns Herr und Frau Giel. Frau Giel ist Mutter, Buchautorin und Malerin.
1: Liebster Jesus, beseele alle deine Priester, beseele auch meinen, unseren Seelsorger, ganz mit deiner Güte und deiner Liebe, damit sie von dir erfüllt, als heilige Priester dir viel Freude bereiten und in Wahrheit allen alles werden und alle ihnen anvertrauten Seelen zu retten vermögen. Maria, gute Mutter der Priester, segne, heile und schütze sie. All ihr Heiligen Gottes bittet für sie.
2: Heiliger Vater, bewahre sie in deinem Namen, den du mir gegeben hast, damit sie eins sind wie wir. Ich bitte nicht, dass du sie aus der Welt nimmst, sondern dass du sie vor dem Bösen bewahrst. Sie sind nicht von der Welt, wie auch ich nicht von der Welt bin. Heilige sie in der Wahrheit. Dein Wort ist Wahrheit. Wie du mich in die Welt gesandt hast, so habe auch ich sie in die Welt gesandt. Und ich heilige mich für sie, damit auch sie in der Wahrheit geheiligt sind. Im Namen des Vaters und des Sohnes und des Heiligen Geistes.
1: Amen.
2: Ich glaube an Gott, den Vater, den Allmächtigen, den Schöpfer des Himmels und der Erde, und an Jesus Christus, seinen eingeborenen Sohn, unseren Herrn, empfangen durch den Heiligen Geist, geboren von der Jungfrau Maria, gelitten unter Pontius Pilatus, gekreuzigt, gestorben und begraben, hinabgestiegen in das Reich des Todes, am dritten Tage auferstanden von den Toten, aufgefahren in den Himmel. Er sitzt zur Rechten Gottes, des allmächtigen Vaters. Von dort wird er kommen, zu richten die Lebenden und die Toten.
1: Ich glaube an den Heiligen Geist, die heilige katholische Kirche, Gemeinschaft der Heiligen, Vergebung der Sünden, Auferstehung der Toten und das ewige Leben. Amen.
2: Ehre sei dem Vater und dem Sohn und dem Heiligen Geist.
1: Wie im Anfang, so auch jetzt und alle Zeit und in Ewigkeit. Amen.
2: Vater unser im Himmel, geheiligt werde dein Name, dein Reich komme, dein Wille geschehe, wie im Himmel, so auf Erden.
1: Unser tägliches Brot gib uns heute und vergib uns unsere Schuld, wie auch wir vergeben unseren Schuldigern, und führe uns nicht in Versuchung, sondern erlöse uns von dem Bösen. Amen.
2: Gegrüßet seist du, Maria, voll der Gnade. Der Herr ist mit dir. Du bist gebenedeit unter den Frauen, und gebenedeit ist die Frucht deines Leibes, Jesus, der in uns den Glauben vermehre.
1: Heilige Maria, Mutter Gottes, bitte für uns Sünder, jetzt und in der Stunde unseres Todes. Amen.
2: Gegrüßet seist du, Maria, voll der Gnade. Der Herr ist mit dir. Du bist gebenedeit unter den Frauen, und gebenedeit ist die Frucht deines Leibes, Jesus, der in uns die Hoffnung stärke.
1: Heilige Maria, Mutter Gottes, bitte für uns Sünder, jetzt und in der Stunde unseres Todes. Amen.
2: Gegrüßet seist du, Maria, voll der Gnade. Der Herr ist mit dir. Du bist gebenedeit unter den Frauen, und gebenedeit ist die Frucht deines Leibes, Jesus, der in uns die Liebe entzünde.
1: Heilige Maria, Mutter Gottes, bitte für uns Sünder, jetzt und in der Stunde unseres Todes. Amen.
2: Ehre sei dem Vater und dem Sohn und dem Heiligen Geist.
1: Wie im Anfang, so auch jetzt und alle Zeit und in Ewigkeit. Amen.
2: Vater unser im Himmel, geheiligt werde dein Name. Dein Reich komme, dein Wille geschehe, wie im Himmel, so auf Erden.
1: Unser tägliches Brot gib uns heute und vergib uns unsere Schuld, wie auch wir vergeben unseren Schuldigern. Und führe uns nicht in Versuchung, sondern erlöse uns von dem Bösen. Amen.
2: Gegrüßet seist du, Maria, voll der Gnade. Der Herr ist mit dir. Du bist gebenedeit unter den Frauen, und gebenedeit ist die Frucht deines Leibes, Jesus, der den Priestern sein Erbarmen schenke.
1: Heilige Maria, Mutter Gottes, bitte für uns Sünder, jetzt und in der Stunde unseres Todes. Amen.
2: Gegrüßet seist du, Maria, voll der Gnade. Der Herr ist mit dir. Du bist gebenedeit unter den Frauen, und gebenedeit ist die Frucht deines Leibes, Jesus, der den Priestern sein Erbarmen schenke.
1: Heilige Maria, Mutter Gottes, bitte für uns Sünder, jetzt und in der Stunde unseres Todes. Amen.
2: Gegrüßet seist du, Maria, voll der Gnade. Der Herr ist mit dir. Du bist gebenedeit unter den Frauen, und gebenedeit ist die Frucht deines Leibes, Jesus, der den Priestern sein Erbarmen schenke.
1: Heilige Maria, Mutter Gottes, bitte für uns Sünder, jetzt und in der Stunde unseres Todes. Amen.
2: Gegrüßet seist du, Maria, voll der Gnade. Der Herr ist mit dir. Du bist gebenedeit unter den Frauen, und gebenedeit ist die Frucht deines Leibes, Jesus, der den Priestern sein Erbarmen schenke.
1: Heilige Maria, Mutter Gottes, bitte für uns Sünder, jetzt und in der Stunde unseres Todes. Amen.
2: Gegrüßet seist du, Maria, voll der Gnade. Der Herr ist mit dir. Du bist gebenedeit unter den Frauen, und gebenedeit ist die Frucht deines Leibes, Jesus, der den Priestern sein Erbarmen schenke.
1: Heilige Maria, Mutter Gottes, bitte für uns Sünder, jetzt und in der Stunde unseres Todes. Amen.
2: Gegrüßet seist du, Maria, voll der Gnade. Der Herr ist mit dir. Du bist gebenedeit unter den Frauen, und gebenedeit ist die Frucht deines Leibes, Jesus, der den Priestern sein Erbarmen schenke.
1: Heilige Maria, Mutter Gottes, bitte für uns Sünder, jetzt und in der Stunde unseres Todes. Amen.
2: Gegrüßet seist du, Maria, voll der Gnade. Der Herr ist mit dir. Du bist gebenedeit unter den Frauen, und gebenedeit ist die Frucht deines Leibes, Jesus, der den Priestern sein Erbarmen schenke.
1: Heilige Maria, Mutter Gottes, bitte für uns Sünder, jetzt und in der Stunde unseres Todes. Amen.
2: Gegrüßet seist du, Maria, voll der Gnade. Der Herr ist mit dir. Du bist gebenedeit unter den Frauen, und gebenedeit ist die Frucht deines Leibes, Jesus, der den Priestern sein Erbarmen schenke.
1: Heilige Maria, Mutter Gottes, bitte für uns Sünder, jetzt und in der Stunde unseres Todes. Amen.
2: Gegrüßet seist du, Maria, voll der Gnade. Der Herr ist mit dir. Du bist gebenedeit unter den Frauen, und gebenedeit ist die Frucht deines Leibes, Jesus, der den Priestern sein Erbarmen schenke.
1: Heilige Maria, Mutter Gottes, bitte für uns Sünder, jetzt und in der Stunde unseres Todes. Amen.
2: Gegrüßet seist du, Maria, voll der Gnade. Der Herr ist mit dir. Du bist gebenedeit unter den Frauen, und gebenedeit ist die Frucht deines Leibes, Jesus, der den Priestern sein Erbarmen schenke.
1: Heilige Maria, Mutter Gottes, bitte für uns Sünder, jetzt und in der Stunde unseres Todes. Amen.
2: Ehre sei dem Vater und dem Sohn und dem Heiligen Geist.
1: Wie im Anfang, so auch jetzt und alle Zeit und in Ewigkeit. Amen.
2: O mein Jesus, verzeih uns unsere Sünden, bewahre uns vor dem Feuer der Hölle, führe alle Seelen in den Himmel, besonders jene, die deiner Barmherzigkeit am meisten bedürfen.
1: Vater unser im Himmel, geheiligt werde dein Name, dein Reich komme, dein Wille geschehe, wie im Himmel, so auf Erden.
2: Unser tägliches Brot gib uns heute und vergib uns unsere Schuld, wie auch wir vergeben unseren Schuldigern. Und führe uns nicht in Versuchung, sondern erlöse uns von dem Bösen. Amen.
1: Gegrüßet seist du, Maria, voller Gnade, der Herr ist mit dir. Du bist gebenedeit unter den Frauen, und gebenedeit ist die Frucht deines Leibes, Jesus, der die Priester im Glauben festige.
2: Heilige Maria, Mutter Gottes, bitte für uns Sünder, jetzt und in der Stunde unseres Todes. Amen.
1: Gegrüßet seist du, Maria, voller Gnade, der Herr ist mit dir. Du bist gebenedeit unter den Frauen, und gebenedeit ist die Frucht deines Leibes, Jesus, der die Priester im Glauben festige.
2: Heilige Maria, Mutter Gottes, bitte für uns Sünder, jetzt und in der Stunde unseres Todes. Amen.
1: Gegrüßet seist du, Maria, voller Gnade, der Herr ist mit dir. Du bist gebenedeit unter den Frauen, und gebenedeit ist die Frucht deines Leibes, Jesus, der die Priester im Glauben festige.
2: Heilige Maria, Mutter Gottes, bitte für uns Sünder, jetzt und in der Stunde unseres Todes. Amen.
1: Gegrüßet seist du, Maria, voller Gnade, der Herr ist mit dir. Du bist gebenedeit unter den Frauen, und gebenedeit ist die Frucht deines Leibes, Jesus, der die Priester im Glauben festige.
2: Heilige Maria, Mutter Gottes, bitte für uns Sünder, jetzt und in der Stunde unseres Todes. Amen.
1: Gegrüßet seist du, Maria, voller Gnade, der Herr ist mit dir. Du bist gebenedeit unter den Frauen, und gebenedeit ist die Frucht deines Leibes, Jesus, der die Priester im Glauben festige.
2: Heilige Maria, Mutter Gottes, bitte für uns Sünder, jetzt und in der Stunde unseres Todes. Amen.
1: Gegrüßet seist du, Maria, voller Gnade, der Herr ist mit dir. Du bist gebenedeit unter den Frauen, und gebenedeit ist die Frucht deines Leibes, Jesus, der die Priester im Glauben festige.
2: Heilige Maria, Mutter Gottes, bitte für uns Sünder, jetzt und in der Stunde unseres Todes. Amen.
1: Gegrüßet seist du, Maria, voller Gnade, der Herr ist mit dir. Du bist gebenedeit unter den Frauen, und gebenedeit ist die Frucht deines Leibes, Jesus, der die Priester im Glauben festige.
2: Heilige Maria, Mutter Gottes, bitte für uns Sünder, jetzt und in der Stunde unseres Todes. Amen.
1: Gegrüßet seist du, Maria, voller Gnade, der Herr ist mit dir. Du bist gebenedeit unter den Frauen, und gebenedeit ist die Frucht deines Leibes, Jesus, der die Priester im Glauben festige.
2: Heilige Maria, Mutter Gottes, bitte für uns Sünder, jetzt und in der Stunde unseres Todes. Amen.
1: Gegrüßet seist du, Maria, voller Gnade, der Herr ist mit dir. Du bist gebenedeit unter den Frauen, und gebenedeit ist die Frucht deines Leibes, Jesus, der die Priester im Glauben festige.
2: Heilige Maria, Mutter Gottes, bitte für uns Sünder, jetzt und in der Stunde unseres Todes. Amen.
1: Gegrüßet seist du, Maria, voller Gnade, der Herr ist mit dir. Du bist gebenedeit unter den Frauen, und gebenedeit ist die Frucht deines Leibes, Jesus, der die Priester im Glauben festige.
2: Heilige Maria, Mutter Gottes, bitte für uns Sünder, jetzt und in der Stunde unseres Todes. Amen.
1: Ehre sei dem Vater und dem Sohn und dem Heiligen Geist.
2: Wie im Anfang, so auch jetzt und alle Zeit und in Ewigkeit. Amen.
1: O mein Jesus, verzeih uns unsere Sünden, bewahre uns vor dem Feuer der Hölle, führe alle Seelen in den Himmel, besonders jene, die deiner Barmherzigkeit am meisten bedürfen.
2: Vater unser im Himmel, geheiligt werde dein Name, dein Reich komme, dein Wille geschehe, wie im Himmel, so auf Erden.
1: Unser tägliches Brot gib uns heute und vergib uns unsere Schuld, wie auch wir vergeben unseren Schuldigern. Und führe uns nicht in Versuchung, sondern erlöse uns von dem Bösen. Amen.
2: Gegrüßet seist du, Maria, voller Gnade. Der Herr ist mit dir. Du bist gebenedeit unter den Frauen, und gebenedeit ist die Frucht deines Leibes, Jesus, der das Vertrauen der Priester stärke.
1: Heilige Maria, Mutter Gottes, bitte für uns Sünder, jetzt und in der Stunde unseres Todes. Amen.
2: Gegrüßet seist du, Maria, voll der Gnade. Der Herr ist mit dir. Du bist gebenedeit unter den Frauen, und gebenedeit ist die Frucht deines Leibes, Jesus, der das Vertrauen der Priester stärke.
1: Heilige Maria, Mutter Gottes, bitte für uns Sünder, jetzt und in der Stunde unseres Todes. Amen.
2: Gegrüßet seist du, Maria, voll der Gnade. Der Herr ist mit dir. Du bist gebenedeit unter den Frauen, und gebenedeit ist die Frucht deines Leibes, Jesus, der das Vertrauen der Priester stärke.
1: Heilige Maria, Mutter Gottes, bitte für uns Sünder, jetzt und in der Stunde unseres Todes. Amen.
2: Gegrüßet seist du, Maria, voll der Gnade. Der Herr ist mit dir. Du bist gebenedeit unter den Frauen, und gebenedeit ist die Frucht deines Leibes, Jesus, der das Vertrauen der Priester stärke.
1: Heilige Maria, Mutter Gottes, bitte für uns Sünder, jetzt und in der Stunde unseres Todes. Amen.
2: Gegrüßet seist du, Maria, voll der Gnade. Der Herr ist mit dir. Du bist gebenedeit unter den Frauen, und gebenedeit ist die Frucht deines Leibes, Jesus, der das Vertrauen der Priester stärke.
1: Heilige Maria, Mutter Gottes, bitte für uns Sünder, jetzt und in der Stunde unseres Todes. Amen.
2: Gegrüßet seist du, Maria, voll der Gnade. Der Herr ist mit dir. Du bist gebenedeit unter den Frauen, und gebenedeit ist die Frucht deines Leibes, Jesus, der das Vertrauen der Priester stärke.
1: Heilige Maria, Mutter Gottes, bitte für uns Sünder, jetzt und in der Stunde unseres Todes. Amen.
2: Gegrüßet seist du, Maria, voll der Gnade. Der Herr ist mit dir. Du bist gebenedeit unter den Frauen, und gebenedeit ist die Frucht deines Leibes, Jesus, der das Vertrauen der Priester stärke.
1: Heilige Maria, Mutter Gottes, bitte für uns Sünder, jetzt und in der Stunde unseres Todes. Amen.
2: Gegrüßet seist du, Maria, voll der Gnade. Der Herr ist mit dir. Du bist gebenedeit unter den Frauen, und gebenedeit ist die Frucht deines Leibes, Jesus, der das Vertrauen der Priester stärke.
1: Heilige Maria, Mutter Gottes, bitte für uns Sünder, jetzt und in der Stunde unseres Todes. Amen.
2: Gegrüßet seist du, Maria, voll der Gnade. Der Herr ist mit dir. Du bist gebenedeit unter den Frauen, und gebenedeit ist die Frucht deines Leibes, Jesus, der das Vertrauen der Priester stärke.
1: Heilige Maria, Mutter Gottes, bitte für uns Sünder, jetzt und in der Stunde unseres Todes. Amen.
2: Gegrüßet seist du, Maria, voll der Gnade. Der Herr ist mit dir. Du bist gebenedeit unter den Frauen, und gebenedeit ist die Frucht deines Leibes, Jesus, der das Vertrauen der Priester stärke.
1: Heilige Maria, Mutter Gottes, bitte für uns Sünder, jetzt und in der Stunde unseres Todes. Amen.
2: Ehre sei dem Vater und dem Sohn und dem Heiligen Geist.
1: Wie im Anfang, so auch jetzt und alle Zeit und in Ewigkeit. Amen.
2: O mein Jesus, verzeih uns unsere Sünden, bewahre uns vor dem Feuer der Hölle, führe alle Seelen in den Himmel, besonders jene, die deiner Barmherzigkeit am meisten bedürfen.
1: Vater unser im Himmel, geheiligt werde dein Name, dein Reich komme, dein Wille geschehe, wie im Himmel, so auf Erden.
2: Unser tägliches Brot gib uns heute und vergib uns unsere Schuld, wie auch wir vergeben unseren Schuldigern. Und führe uns nicht in Versuchung, sondern erlöse uns von dem Bösen. Amen.
1: Gegrüßet seist du, Maria, voll der Gnade, der Herr ist mit dir. Du bist gebenedeit unter den Frauen, und gebenedeit ist die Frucht deines Leibes, Jesus, der die Priester in seiner Liebe bewahre.
2: Heilige Maria, Mutter Gottes, bitte für uns Sünder, jetzt und in der Stunde unseres Todes. Amen.
1: Gegrüßet seist du, Maria, voll der Gnade, der Herr ist mit dir. Du bist gebenedeit unter den Frauen, und gebenedeit ist die Frucht deines Leibes, Jesus, der die Priester in seiner Liebe bewahre.
2: Heilige Maria, Mutter Gottes, bitte für uns Sünder, jetzt und in der Stunde unseres Todes. Amen.
1: Gegrüßet seist du, Maria, voll der Gnade, der Herr ist mit dir. Du bist gebenedeit unter den Frauen, und gebenedeit ist die Frucht deines Leibes, Jesus, der die Priester in seiner Liebe bewahre.
2: Heilige Maria, Mutter Gottes, bitte für uns Sünder, jetzt und in der Stunde unseres Todes. Amen.
1: Gegrüßet seist du, Maria, voll der Gnade, der Herr ist mit dir. Du bist gebenedeit unter den Frauen, und gebenedeit ist die Frucht deines Leibes, Jesus, der die Priester in seiner Liebe bewahre.
2: Heilige Maria, Mutter Gottes, bitte für uns Sünder, jetzt und in der Stunde unseres Todes. Amen.
1: Gegrüßet seist du, Maria, voll der Gnade, der Herr ist mit dir. Du bist gebenedeit unter den Frauen, und gebenedeit ist die Frucht deines Leibes, Jesus, der die Priester in seiner Liebe bewahre.
2: Heilige Maria, Mutter Gottes, bitte für uns Sünder, jetzt und in der Stunde unseres Todes. Amen.
1: Gegrüßet seist du, Maria, voll der Gnade, der Herr ist mit dir. Du bist gebenedeit unter den Frauen, und gebenedeit ist die Frucht deines Leibes, Jesus, der die Priester in seiner Liebe bewahre.
2: Heilige Maria, Mutter Gottes, bitte für uns Sünder, jetzt und in der Stunde unseres Todes. Amen.
1: Gegrüßet seist du, Maria, voll der Gnade, der Herr ist mit dir. Du bist gebenedeit unter den Frauen, und gebenedeit ist die Frucht deines Leibes, Jesus, der die Priester in seiner Liebe bewahre.
2: Heilige Maria, Mutter Gottes, bitte für uns Sünder, jetzt und in der Stunde unseres Todes. Amen.
1: Gegrüßet seist du, Maria, voll der Gnade, der Herr ist mit dir. Du bist gebenedeit unter den Frauen, und gebenedeit ist die Frucht deines Leibes, Jesus, der die Priester in seiner Liebe bewahre.
2: Heilige Maria, Mutter Gottes, bitte für uns Sünder, jetzt und in der Stunde unseres Todes. Amen.
1: Gegrüßet seist du, Maria, voll der Gnade, der Herr ist mit dir. Du bist gebenedeit unter den Frauen, und gebenedeit ist die Frucht deines Leibes, Jesus, der die Priester in seiner Liebe bewahre.
2: Heilige Maria, Mutter Gottes, bitte für uns Sünder, jetzt und in der Stunde unseres Todes. Amen.
1: Gegrüßet seist du, Maria, voll der Gnade, der Herr ist mit dir. Du bist gebenedeit unter den Frauen, und gebenedeit ist die Frucht deines Leibes, Jesus, der die Priester in seiner Liebe bewahre.
2: Heilige Maria, Mutter Gottes, bitte für uns Sünder, jetzt und in der Stunde unseres Todes. Amen.
1: Ehre sei dem Vater und dem Sohn und dem Heiligen Geist.
2: Wie im Anfang, so auch jetzt und alle Zeit und in Ewigkeit. Amen.
1: O mein Jesus, verzeih uns unsere Sünden, bewahre uns vor dem Feuer der Hölle, führe alle Seelen in den Himmel, besonders jene, die deiner Barmherzigkeit am meisten bedürfen.
2: Vater unser im Himmel, geheiligt werde dein Name, dein Reich komme, dein Wille geschehe, wie im Himmel, so auf Erden.
1: Unser tägliches Brot gib uns heute, und vergib uns unsere Schuld, wie auch wir vergeben unseren Schuldigern. Und führe uns nicht in Versuchung, sondern erlöse uns von dem Bösen. Amen.
2: Gegrüßet seist du, Maria, voll der Gnade. Der Herr ist mit dir. Du bist gebenedeit unter den Frauen, und gebenedeit ist die Frucht deines Leibes, Jesus, der den Priestern die Gnade der Treue schenke.
1: Heilige Maria, Mutter Gottes, bitte für uns Sünder, jetzt und in der Stunde unseres Todes. Amen.
2: Gegrüßet seist du, Maria, voll der Gnade. Der Herr ist mit dir. Du bist gebenedeit unter den Frauen, und gebenedeit ist die Frucht deines Leibes, Jesus, der den Priestern die Gnade der Treue schenke.
1: Heilige Maria, Mutter Gottes, bitte für uns Sünder, jetzt und in der Stunde unseres Todes. Amen.
2: Gegrüßet seist du, Maria, voll der Gnade. Der Herr ist mit dir. Du bist gebenedeit unter den Frauen, und gebenedeit ist die Frucht deines Leibes, Jesus, der den Priestern die Gnade der Treue schenke.
1: Heilige Maria, Mutter Gottes, bitte für uns Sünder, jetzt und in der Stunde unseres Todes. Amen.
2: Gegrüßet seist du, Maria, voll der Gnade. Der Herr ist mit dir. Du bist gebenedeit unter den Frauen, und gebenedeit ist die Frucht deines Leibes, Jesus, der den Priestern die Gnade der Treue schenke.
1: Heilige Maria, Mutter Gottes, bitte für uns Sünder, jetzt und in der Stunde unseres Todes. Amen.
2: Gegrüßet seist du, Maria, voll der Gnade. Der Herr ist mit dir. Du bist gebenedeit unter den Frauen, und gebenedeit ist die Frucht deines Leibes, Jesus, der den Priestern die Gnade der Treue schenke.
1: Heilige Maria, Mutter Gottes, bitte für uns Sünder, jetzt und in der Stunde unseres Todes. Amen.
2: Gegrüßet seist du, Maria, voll der Gnade. Der Herr ist mit dir. Du bist gebenedeit unter den Frauen, und gebenedeit ist die Frucht deines Leibes, Jesus, der den Priestern die Gnade der Treue schenke.
1: Heilige Maria, Mutter Gottes, bitte für uns Sünder, jetzt und in der Stunde unseres Todes. Amen.
2: Gegrüßet seist du, Maria, voll der Gnade. Der Herr ist mit dir. Du bist gebenedeit unter den Frauen, und gebenedeit ist die Frucht deines Leibes, Jesus, der den Priestern die Gnade der Treue schenke.
1: Heilige Maria, Mutter Gottes, bitte für uns Sünder, jetzt und in der Stunde unseres Todes. Amen.
2: Gegrüßet seist du, Maria, voll der Gnade. Der Herr ist mit dir. Du bist gebenedeit unter den Frauen, und gebenedeit ist die Frucht deines Leibes, Jesus, der den Priestern die Gnade der Treue schenke.
1: Heilige Maria, Mutter Gottes, bitte für uns Sünder, jetzt und in der Stunde unseres Todes. Amen.
2: Gegrüßet seist du, Maria, voll der Gnade. Der Herr ist mit dir. Du bist gebenedeit unter den Frauen, und gebenedeit ist die Frucht deines Leibes, Jesus, der den Priestern die Gnade der Treue schenke.
1: Heilige Maria, Mutter Gottes, bitte für uns Sünder, jetzt und in der Stunde unseres Todes. Amen.
2: Gegrüßet seist du, Maria, voll der Gnade. Der Herr ist mit dir. Du bist gebenedeit unter den Frauen, und gebenedeit ist die Frucht deines Leibes, Jesus, der den Priestern die Gnade der Treue schenke.
1: Heilige Maria, Mutter Gottes, bitte für uns Sünder, jetzt und in der Stunde unseres Todes. Amen.
2: Ehre sei dem Vater und dem Sohn und dem Heiligen Geist.
1: Wie im Anfang, so auch jetzt und alle Zeit und in Ewigkeit. Amen.
2: O mein Jesus, verzeih uns unsere Sünden, bewahre uns vor dem Feuer der Hölle, führe alle Seelen in den Himmel, besonders jene, die deiner Barmherzigkeit am meisten bedürfen.
1: Im Namen des Vaters und des Sohnes und des Heiligen Geistes. Amen.
2: Gelobt sei Jesus Christus in Ewigkeit. Amen.
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1: Heute mit diesen Schlagzeilen. Papst zu von Leichnam. Den Glauben öffentlich bezeugen. Deutsche Theologin über Leos KI-Lehrschreiben. Es ist auf Weiterentwicklung angelegt. Italien. Ein Bischof ist entsetzt über den Mafiamord an 4 ausländischen Erntehelfern. Herzlich willkommen zu unserem Nachrichtenmagazin. An diesem Hochfest von Leichnam heißt sie Nele Maßmanns. Papst Leo XIV. Hat dazu ermutigt, von Leichnams Prozessionen als öffentliches Zeichen des Glaubens lebendig zu halten. Über das Hochfest des Leibes und Blutes Christi sprach er gestern bei der Generalaudienz.
2: Questa settimana si celebra la solennità del Santissimo Corpo e Sangue di Cristo.
3: In dieser Woche wird das Hochfest des heiligsten Leibes und Blutes Christi gefeiert. Oder nach der bekannteren lateinischen Bezeichnung, das Hochfest Corpus Domini, sagte der Papst. In der Eucharistie betrachten wir Jesus als Brot, das gebrochen und für jeden von uns hingegeben wird. Das im Mittelalter entstandene Fest feiert die Gegenwart des auferstandenen Christus in den Gaben von Brot und Wein in der Eucharistiefeier. Papst Urban IV. Führte von Leichnam 1264 als allgemeines Kirchenfest ein. Der offizielle Termin ist der zweite Donnerstag nach Pfingsten. In manchen Ländern, darunter Italien und Spanien, wird das Hochfest liturgisch am darauffolgenden Sonntag gefeiert. Zu Fronleichnam bezeugen Katholiken ihren Glauben an diese bleibende Gegenwart Jesu im Sakrament der Eucharistie. Bei den Prozessionen wird das Allerheiligste, Christus in Gestalt einer konsekrierten Hostie, in einer Monstranz durch die Straßen getragen. Bei der Generalaudienz knüpfte Leo XIV. Nun erneut an die Bedeutung der Fronleichnamsprozession an, die durch die Straßen vieler Orte ziehen. Sie sei ein Ausdruck der eucharistischen Volksfrömmigkeit. In diesem Zusammenhang ermutige ich dazu, diese schöne Form des öffentlichen Zeugnisses des Glaubens lebendig zu halten. Für Radio Vatikan, Birgit Pottler.
1: Zu Papst Leos neuem Lehrschreiben jetzt, Magnifica Humanitas, über künstliche Intelligenz und die Bewahrung des Menschen, soll nicht nur die kirchliche Soziallehre weiterentwickeln, sondern sie soll deren Verbindlichkeit in der Kirche neu einschärfen. Das sagt die deutsche Theologin Ursula Notell-Wildfeuer in unserem Interview.
4: Welche Aussagen haben Sie persönlich denn in dem Text besonders überrascht?
5: Einmal die Aussage, dass er sich entschuldigt dafür, dass die Theologie so lange nicht reagiert hat auf das moralische Problem der Sklaverei, sondern das sogar auch gedeckt hat. Auch da gibt es eine Vorstufe bei Franziskus, aber dass er das jetzt hier im Text, er baut es ein, aber es klingt so, als sei es ihm ein zentrales Anliegen, das in diesem Text auf jeden Fall zu sagen. Dann der zweite Punkt, diese ganz deutliche Aussage, jeder Versuch, eine Nation zu vernichten oder zu unterwerfen, ist zutiefst unmoralisch und inakzeptabel. Da nennt er kein Land, keinen Aggressor, kein betroffenes Land, aber es ist klar, an welchen Stellen der Welt darüber nachgedacht werden sollte. Und dann eben der dritte Punkt ist, dass er mit eigenen Abschnitten die ganze Soziallehre, die er nochmal entwickelt hat, auch auf die Kirche bezieht und sagt, das muss doch auch im Inneren gelten. Und er buchstabiert sogar einzelne Prinzipien, die er genannt hat, auf die Kirche hindurch. Das haben wir bis dahin noch nicht gehabt und finde ich einen ganz großen, wichtigen Fortschritt.
4: Vielleicht abschließend noch die Frage, die Entwicklung im Bereich KI ist ja rasant, unbestritten. Also da entstehen ständig ganz neue Problemfelder. Riskiert die Enzyklika da nicht vielleicht, sagen wir mal, in 1,5 Jahren schon völlig überholt zu sein?
5: Da würde ich sagen, zum einen ist die Grundaussage ja gerade nicht, wir kritisieren den Stand 2026, sondern wir nennen ein Kriterium, an dem wir Entwicklung von KI messen wollen oder was wir einbringen wollen, um KI weiterzuentwickeln. Es geht ja gerade in dieser Enzyklika weg davon, dass die Ethik immer im Nachhinein kommt. da hat sich schon was entwickelt und jetzt kommt die Ethik und sagt, nein, das darf aber so nicht sein. Gerade das will er ja nicht, sondern er macht ja sehr deutlich, dass es Ethik und Kriterien schon braucht bei der Entwicklung von, bei der Weiterentwicklung von KI. Und der zweite Punkt ist, dass er gerade sagt, die Entwicklung, die wir derzeit haben, fordert die Sozialethik zur Neubesinnung heraus. Damit, so habe ich das Gefühl, will er aber auch nicht wieder ein festes System schaffen, das dann für die nächsten 50 Jahre fertig ist, sondern er signalisiert ja, wenn die Entwicklung weitergeht, ist das auch wieder eine Herausforderung für die Sozialethik, damit am Ball und in der Weiterentwicklung zu bleiben.
1: Im Vatikan tagt Ende Juni vor Peter und Paul die nächste große Kardinalsversammlung. Ab heute ist auch klar, worüber die Kardinäle der Weltkirche mit Papst Leo beraten werden. Der Dekan hat allen Teilnehmern die Tagesordnung geschickt.
6: Die viertägigen Beratungen markieren eine institutionelle Neuerung, da Papst Leo XIV. Am Ende der vergangenen Januartagung den Wunsch geäußert hatte, dieses Format künftig in Kontinuität zu den Generalkongregationen als jährliche feste Einrichtung fortzuführen. Das erklärte Ziel des Pontifex ist es, die reichhaltigen Erfahrungen und den Rat des weltweiten Kardinalskollegiums unmittelbar fruchtbar zu machen. Das Treffen versteht sich ausdrücklich als ein Raum des gegenseitigen Zuhörens, des kollektiven Unterscheidungsvermögens und der gemeinsamen Vertiefung von Kernfragen, die das Leben und den Auftrag der Kirche in der Gegenwart betreffen. Kardinal Re betont in seinem Schreiben, dass der Erfolg dieser Arbeit maßgeblich von einer Atmosphäre der Freiheit, des Vertrauens und der Freimütigkeit abhängt, um zu einer echten, geteilten Erkenntnis zu gelangen. Der Papst baue dabei auf die aktive Mithilfe und Unterstützung jedes einzelnen Kardinals in seinen jeweiligen lokalen Verantwortungsbereichen. Aus diesem Grund widmet sich die erste Arbeitssitzung vollumfänglich der internationalen Gesamtlage sowie den konkreten Realitäten der Ortskirchen. Der theologische und friedensethische Schwerpunkt des Konsistoriums liegt auf der fundierten Auseinandersetzung mit der neuen päpstlichen Enzyklika Magnifica Humanitas. Sowohl die zweite als auch die dritte Sitzungsperiode konzentrieren sich auf dieses programmatische Dokument. Ein besonderes Augenmerk gilt dem fünften Kapitel, welches die Kultur der Macht der Zivilisation der Liebe gegenüberstellt. Die dritte Sitzung knüpft an die programmatische Perspektive an, das Fundament im Guten zu errichten, was sowohl die Einleitung als auch den Schlussteil der Enzyklika prägt. Das finale Segment des Konsistoriums widmet sich dem organisatorischen und strukturellen Fortgang der innerkirchlichen Reformen. Der erste Teil der letzten Sitzung dient dazu, die Mitglieder des Kollegiums über den aktuellen Stand des synodalen Umsetzungsprozesses zu informieren, wobei ein aktuelles Arbeitsdokument im Hinblick auf die kommenden Synodenversammlungen der Jahre 2027 und 28 die Leitlinien, Kriterien und Instrumente der Vorbereitung vorgibt. Der Abschluss des Treffens ist für den freien und direkten Dialog der Kardinäle mit dem Papst reserviert. Für Radio Vatikan, Mario Galgano.
1: Willkommen nach Italien. Der grausame Mord an vier migrantischen Erntehelfern in Kalabrien, die gegen ihre Ausbeutung aufbegehrten, hat über das Land hinaus für Empörung gesorgt. Entsetzt ist auch Francesco Savino, Bischof von Cassano al Jonio, und Vizepräsident der italienischen Bischofskonferenz. Er fordert ein Ende der mafiösen Strukturen, die hinter dem Mord stehen.
7: Eine Überwachungskamera an der Tankstelle hat die schreckliche Tat dokumentiert. Zwei Männer pumpen Benzin ins Innere eines Autos, setzen das Fahrzeug in Brand, halten von außen die Türen zu, dann laufen sie weg. Im Auto fünf Erntehelfer aus Afghanistan und Pakistan. Einer von ihnen kann sich aus dem in Flammen stehenden Auto befreien. Er überlebt mit schweren Verbrennungen, die anderen sterben. Die beiden Täter, die wohl selbst aus Pakistan stammen, sitzen inzwischen in Untersuchungshaft. Erste Ermittlungsergebnisse zeigen, dass die Mafia eine dominierende Rolle spielt. Für das Schweigen und Wegschauen, das vielerorts bei kriminellen Aktionen der Mafia herrscht, gibt es im Italienischen ein eigenes Wort, Omerta. Damit muss endlich Schluss sein, fordert der Vizepräsident der italienischen Bischofskonferenz, Bischof Francesco Savino. Schluss mit dem schmutzigen Schweigen der Bequemlichkeit. Es braucht eine zivilgesellschaftliche Mobilisierung, die mehr ist als bloße Rituale, Auftritte oder momentane Emotionen, die nach ein paar Tagen wieder verpuffen. Ich rufe zu einem Aufstand des Gewissens, zu einem moralischen Aufbegehren der Bürgerinnen und Bürger, der Gläubigen und Nichtgläubigen. Hier steht wahrhaftig die Menschenwürde auf dem Spiel. Der Bischof von Cassano Aglionio findet für die Horrortat selbst kaum Worte, wird aber deutlich in Richtung Politik. Hintergrund der Tat sind nämlich Menschenhandel und Ausbeutung durch illegale Arbeitsverhältnisse. Ich denke, dass der Staat in seinen verschiedenen Bereichen und Zuständigkeiten, vor allem auch auf dem Land, präsent sein sollte, in den landwirtschaftlichen Produktionsketten, an den Orten der Arbeitskräfteanwerbung, in den unwürdigen Unterkünften, bei den undurchsichtigen Transporten, bei den irregulären Arbeitsverhältnissen, in den Nischen der Schutzlosigkeit, in denen das illegale Vermittlungswesen Fuß fasst. Der überlebende Erntehelfer will nun vor Gericht aussagen. Seinen Angaben zufolge war der Mord an seinen 4 Kollegen eine Reaktion darauf, dass sie gewagt hatten, gegen die menschenunwürdigen Arbeits- und Lebensbedingungen aufzubegehren. Bischof Savino prangert die menschenunwürdigen Lebensbedingungen der Erntehelfer an und er fragt, ist uns denn bewusst, dass 10 Menschen in einem winzigen, beengten Haus lebten? Wie ist überhaupt möglich, dass wir auch heute noch solche Lebensformen sehen müssen, die wir nicht als menschlich bezeichnen können? Der Vizepräsident der italienischen Bischofskonferenz, Bischof Savino, sieht allerdings auch die Konsumenten in der Pflicht. Auch die Käufer müssen in der Lage sein, aus Gewissensgründen bestimmte Produkte abzulehnen, die nicht das Ergebnis legaler und wirtschaftlich finanziell transparenter Prozesse sind. Meint Francesco Savino, Bischof von Cassano Aglionio und Vizepräsident der italienischen Bischofskonferenz im Interview mit uns. Für Radio Vatikan, Stefanie Stahlhofen.
1: Österreich, UNO. Michael Landau, Präsident von Caritas Europa, sowie Caritas Österreich-Vizepräsident Alexander Botmann haben zur Wahl Österreichs in den Sicherheitsrat der Vereinten Nationen gratuliert. Es sei eine große Freude, eine große Chance und eine große Verantwortung für unser Land, dass Österreich nach 16 Jahren wieder in jenes Gremium gewählt worden sei, in dem die zentralen Fragen unserer Zeit verhandelt werden: Konflikte, Krisen, Migration und internationale Sicherheit, erklärte der Wiener Priester Landau gegenüber CatPress. Österreich hatte sich im Ringen um einen nicht ständigen Sitz im UNO-Sicherheitsrat für die Periode 2027-28 gegen Deutschland durchgesetzt. Nigeria. Ein Gericht in Nigeria hat 4 Männer zum Tod verurteilt, die des Anschlags auf eine katholische Kirche mit über 40 Toten und mehr als 100 Verletzten für schuldig befunden wurden. Ein 5. Angeklagter wurde freigesprochen, wie nigerianische Medien am Mittwoch meldeten. Den Verurteilten im Alter von 20 bis 26 Jahren wird zur Last gelegt, am Pfingstsonntag 2022 in Owo im Südwesten des Landes die Kirche St. Francis während eines Gottesdienstes überfallen und ein Blutbad unter den Besuchern angerichtet zu haben. Das Bundesgericht in der Hauptstadt Abuja sah es den Berichten zufolge als erwiesen an, dass die Täter als Mitglieder der Islamisten-Miliz Al-Shabaab einen Terrorakt verübten.

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Wir sind natürlich auch auf den Socials für Sie unterwegs. Sie finden uns auf Instagram, Facebook, X und WhatsApp. Nele Maßmanns führte durch die Sendung. 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

Herzlich willkommen bei Radio Gloria, heisst sie Claudia Baumler. Heute am Donnerstag, der 4. Juni 2026, am Hochfest des Leibes und Blutes Christi, Fronleichnam. Schön, dass Sie zugeschaltet sind und miteinander schauen wir jetzt, was das Tagesprogramm für Sie bereit hat. 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Der heilige Philippos Maldone. 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Zum Hochfest des Leibes und Blutes Christi. 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

Gedanke von Don Pirino Gaglione vom 5. Juni 2020. Schenke am Morgen, wenn du aufwachst, dem Herrn den Tag, mit all den Prüfungen, Leiden, Gebeten und guten Werken. Sei sehr aufmerksam, dass dir das Aufopfern des Leidens an den Herrn nicht entgeht. Denn so liebst du wie Jesus, liebend leiden und leidend lieben.

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1: Gelobt sei Jesus Christus.
2: In Ewigkeit. Amen.
3: Ein Grüezi und ein herzliches Willkommen seid Ihnen, Andrea Marti. Heute spricht Kaplan Dr. Tobias Hauenstein über das zentrale Geheimnis des Glaubens, das Gebet, den ehrlichen Dialog mit Gott. Wie wir beten, warum Gott uns zuhört und wie sich Gebet im Alltag als lebendiger Dialog entfaltet, davon wollen wir heute gemeinsam hören, lernen und die Stille als Raum der Begegnung erfahren. Und dies im Rahmen einer vierteiligen Sendereihe heute im ersten Teil. Möge der Heilige Geist unsere Herzen öffnen und uns in Jesu Namen näher zu Gott führen. Wir wünschen Ihnen, liebe Hörerfamilie, viel Erbauung und geistlichen Gewinn.
1: Liebe Zuhörerinnen und Zuhörer, Sie hören Kaplan Tobias Hauenstein, ich bin ein Weltpriester, ein Diözesanpriester aus dem kleinen Erzbistum Vaduz in Liechtenstein. Es freut mich sehr, dass ich heute beginnen darf, über ein Thema zu Ihnen zu sprechen, das mir selbst sehr am Herzen liegt. Das Thema heißt das Gebet, Dialog mit Gott. Das ist natürlich so viel Stoff, dass das nicht in eine Sendung passt. Ich fange jetzt mal an, die Sendung zu machen. Ich weiß nicht, wie viele Sendungen das werden, vielleicht zwei oder drei, vielleicht auch vier. Warum ist mir das Thema das Gebet ein Herzensanliegen? Ich bin hier natürlich jetzt kein ausgewiesener Spezialist, wie jetzt Professoren für Spiritualität oder anderes. Aber ich würde mich doch als betenden Menschen bezeichnen. Und ja, es ist eine Gnade, dass wir beten dürfen. Wenn ich zu den Schülern spreche im Fürstentum, dann sage ich ihnen, schau mal her, das ist ja eine Gnade, dass wir mit Gott sprechen dürfen. Wir sind arme Sünder. Wir haben bei uns in Liechtenstein den Fürsten, der hat eine ganz schöne Burg, ein Schloss oberhalb von Vaduz. Und da kannst du nicht einfach hingehen und kannst da klingeln und sagen, hallo, ich wollte mal Hallo sagen, mit Ihnen eine Limo trinken oder einen Kaffee. Da wird dann der Wächter wohl sagen, sind Sie nicht böse, aber wir kennen Sie ja gar nicht. Sie können hier nicht einfach hineinspazieren. Der liebe Gott ist unendlich viel größer als ein Fürst oder ein Kaiser. Er ist unendlich heilig und erhaben und trotzdem ist er auch so demütig, möchte ich sagen, dass er jederzeit sich freut, wenn wir zu ihm kommen. Er ist immer online sozusagen und jedes Gebet wird beantwortet werden. Jedes Gebet wird belohnt werden. Das ist auch schön, wenn wir als kleine Sünder zu Gott beten, dass wir uns mit dem Gebet sogar Schätze für den Himmel sammeln können, weil halt ein Gebet, das wirklich auch den Namen Gebet verdient, auch immer ein Zeichen ist von Glaube, von Hoffnung, von Liebe. Wenn ich nicht an Gott glauben würde, dann würde ich nicht beten, wenn ich nicht auf Gott hoffen würde und denken würde, dass das Gebet wichtig ist und Segen bringt, dass ich doch den Willen Jesu Christi erfüllen möchte, der gesagt hat, betet alle Zeit. Und natürlich dann, dass wir uns bemühen auch, dass unser Gebet von Liebe beseelt ist. In dieser ersten Folge möchte ich einmal eine Übersicht geben über die verschiedenen Themengebiete hier. Erst einmal eine Definition versuchen. Was ist Gebet? Man kann sagen, Gebet ist die lebendige Beziehung des Menschen zu Gott. Gebet ist ein persönlicher Dialog zwischen dem Geschöpf und seinem Schöpfer. Der Katechismus der katholischen Kirche sagt hier Nummer 2559, das Gebet ist die Erhebung der Seele zu Gott oder die Bitte an Gott um die rechten Güter. Hier angelehnt nach dem heiligen Johannes von Damaskus. Oder eine andere klassische Definition lautet, Oratio est Elevatio Mentis in Deum. Gebet ist die Erhebung des Geistes zu Gott. Gebet ist also Dialog. Gott spricht, der Mensch antwortet. Kann auch umgekehrt sein. Der Mensch spricht, Gott antwortet. Nicht wie so ein Monolog. Wir leben in einer Zeit, wo viele zwar gerne sprechen, aber nicht gerne zuhören. Wenn es ein wirklicher Dialog ist, dann kann jeder eben das sagen, was er sagen möchte, und der andere geht auch darauf ein, nimmt das ernst und versucht da auch dann segensreich zu interagieren, wenn ich das mal so ausdrücken kann. Gebet ist ein Zeichen der Beziehung zwischen Mensch und dem Gott und dem lieben Gott. Gebet ist ein Gnadenmittel, sogar das Gnadenmittel schlechthin, neben den Sakramenten. Gebet ist, wie schon gesagt, ein Ausdruck von Glaube, Hoffnung und Liebe. Eines meiner Lieblingszitate hier ist ein recht deutliches Zitat vom heiligen Alfons, dem Kirchenlehrer, dem großen Moraltheologen aus Süditalien. Wer betet, wird gerettet, wer nicht betet, wird verdammt werden. Das haben viele Heilige gesagt. Was ist die biblische Grundlage? Man kann sagen, Gott ruft den Menschen zum Dialog. Wir sehen schon im Alten Testament, dass das Gebet sich zeigt als persönliche Begegnung mit Gott. Wir lesen in Genesis 18, wie Abraham mit Gott verhandelt. Wir lesen in Exodus 33, wie Moses spricht von Angesicht zu Angesicht mit Gott. Ganz besonders schöne Bibelstelle. Wir finden die Psalmen, das größte Buch der Bibel, die 150 Psalmen, das große Gebetsbuch Israels, das Gebetbuch der Kirche, kann man auch sagen. Die Priester sind verpflichtet, unter Sünde tägliche Brevier zu beten. Wenn jetzt ein Priester das eben im alten überlieferten lateinischen Ritus macht, dann betet er pro Woche den ganzen Psalter durch, also alle 150 Psalmen. Es hat mal jemand gesagt, wir sind schwach, wir wissen gar nicht, wie wir beten sollen, steht ja auch in der Bibel so. Deswegen hat Gott selbst uns eben Worte gegeben, mit denen wir ihn würdig preisen können. Das ist dann das Wort Gottes. Die Psalmen sind aus der Bibel, wie gesagt. Das hält der Teufel auch nicht aus. Das Wort Gottes lesen wir bei berühmten Mystikern der Kirche. Das ist dieser schöne Zusammenhang, dass die Gläubigen, die ihren Rosenkranz-Psalter beten, früher dann immer 150 Ave Marias, drei Rosenkränze, freudenreich, schmerzhaft, glorreich, dass das dann mit den 150 Ave Marias die Einleitungsgebete abgezogen, eben die gleiche Zahl ist wie die 150 Psalmen, die dann die professionellen Beter, sage ich einmal, die Priester, Klosterleute beten, übereinstimmt. Da ist schon sehr viel eben vom Gebet gesprochen im Alten Testament, wenn wir an den Jona denken, Bauch des Walfischs war, wenn wir eben an die anderen Propheten denken. Und dann wird im Neuen Testament das Gebet durch Jesus Christus natürlich noch einmal vertieft. Jesus Christus ist sozusagen der Lehrer des Gebetes schlechthin. Jesus betet selbst, können wir lesen. Er betet vor wichtigen Entscheidungen. Er betet in der Nacht, ganze Nächte durch. Er betet im Leiden. Er lehrt uns das Vaterunser, Matthäus 6. Das perfekte Gebet, kann man sagen. Im Vaterunser ist alles enthalten. Wenn ihr betet, sollt ihr sprechen, Vater unser im Himmel. Das Gebet wird dadurch kindliche Beziehung zum Vater. Wir machen an dieser Stelle eine kurze Pause und hören etwas Musik.

Grüß Gott, liebe Zuhörerinnen und Zuhörer. Sie hören einen Vortrag über das Thema Das Gebet, Dialog mit Gott. Wir haben darüber gesprochen, dass Jesus Christus der Beter schlechthin ist, dass er uns das Vaterunser lehrt. Und das Vaterunser ist einfach das Gebet schlechthin, kann man auch sagen. Wie soll es anders sein? Es kommt von Gott selbst. Wir sehen, wie unser Gebet auch aufgebaut sein sollte, dass es uns zuerst um das Reich Gottes geht, wie die Bibel sagt. Alles andere wird uns dann dazugegeben werden. Das sehen wir auch beim Vater Unser. Bevor wir um unsere Dinge bitten, beten wir um die Ehre Gottes zu vermehren. Vater Unser im Himmel, geheiligt werde dein Name, dein Reich komme, dein Wille geschehe, wie im Himmel, so auf Erden. Das sind diese drei wunderschönen Bitten, um die Ehre Gottes zu vermehren sozusagen, dass Gott anerkannt wird, wie es ihm gebührt. Und dann beten wir um unsere Anliegen. Jesus Christus, der eben auch die Psalmen gebetet hat, das ist auch so schön, diese Vorstellung, dass Jesus mit den Aposteln, mit der Gottesmutter Maria, die Psalmen gebetet und gesungen hat, das Gleiche, was wir als Priester beten, was eben auch die Gläubigen gerne immer jederzeit beten können. Gibt es auch ganz schöne Apps für das Handy. Man sagt, das Stundengebet der Kirche ist nach der Heiligen Messe das zweitstärkste Gebet, weil es das Gebet der Kirche ist. Was sagt das Lehramt der Kirche über das Thema Gebet? Das ist ein ganzer Hauptteil im Katechismus der Heiligen Kirche, die Nummern 2558 bis 2865. Gebet ist Gnade, heißt es hier. Der Mensch sucht Gott. In Wirklichkeit ruft Gott zuerst den Menschen. Gebet ist Zeichen eben des Bundes, also der Freundschaft, wobei ein Bund noch etwas Stärkeres ist als eine Freundschaft. Gebet gehört zum Bund zwischen Gott und Mensch. Gott, der zweimal einen besonderen Bund mit den Menschen geschlossen hat, im Alten Testament, der Regenbogen auch als Bundeszeichen und dann der neue und ewige Bund in, mit und durch Jesus Christus, die Heilige Kirche. Gebet ist Gemeinschaft mit Jesus Christus. Man kann also sagen, christliches Gebet geht immer durch Jesus Christus im Heiligen Geist zum Vater. Das sehen Sie in der Heiligen Liturgie, dass die meisten Gebete eben an Gott, den Vater, gerichtet sind, dass sie dann eben immer den klassischen Abschluss finden durch Jesus Christus, deinen Sohn, unseren Herrn und Gott, den Einer des Heiligen Geistes, mit dir lebt und herrscht in alle Ewigkeit. Manche Gebete werden auch an den Heiligen Geist gerichtet, das ist natürlich auch möglich, wir sollten auch wirklich eine Freundschaftsbeziehung haben mit allen drei Personen der heiligsten Dreifaltigkeit. Es gibt wunderschöne Gebete zu Gott, dem Vater. Es gibt wunderschöne Gebete zum Heiligen Geist, der sowieso leider sehr vernachlässigt wird und sehr stiefmütterlich behandelt wird. Wenn dann zum Beispiel ein Gebet zum Heiligen Geist gebetet wird, dann heißt es, die Schlussformel anders, dann heißt es, der du lebst und herrschst mit Gott, dem Vater, in der Einheit des Heiligen Geistes. Ja, das ist auch biblisch natürlich fundiert, denn wir wissen ja, dass in der Bibel steht, wir sollen eben immer im Namen Jesu Christi beten. Das sieht man bei den evangelischen Christen auch sehr schön, dass sie dann oftmals auch frei beten, das ist auch bei uns oftmals schon vernachlässigt.
Viele spulen dann immer mal ihr Standardgebet ab, oftmals recht hastig abgebetet, sage ich mal. Das eigene Herz ist das beste Gebetbuch, hat jemand mal gesagt, wenn man frei betet von Herzen, das hat eine große Kraft und dann wird dann oftmals am Ende noch gesagt, im Namen Jesu Christi. Das Gebet ist notwendig für das Heil. Das ist die traditionelle Lehre der Kirche, das bestätigt natürlich auch der Katechismus. Wer betet, wird gerettet werden, wer nicht betet, wird verdammt werden. Man kann 5 grundlegende Formen des Gebets unterscheiden. Lobpreis, Gott wird um seiner selbst willen verherrlicht. Anbetung, der Mensch erkennt Gottes Größe. Anbetung ist Unterwerfung, so in diesem Sinn. Angebetet wird nur Gott. Die Heiligen werden verehrt. Maria wird mit besonderer Wertschätzung besonders verehrt. Angebetet wird nur Gott. Dank, Antwort auf empfangene Gnaden, kann man sagen. Das ist auch wohl bei vielen so, dass man eigentlich kaum betet und dann, wenn es eben mal einem schlecht geht, dann betet man doch einmal, lieber Gott, mach das, lieber Gott, ich brauche das. Dann macht das Gott noch sogar in seiner Barmherzigkeit und Großzügigkeit und dann sagt man schon gar nicht einmal Danke. Das wäre schon im menschlichen Miteinander undankbar und unhöflich und Gott gegenüber natürlich umso mehr. Schön ist, wenn dann beim Gebet sich das Bitten und das Danken wirklich abwechselt. Bitte für sich selbst und andere Bittgebete. Gibt es ganze Bibliotheken von wunderschönen Gebetbüchern. Auch die Heiligen haben viele Gebete geschrieben. Und dann Fürbitte, könnte man nochmal sagen, ist eigentlich das Gleiche fast wie Bittgebet. Teilnahme an der Liebe Christi. Und die Bibel sagt ja selbst auch, das erwarte ich auch von euch, dass ihr für alle Fürbitte einlegt. Es gibt 3 große Ausdrucksweisen und Arten des Gebets, kann man sagen, wie das auch der Katechismus eben darstellt. Erstens das mündliche Gebet, zweitens die Betrachtung oder Meditation, kann man auch sagen. Meditation ist ein Begriff, der oftmals auch etwas falsch verstanden wird vielleicht. Auch in den östlichen Religionen, die ich nicht wirklich empfehle, da wird dann viel meditiert, aber das hat dann eben mit der christlichen Meditation nicht mehr so viel zu tun. Und dann noch die Kontemplation. Mündliches Gebet, Beispiel das Vaterunser, der heilige Rosenkranz, die Psalmen. Es ist natürlich so, dass das sich auch überschneidet. Es hat jemand mal gesagt, der Rosenkranz ohne Betrachtung ist wie ein Leib ohne Seele. Der Rosenkranz ist mündliches Gebet, gerade wenn wir ihn dann auch in der Gemeinschaft laut beten. Aber er ist auch hier die zweite Gebetsart, erst auch Betrachtung. Denn der Sinn der Rosenkranz-Geheimnis ist ja gerade der, dass wir nachdenken über das Leben Jesu Christi. Was soll das mir sagen? Was soll das in meiner konkreten Lebenssituation für mich sagen? Dass wir an der Hand Mariens eben über das Leben von Jesus Christus nachdenken.

0: Betrachtung, was ist eine Betrachtung, dass man eben, wie das Wort schon sagt, eben länger verweilt bei etwas, dass man es sich anschaut, dass man sozusagen darüber nachdenkt, was soll das mir jetzt sagen? Betrachtung natürlich mit der Bibel, mit geistlichen Texten, Bildern. Ein guter Priester hat mal gesagt, er hätte gelesen, wie bei der heiligen Theresia von Avila, der großen Lehrerin des Gebetes, eben nachzulesen ist. Wie hat ihre Gebetskarriere, möchte ich einmal sagen, begonnen, indem sie eben ein kleines Bildchen einmal in die Hand bekommen hat von Jesus, ich glaube im Ölgarten. Dann hat sie sich das angeschaut und darüber nachgedacht. Betrachten die Geheimnisse des Glaubens natürlich. Und dann ist das so, dass durch dieses Betrachten eben auch Gott sozusagen durch uns spricht, zu uns spricht. Es ist so, dass der heilige Pater Pio einmal gesagt hat, wer liest, der sucht Gott, wer aber betet und betrachtet, der findet Gott. Also, dass wir nicht nur hastig über eine Bibelstelle hinweglesen, sondern dass wir uns konzentrieren, auch zum Heiligen Geist beten davor. Und dann kann man auch sagen, lieber Gott, was willst du mir sagen? Sprich, o Herr, dein Diener hört. Und dann werden sie merken, dass Gott nicht untätig ist und dass man dann vor allem, wie die Lehrer sagen, auch selber dann eben sich Vorsätze macht. Ah, das habe ich jetzt gelernt, das sollte ich hier ändern, das ist nicht gut. Das ist auch ein großes Gnadenmittel. Nicht umsonst ist es so, dass auch in den Klostergemeinschaften da eine längere Zeit regelmäßig eingeräumt wird der Betrachtung. Kontemplation, ein liebendes Verweilen bei Gott, kann man sagen. Die Tradition der Kirche kennt viele geistliche Meister des Gebetes. Ich möchte einfach noch einmal, ohne das groß zu kommentieren, einige wunderschöne Zitate nennen. Die Kirchenväter, der heilige Augustinus, der gesagt hat, das Gebet ist der Schlüssel des Himmels. Oder der heilige Johannes Chrysostomus, das Gebet ist Licht der Seele. Die Mystiker, eine der größten Lehrerinnen, die schon genannte Therese von Avila. Wunderschön, wie sie das definiert hat, was Gebet ist. Gebet ist nichts anderes als ein vertrauter Umgang mit dem, von dem wir wissen, dass er uns liebt. Gebet, ich wiederhole das nochmal, weil es so schön ist. Gebet ist nichts anderes als ein vertrauter Umgang mit dem, von dem wir wissen, dass er uns liebt. Das Gebet ist das Tor zu allen Gnaden. Der liebe Gott liebt sozusagen das Gebet auch über alles, auch wenn wir in Demut kommen und bitten um verschiedene Dinge, die wir brauchen. Und dann auch der deutliche Ausspruch hier, wer das Gebet aufgibt, braucht keinen Teufel mehr. Das habe ich auch bei den kirchlich empfohlenen Mystikern gelesen, wo es eben einmal hieß, das Gebet ist die stärkste Waffe, die wir haben. Und wenn ein Mensch wirklich das Gebet aufgibt, dann ist es nicht schwer für den bösen Feind, ihn zu überwältigen. Der Mitstreiter von Therese von Avila, der heilige Johannes vom Kreuz. Gott spricht im Schweigen, das ist auch sehr schön. Ein kurzer Akt reiner Liebe ist wertvoller als viele Werke. Die heilige Therese von Lisieux. Für mich ist das Gebet ein Aufschwung des Herzens oder das Gebet ist ein einfacher Blick zum Himmel. Wir können auch in der Natur und überall eben die Handschrift Gottes erkennen. Ich wohne im Fürstentum Liechtenstein, das ist natürlich eine besonders schöne Gegend von der Natur her. Es ist schön, dass man in einer Gegend wohnen kann, wo andere zum Urlaub hinfahren, hat jemand mal gesagt. Und allein schon die Berge, auch wenn ich jetzt nicht oft in die Berge hochgehe, Aber allein schon die Berge ringsherum zu sehen, 360 Grad eigentlich, ist jedes Mal erhebend und schön und majestätisch. Ich finde auch, dass die Berge irgendwo einen immer an Gott erinnern. Der heilige Franz von Sales sagt, das Gebet öffnet unser Herz für Gott. Er spricht auch über die Betrachtung, eine halbe Stunde Betrachtung am Tag. Außer wenn man viel zu tun hat, dann braucht man eine ganze Stunde. Das ist hier auch interessant. Das ist eigentlich das Gleiche eben, was die heilige Mutter Teresa gesagt hat. Wir beten so und so viel, und wenn wir viel zu tun haben, müssen wir noch mehr beten. Der heilige Alfons, den ich schon genannt habe, Alfons Maria von Liguori, der große Theologe des Gebetes. Wer betet, wird sicher gerettet. Das Gebet ist das große Mittel zum Heil. Oder der sehr verehrte Pater Pio aus Italien, das Gebet ist die beste Waffe. Betet, hofft und sorgt euch nicht. Das ist auch sehr schön. Betet, hofft und sorgt euch nicht. Der heilige Pater Pio, der auch ein großer Rosenkranzbeter war, der dann noch gesagt hat, dass er das als sein Testament verstanden wissen möchte, dass wir die liebe Gottesmutter Maria verehren sollten und dass wir den heiligen Rosenkranz beten sollten. Als Abschluss vom ersten Teil über das Gebet noch das Thema Hindernisse im Gebet. Der Katechismus nennt hier mehrere Schwierigkeiten. Zerstreuung, der Geist schweift ab, Trockenheit, ein Gefühl der inneren Leere, Trägheit, Acedia, geistliche Müdigkeit. Die Heiligen betonen, Treue im Gebet ist wichtiger als Gefühle. Das ist auch so, dass wir das von den Gläubigen so oft in der Seelsorge, auch im Beichtstuhl hören. Ich war beim Gebet zerstreut. Es war so eine Trockenheit. Ich bin froh, dass ich das im Studium gleich gelernt habe vom Lehrer, guter Lehrer eben in der spirituellen Theologie, Professor Dr. Wolfgang Buchmüller von Heiligen Kreuz, wo er uns das eben beigebracht hat, dass das normal ist sozusagen, wenn man irgendwo Zerstreuung, Trockenheit eben empfindet, dass das sogar ein gutes Anzeichen sein kann, dass man nicht mehr in den Kinderschuhen steckt, sondern schon etwas fortgeschritten ist im Gebetsleben. Dass Gott das auch zulässt, der Pater Purb, der große Lehrer auch über das Gebet, spricht ja davon, dass wir das Gebetsleiden nennen können. Gefühle sind für uns uninteressant, muss man sagen. Das Gefühl kommt und geht, wie es will. Aber wenn wir dann beten, auch wenn es eben trocken ist, wenn es zerstreut ist, dann geht es uns um Gott und nicht um uns selbst, dass wir jetzt große Tröstungen im Herzen erwarten. Solange wir uns eben bemühen, so gut wie möglich zu beten und freiwillige Zerstreuungen, Ablenkungen eben ausschließen, ist Gott sicher zufrieden mit unserem Gebet. Wenn natürlich einer dann sagt, Herr Pater, immer wenn ich einen Horrorfilm anschaue, bin ich beim Gebet danach so zerstreut, dann könnte man natürlich schon sagen, okay, dann hör auf mit diesen satanischen Sachen, dann wirst du merken, dass du dich auch beim Gebet besser konzentrieren kannst. So viel zum ersten Teil. Ich werde im zweiten Teil dann fortfahren mit dem Thema Eigenschaften des christlichen Gebets. Möge Gott Sie jederzeit segnen und Ihr geistliches Leben segnen. Möge Gott Ihnen auch die Gnade schenken, dass Sie gerne beten, viel beten und gut beten. Im Namen des Vaters und des Sohnes und des Heiligen Geistes. Amen.
1: Amen.
0: Maria mit dem Kinde lieb.
1: Und allen deinen Segen gib.
0: Amen.
1: Amen. Vielen Dank, liebe Hörerfamilie, dass Sie heute erneut mit uns unterwegs waren und mehr über die Schönheit des katholischen Glaubens erfahren wollten. Kaplan Dr. Tobias Hauenstein hat uns gezeigt, wie Gebet zum lebendigen Dialog mit Gott wird. Dies im Rahmen einer vierteiligen Sendereihe heute im ersten Teil. Wir danken auch Kaplan Dr. Tobias Hauenstein für das gehaltvolle Referat und wir wünschen ihm von Herzen in seinem Apostolat und in seiner Medienarbeit den besonderen Segen Gottes an der Hand Marias. Vergelt's Gott und alles Gute. Liebe Hörerfamilie, wir danken Ihnen für Ihre Gebete, Ihre Opfer und Ihre Treue. Es verabschiedet sich am Mikrofon Andrea Marti. Püezi Gott.
0: Gelobt sei Jesus Christus.
1: In Ewigkeit. Amen.

Preisen wir den Vater, den Sohn und den Heiligen Geist. Meine lieben Kinder, ich danke euch für euren Eifer und euren Glauben. Das Herz Jesu ist niemals stillgestanden, sondern schlägt unaufhörlich für euch alle. Beten wir gemeinsam. Mein Jesus, dein Herz schlägt auch für mich, der ich auf dich hoffe und an dich glaube. Auch heute, meine Kinder, verschwört man sich gegen das heiligste Herz Jesu. Aber Jesus liebt und liebt. Liebt auch ihr. Durch die Liebe werden die Herzen Jesu und Mariens triumphieren. Kinder, vertraut auf die Liebe Jesu und Jesus vertraut auf euch. Ich segne euch, Kinder. Botschaft der Königin der Liebe Scio vom 26. Juni 1987. 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

Dieses Gebet betete Papst Johannes Paul II. 1991 direkt vor dem Kriegsbeginn gegen den Irak. Wir beten mit ihm. Gott unserer Väter, groß und voll Erbarmen, Herr des Friedens und des Lebens, du Vater aller Menschen, du hegst Pläne des Friedens und nicht des Leides. Du verdammst die Kriege und brichst den Stolz der Gewalttäter. Du hast deinen Sohn Jesus gesandt, um den Menschen in nah und fern den Frieden zu verkünden, um die Menschen aller Rassen und Völker in einer einzigen Familie zu vereinen. Höre den einmütigen Aufschrei deiner Kinder. Höre auf die dringende Bitte der ganzen Menschheit. Nie wieder Krieg, dieses Abenteuer, aus dem es kein Zurück mehr gibt. Nie wieder Krieg, diese Spirale von Trauer und Gewalt, eine Bedrohung für alle Geschöpfe, im Himmel, zu Wasser und zu Land. In Gemeinschaft mit Maria, der Mutter Jesu, bitten wir dich nun, sprich zu den Herzen derer, die Verantwortung tragen für das Schicksal der Völker. Halt auf die Logik der Rache und Vergeltung. Ermögliche durch deinen Heiligen Geist neue Lösungen, großmütige und ehrenvolle Gesten des Friedens. Eröffne Räume des Dialogs und geduldigen Wartens, die fruchtbarer sind als überstürzte Kriegstermine. Gib unserer Zeit Tage des Friedens. Nie wieder Krieg. Gebet des heiligen Papstes Johannes Paul II.

Der heilige Philipp Smaldone. Italienischer Name Filippo. Gedenktag ist der 4. Juni. Der Name bedeutet der Pferdefreund. Er war Priester. Geboren ist er am 27. Juli 1848 in Neapel in Italien. Gestorben am 4. Juni 1923 in Lecce, Italien. Effata, öffne dich. Mit diesem Ritus erinnert der Priester bei der Taufe, dass wir Menschen offen für Gottes Willen sein sollen, sein Wort hören und es annehmen sollen. Effata, öffne dich, sprach Jesus Christus zu dem Taubstummen, berührte dessen Zunge mit Speichel und heilte ihn. Markus 7,32. Taubstumm zu sein, ist für viele von uns unvorstellbar, und wir sehen den Gebrauch unserer Sinnesorgane als selbstverständlich an. Im Jahr 1996 sprach Papst Johannes Paul II. Den Priester Philipp Smaldone selig. Am 15. Oktober 2006 sprach Papst Benedikt XVI. Philipp Smaldone heilig, der in einer Zeit für die sprach, die stumm waren, und für die hörte, die taub waren. Philipp Smaldone kam am 27. Juli 1848 in Neapel als Sohn christlicher Eltern zur Welt. Schon als Jugendlicher erkannte er, dass im Zeitalter der Industrialisierung Not und Elend in Italien einhergingen mit politischen Turbulenzen. In dieser Zeit sprach Gott sein persönliches Effata zu dem 12-jährigen Philipp, der immer mehr den Wunsch verspürte, Priester der katholischen Kirche zu werden. Philipp war bereit, sich diesem Ruf zu öffnen und diese Effata-Berufung anzunehmen. Gleichzeitig aber öffnete Gott die Augen Philipps für jene Menschen, die als Taube, Stumme oder Taubstumme ihr Dasein in den Elendsvierteln Neapels fristeten. Effata, öffne dich, Philipp, für die Nöte dieser Menschen, schien Gott dem Jungen auf den Straßen Neapels zuzurufen. Er musste sehen, dass weder medizinische Mittel noch gesellschaftliche Toleranz für diese Menschen aufgebracht wurden. Philipp, der zwischenzeitlich als Priesterkandidat der Erzdiözese Neapel seine Studien aufgenommen hatte, vergaß diese benachteiligten Menschen nicht und widmete sich ihnen mehr als dem Lernen. So mag es kaum verwundern, dass er bei den Prüfungen scheiterte, die zum Empfang der niederen Weihen notwendig waren. Er wurde in das Priesterseminar der Erzdiözese Rossano Calabro zum Studium geschickt, jedoch im Jahr 1876 wieder in seine Heimatdiözese inkardiniert. Am 23. September 1871 empfing er in Neapel die Priesterweihe. Und dieser Tag war der Anfang seines unermüdlichen Wirkens als Geistlicher. Philipp Smaldone öffnete Mund und Ohren, damit er im stummen Hilferuf dieser benachteiligten Menschen den Ruf Gottes nicht überhören konnte, der auch im Schweigen zu uns sprechen kann. Don Smaldone widmete sich sehr stark der religiösen Unterweisung der Menschen, indem er abendliche Katechismusstunden hielt. Er war in Neapel in mehreren Pfarreien tätig, vor allem in der Kirche Santa Caterina al Foro Magno. Unermüdlich besuchte er die Kranken und Armen in den Spitälern und zu Hause. In der schrecklichen Zeit des Pestausbruchs in Neapel half er unermüdlich mit bei der Pflege betroffener Patienten und steckte sich schließlich selbst dabei an.
Er rief die Mutter Gottes von Pompeji an und wurde auf wunderbare Weise durch die Fürbitte der himmlischen Rosenkranzkönigin geheilt. Zeitlebens blieb er dem Gnadenbild, das vom seligen Bartholomäus Longo stark gefördert wurde, verbunden. Während dieser Zeit jedoch vergaß er die Taubstummen nicht. In Don Smaldone wollte Gott diesen Menschen einen geeigneten Diener seines Willens schicken, der für dieses Volk zum Segen werden sollte. Philipp Smaldone wusste, dass der erste Schritt zur gesellschaftlichen Eingliederung eine fundierte Ausbildung ist. Gleichzeitig wollte er Kommunikationsformen finden, damit auch die Taubstummen das Evangelium hören konnten. Dieses Ansinnen, hierbei mögliche Wege zu finden, wurde von vielen nicht gehört, beziehungsweise wollte nicht gehört werden. Er machte die Erfahrung, dass viele dann taub wurden, wenn es um seine Taubstummen ging. Ephata, öffnet euch für die Nöte der Menschen, sagte er zu all jenen, die er um Hilfe bat. Sein täglicher Eifer war ein gelebtes Gebet des Psalmisten: Herr, steh auf! Gott, erheb deine Hand! Vergiss die Gebeugten nicht! Psalm 10,12. Doch der beherzte Priester gab trotz aller Widrigkeiten seinen Kampf nicht auf und dachte daran, für die Taubstummen eine Einrichtung, in der sowohl eine mitmenschliche Betreuung als auch eine spezifische Ausbildung möglich waren, zu gründen. Ihm war klar, dass nur noch Eigeninitiative gegen allen Widerstand die Lösung war. Er beherzigte die Worte, die der Prophet Kohelet sagte: Wer ständig nach dem Wind schaut, kommt nicht zum Säen. Wer ständig die Wolken beobachtet, kommt nicht zum Ernten. Kohelet 11,4. Don Smaldone begann zu säen und konnte reich ernten. Am 25. März 1885 reiste er in die apulische Stadt Lecce und eröffnete dort mit dem Priester Laurentius Apicella ein Institut für Taubstumme. Dieser Aufbruch nach Lecce machte Don Smaldone zu einem Abraham der Taubstummen, der einst aus seinem Land zog, um das Land zu finden, das Gott ihm zeigte. Genesis 12,1. Zur Fortführung der Sorge für die Taubstummen gründete er mit einigen Frauen die Schwesternkongregation der Salesianerinnen von den Heiligen Herzen, die im Jahr 1895 bischöflich approbiert wurde. Die Schwestern sollten das fachlich fortführen, was der heilige Franz von Sales einst vorlebte und Philipp Smaldone zum Herzensanliegen hatte. Der Ordensgründer legte allen besonders nahe: Wir können nicht erziehen, wen wir nicht lieben. Neben den Taubstummen konnten die Schwestern auch Blinde oder Waisenkinder aufnehmen. Trotz widriger Umstände entstanden Niederlassungen in Bari, in Rom und Salerno. 2 Jahre nach Smaldones Tod wurde die Gemeinschaft päpstlich anerkannt. Heute wirken mehr als 400 Schwestern in 42 Einrichtungen in Italien, Brasilien, Paraguay und Ruanda. Philipp Smaldone, der in Lecce blieb und dort zum Kanoniker an der Kathedralkirche ernannt wurde, war neben der Betreuung seiner Gründungen Beichtvater von Priestern und Seminaristen, spiritueller Begleiter verschiedener Kommunitäten und Superior der Missionare vom heiligen Franz von Sales. Don Smaldones Spiritualität war sehr auf sein priesterliches Dasein und die Eucharistie bezogen.
Er gründete zur eucharistischen Verehrung die Eucharistische Liga der Anbetungspriester und Frauen. Gott sah, dass es gut war. Genesis 1,12. Don Philips Maldone hat viel Mühen aufgewendet und mit seinem gekreuzigten Herrn durfte er am Ende des eigenen Lebens sagen, es ist vollbracht. Johannes 19,30. Der Priester und Gründer der Gebärdensprache starb in heiligmäßigem Ruf am 4. Juni 1923 im Alter von 75 Jahren in Lecce. Er wird seit seiner Seligsprechung als Patron der Taubstummen auf der ganzen Welt verehrt. Seine Reliquien ruhen in der Kapelle des Mutterhauses in Lecce. Philips Maldone war ein treuer Mensch, treu seinem Gott, sich selbst und den Mitmenschen. Es ist dieselbe Treue des Propheten Abraham, der Gott und den Menschen die Treue nie kündigte. Don Maldone war der Abraham der Taubstummen, und nur so konnte er diesem Volk und uns zum Segen werden. Eben ein Heiliger. Musik.

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3: Fronleichnam, Hochfest des Leibes und Blutes Christi. 60 Tage nach Ostern, am zweiten Donnerstag nach Pfingsten, feiern die katholischen Christen auf der ganzen Welt Fronleichnam, das Hochfest des Leibes und Blutes Christi, den Herrgottstag. Ausgehend von der Einsetzung der heiligen Eucharistie beim letzten Abendmahl am Gründonnerstag, steht heute die bleibende leibliche Gegenwart Jesu Christi im Sakrament der Eucharistie im Mittelpunkt. Denn bevor Christus in den Himmel aufgenommen wurde, sagte er: Seid gewiss, ich bin bei euch alle Tage bis zum Ende der Welt. Gleich doppelt steht die Eucharistie im Mittelpunkt dieses Hochfestes. Die liturgischen Texte des Tages beziehen sich in besonderer Weise auf das Geheimnis der Eucharistie, die in der Kirche oder an zentralen Plätzen gefeiert wird. Mit der anschließenden Prozession, in der die geweihte Hostie in einer Monstranz getragen wird, soll Christus gleichsam in die Welt hineingetragen werden, um sie zu segnen. Die Prozession ist zugleich ein Bild des wandernden Gottesvolkes mit Christus in seiner Mitte und ein eindrückliches Zeugnis des Glaubens an die Gegenwart Christi in der konsekrierten Hostie. Das Fronleichnamsfest ist tief in der katholischen Tradition verwurzelt. Die Monstranz und ihr Träger werden bei der Prozession von einem Himmel, dem überdachten Stoffbaldachin, beschirmt. Die kurzen Stationsgottesdienste bei den Segensaltären, vielerorts sogar mit wunderschönen Blumenteppichen geschmückt, werden mit Elementen des Flurumgangs gestaltet, mit Evangelium, Fürbitten und dem sakramentalen Segen mit der Monstranz in alle Himmelsrichtungen. Der Name Fronleichnam leitet sich vom mittelhochdeutschen Frone Licham ab und bedeutet so viel wie Leib des Herrn. In Teilen von Deutschland, Polen, Österreich und Schweiz ist Fronleichnam ein gesetzlicher Feiertag. Die liturgische Farbe ist weiß. Das Fest der leiblichen Gegenwart Christi geht auf mehrere Visionen der Augustinernonne, der heiligen Juliana von Lüttich, im Jahre 1209 zurück. Sie sah damals den Vollmond mit einer dunklen Stelle. Der dunkle Fleck deuteten sie und ihre Beichtväter als das Fehlen eines eigenen Festes zu Ehren der Eucharistie. So wurde zunächst in der Diözese Lüttich das Fronleichnamsfest eingeführt. Papst Urban IV. Erhob es dann 1264 zum Fest der Gesamtkirche. Die Kirche verfügt über ein reiches Spektrum von Hymnen und Liedern zum Fronleichnamsfest und der Heiligen Eucharistie, vielfach fußend auf dem Reimgebet von Thomas von Aquin.

Das ist ja unser katholischer Glaube. In seiner eucharistischen Gegenwart bleibt Jesus Christus in einzigartiger Weise in der Mitte seiner Kirche als der, welcher uns geliebt und sich für uns hingegeben hat. Und er bleibt unter den Zeichen Gegenwart.

Wir glauben ja, dass Christus in diesem Sakrament gegenwärtig wird durch die Verwandlung des Brotes und des Weines in den wahrhaften Leib und das Blut Christi. Christus selbst, der für uns gekreuzigt worden ist, bewirkt, dass die Opfergaben diese Wesensverwandlung erfahren. So können wir wirklich und wahrhaftig ihn selbst verehren, wenn wir beten. Das ist der Leib, Herr Jesus Christ, in dem du Mensch geworden bist, ein Mensch wie wir auf Erden. Nun gibst du ihn als Speise dar, damit wir alle wunderbar in dich verwandelt werden.

Er ist das Brot des Lebens. Wer zu ihm kommt, der wird nicht hungern. Wer an ihn glaubt, wird nimmermehr dürsten. Er ist das Brot des ewigen Lebens. So hörten wir gerade. Das ist, das wissen wir als Katholiken alle, der Inhalt unseres eucharistischen Glaubens, eingebunden in das Bild, in dem Christus vor seinem Leiden seine bleibende Gegenwart unter uns Menschen verwirklichen wollte. In Brot und Wein, das uns geistlich speisen und tränken soll, indem es zu Jesus Seinsweise unter uns wird, begegnen wir also dem auferstandenen und erhöhten Herrn in seiner eucharistischen Gegenwart. Der Herr Jesus Christus ist also in lebendiger Aktualität beim Feiern dieses Festes unter seinen Gläubigen in seiner Kirche. Und nicht etwa nur als Gegenstand frommer Erinnerung, so etwa wie man in südlichen Ländern das Andenken an einen Volksheiligen begeht.

Was wir aus fernen Ländern vielleicht durch Fernsehbilder oder von Reisen kennen, das können wir im eigenen Land und Sprachgebiet direkt erleben. Keine Mühen werden noch vielerorts gescheut, den Fronleichnamstag besonders glanzvoll zu gestalten. Nachbarschaften bauen Segensaltäre, die Straßen, durch die die Prozessionen mit Musik und Gebet und unter Beteiligung vieler hundert Christen ziehen, sind mit Fahnen und Wimpeln geschmückt. Das Schmücken ganzer Straßenzüge, in Österreich vor allem mit Birkenzweigen, für die Prozession, ist bis heute verbreitet. Bilder, Ornamente und Schriften aus vielen bunten Blütenteilen werden vielerorts als Blumenteppich vor Stationsaltäre bzw. auf Prozessionswege gelegt. Einige Gläubige stellen auch Kreuze oder Heiligenstatuen vor die Haustür, die sie mit Blumen und Kerzen schmücken. Der in der kostbaren Monstranz mitgetragene eucharistische Christus wird außer mit Weihrauch und Altarschellen oft auch mit gestreuten Blumen, mancherorts mit Salutschüssen gegrüßt. Natürlich soll der Mensch das umfassende Mahl- und Opfergeschehen im Ganzen feiern, es mitwirkend als Handlung begehen und Christus als Speise empfangen. Aber er darf genauso auch den Blick zur Verehrung und zur Bewunderung zum gegenwärtigen Herrn erheben, wobei er sich der Größe und Einzigartigkeit des eucharistischen Sakramentes lobpreisend bewusst wird. Denn keiner isst nach dem heiligen Augustinus dieses Fleisch, ohne es zuvor anzubeten. Die Verehrung des Sakramentes ist also nicht ohne Beziehung zum Vollzug des eucharistischen Geschehens im Opfer und im Mahl der heiligen Kommunion. Die anbetende und bittende Verehrung zieht den Betenden immer aufs Neue in das Opfer Christi hinein. Sie schenkt ihm eine neue Möglichkeit der personalen Begegnung mit dem Herrn. Sie ist auch ohne Empfang des Sakramentes eine Quelle der Kraft und der Anlass zu geistlicher Kommunion. Nach alter Tradition macht der Gläubige vor der Monstranz nicht die einfache Kniebeuge, sondern die doppelte. Er kniet mit beiden Knien auf dem Boden nieder und neigt den Kopf. Dieser Gestus der Anbetung, der auch in der Eucharistiefrömmigkeit nicht zu entbehren ist, zeigt auch eine besondere Ausrichtung nach vorn, nach der vollendeten Zukunft hin. In der Offenbarung des heiligen Johannes gewinnt die himmlische Liturgie ihren Höhepunkt in der Anbetung des Lammes, in der sich zugleich auch das himmlische Opfer vollzieht. Das Geschehen des Opfers und die Anbetung des Lammes bilden hier eine Einheit. In der Vesper des Fronleichnamsfestes bringt eine Antiphon das Wesen des Geheimnisses an diesem Fest noch einmal auf die inhaltliche Summe. O heiliges Mahl, in dem Christus unsere Speise ist, Gedächtnis seines Leidens, Fülle der Gnade, Unterpfand der künftigen Herrlichkeit. Lassen wir unsere Betrachtung ausklingen und bitten wir den König der Herrlichkeit. O Herr, was wir hier schauen in Glauben und Vertrauen, das zeige uns im Licht und lass es einst geschehen, dass ewig wir dich sehen, von Angesicht zu Angesicht.

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1: Heute mit diesen Schlagzeilen. Papst zu Fronleichnam. Den Glauben öffentlich bezeugen. Deutsche Theologin über Leos KI-Lehrschreiben. Es ist auf Weiterentwicklung angelegt. Italien. Ein Bischof ist entsetzt über den Mafiamord an 4 ausländischen Erntehelfern. Herzlich willkommen zu unserem Nachrichtenmagazin. An diesem Hochfest von Leichnam heißt sie Nele Maßmanns. Papst Leo XIV. Hat dazu ermutigt, von Leichnams Prozessionen als öffentliches Zeichen des Glaubens lebendig zu halten. Über das Hochfest des Leibes und Blutes Christi sprach er gestern bei der Generalaudienz.
2: Questa settimana si celebra la solennità del Santissimo Corpo e Sangue di Cristo.
3: In dieser Woche wird das Hochfest des heiligsten Leibes und Blutes Christi gefeiert. Oder nach der bekannteren lateinischen Bezeichnung, das Hochfest Corpus Domini, sagte der Papst. In der Eucharistie betrachten wir Jesus als Brot, das gebrochen und für jeden von uns hingegeben wird. Das im Mittelalter entstandene Fest feiert die Gegenwart des auferstandenen Christus in den Gaben von Brot und Wein in der Eucharistiefeier. Papst Urban IV. Führte Fronleichnam 1264 als allgemeines Kirchenfest ein. Der offizielle Termin ist der zweite Donnerstag nach Pfingsten. In manchen Ländern, darunter Italien und Spanien, wird das Hochfest liturgisch am darauffolgenden Sonntag gefeiert. Zu Fronleichnam bezeugen Katholiken ihren Glauben an diese bleibende Gegenwart Jesu im Sakrament der Eucharistie. Bei den Prozessionen wird das Allerheiligste, Christus in Gestalt einer konsekrierten Hostie, in einer Monstranz durch die Straßen getragen. Bei der Generalaudienz knüpfte Leo XIV. Nun erneut an die Bedeutung der Fronleichnamsprozession an, die durch die Straßen vieler Orte ziehen. Sie sei ein Ausdruck der eucharistischen Volksfrömmigkeit. In diesem Zusammenhang ermutige ich dazu, diese schöne Form des öffentlichen Zeugnisses des Glaubens lebendig zu halten. Für Radio Vatikan, Birgit Pottler.
1: Zu Papst Leos neuem Lehrschreiben jetzt, Magnifica Humanitas, über künstliche Intelligenz und die Bewahrung des Menschen, soll nicht nur die kirchliche Soziallehre weiterentwickeln, sondern sie soll deren Verbindlichkeit in der Kirche neu einschärfen. Das sagt die deutsche Theologin Ursula Notell-Wildfeuer in unserem Interview.
4: Welche Aussagen haben Sie persönlich denn in dem Text besonders überrascht?
5: Einmal die Aussage, dass er sich entschuldigt dafür, dass die Theologie solange nicht reagiert hat auf das moralische Problem der Sklaverei, sondern das sogar auch gedeckt hat. Auch da gibt es eine Vorstufe bei Franziskus, aber dass er das jetzt hier im Text, er baut es ein, aber es klingt so, als sei es ihm ein zentrales Anliegen, das in diesem Text auf jeden Fall zu sagen. Dann der zweite Punkt, diese ganz deutliche Aussage, jeder Versuch, eine Nation zu vernichten oder zu unterwerfen, ist zutiefst unmoralisch und inakzeptabel. Da nennt er kein Land, keinen Aggressor, kein betroffenes Land, aber es ist klar, an welchen Stellen der Welt darüber nachgedacht werden sollte. Und dann eben der dritte Punkt ist, dass er mit eigenen Abschnitten die ganze Soziallehre, die er nochmal entwickelt hat, auch auf die Kirche bezieht und sagt, das muss doch auch im Inneren gelten. Und er buchstabiert sogar einzelne Prinzipien, die er genannt hat, auf die Kirche hindurch. Das haben wir bis dahin noch nicht gehabt und finde ich einen ganz großen, wichtigen Fortschritt.
4: Vielleicht abschließend noch die Frage, die Entwicklung im Bereich KI ist ja rasant, unbestritten. Also da entstehen ständig ganz neue Problemfelder. Riskiert die Enzyklika da nicht vielleicht, sagen wir mal, in 1,5 Jahren schon völlig überholt zu sein?
5: Da würde ich sagen, zum einen ist die Grundaussage ja gerade nicht, wir kritisieren den Stand 2026, sondern wir nennen ein Kriterium, an dem wir Entwicklung von KI messen wollen oder was wir einbringen wollen, um KI weiterzuentwickeln. Es geht ja gerade in dieser Enzyklika weg davon, dass die Ethik immer im Nachhinein kommt. Da hat sich schon was entwickelt und jetzt kommt die Ethik und sagt, nein, das darf aber so nicht sein. Gerade das will er ja nicht, sondern er macht ja sehr deutlich, dass es Ethik und Kriterien schon braucht bei der Entwicklung von, bei der Weiterentwicklung von KI. Und der zweite Punkt ist, dass er gerade sagt, die Entwicklung, die wir derzeit haben, fordert die Sozialethik zur Neubesinnung heraus. Damit, so habe ich das Gefühl, will er aber auch nicht wieder ein festes System schaffen, das dann für die nächsten 50 Jahre fertig ist, sondern er signalisiert ja, wenn die Entwicklung weitergeht, ist das auch wieder eine Herausforderung für die Sozialethik, damit am Ball und in der Weiterentwicklung zu bleiben.
1: Im Vatikan tagt Ende Juni vor Peter und Paul die nächste große Kardinalsversammlung. Ab heute ist auch klar, worüber die Kardinäle der Weltkirche mit Papst Leo beraten werden. Der Dekan hat allen Teilnehmern die Tagesordnung geschickt.
6: Die viertägigen Beratungen markieren eine institutionelle Neuerung, da Papst Leo XIV. Am Ende der vergangenen Januartagung den Wunsch geäußert hatte, dieses Format künftig in Kontinuität zu den Generalkongregationen als jährliche feste Einrichtung fortzuführen. Das erklärte Ziel des Pontifex ist es, die reichhaltigen Erfahrungen und den Rat des weltweiten Kardinalskollegiums unmittelbar fruchtbar zu machen. Das Treffen versteht sich ausdrücklich als ein Raum des gegenseitigen Zuhörens, des kollektiven Unterscheidungsvermögens und der gemeinsamen Vertiefung von Kernfragen, die das Leben und den Auftrag der Kirche in der Gegenwart betreffen. Kardinal Reh betont in seinem Schreiben, dass der Erfolg dieser Arbeit maßgeblich von einer Atmosphäre der Freiheit, des Vertrauens und der Freimütigkeit abhängt, um zu einer echten, geteilten Erkenntnis zu gelangen. Der Papst baue dabei auf die aktive Mithilfe und Unterstützung jedes einzelnen Kardinals in seinen jeweiligen lokalen Verantwortungsbereichen. Aus diesem Grund widmet sich die erste Arbeitssitzung vollumfänglich der internationalen Gesamtlage sowie den konkreten Realitäten der Ortskirchen. Der theologische und friedensethische Schwerpunkt des Konsistoriums liegt auf der fundierten Auseinandersetzung mit der neuen päpstlichen Enzyklika Magnifica Humanitas. Sowohl die zweite als auch die dritte Sitzungsperiode konzentrieren sich auf dieses programmatische Dokument. Ein besonderes Augenmerk gilt dem fünften Kapitel, welches die Kultur der Macht der Zivilisation der Liebe gegenüberstellt. Die dritte Sitzung knüpft an die programmatische Perspektive an, das Fundament im Guten zu errichten, was sowohl die Einleitung als auch den Schlussteil der Enzyklika prägt. Das finale Segment des Konsistoriums widmet sich dem organisatorischen und strukturellen Fortgang der innerkirchlichen Reformen. Der erste Teil der letzten Sitzung dient dazu, die Mitglieder des Kollegiums über den aktuellen Stand des synodalen Umsetzungsprozesses zu informieren, wobei ein aktuelles Arbeitsdokument im Hinblick auf die kommenden Synodenversammlungen der Jahre 2027 und 2028 die Leitlinien, Kriterien und Instrumente der Vorbereitung vorgibt. Der Abschluss des Treffens ist für den freien und direkten Dialog der Kardinäle mit dem Papst reserviert. Für Radio Vatikan, Mario Galgano.
1: Willkommen nach Italien. Der grausame Mord an 4 migrantischen Erntehelfern in Kalabrien, die gegen ihre Ausbeutung aufbegehrten, hat über das Land hinaus für Empörung gesorgt. Entsetzt ist auch Francesco Savino, Bischof von Cassano al Ionio, und Vizepräsident der italienischen Bischofskonferenz. Er fordert ein Ende der mafiösen Strukturen, die hinter dem Mord stehen.
7: Eine Überwachungskamera an der Tankstelle hat die schreckliche Tat dokumentiert. Zwei Männer pumpen Benzin ins Innere eines Autos, setzen das Fahrzeug in Brand, halten von außen die Türen zu, dann laufen sie weg. Im Auto 5 Erntehelfer aus Afghanistan und Pakistan. Einer von ihnen kann sich aus dem in Flammen stehenden Auto befreien. Er überlebt mit schweren Verbrennungen, die anderen sterben. Die beiden Täter, die wohl selbst aus Pakistan stammen, sitzen inzwischen in Untersuchungshaft. Erste Ermittlungsergebnisse zeigen, dass die Mafia eine dominierende Rolle spielt. Für das Schweigen und Wegschauen, das vielerorts bei kriminellen Aktionen der Mafia herrscht, gibt es im Italienischen ein eigenes Wort, Omerta. Damit muss endlich Schluss sein, fordert der Vizepräsident der italienischen Bischofskonferenz, Bischof Francesco Savino.
8: Basta con il silenzio sporco.
7: Schluss mit dem schmutzigen Schweigen der Bequemlichkeit. Es braucht eine zivilgesellschaftliche Mobilisierung, die mehr ist als bloße Rituale, Auftritte oder momentane Emotionen, die nach ein paar Tagen wieder verpuffen. Ich rufe zu einem Aufstand des Gewissens, zu einem moralischen Aufbegehren der Bürgerinnen und Bürger, der Gläubigen und Nichtgläubigen. Hier steht wahrhaftig die Menschenwürde auf dem Spiel. Der Bischof von Cassano Aglionio findet für die Horrortat selbst kaum Worte, wird aber deutlich in Richtung Politik. Hintergrund der Tat sind nämlich Menschenhandel und Ausbeutung durch illegale Arbeitsverhältnisse. Ich denke, dass der Staat in seinen verschiedenen Bereichen und Zuständigkeiten, vor allem auch auf dem Land, präsent sein sollte, in den landwirtschaftlichen Produktionsketten, an den Orten der Arbeitskräfteanwerbung, in den unwürdigen Unterkünften, bei den undurchsichtigen Transporten, bei den irregulären Arbeitsverhältnissen, in den Nischen der Schutzlosigkeit, in denen das illegale Vermittlungswesen Fuß fasst. Der überlebende Erntehelfer will nun vor Gericht aussagen. Seinen Angaben zufolge war der Mord an seinen vier Kollegen eine Reaktion darauf, dass sie gewagt hatten, gegen die menschenunwürdigen Arbeits- und Lebensbedingungen aufzubegehren. Die Männer seien für die Arbeit auf den Erdbeerfeldern nicht wie vereinbart entlohnt worden und sollten zudem noch für den Transport auf die Felder bezahlen. Untergebracht waren sie auf engstem Raum. Bischof Savino prangert die menschenunwürdigen Lebensbedingungen der Erntehelfer an und er fragt, ist uns denn bewusst, dass 10 Menschen in einem winzigen, beengten Haus lebten? Wie ist überhaupt möglich, dass wir auch heute noch solche Lebensformen sehen müssen, die wir nicht als menschlich bezeichnen können? Auf den Feldern herrsche eine mächtige Mafia der Vorarbeiter, sagt der einzige Überlebende des Massakers den Ermittlern. Insbesondere die pakistanische Mafia sei im Zusammenhang mit der illegalen Vermittlung ausländischer Arbeitskräfte auf den Feldern aktiv. Ein Phänomen, das in der Region schon seit langem Gegenstand gerichtlicher Ermittlungen ist. So kam ein kriminelles System ans Licht, das die Schutzlosigkeit ausländischer Arbeiter und die Schwierigkeit, die Ausbeuter anzuzeigen, ausnutzt. Die Mafia hat offenbar die Oberhand gewonnen, ohne dass es bisher wirklich gelingt, dieser modernen Form der Sklaverei ein Ende zu setzen. Der Vizepräsident der italienischen Bischofskonferenz, Bischof Savino, sieht allerdings auch die Konsumenten in der Pflicht. Auch die Käufer müssen in der Lage sein, aus Gewissensgründen bestimmte Produkte abzulehnen, die nicht das Ergebnis legaler und wirtschaftlich finanziell transparenter Prozesse sind. Meint Francesco Savino, Bischof von Cassano Aglionio und Vizepräsident der italienischen Bischofskonferenz im Interview mit uns. Für Radio Vatikan, Stefanie Stahlhofen.
9: Am Samstag geht's los. Papst Leo reist nach Spanien vom 6. bis 12. Juni. 3 Etappen steuert er an, Barcelona, Madrid und die Kanarischen Inseln. Es ist das erste Mal in 15 Jahren, dass Spanien einen Papst begrüßt. Das Land hat sich in der Zwischenzeit ziemlich verändert.
10: Leo XIV. Bricht an diesem Wochenende zu seiner ersten größeren Europareise auf. Sie führt ihn 7 Tage lang durch Spanien. 2500 Kilometer, 22 Ansprachen bzw. Predigten, 3 größere Etappen, das ist das Profil der Visite. Leo wird Madrid, Barcelona und die Kanarischen Inseln besuchen. Man muss wohl kaum erwähnen, dass die Erwartungen groß sind, erläutert Vatikansprecher Matteo Bruni im Pressesaal des Heiligen Stuhls. Der Papst besucht ein Land von alter christlicher Tradition, das im Mittelalter ein Labor des Dialogs zwischen ganz unterschiedlichen Welten war. Hier trafen in der Schule von Salamanca scholastische Theologie und internationales Recht aufeinander, wovon das Nachdenken über die Rechte und die Würde jeder menschlichen Person ihren Ausgang nahm. Ein Land großer Heiliger außerdem, wie des heiligen Johannes vom Kreuz und der heiligen Theresia von Avila. Noch heute habe die Kirche in Spanien wie in Europa allgemein viel zu bieten. Sie wolle konstruktiv teilnehmen an den Debatten in der Gesellschaft, so Bruni. Etwa zum Thema Frieden.
11: Il disarmo.
10: In einer Zeit, in der der Einsatz von Waffen immer mehr gerechtfertigt wird, kann die Kirche in Spanien und generell in Europa im Licht der Geschichte in einem krisenhaften Moment Wichtiges weitergeben. In Madrid wird Leo XIV., eine seltene Ehre, vor dem Parlament sprechen. Allerdings auch auf eine durch und durch säkularisierte Gesellschaft treffen und auf eine Politik, die von einer Kultur des Zuhörens und des Kompromisses Lichtjahre entfernt ist. Dass der Papst eine Fronleichnam-Prozession durchführen wird, wertet sein Sprecher als Signal, dass die Kirche sich trotz aller Schwierigkeiten nicht aus der Öffentlichkeit zurückziehen darf. Stehen in Madrid die Institutionen im Mittelpunkt, so ist es auf den Kanarischen Inseln die Peripherie. Leo will in den dortigen Häfen Migranten zuhören und Menschen, die sie aufnehmen. Aber er wird auch an die heiligen Missionare denken, die von dort aus aufgebrochen sind, um das Evangelium in die Welt zu tragen. Zwischen Madrid und den Kanaren steht eine ganz besondere Etappe, Barcelona. Dort wird der Papst am 100. Todestag des Architekten Antoni Gaudí an dessen Basilika Sagrada Familia den höchsten Kirchturm der Welt einweihen. Bruni hält es für wahrscheinlich, dass Leo in Barcelona auch einige Worte auf Katalanisch sagen wird. Ein privates Treffen des Papstes mit Missbrauchsopfern ist nach jetzigem Stand nicht geplant, wie der Vatikansprecher auf Nachfrage einräumt. Das Thema Missbrauch ist nur eines der heißen Eisen, mit denen Leo bei seiner Visite konfrontiert sein wird. In einer Gesellschaft und einer Ortskirche, die von mancherlei Gräben und Polemiken gekennzeichnet sind, will der Papst zur Versöhnung aufrufen. Stefan Kempis, Radio Vatikan.
1: Österreich, UNO. Michael Landau, Präsident von Caritas Europa, sowie Caritas Österreich-Vizepräsident Alexander Botmann haben zur Wahl Österreichs in den Sicherheitsrat der Vereinten Nationen gratuliert. Es sei eine große Freude, eine große Chance und eine große Verantwortung für unser Land, dass Österreich nach 16 Jahren wieder in jenes Gremium gewählt worden sei, in dem die zentralen Fragen unserer Zeit verhandelt werden: Konflikte, Krisen, Migration und internationale Sicherheit, erklärte der Wiener Priester Landau gegenüber CatPress. Österreich hatte sich im Ringen um einen nicht ständigen Sitz im UNO-Sicherheitsrat für die Periode 2027-28 gegen Deutschland durchgesetzt. Nigeria. Ein Gericht in Nigeria hat 4 Männer zum Tod verurteilt, die des Anschlags auf eine katholische Kirche mit über 40 Toten und mehr als 100 Verletzten für schuldig befunden wurden. Ein 5. Angeklagter wurde freigesprochen, wie nigerianische Medien am Mittwoch meldeten. Den Verurteilten im Alter von 20 bis 26 Jahren wird zur Last gelegt, am Pfingstsonntag 2022 in Owo im Südwesten des Landes die Kirche St. Francis während eines Gottesdienstes überfallen und ein Blutbad unter den Besuchern angerichtet zu haben.

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Juni 2026. Am Hochfest des Leibes und Blutes Christi. Frontlichnam. 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

Im Namen des Vaters und des Sohnes und des Heiligen Geistes. Amen. Der Herr sei mit euch und mit deinem Geiste. Liebe Mitfeiernde, wir feiern heute Fronleichnam. Hier in Davos, zwar erst später, dann richtig groß mit der Prozession und so, weil viele von euch heute auch gearbeitet haben, bei uns kein Feiertag, vielen anderen Orten aber schon. Denken wir an die Zentralschweiz, ans Wallis, an Domat Ems und so viele andere Orte hier in der Schweiz, aber auch im ganzen deutschsprachigen Raum, wo ganz festliche Prozessionen stattgefunden haben. Ich habe heute viele Bilder von vielen Orten auch zugeschickt bekommen. Es ist immer wieder schön, auch zu sehen, wie die Menschen sich da engagieren, mit Blumenteppichen, mit Baldachinträgern, mit vielen Ministranten und Dekoration und Außenaltären. Ja, es ist ein schönes Fest. Auch der Papst Leo hat uns ermutigt, daran teilzunehmen, mitzugehen, zu bezeugen, was uns wichtig ist. Und die Eucharistie ist uns allen sehr wichtig, sonst wärt ihr heute nicht hier. Ja, die Eucharistie, die Gegenwart Gottes, die Gegenwart Jesu bei uns Menschen, wie er es uns verheißen und versprochen hat. Wir dürfen an Fronleichnam Zeugnis geben von dem, was uns wichtig ist. Wir dürfen aber auch Gott anbeten, der eben auch ein Zentrum für unser Leben sein soll. So wollen wir auch heute im Schuldbekenntnis Gott da um Vergebung bitten, wo wir vielleicht zu wenig Zeit für das Heilige, für Gott hatten. Und ihn um sein Erbarmen bitten und um seine Kraft und um seine Nähe in unserem Leben und in unseren Herzen, in unseren Dörfern und Städten, dort, wo wir sind und leben. Ich bekenne Gott dem Allmächtigen und allen Brüdern und Schwestern, dass ich Gutes unterlassen und Böses getan habe. Ich habe gesündigt in Gedanken, Worten und Werken. Durch meine große Schuld. Darum bitte ich die selige Jungfrau Maria, alle Engel und Heiligen und euch, Brüder und Schwestern, für mich zu beten bei Gott, unserem Herrn. Der allmächtige Gott erbarme sich unser. Er nehme von uns Sünde und Schuld und führe uns zum ewigen Leben. Amen. Herr, erbarme dich. Herr, erbarme dich. Christus, erbarme dich. Christus, erbarme dich. Herr, erbarme dich. Herr, erbarme dich. Herr, erbarme dich.

0: Lasset uns beten. Herr Jesus Christus, im wunderbaren Sakrament des Altars hast du uns das Gedächtnis deines Leidens und deiner Auferstehung hinterlassen. Gib uns die Gnade, die heiligen Geheimnisse deines Leibes und Blutes so zu verehren, dass uns die Frucht der Erlösung zuteil wird, der du lebst in der Einheit des Heiligen Geistes, mit Gott dem Vater lebst und herrschst in alle Ewigkeit. Amen.
1: Er hat dich mit Manna gespeist, das du nicht kanntest und das auch deine Väter nicht kannten. Lesung aus dem Buch Deuteronomium. Mose sprach zum Volk: Du sollst an den ganzen Weg denken, den der Herr, dein Gott, dich während der 40 Jahre in der Wüste geführt hat, um dich gefügig zu machen und dich zu prüfen. Er wollte erkennen, wie du dich entscheiden würdest, ob du seine Gebote bewahrst oder nicht. Durch Hunger hat er dich gefügig gemacht und hat dich dann mit dem Manna gespeist, das du nicht kanntest und das auch deine Väter nicht kannten. Er wollte dich erkennen lassen, dass der Mensch nicht nur von Brot lebt, sondern dass der Mensch von allem lebt, was der Mund des Herrn spricht. Nimm dich in Acht, dass dein Herz nicht hochmütig wird und du den Herrn, deinen Gott, nicht vergisst, der dich aus Ägypten, dem Sklavenhaus, geführt hat, der dich durch die große und furchterregende Wüste geführt hat, durch Feuernattern und Skorpione, durch ausgedörrtes Land, wo es kein Wasser gab, der für dich Wasser aus dem Felsen der Steilwand hervorsprudeln ließ, der dich in der Wüste mit dem Manna speiste, das deine Väter noch nicht kannten. Wort des lebendigen Gottes.
0: Dank sei Gott. Liebe Mitfeiernde, wir wollen nun einstimmen in die Sequenz, die nun auch immer an diesem Tag von Leichnam gebetet wird. Wir wollen sie singen in diesem alten Gebet: Lobet Zion deinen Hirten, das Thomas von Aquin im 13. Jahrhundert komponiert oder zusammengestellt hat. Wir wollen einstimmen in diesen Lobgesang.

Ein Brot ist es, darum sind wir viele ein Leib. Lesung aus dem ersten Brief des Apostels Paulus an die Gemeinde in Korinth. Brüder und Schwestern, ist der Kelch des Segens, über den wir den Segen sprechen, nicht Teilhabe am Blut Christi? Ist das Brot, das wir brechen, nicht Teilhabe am Leib Christi? Ein Brot ist es. Darum sind wir viele ein Leib, denn wir alle haben Teil an dem einen Brot. Wort des lebendigen Gottes.

So spricht der Herr. Ich bin das lebendige Brot, das vom Himmel gekommen ist. Wer dieses Brot isst, wird in Ewigkeit leben.

In jener Zeit sprach Jesus zur Menge: Ich bin das lebendige Brot, das vom Himmel herabgekommen ist. Wer von diesem Brot isst, wird in Ewigkeit leben. Das Brot, das ich geben werde, ist mein Fleisch für das Leben der Welt. Da stritten sich die Juden und sagten: Wie kann er uns sein Fleisch zu essen geben? Jesus sagte zu ihnen: Amen, Amen, ich sage euch, wenn ihr das Fleisch des Menschensohnes nicht esst und sein Blut nicht trinkt, habt ihr das Leben nicht in euch. Wer mein Fleisch isst und mein Blut trinkt, hat das ewige Leben, und ich werde ihn auferwecken am jüngsten Tag. Denn mein Fleisch ist wahrhaft eine Speise, und mein Blut ist wahrhaft ein Trank. Wer mein Fleisch isst und mein Blut trinkt, der bleibt in mir und ich bleibe in ihm. Wie mich der lebendige Vater gesandt hat und wie ich durch den Vater lebe, so wird jeder, der mich isst, durch mich leben. Dies ist das Brot, das vom Himmel herabgekommen ist. Es ist nicht wie das Brot, das die Väter gegessen haben, sie sind gestorben. Wer aber dieses Brot isst, wird leben in Ewigkeit.

0: Liebe Mitfeiernde, wie schon in der Einleitung gesagt, ist Fronleichnam sicher eines der großen, aber auch eines der schönen Feste im Kirchenjahr. Vielen Orten wird es festlich gefeiert und begangen. Es werden ganze Straßenzüge geschmückt, damit eben Gott vorbeikommt, dass er durchziehe, dass er seinen Segen hinterlasse und mitten unter uns sei. Das, was uns heilig ist, wir tragen es in die Welt hinaus, wie es auch der Papst uns ermahnt hat und wie er auch selber dann in seiner Spanienreise bei dieser Fronleichnamsprozession vorstehen wird. Ja, es ist ein schönes Fest. Ein Fest, das auch viel mit dem Gründonnerstag, mit dem hohen Donnerstag zu tun hat, mit dem letzten Abendmahl. In der Osterzeit, wir wissen es, ist der hohe Donnerstag, der Gründonnerstag auch ein wenig ein Fest, das man festlich feiert, auch mit der Fußwaschung, aber auch mit dem Abendmahl. Und gleichzeitig ist am Ende der Liturgie schon ein wenig eine traurige Stimmung. Denn Jesus geht hinaus zum Ölgarten zu beten. Judas ist schon auf dem Weg, ihn zu verraten. Und die schöne Feier kommt fast ein wenig zu kurz. Und umso mehr wollen wir es heute feiern, dass Jesus uns dieses Sakrament geschenkt hat, das auch uns gegeben ist, zu unserer Freude. Die Heilige Messe, sie wird im Zweiten Vatikanum auch als Mittel und Höhepunkt unseres Glaubens in den Zentrum gestellt. Die Eucharistie, die Gemeinschaft, das Wort Gottes. Heute wird besonders die Eucharistie gefeiert. Die Hostie, die Kommunion, die wir in jeder Messe feiern dürfen. Von der wir glauben, dass Jesus ganz und gar mit Leib, Geist und Seele, mit Menschsein und Gottheit gegenwärtig ist und mit uns sein möchte. Wir haben es auch in der Lesung gehört. Dieser Weg Gottes ist auch im Alten Testament schon vorbereitet. Wir haben es zum Beispiel heute gehört, wie das Volk Gottes in der Wüste ist und das Manna empfängt. Das Manna, die Speise vom Himmel, die in der Nacht erschienen ist, dem hungernden Volk in der Wüste. Es zeigt zwei Dinge. Zum einen, dass sein Volk, das durch die Wüste zog, von Gott abhängig ist. Auch wir sind von Gott abhängig. Aber es zeigt auch, dass Gott sein Volk liebt und ihm diese Speise schenkt. Auch zwei schöne Hinweise für unser Leben und unser Leben mit der Eucharistie. Auch danach oder davor das Pessachlamm, das Mose und sein Volk gefeiert haben, noch in Ägypten, das erste. Und dann immer zur Erinnerung zum Auszug aus Ägypten. Dieses Mal hat Jesus gefeiert und auch umgedeutet in das Eucharistie, Mal und Verständnis von heute. Früher das Lamm, das stirbt für die Schuld, das Opferlamm, das geopfert wird, das Blut, das an die Türrahmen damals in Ägypten aufgetragen wurden. Dieses Mal, dieses Lamm will nicht mehr ein Tier sein, sondern Jesus selbst ist es. Wir sagen es in jeder heiligen Messe, seht das Lamm Gottes. Dieser Ausspruch, das schon Johannes ganz am Anfang bei der Taufe von Jesus ausgerufen hat, das auch Bild ist für das, was Jesus für uns sein will. Er will von uns das Schwere, das Drückende wegnehmen und mit seiner Liebe und mit seiner Gegenwart ausfüllen. So ist auch in der zweiten Lesung ein weiterer schöner Gedanke da. Dort heißt es, Brot und Wein sind Teilhabe an Leib und Blut Christi. Es war eine sehr kurze Lesung. Und dann heißt es, Darum sind wir viele ein Leib. Die sonntägliche und die Werktagmesse und auch das Feiern des Gottesvolkes, das Feiern von uns Gläubigen, die wir hier sind, ist immer auch ein verbindendes Mahl, ein verbindendes Zusammenkommen. Das Mahl in sich, ein Essen in sich verbindet bereits, aber auch die Eucharistie noch viel mehr, weil wir da auch Jesus empfangen und in Jesus alle eins werden. In uns allen lebt Jesus. Wir alle sind dann gemeinschaftlich Kirche. Wir sind dann gemeinsam vielleicht so eng verbunden wie nie sonst, weil wir in Gott dann wirklich eins sein dürfen. Auch ein schöner und tiefer Gedanke. Im Evangelium haben wir dann vom Johannes Kapitel 6 gehört. Johannes, der in seinem Evangelium auch dort ein ganzes Kapitel sicherlich auch in Vorausschau auf das letzte Abendmahl und auf die Mahlgemeinschaft der Christen seit Anfang an. Sie kamen immer wieder zusammen, um das zu feiern, was Jesus gesagt hat, tut es zu meinem Gedächtnis. Er greift das alles auf. Es ist die Rede vom Essen von Jesus, von seinem Fleisch und seinem Blut. Und Jesus wiederholt das einige Mal, dass es wichtig ist, dass das ewige Leben auch damit zusammenhängt und so weiter und so fort. Und die Zuhörer sind dort auch ein wenig überfordert. Das heißt dann auch, diese Rede ist hart. Und das Kapitel geht dann auch weiter. Es ist ein Kapitel, das doch für Jesus sehr wichtig ist. Zu sein scheint, denn er fragt dann, nachdem, dass sich viele Jünger von ihm zurückgezogen haben, weil sie gedacht haben, jetzt ist er irgendwie nicht mehr ganz bei Sinnen, bei Trost, fragt er sogar seine 12 Jünger, die engsten Freunde, die er hatte, wollt auch ihr weggehen? Könnt ihr diese Worte auch nicht ertragen? Und darauf ergreift Petrus das Wort. Petrus, der immer wieder große Höhepunkte hat, wo er wirklich den Nagel auf den Kopf trifft und dann handkehrum wieder auch manchmal ganz menschlich und tief fällt. Und dort antwortet er aber auch ganz schön, Herr, zu wem sollen wir gehen? Du hast Worte des ewigen Lebens. Ich glaube, es ist eine schöne Zusammenfassung von auch diesem Fest. Wohin sollen wir gehen? Wir dürfen immer wieder zu Gott gehen, zu Jesus, an den wir glauben, der gegenwärtig ist in seinem Wort, in seinem Sakrament, der mit uns Menschen sein will, in Leid, Freud, in allen Lebenslagen. Und wir dürfen glauben, dass er wirklich Worte des ewigen Lebens hat. Er, Jesus, der auch das Wort ist, das Wort des Vaters. So wird er uns am Anfang vom Johannesevangelium vorgestellt. Also, du hast Worte des ewigen Lebens, ist zutiefst theologisch auch. Jesus ist das Wort. Am Anfang war das Wort und das Wort war bei Gott. Und ohne das Wort wäre nichts geworden und so weiter. Ja, das Wort Jesus, es ist uns gegeben und das Wort schenkt uns ewiges Leben. Gott schenkt uns das ewige Leben. Und diese Erfahrung wünsche ich euch, denn Jesus, er ist wirklich zu finden. Noch ganz zum Schluss ein kleiner Gedanke von mir. Als ich damals jung war, in der Lehre ging, war für mich auch eine wichtige Zeit in meinem Glauben, so wie, glaube ich, für jeden Jugendlichen. Irgendwann muss man selber überlegen, ist der Glaube, den mir meine Eltern mitgegeben haben, der Religionslehrer mitgegeben hat und so weiter, ist es mein Glaube, lebe ich danach oder lebe ich nicht danach? Da war immer in der Nähe von meiner Heimat auch eine Anbetung und ich bin dort sehr gerne gegangen, einfach in die Stille, einfach ins Gebet. So wie der Pfarrer von Ars es gesagt hat, dieses Wort habe ich damals immer sehr schön gefunden. Ich habe schon in der Anbetung gesagt, der Pfarrer von Ars, wo den Bauern, der viel in der Kirche war, gefragt hat, was betest du da? Und der Bauer einfach gesagt hat, ich schaue Gott an, der schaut mich an. Ich glaube, es ist eine schöne Art des Betens. In der Kirche, vor der Eucharistie, sei es vor dem Tabernakel oder vor der ausgesetzten Eucharistie, einfach zu beten und zu wissen, Gott ist da, Gott schaut mich an, ich darf Gott anschauen, ich darf da sein, so wie ich bin. Und das wünsche ich euch allen, solche Erfahrungen in eurem Leben, dass ihr spüren dürft, Gott ist da und dass ihr spüren dürft, Gott meint es gut mit uns und Gott geht mit uns. Amen. So wollen wir unseren Glauben an unseren Gott bekennen. Ich glaube an Gott, den Vater, den Allmächtigen, den Schöpfer des Himmels und der Erde. Und an Jesus Christus, seinen eingeborenen Sohn, unseren Herrn, empfangen durch den Heiligen Geist, geboren von der Jungfrau Maria, gelitten unter Pontius Pilatus, gekreuzigt, gestorben und begraben, hinabgestiegen in das Reich des Todes, am dritten Tage auferstanden von den Toten, aufgefahren in den Himmel. Er sitzt zur Rechten Gottes, des allmächtigen Vaters. Von dort wird er kommen, zu richten die Lebenden und die Toten. Ich glaube an den Heiligen Geist, die heilige katholische Kirche, Gemeinschaft der Heiligen, Vergebung der Sünden, die Auferstehung der Toten und das ewige Leben. Amen. In diesen Tagen ziehen wir mit der Eucharistie durch unsere Straßen, durch unsere Dörfer und Städte. So wollen wir auch alles vor Gott bringen und ihm anvertrauen, um seinen Segen bitten, um seine Gegenwart mitten unter uns.
1: Wir beten für alle unsere Mitbürgerinnen und Mitbürger. Wir bitten, dass hier für jede und jeden von uns ein menschliches Zusammenleben möglich wird und wir gemeinsam an einer Stadt des Friedens bauen.
2: Wir bitten dich, erhöre uns.
1: Wir beten für unsere Nachbarn, für unsere Bekannten und Freunde. Wir bitten aber auch für die, die nicht gut auf uns zu sprechen sind. Wir beten für die, die wir gerne in unserer Nähe haben, aber auch für die, die uns lästig fallen.
2: Wir bitten dich, erhöre uns.
1: Wir beten für alle, die in unserer Stadt arbeiten, für die Beschäftigten in den Firmen und den Büros, für Erzieherinnen und Lehrer, für Ärzte und Pflegekräfte in unseren Krankenhäusern.
2: Wir bitten dich, erhöre uns.
1: Wir beten für die Fremden, dass sie gastfreundlich bei uns aufgenommen werden. Wir bitten für alle Einsamen, Alleinstehenden und Traurigen. Wir beten auch für die, die zufrieden und unbeschwert hier leben, dass sie ihre Häuser und Herzen offen halten für alle, die in Not sind.
2: Wir bitten dich, erhöre uns.
1: Wir beten für uns selbst, dass wir in dieser Stadt unser Glück finden, dass wir einander nicht schaden, indem wir Neid und Zwietracht säen, sondern einander zum Heil und Segen werden.
2: Wir bitten dich, erhöre uns.
0: Wir beten für all unsere lieben Verstorbenen, für alle, die uns wichtig sind und am Herzen gelegen haben, auch für jene, die zu früh von uns gegangen sind. Wir beten heute auch im Besonderen, im Legat für Maria Hischier und im Jahrzeit für Monika Stirnimann-Koch. Herr, schenke ihnen das ewige Leben und das ewige Licht leuchte ihnen. Herr, lass sie ruhen in Frieden. Amen. Wir sehen schon die neue Stadt, Herr unser Gott, am Horizont der Zukunft. So bauen wir auf dem Grund des ewigen Jerusalems, Gott mit uns, Gott als Grundstein. Hilf uns dabei durch Christus, unseren Bruder und Herrn. Amen.

Betet, Brüder und Schwestern, dass mein und euer Opfer Gott, dem allmächtigen Vater, gefalle. Der Herr Herr unser Gott, wir bringen das Brot dar, das aus vielen Körnern bereitet, und den Wein, der aus vielen Trauben gewonnen ist. Schenke deiner Kirche, was diese Gaben geheimnisvoll bezeichnen, die Einheit und den Frieden. Darum bitten wir durch Christus, unseren Herrn. Amen. Der Herr sei mit euch. Erhebet die Herzen. Lasset uns danken dem Herrn, unserem Gott. Das ist würdig und recht. In Wahrheit ist es würdig und recht, dir, Herr, heiliger Vater, allmächtiger, ewiger Gott, immer und überall zu danken, durch unseren Herrn Jesus Christus. Denn er hat beim letzten Abendmahl das Gedächtnis des Kreuzesopfers gestiftet, zum Heil der Menschen, bis ans Ende der Zeiten. Er hat sich dargebracht als Lamm ohne Makel, als Gabe, die dir gefällt, als Opfer des Lobes. Dieses erhabene Geheimnis heiligt und stärkt deine Gläubigen, damit der eine Glaube die Menschen der einen Erde erleuchte, die eine Liebe sie alle verbinde. So kommen wir zu deinem heiligen Tisch, empfangen von dir Gnade um Gnade und werden neu gestaltet nach dem Bild deines Sohnes. Durch ihn rühmen dich Himmel und Erde, Engel und Menschen und singen wir aus einem Munde das Lob deiner Herrlichkeit.

Ja, du bist heilig, großer Gott, du bist der Quell aller Heiligkeit. Darum kommen wir heute an Fronleichnam vor dein Angesicht und feiern in Gemeinschaft mit der ganzen Kirche das Geheimnis deines Leibes und Blutes. Sende deinen Geist auf diese Gaben herab und heilige sie, damit sie uns werden, Leib und Blut deines Sohnes, unseres Herrn Jesus Christus. Denn am Abend, an dem er ausgeliefert wurde und sich aus freiem Willen dem Leiden unterwarf, nahm er das Brot und sagte Dank, brach es, reichte es seinen Jüngern und sprach: Nehmet und esset alle davon, das ist mein Leib, der für euch hingegeben wird.

Nahm er nach dem Mahl den Kelch, dankte wiederum, reichte ihn seinen Jüngern und sprach: Nehmet und trinket alle daraus. Das ist der Kelch des neuen und ewigen Bundes. Mein Blut, das für euch und für alle vergossen wird,

0: Geheimnis des Glaubens. Deinen Tod, o Herr, verkünden wir und deine Auferstehung preisen wir, bis du kommst in Herrlichkeit. Darum, gütiger Vater, feiern wir das Gedächtnis des Todes und der Auferstehung deines Sohnes und bringen dir so das Brot des Lebens und den Kelch des Heiles dar. Wir danken dir, dass du uns berufen hast, vor dir zu stehen und dir zu dienen. Wir bitten dich, schenke uns Anteil an Christi Leib und Blut und lass uns eins werden durch den Heiligen Geist. Gedenke deiner Kirche auf der ganzen Erde und vollende dein Volk in der Liebe. Vereint mit unserem Papst Leo, unserem Bischof Josef Maria und allen Bischöfen, unseren Priestern und Diakonen und mit allen, die zum Dienst in der Kirche bestellt sind. Gedenke aller unserer lieben Verstorbenen, besonders Maria Hischier und Monika Stirnimann-Koch. Nimm sie und alle, die in deiner Gnade aus dieser Welt geschieden sind, in dein Reich auf, wo sie dich schauen dürfen, von Angesicht zu Angesicht. Vater, erbarme dich über uns alle, damit uns das ewige Leben zuteil wird, in der Gemeinschaft mit der seligen Jungfrau und Gottes Mutter Maria, ihrem Bräutigam, dem heiligen Josef, mit deinen Aposteln und mit allen, die bei dir Gnade gefunden haben von Anbeginn der Welt, dass wir dich loben und preisen durch deinen Sohn, Jesus Christus. Durch ihn und mit ihm und in ihm ist dir Gott, allmächtiger Vater, in der Einheit des Heiligen Geistes, alle Herrlichkeit und Ehre, jetzt und in Ewigkeit. Amen. Wir dürfen das Gebet beten, welches Jesus uns gelehrt hat. Vater unser im Himmel, geheiligt werde dein Name, dein Reich komme, dein Wille geschehe, wie im Himmel so auf Erden. Unser tägliches Brot gib uns heute und vergib uns unsere Schuld, wie auch wir vergeben unseren Schuldigen. Und führe uns nicht in Versuchung, sondern erlöse uns von dem Bösen. Erlöse uns, Herr, allmächtiger Vater, allem Bösen, gib Frieden in unsere Tage. Komm uns zu Hilfe mit deinem Erbarmen und bewahre uns vor Verwirrung und Sünde, damit wir voll Zuversicht das Kommen unseres Erlösers, Jesus Christus, erwarten. Denn dein ist das Reich und die Kraft und die Herrlichkeit in Der Friede, den dürfen wir einander wünschen, in Gott, in der Eucharistie. Empfangen wir ihn und verbinden uns besonders mit Gott, aber auch mit ihm, mit all unseren Mitmenschen. Und da ist der Friede im Herzen doch sehr wichtig. Herr Jesus Christus, schau nicht auf unsere Sünden, sondern auf den Glauben deiner Kirche und schenk ihr nach deinem Willen Einheit und Frieden. Der Friede des Herrn sei alle Zeit mit euch.
1: Und mit deinem Geiste.
0: Gebt einander ein Zeichen des Friedens und der Versöhnung.

So spricht der Herr: Wer mein Fleisch isst und mein Blut trinkt, der bleibt in mir und ich bleibe in ihm. Lasset uns beten. Herr Jesus Christus, der Empfang deines Leibes und Blutes ist für uns ein Vorgeschmack der kommenden Herrlichkeit. Sättige uns im ewigen Leben durch den vollen Genuss deiner Gottheit, der du lebst und herrschest in alle Ewigkeit. Amen. Liebe Mitfeiernde, dieses Hochfest zu feiern ist was Wunderschönes. Und so wollen wir nun auch Gottes Segen ganz besonders für uns erbitten. Den eucharistischen Segen haben wir ja schon erhalten. Und wir wollen Gott um seinen Segen bitten für uns, für unsere Lieben. Der Herr sei mit euch und mit deinem Geist. Gott, unser Vater, segne euch mit allem Segen des Himmels, damit ihr rein und heilig und glücklich vor ihm lebt, vor seinem Angesichte. Amen. Er lehre euch durch das Wort der Wahrheit, er bilde eure Herzen nach dem Evangelium Christi und gebe euch Anteil an seiner Herrlichkeit. Amen. Er schenke euch jene geschwisterliche Liebe, an der die Welt, die Jünger und uns Christen erkennen soll. Amen. Das gewähre euch an diesem Hochfest und euren Lieben der dreifaltige Gott, der Vater und der Sohn und der Heilige Geist. Geht hin in Frieden. Dank sei Gott dem Herrn. Ja, geht hin in Frieden, dieser Ruf, ihr seid gesendet, Missa Ita ist ein Auftrag für uns Christen. Wir dürfen hinausgehen, so wie an Front Leichnam in den Prozessionen. Und diese Freude, diese Liebe im Herzen, die wünsche ich euch, und dass ihr die hinaustragen könnt, dort, wo ihr seid und lebt. Und so euch allen einen ganz gesegneten Donnerstagabend und dann ein baldiges, schönes Wochenende.

Wir haben auch dürfen dabei sein an der Heiligen Messe in der Mariakirche in Tafos. Zelebriert hat Vikar Ernst Schneidenberger. Die Übertragung haben wir dürfen übernehmen vom KTV. Ganz herzlichen Dank.

0: Herzlich willkommen bei Radio Gloria, heisst sie Claudia Baumler. Heute am Donnerstag, der 4. Juni 2026. Am Hochfest des Leibes und Blutes Christi. Fronleichnam. Schön, dass Sie zugeschaltet sind und miteinander schauen wir jetzt, was das Tagesprogramm für Sie bereit hat. 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
2: Liebe Kinder, es ist schön, dass ihr auch heute wieder dabei seid bei der Kindersendung Kids Ahoi. Wunder, das wisst ihr, sind wunderbare Sachen, wo Gott geschehen lo. Vielleicht durch heilige oder durch dringende Gebet oder auch ganz unerwartet. Wunder sind Taten, wo man nicht einfach erklären kann. Bei Wunder muss man doch zugeben, dass Gottes Hand gewirkt hat. Habt ihr auch schon mal etwas über eucharistische Wunder gehört? Vielleicht einige schon und einige nicht. Eucharistisch kommt vom Wort Eucharistie. Das habt ihr sicher schon ein paar Mal gehört. Eucharistie kommt her von der Heiligen Messe. Bei einer Anbetung, wo Jesus im allerheiligsten Altarsakrament gegenwärtig ist, nennt man auch eucharistische Anbetung. Es ist also Gott im allerheiligsten Altarsakrament. Er ist eucharistisch gegenwärtig. So sagt man auch eucharistische Wunder. Das sind Wunder, die geschehen sind, wo mit dem heiligen Blut von Jesus Christus oder mit seinem Leib zusammenhängen. Vor so einem eucharistischen Wunder müssen wir ganz viel Ehrfurcht haben und mit unserem Herz und Verstand ganz fest daran glauben. So ein eucharistisches Wunder möchte ich euch heute erzählen. In Franken, das ist in Deutschland, ist durch Gottes Wirken und Eingreifen ungefähr im Jahr 1330 ein ganz besonderes und bemerkenswertes Wunder vom Heiligen Blut geschehen. in Dürn oder man sagt dem Ort auch Walldürn, hat ein Priester Heinrich Otto in der Kirche vom Heiligen Georg die Heilige Messe gefeiert. Leider war er aber ein bisschen schosselig und unaufmerksam, dass ihm der Kelch mit dem konsekrierten Heiligen Blut umgekehrt ist. So ist dann das kostbare Blut von Jesus auf dem Altar gelegen. Was für unsere Augen eigentlich noch aussieht wie Wein, ist aber durch den Priester von Gott schon zum heiligen und kostbaren Blut verwandelt worden. Stellt euch vor, was jetzt passiert ist. Auf dem ganzen Altar hat sich das Blut verteilt. Es ist jetzt auch für die Augen sichtbar gewesen. Und weil der Kelch ja umgekehrt ist, hat sich das Blut Jesu auf dem Altar verteilt. Und wo es hingeflossen ist, dort ist ein Bild entstanden daraus. In der Mitte vom Bild ist der gekreuzigte Heiland gewesen und ums Bild um mehrere Häupter, also Köpfe, vom leidenden gekreuzigten Heiland mit der Dornenkrone. Obwohl bei dieser heiligen Messfeier ja nicht nur der Priester gewesen ist, sondern noch Messbesucher, die das miterlebt haben, hat der Priester das Tuch mit dem Bild, das vom heiligen Blut so wundermässig entstanden ist, in seinem grossen Schock, den er hatte, versteckt. Er hat im gleichen Altar, wo ihm das passiert ist, einen Stein rausgenommen und dort rein, so dass es niemand hätte können sehen und entdecken, das blutige Altartuch versteckt. Es sind ein paar Jahre vergangen, so ist der Priester älter geworden und im Sterben noch gsi. Dazu ist auch noch eine schwere Krankheit auf ihn zugekommen, die ihn leiden lassen. Mehr aber noch hat ihn etwas ganz anderes gequält. Nämlich sein Gewissen wegen dem, was ihm dortmals in der Heiligen Messe mit dem Kelch und dem kostbaren Blut Christi passiert ist. Nicht, dass es passiert ist, sondern weil er das Altartuch mit dem wunderbaren Bild, wodurch das entstanden ist, einfach versteckt und niemandem davon erzählt hat. Vielleicht hat er das ja aus Angst gemacht oder vielleicht hat er sich geschämt, weil er etwas unvorsichtig mit dem Kelch umgegangen ist. Vielleicht, weil er zu wenig Ehrfurcht gehabt hat mit den heiligen Gegenständen. Vielleicht aber auch einfach auch aus Schock. Stellen wir uns mal vor, dass das uns passieren würde. Wir wissen ja, dass in der Heiligen Messe der Wein ins Blut und das Brot in Leib Christi verwandelt wird. Das wissen wir. Und wenn es auch nicht immer ganz so einfach zu glauben ist, so wollen wir doch immer wieder fest daran glauben. Doch auch wenn man das glaubt, sehen wir es trotzdem nicht so, wie es wirklich ist und so, was es wird. Doch der Priester ist sicher riesig verschrocken, wo ihm erstens mal der Kelch umgekehrt ist und zweitens, wo dann aus dem Kelch vom sichtbaren Wein Blut geworden ist und rausgeflossen ist. Und drittens noch das Blut, wo über den Altar geflossen ist, sogar noch ein Bild daraus entstanden ist. Es war nicht etwa ein Bild von einer Blume oder irgendein Muster. Nein, sondern der gekreuzigte Heiland und rundum das Haupt von Jesus Christus. Der Priester ist sicher fest verschrocken. Und das wären wir sicher alle auch. Auch wenn wir daran glauben, dass in der Heiligen Messe der Wein ins Blut und das Brot in Leib Christi verwandelt wird. So ist dann eben der alte Priester mit der Krankheit und dem schlechten Gewissen im Sterben gelegen. Aber irgendwie, man hätte sich's nicht so recht können erklären, hat er einfach nicht können sterben. Obwohl er sehr krank und alt gsi ist und gespürt hat, dass er im Sterben noch gsi ist. Irgendetwas hat ihn wie davon aufgehalten. Könnt ihr euch denken, was das gsi ist? Ja, ganz genau. Das schlechte Gewissen wegen dem versteckten blutigen Altartuch mit dem wunderbaren Bild drauf. So hat er sich bei der Vorbereitung auf seinen Tod nochmal fest hintersinnen und hat dann seine Tat erkannt. Und ich denke auch, dass es ihm leid da hat. Eigentlich hat er ja so etwas Grosses sollen dem Bischof melden, aber er hat es aus Angst und Schock im Altar innen versteckt. So hat er dann das grosse Geheimnis, wo er vielleicht ein paar Jahre lang mit sich umgetragen hat, in einem Mitpriester erzählt. Genau hat er den Ort angegeben, wo das Korporali, das ist das Tuch auf dem Altar, im Altar innen versteckt ist. Wo er das verroten hat, hat er gerade können sterben. Und so ist man dann das Korporali suchen und hat es genau dort gefunden, wo es der alte Priester erklärt hat und versteckt hat. Jetzt hat es natürlich viel zu reden gegeben im Dorf. Und ganz schnell ist es gegangen, ist das Blutwunder von Waldürn ganz fest bekannt wurde. Und Gott hat gesorgt dafür, dass es bekannter und bekannter wurde ist. So ist es dann gekommen, dass ungefähr 70 Jahre später die Behörden beschlossen haben, dass das Ganze genauestens untersucht wird und dann von dem erstaunlichen Ereignis im Papst berichtet wird. Schon nach ganz kurzer Zeit hat man bemerkt, dass Gebetserhörungen stattgefunden haben. Immer von mehr Orten sind die gläubigen Pilger geströmt, um das wunderbare Ereignis anzuschauen und dabei beim kostbaren Blut ihre Anliegen hinbringen. Vor einigen Jahren waren es jährlich etwa 100'000 Pilger, die Waldürn besucht haben. Nicht nur im Sommer wird der Wallfahrtsort sehr häufig besucht, sondern auch unter dem ganzen Jahr. Und es vergeht keine Woche, wo nicht viele Pilgergruppen und Privatpersonen wie auch Familien nach Waldürn reisen, um das kostbare Blut zu verehren. Noch bis heute und hoffentlich auch noch ganz lang kann man das wunderbare Blutbild aus dem Jahr 1330, das ist ja riesig lang her, in den dürftigen Kirche bewundern und verehren. Wenn man dort hinpilgert, ist es Brauch, dass man die heiligen 5 Wunden ganz besonders verehrt. Auch werden ganz häufig an dem grossen Gnadenort Prozessionen gemacht. Bei dem grossen Wunder, liebe Kind, dürfen wir aber eins nicht vergessen. In jeder heiligen Messe, die ihr am Sonntag oder auch unter der Woche besucht, passiert immer wieder das genau gleiche grosse Wunder. Es ist, als ob man bei der Wandlung, wenn der Priester den Wein ins Blut und das Brot in Wein verwandelt, immer um mehr als 2000 Jahre zurückversetzt werden nach Golgotha. Es wäre, als würde man selber dort unter den Menschenmenge stehen und dabei sie in genau dem Moment, wo Jesus als Unschuldiger für unsere Sünden am Kreuz angenagelt wurde ist und riesige Schmerzen gelitten hat, obwohl er ja nichts gemacht hat. Bei der Wandlung ist genau das real und wir sind beim Sterben von unserem Jesus Christus dabei. Genau das ist die Wandlung und das Allerwertvollste auf dieser Welt. Beim letzten Abendmahl hat Jesus seinen Jüngern ja gesagt, tut dies zu meinem Andenken. Und das hat er nicht nur seinen Jüngern gesagt, sondern auch uns allen. Wegen dem ist ja auch die Heilige Messe das Allerwichtigste auf dieser Welt. Und es ist wichtig und nötig, dass wir das so oft wie möglich erleben. Und so ist trotz dem grossen Wunder, wo da in Waldürn passiert ist, in jeder Heiligen Messe das kostbare Blut Christi auf dem Altar. Und wir alle dürfen jedes Mal Jesus in unser Herz empfangen, ihn aufnehmen, sodass er ganz nah bei uns ist. Wir essen nicht einfach nur ein Brot oder ein heiliges Brot, wie man das viel gehört sagen. Nein, es ist nicht mehr ein Brot, sondern der verwandelte Leib von Jesus. Es ist Jesus selber. Und das müssen wir uns immer wieder sagen. Und mit einem grossen Vertrauen ganz fest daran glauben. Und weil Jesus so nah zu uns kommen kann, müssen wir uns auch bemühen, dass es in unserem Herz nicht schwarz aussieht wegen der Sünde, sondern dass wir ein schönes, weisses, reines Herz parat halten für Jesus. Und an das müssen wir immer denken. Danke fürs Dabeisein in dieser Sendung. Ich hoffe, dass ihr viel davon habt mitnehmen können. Viel davon könnt ihr euch ein Herz aufnehmen. Danke fürs Zuhören und jetzt eine gute Nacht. Tschüss zusammen!

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1: Herzlich willkommen bei Radio Gloria. Heute hören Sie eine weitere Folge Vorträge aus dem Glaubenskurs mit Pfarrer Leo Tanner zum Thema Komm ans Vaterherz Gottes. Die Vorträge hat Pfarrer Leo Tanner im Jahr 2023 gehalten. Hören Sie heute eine weitere Folge. 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

0: So dürfen wir jetzt in dieser Atmosphäre dieses Lobpreises, dieser Anbetung unser Herz schon an das Herz des himmlischen Vaters hingeführt wurde, dürfen wir jetzt diesen heutigen Impuls hören zum Thema Kind Gottes sein, die erste Berufung. Hört man nicht gut genug? Jetzt ist gut, gell? Habt ihr nicht eingeschaltet? Ich möchte nochmals einfach auf den gestrigen Tag zurückschauen, nochmals einen Blick werfen auf das Gleichnis vom unglaublichen Vater. Und so ein Kernsatz in diesem Gleichnis lautete: Dann brach er auf und ging zu seinem Vater, der jüngere Sohn. Der Vater sah ihn schon von weitem kommen und er hatte Mitleid mit ihm. Er lief dem Sohn entgegen, fiel ihm um den Hals und küsste ihn. Ich denke, in diesem Satz sind so fünf Aspekte dieses Vaterherzens beschrieben. Und es ist ja wichtig, dass wir diese Aspekte des Vaterherzens nicht nur im Kopf intellektuell wahrnehmen, ja, kenne ich schon, sondern dass diese mehr und mehr unsere ganze emotionale Gefühlswelt auch durchdringen. Und das Erste ist, dieser Vater wartet voll Sehnsucht auf die Rückkehr des Sohnes, auf die Rückkehr von uns Menschen. Und das Zweite ist dann, Mitgefühl erfüllte sein Herz, sein Inneres wurde es bewegt, er hatte Mitleid, er fühlte mit. Und dieses Mitleid, dieses Mitgefühl, dieses Erbarmen ist etwas, was ihm Beine machte. Dieser alte Vater springt dem Sohn entgegen. Er musste laufen, er konnte nicht warten. Also diese, Gott hat Gefühle. Gott empfindet für dich, für uns. Und dann das Vierte ist, was er macht, als er dann beim Sohn ist, trotz all dem Schmutz, dem Gestank dieses Sohnes, der ja von den Schweinen herkommt, einfach Umarmung, einfach Nähe, einfach Umarmung. Er will ihm helfen, ihm auch so zu zeigen, du bist so angenommen und ich liebe dich so, wie du bist, auch mit all dem, was beschämend ist oder schmutzig ist an dir. Und das Nächste nach dem fünften Punkt, statt Strafe, statt einer Moralpredigt, einfach Küsse. Einfach Küsse. Annahme, Liebe. Es ist unfassbar. Es war unfassbar damals für alle religiösen Eiferer und auch heute. Und so ist das Herz des Vaters. So ist das Herz immer, wenn du zum Vater kommst. Er hat Verlangen nach uns. Und das gilt nicht nur für den jüngeren Sohn, für die jüngere Tochter, wenn wir es so beschreiben, sondern auch für den älteren Sohn, die ältere Tochter. Das gilt für uns alle. Und ich möchte euch jetzt noch zwei Testfragen stellen, zum Schauen, ob ihr wirklich das Gleichnis vom unglaublichen Vater richtig verstanden habt und gut gelesen habt. Die erste Testfrage ist, wer hat sich am allerwenigsten gefreut, als der jüngere Sohn heimkam? Das Mast kam. Ich kann es auch sagen, eine Fangfrage natürlich, aber ich denke, Spaß und Humor muss sein, oder? Das war ja schließlich ein Fest. Aber die zweite Frage ist jetzt schon eine Testfrage, nämlich welchen Sohn hatte der Vater mehr geliebt? Die Martha sagt so, sie winkt, du schüttelst den Kopf. Keinen hat er mehr geliebt, das ist die richtige Antwort. Denn der Vater liebte beide Söhne während seiner ganzen Zeit voll und ganz. Und die Ereignisse in diesem Gleichnis können nicht mit einer unterschiedlichen Liebe des Vaters erklärt werden, sondern mit der unterschiedlichen Wahrnehmung der Liebe von der Seite der Söhne. Wir können eigentlich nicht dazu beitragen, dass Gott uns heute mehr liebt oder dass er uns weniger liebt. Wir können nichts dazu beitragen. Denn er liebt uns hundertprozentig, jeden von uns.
1: Aber er war doch gestorben für ihn.
0: Der himmlische Vater, ich rede vom himmlischen Vater, er liebt jeden von uns hundertprozentig. Wir können seine Liebe nicht verdienen. Und darum lädt er uns ein, seine Liebe verdienen zu wollen. Entscheidend ist nicht seine Liebe zu uns, die ist da für jeden voll und ganz. Entscheidend ist, öffne ich mich dieser Liebe, nehme ich diese Liebe an und nehme ich sie einfach an, einfach als Geschenk, einfach als Geschenk. Und das ist das, was er möchte, dass wir seine Liebe im Glauben annehmen. Als sein Geschenk, sein unverdientes, unverdienbares Geschenk. Und das hat jetzt ganz wesentlich mit dem zu tun, was unsere Bestimmung ist. Paulus beschreibt unsere Bestimmung als Kind Gottes im Galaterbrief mit diesen Versen. Als die Zeit erfüllt war, sandte Gott seinen Sohn, damit wir die Sohnschaft erlangen. Weil ihr aber Söhne, können auch sagen, und Töchter seid, sandte Gott den Geist seines Sohnes in unsere Herzen, den Geist, der ruft, Abba, Vater. Daher bist du nicht mehr Sklave, sondern Sohn. Bist du aber Sohn, dann auch Erbe, Erbe durch Gott. Paulus beschreibt unsere Bestimmung, unsere Identität mit dem Begriff Sohnschaft. Und Sohnschaft bedeutet, dass wir in das Leben des Sohnes Jesus Christus hineingenommen werden und damit in diesen gewaltigen Strom der Liebe, die vom Vater auf seinen Sohn fließt. Und wir werden so in den größten Liebestrom des ganzen Universums hineingenommen. Das griechische Wort, das hier für Sohn steht, bezeichnet das liebevolle Verhältnis von Eltern zu ihren Nachkommen oder von den Nachkommen zu den Eltern, ohne eine spezielle Geschlechtsbezeichnung ausdrücken zu wollen. Das heißt also, mit Sohn sind hier genauso vom ursprünglichen Wort her Töchter gemeint. Umgekehrt ist ja bei uns Männern auch so, wir sind ja auch Braut Christi und nicht nur die Frauen, wenn wir diesen theologischen Begriff anschauen. Der Begriff Sohnschaft heißt wörtlich Sohnesannahme oder Annahme an Sohnes statt und er beschreibt den Vorgang einer Adoption. Und dieser Vorgang war für das römische Recht, genauso wie es heute bei uns, ein verbindlicher Rechtsakt. Damals mit Brief und Siegel, der in alle Rechte und Privilegien eines leiblichen Sohnes eine Person einsetzt. Eine Adoption beinhaltet Erwägung, angenommen sein und Erbrecht. Adoption bedeutet zuerst Erwägung. Jedes Kind, das geboren wird, wurde zumindest irgendwie von Eltern gezeugt. Heute ist ja das ein bisschen komplizierter geworden, so. Aber nicht jedes Kind ist von Eltern bewusst gewollt und bei ihnen willkommen. Und adoptierte Kinder haben meist eine Geschichte der Verlassenheit und der Ablehnung hinter sich. Aber durch die Adoption wird sichtbar, Sie sind jetzt ausdrücklich von derjenigen Person, die Sie adoptiert, gewollt. Ausdrücklich gewollt und ausdrücklich erwünscht. Jemand hat genau Sie erwählt. Und das gilt für uns. Denn Paulus schreibt, in ihm, in Christus, hat er, Gott, der himmlische Vater, uns erwählt vor der Erschaffung der Welt. Wow, schon bevor Gott die Schöpfung gemacht hat, hat er an dich gedacht, hat er an mich gedacht. Und hat gewusst, 1900 sowieso oder 20 sowieso, oder? Wird dann diese Person ins Leben gerufen und sie ist bereits erwählt. Wir sind auserwählt, seine Kinder zu sein und auf ewig zu ihm zu gehören. Gott will uns, er begehrt uns, egal aus welchem Hintergrund, aus welcher Geschichte wir kommen. Er hat ja sein Allerliebstes dahingegeben, sich sein Herz in Jesus herausgerissen und am Kreuz für uns hingegeben und jedem von uns zu zeigen, schau, so wertvoll bist du für mich. Ich will nicht ohne dich leben. Wir sind also seit Ewigkeit erwählt, auserwählt, seine Kinder zu werden. Der himmlische Vater will uns, er liebt dich, er liebt mich, egal mit welcher Geschichte, egal aus welchem Hintergrund wir kommen, er will uns und nimmt uns an, so wie wir sind. Zur Sohnschaft gehört dann weiter, Paulus schreibt, weil ihr aber Söhne seid, seid sandte Gott den Geist seines Sohnes in unsere Herzen, den Geist, der ruft Abba, Vater. Wir empfangen den Geist des Sohnes. Wir empfangen den Geist Jesu. Was ist das für ein Geist? Was für ein Geist lebt er in Jesus? In der Parallelstelle im Römerbrief 8,15 schreibt Paulus, ihr habt nicht einen Geist der Knechtschaft empfangen, so dass ihr euch abermals fürchten müsstet, sondern ihr habt einen Geist der Kindschaft empfangen, durch den wir rufen, Abba, lieber Vater. Knechte haben zu dienen. Knechte haben zu gehorchen. Und eines der Kennzeichen von Knechten ist, dass sie Angst haben. Hoffentlich mache ich es recht dem Chef gegenüber oder dem Herr gegenüber, sonst bekomme ich Strafe oder was auch immer. Und hier heißt es jetzt ausdrücklich, wir haben den Geist der Kindschaft empfangen. Wir müssen uns nicht mehr fürchten. Dieser Geist der Knechtschaft ist ein Geist der Angst. Und Angst zeigt sich auf ganz verschiedene Weise. Wir können Angst haben, ja, keinen Fehler zu machen. Angst haben, den Ansprüchen der anderen nicht zu genügen. Angst vor Versagen, vor Ablehnung. Angst vielleicht, je nachdem, was für ein Gottesbild wir haben, Gott nahe zu kommen. Angst vielleicht vor Bestrafung. Wir können Angst haben vor allem Möglichen. Und vieles in unserem Leben wird durch Angst blockiert. Durch die Angst zurückzukommen, die Angst, was denken die anderen, die Angst, Mangel zu erleben, die Angst, abgelehnt zu werden. Und in all diese unsere menschlichen Ängste, die teilweise auch mit unseren Verwundungen und Verletzungen zu tun haben, haben wir jetzt den Geist Jesu empfangen. Und was bewirkt jetzt dieser Geist Jesus in uns? Oder wie ist dieser Geist? Hatte Jesus Angst vor seinem himmlischen Vater? Nein. Hatte er Angst vor der Zukunft? Nein. Hatte er Angst vor Menschen? Nein. Hatte er Angst, nichts zu essen zu haben? Nein. Hatte er Angst, was die anderen über ihn denken und reden könnten? Nein, ihr sagt immer nein und schüttelt den Kopf, oder? Nein, so das habt ihr nicht. Und warum hat ihr das nicht? Die Antwort ist ganz einfach. Er kannte den himmlischen Vater. Er kannte den himmlischen Vater. Und er lebt ja seine Liebe heraus. Zur Sohnschaft gehört noch mal etwas ganz Schönes, nämlich wir erben. Adoptivkinder bekommen nicht nur den Namen des Vaters, sondern werden auch ins Erbrecht eingesetzt. Daher bist du nicht mehr Sklave, sondern Sohn. Bist du aber Sohn, dann auch Erbe, Erbe durch Gott. Wer von euch hat schon mal geerbt? Muss niemand die Hand aufhalten, aber darf ich? Ich gehöre ja auch zu den Glücklichen, oder? Erben, also wenn es im positiven Sinn natürlich ist, oder? Erben ist schön. Man empfängt etwas, für das man eigentlich gar nicht gearbeitet hat. Und wer reiche Eltern hat, der ist jetzt schon reich, denn er weiß, all das wird mir oder uns einmal gehören. Und wenn wir Gott erben, dann sind wir jetzt ja unendlich reich. Denn aller Reichtum, alles gehört ja Gott. Und alles wird uns einmal zum Genuss zur Verfügung stehen. Wir sind unglaublich reich. Warum also ein bisschen neidisch sein auf Menschen, die vorübergehend mehr haben? Schaut, das lohnt sich schlichtweg nicht. Denn schauen wir auf unser Erbe. Eine Ewigkeit voller Liebe, voller Glück wartet beim himmlischen Vater auf uns. Aber nicht nur das, dass etwas in Zukunft auf uns wartet und uns in gewisser Weise jetzt schon gehört als Erbe. Etwas von diesem Erbe steht uns bereits zur Verfügung, und zwar bereits jetzt. Und der Heilige Geist, er ist die erste Auszahlung des ewigen Erbes. Paulus schreibt, der Geist ist der erste Anteil unseres Erbes, Epheser 1, 14. Und dieser erste Anteil des Erbes zeigt sich nicht in erster Linie im äußerlichen Wohlstand, sondern etwas, was viel mehr und viel kostbarer ist, im inneren Glück des Herzens. Wir empfangen jetzt den Frieden, die Freude, die Liebe Jesu, bereits jetzt in seinem Geist. Und so sagt auch Jesus, dies habe ich euch gesagt, damit meine Freude in euch ist und damit eure Freude vollkommen wird. Jesus gibt bereits jetzt uns seine Freude und seine Freude in Fülle. Und es ist eine Freude, ein Trost, der auch mitten in schmerzlichen Ereignissen da sein. Du kannst emotional traurig sein, du kannst vielleicht einen Verlust erleben und einen Schmerz spüren, und dennoch erfährst du durch den Geist in dir drin ein Getragensein, ein Trost. Paulus hat das sogar so formuliert und erlebt: Trotz all unserer Not bin ich von Trost erfüllt und ströme über von Freude. Also mitten in Not, in Trauer, in Schmerz, wir haben diese menschlichen Gefühle alle auch, ist die Freude, der Trost des Geistes da. Eine wunderbare Voraussagung des ewigen Erbes. Und wo empfangen wir jetzt diesen Trost? Wo empfangen wir diese Freude? Johannes schreibt von Jesus, wir haben die Stelle bereits einmal gehört, dass Jesus beständig am Herzen des Vaters ruht. In einer wörtlichen Übersetzung heißt es, dass Jesus im Schoß des Vaters ist. Oder wir können auch sagen, auf dem Schoß des Vaters. Was für Personen sitzen auf dem Schoß? einer anderen Person? Kinder und Verliebte, genau. Kinder und Verliebte. Denkt euch einmal zurück, als ihr verliebt gewesen seid, oder? Kinder und Verliebte sitzen auf dem Schoß, jawohl. Der Schoß ist so der Ort der einfach der liebenden Vertrautheit, der Nähe, der Geborgenheit. Und dort auf dem Schoß des Vaters ruhte sich Jesus aus. Und dort auf diesen Schoß hat er uns auch mitgenommen. Wir sitzen mit ihm auf dem Schoß des himmlischen Vaters. Und dort kommt unser Herz zur Ruhe. Dort werden wir umarmt von ihm. Da spricht der Geist Jesu, Abba, Vater. Wie schön, dass es dich gibt. Abba, Vater, wir gehören zusammen. Abba, Vater, wie schön deine Liebe, wie schön bei dir zu sein. Ich lade dich ein, stell dir jetzt innerlich vor, auf diesem Schoß des himmlischen Vaters zu sitzen. Und er spricht zu dir Worte eines Vaters an seine Tochter, an seinen Sohn. Was für Worte würdest du gerne hören? Welche Worte lassen dich innerlich aufleben, aufblühen? Einige mögliche Worte könnten sein: Du bist immer in meinen Armen willkommen. Du bist wertvoll in meinen Augen. So wie du bist, bist du okay. So wie du bist, genügst du. Ich bin dein größter Ermutiger. Ich bin stolz auf dich. Ich werde dich immer lieben, immer für dich sorgen. Ich habe Vertrauen in dich. Ich unterstütze dich, auch wenn du es anders machst als ich. Du darfst Fehler machen, ich stehe trotzdem zu dir. Du bist interessant, spannend, was du alles erlebst. Ich lade dich jetzt ein, horch in dein Herz hinein. Könnte eines dieser Worte vom himmlischen Vater für dich sein? Oder horch in dein Herz hinein, welches Wort würdest du gerne hören? Und dann hast du ja Schreibzeug mitgenommen und dieses Kärtchen auf dem Stuhl. Und dann schreibe jetzt dieses Wort auf für dich. Ich hoffe, dass ihr alle ein Wort bekommen habt oder vielleicht mehrere Worte. Ich habe auch eins bekommen innerlich. Und wenn wir ein Wort vom himmlischen Vater

und uns von ihm lieben zu lassen, die ihn zu lieben und die empfangene Liebe weiterzugeben, das ist unsere Berufung. Er ist die Quelle unseres Lebens, die Quelle unserer wahren und ewig bleibenden Identität. Wenn wir jetzt aber unser Herz nicht von ihm erfüllen und sättigen lassen, und weil unser Herz einen Hunger hat, eine Sehnsucht hat, suchen wir auf anderen Wegen nach Identität und Bestätigung. Und dann hängen wir unser Herz an Götzen, die uns nicht sättigen, sondern aussaugen. Und drei solcher Götzen, die uns zu einer falschen Identitätssuche verleiten, schauen wir noch kurz an. Und der erste Götze besteht darin, dass wir unsere Identität aus Haben und Besitz, beziehen. Wir können unseren Selbstwert von dem abhängig machen, was wir haben und wie viel wir besitzen. Je höher unsere Einkünfte, je größer das Auto, je schöner die Wohnung, das Haus, je umfangreicher unser Bankkonto und all die Geldanlagen ist, die wir haben, je mehr wir uns leisten können, umso besser fühlen wir uns. Und dies, unsere Identität aus Haben und Besitz zu beziehen, kann auch geistig und geistlich sein. Je mehr ich weiß oder je mehr geistliche Opfer und Verdienste ich habe, umso besser fühlen wir uns. Und aus dem immer mehr haben wollen, kann sich der Teufelskreis der Habsucht und der Gier entwickeln. Wir wollen immer noch mehr und noch mehr, ohne das Gefühl zu haben, es reicht. Ein Sprichwort sagt, ein Reicher ist selten zufrieden, ein Zufriedener ist immer reich. Denn keine Gier kann gesättigt werden, wenn das Innerste leer bleibt. Jesus sagt darum in der Bergpredigt, niemand kann zwei Herren dienen, entweder er wird den einen hassen und den anderen lieben, oder er wird, an dem einen hängen und den anderen verachten. Ihr könnt nicht Gott dienen und dem Mammon. Mammon war damals ein hebräisches Wort für Reichtum und Besitz. Hier wird es wie ein Gott fast gebraucht, ein Gegenspieler eigentlich für Gott Vater. Es geht hier also um die Frage, wer ist Herr in meinem Leben? Besitze ich das Geld oder besitzt das Geld mich? Das Problem lässt sich ganz einfach so illustrieren. Das Geld gehört da hinten hinein ins Portemonnaie oder wo wir das Portemonnaie irgendwo haben, aber nicht da hinein, aber nicht ins Herz. Denn schnell kann das Geld in unserem Leben, in unseren Zielen, in unserer Zeitsetzung, in unseren Beziehungen so wichtig werden, dass es uns beeinflusst. Und dann kann Geld beginnen zu regieren. Gott kennt unsere Herzen, er kennt unsere Schwachstellen. Darum hat er hier vorgesorgt. Wir finden bereits im Alten Testament ein göttliches Prinzip, eine Art Schutzmaßnahme Gottes vor der Habsucht. Und das ist das Geben des Zehnten. Damals hatte es den ganz konkreten Hintergrund. Die 12 Stämme, auf die 12 Stämme wurde der Erbbesitz aufgeteilt. Nur ein Stamm, der Stamm Levi, bekam kein Gans, weil es für den Tempeldienst berufen war und darum mussten die anderen Stämme zuerst, als erste Teil, immer den ersten Zehnten zuerst abgeben für diejenigen, die den Tempeldienst und den Priesterdienst und so weiter ausführen für den Stamm Levi. So der Hintergrund. Aber der tiefere Grund ist der,
Gott will uns freisetzen vom Geist des Materialismus.

0: Realismus und des Mammons und dieser Geist regiert so massiv in dieser Welt drin. Und wo Menschen diesen Zehnten geben, wo Menschen zuerst großzügig schenken, da erfahren viele einen großen Segen. Paulus schreibt, wir hören es heute Abend sogar in der Lesung, Gott liebt einen fröhlichen Geber. Großzügig geben, es geht hier nicht nur ums Materielle und um Geld, aber auch wesentlich kann Freude auslösen, denn jedes Mal, wenn du Geld weggibst, machst du deutlich, mein Reichtum liegt nicht im Irdischen, sondern mein Reichtum liegt beim himmlischen Vater, bei Jesus. Du dienst dann nicht dem Geld, sondern dienst Gott. Und wenn du freiwillig weggibst, dann verliert das Geld Macht über dich. Du wirst frei von Gier und Geiz. Und da, wo du das Geld hinschickst, da wird etwas mehr vom Reich Gottes sichtbar in dieser Welt. Ein zweiter Götze, aus dem wir unsere Identität beziehen können, das ist die Identität aus Tun und Leistung, Leistungsorientiertheit. Wenn das bei uns der Fall ist, dann fühlen wir uns dann gut und wertvoll, solange wir beschäftigt sind, solange wir etwas Produktives zu tun haben. Wir arbeiten, um dienen und um dadurch Bestätigung zu erhalten. Und dann kann Arbeit zu einer Sucht werden. Wir sind in Gefahr, von Aktivismus, von Stress, von Unruhe getrieben zu werden, manchmal sogar aufgefressen zu werden und die Gefahr, dass man irgendwann in einem Burnout auch landet. Das ist das Problem des älteren Sohnes und dieses Problem ist weit verbreitet und in der Tiefe fast bei jedem menschlichen Herzen da, in ganz unterschiedlichen Formen. Denn wir leben in einer Welt, wo gilt, Lohn gegen Leistung, Applaus und Anerkennung gegen Leistung, Liebe gegen Leistung. Und das kann sich schon ganz früh in uns hineingeschrieben haben. Mama hat vielleicht mir als 2-, 3-, 4-, 5-jährigen Kind gesagt, Mama liebt dich, wenn... Habt ihr das mal gehört? Mama liebt dich, wenn du brav bist, wenn du sauber bist, wenn du das machst und so weiter. Und da wird dann Liebe mit Leistung verknüpft. Und vielen kann das so in Fleisch und Blut übergegangen sein, dass wir uns äußerst schwer tun zu glauben, dass es eben wirklich bedingungslose Liebe gibt. Bedingungslose Liebe. Und wie sehr das so in Fleisch und Blut übergegangen ist, das zeigt ein Gleichnis, mit dem immer wieder die Menschen Mühe haben, wenn es vorgelesen wird. Das ist nämlich das Gleichnis von den Arbeitern im Weinberg. Die einen fangen am Morgen bei der ersten Stunde an, das wissen wir jetzt, ist morgen um 6 Uhr, oder? Und wird ein korrekter Lohn abgemacht, ein Denar war damals der Tageslohn. Und jetzt schaut er immer wieder um 9 Uhr, um 12 Uhr, hat es noch Leute, die Arbeit suchen. Und schließlich gibt es noch solche, die um 17 Uhr noch keine Arbeit haben. Und er schickt auch die in den Weinberg und sagt, ihr werdet das bekommen, was recht ist. Und jetzt kommt er auf die Idee, dass die Letzten, die das Pech hatte, nur eine Stunde im Weinberg arbeiten zu dürfen, dass er in seiner Großzügigkeit diesen den gleichen Lohn auszahlt wie denen, die den ganzen Tag gearbeitet haben, weil diese ja auch Kinder haben und eine Frau haben, die sie versorgen müssen. Und er denkt sich, diese Großzügigkeit, die sollten die anderen Arbeiter sehen, damit sie sich mitfreuen können. an dieser Großzügigkeit, an dieser Liebe. Aber ihr lacht schon, weil ihr das Gleichnis kennt. Anstatt mit Freude beginnen sie zu murren. Und der Gutsherr sagte dann, darf ich mit dem, was mir gehört, nicht tun, was ich will? Und du bekommst ja genau das, was wir abgemacht haben. Oder bist du neidisch, weil ich zu anderen gütig bin? Ein Gleichnis, das uns lehren will, unsere Identität nicht aus der Leistung zu beziehen. Doch Leistung und Leistung erbringen ist an und für sich etwas Gutes. Etwas können, mitarbeiten können, sich Mühe geben, sich einsetzen, etwas möglichst Gutes und Schönes zu vollbringen, das ist wertvoll, das ist ein Geschenk. Das Problem fängt da an, wenn ich innerlich von der Leistung her, lebe. Wenn das meine innere Quelle ist, dann kommt ein Zwang, ein Druck, eine Erwartung da hinein. Dann wird das Leistungsdenken zu einer Fessel, denn jetzt heißt es, du bist nur wertvoll, wenn und solange du leistest. Und das kann uns in einen Leistungsdruck, in einen Leistungszwang bringen. Gott aber sieht das völlig anders. Er hat uns für die Liebe erschaffen, für die Beziehung erschaffen. Und Gott sagt, du bist wertvoll vom ersten Augenblick deines Lebens bis zu deinem letzten. Du bist wertvoll, ob du viel, wenig oder gar nichts leistest. Denn dein Wert und deine Würde hängen nie von den Leistungen ab. Ob du Embryo, Baby, krank oder irgendeine Einschränkung hast oder alt bist oder dement bist, dein Leben ist gut. Es hat Sinn. Du hast eine Daseinsberechtigung für immer und ewig. Es ist gut, dass du bist. Das ist Gottes Botschaft. Die Frage ist jetzt, bin ich vom Leistungsdenken angesteckt, verseucht? Dazu vielleicht auch eine Testfrage. Frage dich, hast du Angst, anderen zur Last zu fallen? Und warum? Vielleicht deswegen, weil es dir schwerfällt, Liebe anzunehmen, weil du lieber Liebe geben möchtest, als Liebe zu empfangen. Aber folge mal dem folgenden Gedanken. Wer von euch hat sein Leben Jesus gegeben? Dürft ihr aufstrecken, ja? Ich sehe keine Hand, keine Person, die die Hand nicht aufstreckt. Also, wem gehört das Leben?
1: Jesus.
0: Also darf er damit machen, was er will. Und ich helfe ihm mit meinen Möglichkeiten und meinen Gaben, soweit ich kann. Und seine Pläne, die er mit uns Menschen hat, beziehen sich nicht nur immer auf den Moment, sondern haben immer eine Ewigkeitsperspektive. Jetzt stell dir vor, jetzt wirst du alt oder dement, oder ein Unfall passiert mit dir und die anderen müssen für dich sorgen, die Familienmitglieder oder andere Menschen. An und für sich möchte man eher für die anderen da sein natürlich, aber wenn Gott deine Familienmitglieder oder andere Menschen jetzt dadurch, dass sie dir dienen müssen, in ihnen das Gute wächst, sodass sie erkennen, was der wahre Sinn des Lebens ist und sie so auf den richtigen Weg kommen, obwohl sie menschlich gesprochen auf diese oder jenes Vergnügen oder diese jene irdische Pläne verzichten müssen, dann dient dein Leben mehr den Plänen der Ewigkeit Gottes. Weil es dann die guten Kräfte in anderen weckt und fördert. Und darum dürfen wir uns getrost dürfen wir getrost anderen auch zur Last fallen, wann Gott es will, oder? Versteht ihr? Wenn es in seinem Plan ist, ganz loslassen.

dürfen. Möchte aber nochmal sagen, Leistung ist etwas Gutes. Und wir aus der innigen Nähe, aus der Erfahrung der Liebe Gottes hier lebt, er freut sich, dass er auch etwas tun kann. Auch für ihn. Wir werden morgen dann noch einen Vortrag dazu hören auch. Und wer innerlich jetzt nicht von der Leistung hier lebt, abhängig ist, der kann sogar mehr leisten, weil eine völlige Freiheit da ist. Er erwartet keine Anerkennung mehr dafür. Wenn eine kommt, ja, ist schön, gut, sage ich Danke. Und wenn nichts kommt, dann mache ich genauso weiter. Und wenn ich in dieser Freiheit lebe, dann bringt mein Leben Frucht, man bringt auch mein Leben Frucht und Segen. Die Freiheit, dafür Anerkennung zu bekommen. Nochmal kurz die Frage, wie können wir von Leistungsorientiertheit, Abhängigkeit mehr frei werden? Ich glaube, ein erster Schritt besteht darin, die Prägungen zu erkennen. Wie ist Leistungsorientiertheit in meinem Leben entstanden? Was habe ich im Elternhaus erlebt? Was hat Bestätigung bekommen? Und welche vielleicht Entscheidungen von mir haben beigetragen, dass diese Leistungsorientiertheit in mir gewachsen ist? Als zweiten Schritt braucht es dann Versöhnung mit den Situationen, die Leistungsorientiertheit in mir verursacht haben und die Entscheidung, mit dieser Leistungsorientiertheit zu brechen. Ich will mich nicht mehr von den Werten der Welt bestimmen lassen, sondern ich will mich ganz dem Evangelium Jesu Christi öffnen. Und diese Entscheidung ist nicht etwas, das wir jetzt heute machen können und dann ist alles okay in meinem Leben, sondern wenn etwas so lange, lange falsch eingespurt wurde, dann braucht es mal die Entscheidung, in eine neue Richtung umzukehren. Aber es ist so viel falsch, verkehrt eingespurt in mir, dass es einen langen Prozess braucht. Es geht darum, die Entscheidung zu erneuern, meine Prägungen immer wieder ans Kreuz zu bringen, um mich entschieden den Werten des Evangeliums zuzuwenden. Ich war ganz, ganz fest von der Leistungsorientiertheit geprägt, auch Gott gegenüber. Wenn man mich gefragt hätte, so in der Volksschule, so mit 10, 12 Jahren, was ist das erste Wort, das Gott dir sagt? Dann wäre für mich klar gewesen, das erste Wort, was Gott mir sagt, ist, was ich zu tun habe, oder? Aber das erste Wort, das eine Mama, einem Baby, ein Papa, einem neugeborenen Baby sagt, ist nicht, was es zu tun hat, oder? Sondern, du bist willkommen, bist mir geliebt. Und ich habe mich dann so mit 40, so mit diesem Thema Leistungsorientiertheit auseinandergesetzt und habe dann gemerkt, dass ich viele Sachen immer wieder ans Kreuz bringen musste, um mich zugleich für das neue Herz entscheiden musste, für das Herz Jesu, um mich den Werten des Evangeliums mehr und mehr zu öffnen. Und ganz frei von Leistungsorientiertheit und Denken, das sind vermutlich die allerwenigsten und zu denen gehöre ich noch nicht dazu. Also darf man auch hier einfach unterwegs bleiben. Aber auch hier hat Gott Vorsorge getroffen. Er kennt die Neigung unseres Herzens, uns durch unser Tun zu definieren. Und darum hat er von Anfang an bereits in der Schöpfungsgeschichte ein göttliches Prinzip uns gegeben, nämlich den Sabbat, den Ruhetag. Menschen mit starker Leistungsorientierung haben in der Regel große Mühe abzuschalten, loszulassen, zur Ruhe zu kommen. Ohne Arbeit und Aufgaben oder ohne gefragt zu sein und so weiter, fallen sie schnell in ein inneres Loch, in eine innere Leere.
Sabbat meint entspannen, zur Ruhe kommen, Gott und das Miteinander genießen, aus der Beziehung leben, das Herz neu fügen lassen. Im Sabbat lenkt Gott unsere Aufmerksamkeit vom Tun auf das Sein. Und der Sabbat, bei uns der Sonntag, das ist der erste Tag in der Woche, nicht der letzte, nach der Bibel. Das heißt, der erste Tag, zuerst kommt das Sein und aus dem Sein heraus kommt dann das Tun. Und nicht umgekehrt, unsere Gesellschaft definiert den Sonntag als den letzten Tag der Woche. Zuerst kommt die Arbeit und am Sonntag musst du dich erholen, damit du wieder arbeiten kannst, oder? Das ist unsere Gesellschaft. Gott will uns freisetzen von der falschen Identität des Tun und des Leistens. Und darum hat er seinen Kindern die Sabbatruhe verheißen. Es beinhaltet nicht nur das Einhalten des Ruhetages in der Woche, sondern einen Lebensstil, wo man auch inmitten von Arbeit geprägt ist, von einer inneren Geborgenheit, einer inneren Entspanntheit, von einem inneren Ruhe und vom Frieden Gottes. Komme noch zum dritten Götzen, aus dem wir unsere Identität beziehen können. Und das ist Identität aus Position und Anerkennung. Wir können unseren Selbstwert aus Position, aus einem Amt, ich habe dieses Amt, ich habe diese Stellung, ich habe diese Aufgabe und Menschen schauen auf mich und so weiter. Ich kann meine Anerkennung aus dem heraus beziehen, aus der Bestätigung von Menschen. Und dann ist mir wichtig, was andere Menschen von mir denken. Und Menschen zu gefallen zu wollen, sie beeindrucken zu wollen, das wird dann zu einer inneren Triebkraft des eigenen Handelns. Da gibt uns die Bibel gibt uns Jesus ein ganz schönes Beispiel. Es heißt hier bei Matthäus 18, in jener Stunde kamen die Jünger zu Jesus und fragten, wer ist im Himmelreich der Größte? Genau das, oder? Das heißt, dahinter steckt das Bedürfnis, besser zu sein als andere. Und es gibt unzählige Spielarten davon. Wer ist schöner? Wer ist intelligenter, wer ist stärker, wer ist einflussreicher, wer ist bekannter, wer ist beliebter? Es gibt das auch religiös. Wer ist geistlicher? Wer betet mehr? Wer hat die bessere Pfarrgemeinde? Wer hat den gesalbteren Dienst? Wer hat mehr Gaben, mehr Charismen und so weiter? Und die Folge ist, dass wir ständig mit anderen vergleichen. Und die Wurzel dieses Vergleichens und Bewertens liegt in unserem Herzen. Und unsere Wettbewerbsgesellschaft verstärkt noch diese Tendenzen. Gott kennt mein Herz, kennt unsere Herzen. Er weiß, was wir brauchen. Und er weiß, dass wir in Gefahr sind, unseren Selbstwert aus den trüben Quellen der Menschenehre speisen zu wollen. Und darum reagiert Jesus auf diese Frage, wer ist im Himmelreich der Größte, nicht indem er eine theologische Interpretation und Antwort gibt, sondern er rief ein Kind herbei, stellt es in die Mitte und sagte, Amen, das sage ich euch, wenn ihr nicht umkehrt und wie die Kinder werdet, könnt ihr nicht in das Himmelreich kommen. Wer so klein sein kann wie dieses Kind, der ist im Himmelreich der Größte. Ein Kind hatte damals keinerlei Rechte, heute haben die Kinder viel mehr Rechte als damals. Und Jesus zeigt damit der jüngeren Gemeinde, wahrhaftig groß in den Augen Gottes sind die Kinder, das heißt diejenigen, die man damals als unbedeutend ansah
Und die Kinder deswegen, weil die Kinder nicht über sich nachdenken. Sie geben einfach. Sie sind einfach da. Und sie vertrauen. Sie können im Augenblick leben, im Augenblick genießen. Und während die Apostel sich Gedanken machen, wer im Himmelreich der Größte ist, sagt ihnen Jesus, ihr seid noch gar nicht im Himmelreich. Ihr habt euch noch gar nicht bekehrt. Wow. Das sagen der Johannes, jetzt habe ich da den Vater verlassen, die Mutter verlassen, den Beruf verlassen, habe das aufgegeben für dich, Jesus, und du sagst, ich hätte mich noch nicht bekehrt. Spürt ihr, oder? Das eine ist Leistung, das andere ist Sein. Wenn ihr nicht umkehrt wie die Kinder, das heißt, es geht darum, wie ein Kind zu werden. Ein Kind muss nichts vorweisen. Es hat aus sich heraus nichts. Und deshalb schaut es vertrauensvoll auf. Und die zentrale Qualität eines Kindes ist empfangen. Und wir können die Liebe des himmlischen Vaters nur in dem Maß annehmen, in dem ich wie ein Kind werde und einfach empfange und dankbar annehme. Und nicht frage, warum, womit habe ich das verdient und so weiter und so fort. Wir spüren etwas von dieser Sehnsucht, Kind zu sein, auch in uns. Es ist klar, wir sind erwachsene Menschen. Wir möchten als mündige Erwachsene angeschaut und behandelt werden. Das ist richtig, das ist auch gut. Das gehört zu uns. Und zugleich tragen wir ein Kind in uns. Wir möchten manchmal einfach Kind sein dürfen. Einfach Kind sein und sich tragen lassen. Einfach Kind sein, ganz angenommen sein. Einfach Kind sein und sich mal unbeschwert freuen können. Kind sein in der Gewissheit, wir gehören zusammen. Kind sein im Vertrauen, er ist immer bei mir. Er führt mich seine guten Wege. Er hilft mir, was auch immer kommt. Er wird mich nie verlassen. Dieses im Herzen Kind sein, dieses Kindverhältnis zu Gott bleibt während unseres ganzen Glaubenslebens bestehen, auch wenn wir heranreifen zu geistlichen Müttern und Vätern, auch wenn wir zu starken Säulen im Reich Gottes werden und vielleicht irgendwelche Ämter oder Positionen beinhalten. Kindschaftsverhältnis bleibt immer. Wir bleiben immer die geliebten Kinder unseres himmlischen Vaters. Und so hat es Jesus nie nötig, groß zu sein vor den Menschen. Er nahm sich oft aus dem aktiven Geschehen zurück, zog sich zurück auf einen Berg, wo er allein war oder sonst irgendwo, um auf dem Schoß des Vaters zu sein, um seine Liebe zu genießen. Jesus wollte nichts anders sein als Sohn, als der geliebte Sohn des Vaters. Das war sein größter Schatz, daraus lebte er. Daraus schöpft er seine Identität und in dieser Herzenshaltung diente er. Kommen jetzt zum Schluss. Ich möchte nochmals Manfred Lanz zitieren. Er schreibt, seit ich angefangen habe, diese Zusammenhänge zu begreifen, wächst in mir mehr und mehr der Wunsch, aus dem Vater, für den Vater und mit dem Vater zu leben. Und eines Tages sprach der Vater in mein Herz, du brauchst nicht mehr die Anerkennung von Menschen, um glücklich zu sein. Du brauchst es nicht mehr gebraucht zu werden. Du brauchst nicht mehr deine Dienste, um dich als mein Diener zu fühlen. In mir hast du schon alles, was du brauchst.
Du brauchst auch nicht mehr den Erfolg in Form von sichtbaren Ereignissen, Einladungen, Terminen. Mein Sohn, ich möchte mein Herz in dein Herz fließen lassen. An meinem Vaterherzen sollst du in die Weite und Freiheit der Kinder Gottes hineinwachsen. Du darfst im Geist der Sohnschaft leben. Und je mehr du als Sohn lebst, umso mehr erlebst du mich als Vater. Ihr habt jetzt zwei Blätter erhalten. Und das eine Blatt dürft ihr jetzt vergessen. Das blaue Blatt. Das dürft ihr, wenn ihr wollt, dürft ihr schon euch mit dem beschäftigen. Nach dem Mittagessen haben heute eine halbe Stunde mehr Mittagspause, geht ja erst um 15 Uhr weiter heute. Ich möchte euch jetzt einladen, euch mit dem anderen Blatt, mit dem weißen Blatt auf den Weg zu machen. Und zwar folgendermaßen, ich lade dich ein, einen Liebesbrief des himmlischen Vaters an dich zu schreiben. Versuche dich in seine Liebe, die er zu dir hat, in seinen Blick auf dich hineinzuversetzen. Bitte den Heiligen Geist, dass er dir den Blick der Liebe des himmlischen Vaters zeigt und erkennen lässt, wie er dich sieht. Suche die Worte der Liebe zu hören, die er dir sagt. Und schreibe die Worte, die dein Vater, und schreibe diese Worte in diesen Brief hinein. Es werden immer Worte der Ermutigung sein, Worte, die deine Seele stark machen, Worte, die Gottes Nähe und Liebe für die jeweilige Situation vermitteln. Ich möchte zwei Beispiele einfach eines solches Briefes jetzt vorlesen, damit ihr euch vielleicht ein bisschen ein Bild machen könnt. Ein erster Brief, also der himmlische Vater schreibt hier einer Person: Entspanne dich in meiner Gegenwart. Leg alle Last und allen Druck ab. Du bist nicht verantwortlich für mein Reich, ich baue mein Reich. Ich gebrauche dich hier und da. Aber es ist mein Reich und nicht deines. Ich liebe dich. Du bist wertvoll in meinen Augen. Gönne dir Ruhe. Ruhe von deinen eigenen Werken, einschließlich deiner Anstrengung, Leistung und des Erwartungsdruckes. Empfange von mir. Sei Kind. Lebe vor mir. Genieße meine Gegenwart. Meine Zeiten mit dir sollen deine schönsten Zeiten werden. Zweites Beispiel. Es gibt ein Kissen in jedem Sturm. Jesus schlief auf dem Kissen mitten im Sturm. Mein Herz ist der sicherste Ort, den es auf dieser Welt gibt. Komm zur Ruhe an meinem Herzen. Aus dieser Ruhe empfängst du meine Vollmacht, den Stürmen in deinem Leben entgegenzutreten und dich nicht von ihnen bestimmen zu lassen. Ich habe dir nie ein sturmfreies Leben versprochen, doch ich verspreche dir, in jedem Sturm gibt es ein Kissen, das dich zur Ruhe führt. In jedem Sturm bin ich mitten im Boot und du darfst an meinem Herzen ruhen. Kein Sturm kann dich aus meiner Hand reißen. Ich habe jeden Sturm, ob in der Vergangenheit oder in der Zukunft, besiegt. Vertraue mir und meiner Liebe.
das Blatt empfangen mit dem Titel meine geliebte Tochter. Da könnt ihr dann euren Vornamen hinschreiben. Oder mein geliebter Sohn. Da schreibt ihr den Vornamen hinein. Und ich lade euch jetzt ein, einfach in der Stille zu bleiben. Ihr könnt hier bleiben, ich lasse hier Musik laufen, man kann an einen Tisch sich setzen, um besser hören und schreiben zu können. Man kann hinausgehen, man kann auch in die Anbetung in die Kirche gehen und mit Jesus das anschauen. Wir haben keine Anbetung darum in diesem Raum, weil jeder jetzt spüren kann, wo ist für mich der richtige Ort.

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2: Im Namen des Vaters und des Sohnes und des Heiligen Geistes.
3: Amen.
2: Ich glaube an Gott, den Vater, den Allmächtigen, den Schöpfer des Himmels und der Erde, und an Jesus Christus, seinen eingeborenen Sohn, unseren Herrn, empfangen durch den Heiligen Geist, geboren von der Jungfrau Maria, gelitten unter Pontius Pilatus, gekreuzigt, gestorben und begraben, hinabgestiegen in das Reich des Todes, am dritten Tage auferstanden von den Toten, aufgefahren in den Himmel, er sitzt zur Rechten Gottes des allmächtigen Vaters. Von dort wird er kommen zu richten die Lebenden und die Toten.
3: Ich glaube an den Heiligen Geist, die heilige katholische Kirche, Gemeinschaft der Heiligen, Vergebung der Sünden, Auferstehung der Toten und das ewige Leben. Amen.
2: Vater unser im Himmel, geheiligt werde dein Name, dein Reich komme, dein Wille geschehe wie im Himmel, so auf Erden.
3: Unser tägliches Brot gib uns heute und vergib uns unsere Schuld, wie auch wir vergeben unseren Schuldigern. Und führe uns nicht in Versuchung, sondern erlöse uns von dem Bösen.
2: Gegrüßet seist du, Maria, voll der Gnade. Der Herr ist mit dir, du bist gebenedeit unter den Frauen und gebenedeit ist die Frucht deines Leibes, Jesus, der in uns den Glauben vermehre.
3: Heilige Maria, Mutter Gottes, bitte für uns Sünder, jetzt und in der Stunde unseres Todes. Amen.
2: Gegrüßet seist du, Maria, voll der Gnade, der Herr ist mit dir. Du bist gebenedeit unter den Frauen und gebenedeit ist die Frucht deines Leibes, Jesus, der in uns die Hoffnung stärke.
3: Heilige Maria, Mutter Gottes, bitte für uns Sünder, jetzt und in der Stunde unseres Todes. Amen.
2: Gegrüßet seist du, Maria, voll der Gnade, der Herr ist mit dir. Du bist gebenedeit unter den Frauen und gebenedeit ist die Frucht deines Leibes, Jesus, der in uns die Liebe entzünde.
3: Heilige Maria, Mutter Gottes, bitte für uns Sünder, jetzt und in der Stunde unseres Todes. Amen.
2: Ehre sei dem Vater und dem Sohn und dem Heiligen Geist.
3: Wie im Anfang, so auch jetzt und alle Zeit und in Ewigkeit. Amen.
2: Erstes Geheimnis, Jesus, der von Johannes getauft worden ist. Wir hören eine Lesung aus dem Evangelium nach Matthäus. Damals kam Jesus aus Galiläa an den Jordan zu Johannes, um sich von ihm taufen zu lassen. Johannes aber wollte ihn zurückhalten und sagte, ich hätte nötig, von dir getauft zu werden, und du kommst zu mir. Jesus antwortete ihm, lass es jetzt zu, denn so müssen wir alle Gerechtigkeit erfüllen. Da ließ er ihn zu. Als Jesus getauft war, stieg er sogleich aus dem Wasser, da öffnete sich der Himmel, er sah den Geist wie eine Taube herabschweben und über sich kommen. Und eine Stimme aus dem Himmel rief, das ist mein geliebter Sohn, an dem ich wohlgefallen habe. Vater unser im Himmel, geheiligt werde dein Name, dein Reich komme, dein Wille geschehe wie im Himmel, so auf Erden.
3: Unser tägliches Brot gib uns heute und vergib uns unsere Schuld, wie auch wir vergeben unseren Schuldigern und führe uns nicht in Versuchung, sondern erlöse uns von dem Bösen.
2: Gegrüßet seist du, Maria, voll der Gnade. Der Herr ist mit dir. Du bist gebenedeit unter den Frauen. Und gebenedeit ist die Frucht deines Leibes, Jesus, der von Johannes getauft worden ist.
3: Heilige Maria, Mutter Gottes, bitte für uns Sünder, jetzt und in der Stunde unseres Todes. Amen.
2: Gegrüßet seist du, Maria, voll der Gnade, der Herr ist mit dir. Du bist gebenedeit unter den Frauen und gebenedeit ist die Frucht deines Leibes, Jesus, der von Johannes getauft worden ist.
3: Heilige Maria, Mutter Gottes, bitte für uns Sünder, jetzt und in der Stunde unseres Todes. Amen.
2: Gegrüßet seist du, Maria, voll der Gnade, der Herr ist mit dir. Du bist gebenedeit unter den Frauen und gebenedeit ist die Frucht deines Leibes, Jesus, der von Johannes getauft worden ist.
3: Heilige Maria, Mutter Gottes, bitte für uns Sünder, jetzt und in der Stunde unseres Todes. Amen.
2: Gegrüßet seist du, Maria, voll der Gnade, der Herr ist mit dir. Du bist gebenedeit unter den Frauen und gebenedeit ist die Frucht deines Leibes, Jesus, der von Johannes getauft worden ist.
3: Heilige Maria, Mutter Gottes, bitte für uns Sünder, jetzt und in der Stunde unseres Todes. Amen.
2: Gegrüßet seist du, Maria, voll der Gnade. Der Herr ist mit dir, du bist gebenedeit unter den Frauen und gebenedeit ist die Frucht deines Leibes, Jesus, der von Johannes getauft worden ist.
3: Heilige Maria, Mutter Gottes, bitte für uns Sünder, jetzt und in der Stunde unseres Todes. Amen.
2: Gegrüßet seist du, Maria, voll der Gnade. Der Herr ist mit dir, du bist gebenedeit unter den Frauen und gebenedeit ist die Frucht deines Leibes, Jesus, der von Johannes getauft worden ist.
3: Heilige Maria, Mutter Gottes, bitte für uns Sünder, jetzt und in der Stunde unseres Todes. Amen.
2: Gegrüßet seist du, Maria, voll der Gnade. Der Herr ist mit dir, du bist gebenedeit unter den Frauen und gebenedeit ist die Frucht deines Leibes, Jesus, der von Johannes getauft worden ist.
3: Heilige Maria, Mutter Gottes, bitte für uns Sünder, jetzt und in der Stunde unseres Todes. Amen.
2: Gegrüßet seist du, Maria, voll der Gnade. Der Herr ist mit dir. Du bist gebenedeit unter den Frauen und gebenedeit ist die Frucht deines Leibes, Jesus, der von Johannes getauft worden ist.
3: Heilige Maria, Mutter Gottes, bitte für uns Sünder, jetzt und in der Stunde unseres Todes. Amen.
2: Gegrüßet seist du, Maria, voll der Gnade. Der Herr ist mit dir. Du bist gebenedeit unter den Frauen und gebenedeit ist die Frucht deines Leibes, Jesus, der von Johannes getauft worden ist.
3: Heilige Maria, Mutter Gottes, bitte für uns Sünder, jetzt und in der Stunde unseres Todes. Amen.
2: Gegrüßet seist du, Maria, voll der Gnade. Der Herr ist mit dir. Du bist gebenedeit unter den Frauen und gebenedeit ist die Frucht deines Leibes, Jesus, der von Johannes getauft worden ist.
3: Heilige Maria, Mutter Gottes, bitte für uns Sünder, jetzt und in der Stunde unseres Todes. Amen.
2: Ehre sei dem Vater und dem Sohn und dem Heiligen Geist.
3: Wie im Anfang, so auch jetzt und alle Zeit und in Ewigkeit. Amen.
4: Zweites Geheimnis: Jesus, der sich bei der Hochzeit in Kana offenbart hat. Aus dem Evangelium nach Johannes. Drei Tage später fand zu Kana in Galiläa eine Hochzeit statt und die Mutter Jesu war dort. Auch Jesus und seine Jünger waren zur Hochzeit geladen. Als der Wein ausging, sagte die Mutter Jesu zu ihm: Sie haben keinen Wein mehr. Jesus erwiderte: Frau, was habe ich nunmehr mit dir zu schaffen? Seine Mutter sagte zu den Dienern: Tut, was er euch sagt. Nun standen dort 6 steinerne Wasserkrüge für die bei den Juden übliche Reinigung. Jesus gebot ihnen: Füllt die Krüge mit Wasser. Sie füllten sie bis zum Rande. Dann sagte er zu ihnen: Schöpft jetzt davon und bringt es dem Tafelmeister. Als der Tafelmeister das Wasser, das zu Wein geworden war, gekostet hatte, rief er den Bräutigam und sagte zu ihm: Jedermann setzt zuerst den guten Wein vor und erst, wenn die Leute trunken sind, den geringeren. Du hast den guten Wein bis jetzt aufbewahrt. So machte Jesus zu Kana in Galiläa den Anfang mit seinen Zeichen. Er offenbarte dadurch seine Herrlichkeit und seine Jünger glaubten an ihn. Vater unser im Himmel, geheiligt werde dein Name, dein Reich komme, dein Wille geschehe, wie im Himmel so auf Erden.
3: Unser tägliches Brot gib uns heute und vergib uns unsere Schuld, wie auch wir vergeben unseren Schuldigern. Und führe uns nicht in Versuchung, sondern erlöse uns von dem Bösen.
4: Gegrüßet seist du, Maria, voller Gnade. Der Herr ist mit dir. Du bist gebenedeit unter den Frauen und gebenedeit ist die Frucht deines Leibes, Jesus, der sich bei der Hochzeit in Kana offenbart hat.
3: Heilige Maria, Mutter Gottes, bitte für uns Sünder, jetzt und in der Stunde unseres Todes. Amen.
4: Gegrüßet seist du, Maria, voller Gnade, der Herr ist mit dir. Du bist gebenedeit unter den Frauen und gebenedeit ist die Frucht deines Leibes, Jesus, der sich bei der Hochzeit in Kana offenbart hat.
3: Heilige Maria, Mutter Gottes, bitte für uns Sünder, jetzt und in der Stunde unseres Todes. Amen.
4: Gegrüßet seist du, Maria, voller Gnade. Der Herr ist mit dir, du bist gebenedeit unter den Frauen und gebenedeit ist die Frucht deines Leibes, Jesus, der sich bei der Hochzeit in Kana offenbart hat.
3: Heilige Maria, Mutter Gottes, bitte für uns Sünder, jetzt und in der Stunde unseres Todes. Amen.
4: Gegrüßet seist du, Maria, voller Gnade, der Herr ist mit dir. Du bist gebenedeit unter den Frauen und gebenedeit ist die Frucht deines Leibes, Jesus, der sich bei der Hochzeit in Kana offenbart hat.
3: Heilige Maria, Mutter Gottes, bitte für uns Sünder, jetzt und in der Stunde unseres Todes. Amen.
4: Gegrüßet seist du, Maria, voller Gnade. Der Herr ist mit dir. Du bist gebenedeit unter den Frauen und gebenedeit ist die Frucht deines Leibes, Jesus, der sich bei der Hochzeit in Kana offenbart hat.
3: Heilige Maria, Mutter Gottes, bitte für uns Sünder, jetzt und in der Stunde unseres Todes. Amen.
4: Gegrüßet seist du, Maria, voller Gnade. Der Herr ist mit dir. Du bist gebenedeit unter den Frauen und gebenedeit ist die Frucht deines Leibes, Jesus, der sich bei der Hochzeit in Kana offenbart hat.
3: Heilige Maria, Mutter Gottes, bitte für uns Sünder, jetzt und in der Stunde unseres Todes. Amen.
4: Gegrüßet seist du, Maria, voller Gnade, der Herr ist mit dir. Du bist gebenedeit unter den Frauen und gebenedeit ist die Frucht deines Leibes, Jesus, der sich bei der Hochzeit in Kana offenbart hat.
3: Heilige Maria, Mutter Gottes, bitte für uns Sünder, jetzt und in der Stunde unseres Todes. Amen.
4: Gegrüßet seist du, Maria, voller Gnade, der Herr ist mit dir. Du bist gebenedeit unter den Frauen und gebenedeit ist die Frucht deines Leibes, Jesus, der sich bei der Hochzeit in Kana offenbart hat.
3: Heilige Maria, Mutter Gottes, bitte für uns Sünder, jetzt und in der Stunde unseres Todes. Amen.
4: Gegrüßet seist du, Maria, voller Gnade. Der Herr ist mit dir. Du bist gebenedeit unter den Frauen und gebenedeit ist die Frucht deines Leibes, Jesus, der sich bei der Hochzeit in Kana offenbart hat.
3: Heilige Maria, Mutter Gottes, bitte für uns Sünder, jetzt und in der Stunde unseres Todes. Amen.
4: Gegrüßet seist du, Maria, voller Gnade. Der Herr ist mit dir, du bist gebenedeit unter den Frauen und gebenedeit ist die Frucht deines Leibes, Jesus, der sich bei der Hochzeit in Kana offenbart hat.
3: Heilige Maria, Mutter Gottes, bitte für uns Sünder, jetzt und in der Stunde unseres Todes. Amen.
4: Ehre sei dem Vater und dem Sohne und dem Heiligen Geist.
3: Wie im Anfang, so auch jetzt und alle Zeit und in Ewigkeit. Amen.
2: Drittes Geheimnis. Jesus, der uns das Reich Gottes verkündet hat. Aus dem Evangelium nach Markus. Nachdem Johannes eingekerkert war, begab sich Jesus nach Galiläa und predigte das Evangelium Gottes mit den Worten: Die Zeit ist erfüllt und das Reich Gottes ist nahe. Bekehrt euch und glaubt an das Evangelium. Vater unser im Himmel, geheiligt werde dein Name, dein Reich komme, dein Wille geschehe, wie im Himmel, so auf Erden.
3: Unser tägliches Brot gib uns heute und vergib uns unsere Schuld, wie auch wir vergeben unseren Schuldigern. Und führe uns nicht in Versuchung, sondern erlöse uns von dem Bösen.
2: Gegrüßet seist du, Maria, voll der Gnade. Der Herr ist mit dir. Du bist gebenedeit unter den Frauen und gebenedeit ist die Frucht deines Leibes, Jesus, der uns das Reich Gottes verkündet hat.
5: Heilige Maria, Mutter Gottes, bitte für uns Sünder, jetzt und in der Stunde unseres Todes.
6: Gegrüßet seist du, Maria, voll der Gnade, der Herr ist mit dir. Du bist gebenedeit unter den Frauen und gebenedeit ist die Frucht deines Leibes, Jesus, der uns das Reich Gottes verkündet hat.
5: Heilige Maria, Mutter Gottes, bitte für uns Sünder, jetzt und in der Stunde unseres Todes. Amen.
6: Gegrüßet seist du, Maria, voll der Gnade, der Herr ist mit dir. Du bist gebenedeit unter den Frauen und gebenedeit ist die Frucht deines Leibes, Jesus, der uns das Reich Gottes verkündet hat.
5: Heilige Maria, Mutter Gottes, bitte für uns Sünder, jetzt und in der Stunde unseres Todes. Amen.
6: Gegrüßet seist du, Maria, voll der Gnade, der Herr ist mit dir. Du bist gebenedeit unter den Frauen und gebenedeit ist die Frucht deines Leibes, Jesus, der uns das Reich Gottes verkündet hat.
5: Heilige Maria, Mutter Gottes, bitte für uns Sünder, jetzt und in der Stunde unseres Todes. Amen.
6: Gegrüßet seist du, Maria, voll der Gnade, der Herr ist mit dir. Du bist gebenedeit unter den Frauen und gebenedeit ist die Frucht deines Leibes, Jesus, der uns das Reich Gottes verkündet hat.
5: Heilige Maria, Mutter Gottes, bitte für uns Sünder, jetzt und in der Stunde unseres Todes. Amen.
6: Gegrüßet seist du, Maria, voll der Gnade, der Herr ist mit dir. Du bist gebenedeit unter den Frauen und gebenedeit ist die Frucht deines Leibes, Jesus, der uns das Reich Gottes verkündet hat.
5: Heilige Maria, Mutter Gottes, bitte für uns Sünder, jetzt und in der Stunde unseres Todes. Amen.
6: Gegrüßet seist du, Maria, voll der Gnade, der Herr ist mit dir. Du bist gebenedeit unter den Frauen und gebenedeit ist die Frucht deines Leibes, Jesus, der uns das Reich Gottes verkündet hat.
5: Heilige Maria, Mutter Gottes, bitte für uns Sünder, jetzt und in der Stunde unseres Todes. Amen.
6: Gegrüßet seist du, Maria, voll der Gnade, der Herr ist mit dir. Du bist gebenedeit unter den Frauen und gebenedeit ist die Frucht deines Leibes, Jesus, der uns das Reich Gottes verkündet hat.
5: Heilige Maria, Mutter Gottes, bitte für uns Sünder, jetzt und in der Stunde unseres Todes. Amen.
6: Gegrüßet seist du, Maria, voll der Gnade, der Herr ist mit dir. Du bist gebenedeit unter den Frauen und gebenedeit ist die Frucht deines Leibes, Jesus, der uns das Reich Gottes verkündet hat.
5: Heilige Maria, Mutter Gottes, bitte für uns Sünder, jetzt und in der Stunde unseres Todes. Amen.
6: Gegrüßet seist du, Maria, voll der Gnade. Der Herr ist mit dir. Du bist gebenedeit unter den Frauen und gebenedeit ist die Frucht deines Leibes, Jesus, der uns das Reich Gottes verkündet hat.
5: Heilige Maria, Mutter Gottes, bitte für uns Sünder, jetzt und in der Stunde unseres Todes. Amen.
6: Ehre sei dem Vater und dem Sohn und dem Heiligen Geist.
5: Wie im Anfang, so auch jetzt und alle Zeit und in Ewigkeit. Amen.
7: Viertes Geheimnis: Jesus, der auf dem Berg verklärt worden ist. Aus dem Evangelium nach Lukas. Etwa 8 Tage nach diesen Reden nahm er Petrus, Johannes und Jakobus mit sich und stieg auf den Berg, um zu beten. Während er betete, veränderte sich das Aussehen seines Antlitzes und seine Kleider wurden strahlend weiß. Und 2 Männer redeten mit ihm, Mose und Elia. Sie erschienen in Lichtglanz und sprachen von seinem Ende, das er in Jerusalem erfüllen sollte. Petrus und seine Gefährten wurden vom Schlaf übermannt. Als sie dann erwachten, sahen sie seine Herrlichkeit und die beiden Männer, die bei ihm standen. Als diese von ihm scheiden wollten, sagte Petrus zu Jesus, Meister, es ist gut, dass wir hier sind. Wir wollen 3 Hütten bauen, dir eine, Mose eine und Elia eine. Er wusste nicht, was er sagte. Noch während er so redete, kam eine Wolke und überschattete sie. Sie gerieten in Furcht, als sie in die Wolke kamen. Aus der Wolke aber rief eine Stimme, »Das ist mein auserwählter Sohn, auf ihn sollt ihr hören.« Vater unser im Himmel, geheiligt werde dein Name, dein Reich komme, dein Wille geschehe wie im Himmel so auf Erden.
8: unser tägliches Brot gib uns heute und vergib uns unsere Schuld, wie auch wir vergeben unseren Schuldigern. Und führe uns nicht in Versuchung, sondern erlöse uns von dem Bösen.
7: Gegrüßet seist du, Maria, voll der Gnade, der Herr ist mit dir. Du bist gebenedeit unter den Frauen und gebenedeit ist die Frucht deines Leibes, Jesus, der auf dem Berg verklärt worden ist.
8: Heilige Maria, Mutter Gottes, bitte für uns Sünder, jetzt und in der Stunde unseres Todes. Amen.
7: Gegrüßet seist du, Maria, voll der Gnade, der Herr ist mit dir. Du bist gebenedeit unter den Frauen und gebenedeit ist die Frucht deines Leibes, Jesus, der auf dem Berg verklärt worden ist.
8: Heilige Maria, Mutter Gottes, bitte für uns Sünder, jetzt und in der Stunde unseres Todes. Amen.
7: Gegrüßet seist du, Maria, voll der Gnade, der Herr ist mit dir. Du bist gebenedeit unter den Frauen und gebenedeit ist die Frucht deines Leibes, Jesus, der auf dem Berg verklärt worden ist.
8: Heilige Maria, Mutter Gottes, bitte für uns Sünder, jetzt und in der Stunde unseres Todes. Amen.
7: Gegrüßet seist du, Maria, voll der Gnade, der Herr ist mit dir. Du bist gebenedeit unter den Frauen und gebenedeit ist die Frucht deines Leibes, Jesus, der auf dem Berg verklärt worden ist.
8: Heilige Maria, Mutter Gottes, bitte für uns Sünder, jetzt und in der Stunde unseres Todes. Amen.
7: Gegrüßet seist du, Maria, voll der Gnade, der Herr ist mit dir. Du bist gebenedeit unter den Frauen und gebenedeit ist die Frucht deines Leibes, Jesus, der auf dem Berg verklärt worden ist.
8: Heilige Maria, Mutter Gottes, bitte für uns Sünder, jetzt und in der Stunde unseres Todes. Amen.
7: Gegrüßet seist du, Maria, voll der Gnade, der Herr ist mit dir. Du bist gebenedeit unter den Frauen und gebenedeit ist die Frucht deines Leibes, Jesus, der auf dem Berg verklärt worden ist.
8: Heilige Maria, Mutter Gottes, bitte für uns Sünder, jetzt und in der Stunde unseres Todes. Amen.
7: Gegrüßet seist du, Maria, voll der Gnade, der Herr ist mit dir. Du bist gebenedeit unter den Frauen und gebenedeit ist die Frucht deines Leibes, Jesus, der auf dem Berg verklärt worden ist.
8: Heilige Maria, Mutter Gottes, bitte für uns Sünder, jetzt und in der Stunde unseres Todes. Amen.
7: Gegrüßet seist du, Maria, voll der Gnade, der Herr ist mit dir. Du bist gebenedeit unter den Frauen und gebenedeit ist die Frucht deines Leibes, Jesus, der auf dem Berg verklärt worden ist.
8: Heilige Maria, Mutter Gottes, bitte für uns Sünder, jetzt und in der Stunde unseres Todes. Amen.
7: Gegrüßet seist du, Maria, voll der Gnade, der Herr ist mit dir. Du bist gebenedeit unter den Frauen und gebenedeit ist die Frucht deines Leibes, Jesus, der auf dem Berg verklärt worden ist.
8: Heilige Maria, Mutter Gottes, bitte für uns Sünder, jetzt und in der Stunde unseres Todes. Amen.
7: Gegrüßet seist du, Maria, voll der Gnade, der Herr ist mit dir. Du bist gebenedeit unter den Frauen und gebenedeit ist die Frucht deines Leibes, Jesus, der auf dem Berg verklärt worden ist.
8: Heilige Maria, Mutter Gottes, bitte für uns Sünder, jetzt und in der Stunde unseres Todes. Amen.
7: Ehre sei dem

0: Tu dies, so oft ihr daraus trinkt, zu meinem Gedächtnis. Denn so oft ihr dieses Brot esst und aus dem Kelch trinkt, verkündet ihr den Tod des Herrn, bis er kommt. Wer daher unwürdig das Brot isst oder den Kelch des Herrn trinkt, der versündigt sich am Leib und Blut des Herrn. Vater unser im Himmel, geheiligt werde dein Name, dein Reich komme, dein Wille geschehe wie im Himmel so auf Erden.
1: Unser tägliches Brot gib uns heute und vergib uns unsere Schuld, wie auch wir vergeben unseren Schuldigern. Und führe uns nicht in Versuchung, sondern erlöse uns von dem Bösen.
0: Gegrüßet seist du, Maria, voll der Gnade, der Herr ist mit dir. Du bist gebenedeit unter den Frauen und gebenedeit ist die Frucht deines Leibes, Jesus, der uns die Eucharistie geschenkt hat.
1: Heilige Maria, Mutter Gottes, bitte für uns Sünder, jetzt und in der Stunde unseres Todes. Amen.
0: Gegrüßet seist du, Maria, voll der Gnade, der Herr ist mit dir. Du bist gebenedeit unter den Frauen und gebenedeit ist die Frucht deines Leibes, Jesus, der uns die Eucharistie geschenkt hat.
1: Heilige Maria, Mutter Gottes, bitte für uns Sünder, jetzt und in der Stunde unseres Todes. Amen.
0: Gegrüßet seist du, Maria, voll der Gnade. Der Herr ist mit dir. Du bist gebenedeit unter den Frauen und gebenedeit ist die Frucht deines Leibes, Jesus, der uns die Eucharistie geschenkt hat.
1: Heilige Maria, Mutter Gottes, bitte für uns Sünder, jetzt und in der Stunde unseres Todes. Amen.
0: Gegrüßet seist du, Maria, voll der Gnade. Der Herr ist mit dir. Du bist gebenedeit unter den Frauen und gebenedeit ist die Frucht deines Leibes, Jesus, der uns die Eucharistie geschenkt hat.
1: Heilige Maria, Mutter Gottes, bitte für uns Sünder, jetzt und in der Stunde unseres Todes. Amen.
0: Gegrüßet seist du, Maria, voll der Gnade. Der Herr ist mit dir. Du bist gebenedeit unter den Frauen und gebenedeit ist die Frucht deines Leibes, Jesus, der uns die Eucharistie geschenkt hat.
1: Heilige Maria, Mutter Gottes, bitte für uns Sünder, jetzt und in der Stunde unseres Todes. Amen.
0: Gegrüßet seist du, Maria, voll der Gnade, der Herr ist mit dir. Du bist gebenedeit unter den Frauen und gebenedeit ist die Frucht deines Leibes, Jesus, der uns die Eucharistie geschenkt hat.
1: Heilige Maria, Mutter Gottes, bitte für uns Sünder, jetzt und in der Stunde unseres Todes. Amen.
0: Gegrüßet seist du, Maria, voll der Gnade. Der Herr ist mit dir. Du bist gebenedeit unter den Frauen und gebenedeit ist die Frucht deines Leibes, Jesus, der uns die Eucharistie geschenkt hat.
1: Heilige Maria, Mutter Gottes, bitte für uns Sünder, jetzt und in der Stunde unseres Todes. Amen.
0: Gegrüßet seist du, Maria, voll der Gnade, der Herr ist mit dir. Du bist gebenedeit unter den Frauen und gebenedeit ist die Frucht deines Leibes, Jesus, der uns die Eucharistie geschenkt hat.
1: Heilige Maria, Mutter Gottes, bitte für uns Sünder, jetzt und in der Stunde unseres Todes. Amen.
0: Gegrüßet seist du, Maria, voll der Gnade, der Herr ist mit dir. Du bist gebenedeit unter den Frauen und gebenedeit ist die Frucht deines Leibes, Jesus, der uns die Eucharistie geschenkt hat.
1: Heilige Maria, Mutter Gottes, bitte für uns Sünder, jetzt und in der Stunde unseres Todes. Amen.
0: Gegrüßet seist du, Maria, voll der Gnade, der Herr ist mit dir. Du bist gebenedeit unter den Frauen und gebenedeit ist die Frucht deines Leibes, Jesus, der uns die Eucharistie geschenkt hat.
1: Heilige Maria, Mutter Gottes, bitte für uns Sünder, jetzt und in der Stunde unseres Todes. Amen.
0: Ehre sei dem Vater und dem Sohn und dem Heiligen Geist.
1: Wie im Anfang, so auch jetzt und alle Zeit und in Ewigkeit. Amen.
2: Wir beten in den Anliegen des Heiligen Vaters. Vater unser im Himmel, geheiligt werde dein Name. Dein Reich komme, dein Wille geschehe wie im Himmel, so auf Erden.
1: Unser tägliches Brot gib uns heute und vergib uns unsere Schuld, wie auch wir vergeben unseren Schuldigern. Und führe uns nicht in Versuchung, sondern erlöse uns von dem Bösen.
2: Gegrüßet seist du, Maria, voll der Gnade, der Herr ist mit dir. Du bist gebenedeit unter den Frauen und gebenedeit ist die Frucht deines Leibes, Jesus.
1: Heilige Maria, Mutter Gottes, bitte für uns Sünder, jetzt und in der Stunde unseres Todes. Amen.
2: Ehre sei dem Vater und dem Sohn und

Es ist Abig, wir wollen uns jetzt ganz Gott anempfehlen. Wir tun das mit dem Abiggebet von Dietrich Bonhoeffer. Im Namen des Vaters und des Sohnes und des Heiligen Geistes. Amen. Herr, mein Gott, ich danke dir, dass du diesen Tag zu Ende gebracht hast. Ich danke dir, dass du Leib und Seele zur Ruhe kommen ließest. Deine Hand war über mir und hat mich behütet und bewahrt. Vergib allen Kleinglauben und alles Unrecht dieses Tages und hilf, dass ich allen vergebe, die mir Unrecht getan haben. Lass mich in Frieden unter deinem Schutz schlafen und bewahre mich vor den Anfechtungen der Finsternis. Ich befehle dir meinen Leib und meine Seele. Gott, dein heiliger Name sei gelobt. Im Namen des Vaters und des Sohnes und des Heiligen Geistes. Amen. Ihnen allen eine gute, erholsame Nacht, wünscht Claudia Baumler.

O Gott, komm mir zu Hilfe! Herr, eile mir zu helfen! Ehre sei dem Vater und dem Sohn und dem Heiligen Geist, wie im Anfang, so auch jetzt und alle Zeit und in Ewigkeit. Amen. Halleluja. Dreifaltiger Gott, in deiner Hand sind wir geborgen und für das möchte ich mir ganz herzlich danken, dass du für uns sorgen, dass du mit uns auf dem Weg bist. Und wir möchten dich um Verzeihung bitten für jeden Moment, den wir vergessen haben, dass wir immer ganz auf dich vertrauen dürfen, dass du der gute Vater bist, der gute Hirt, der für uns alle sorgt. Ich bekenne Gott dem Allmächtigen und allen Brüdern und Schwestern, dass ich Gutes unterlassen und Böses getan habe. Ich habe gesündigt in Gedanken, Worten und Werken. Durch meine Schuld, durch meine Schuld, durch meine große Schuld. Darum bitte ich die selige Jungfrau Maria, alle Engel und Heiligen und euch Brüder und Schwestern, für mich zu beten bei Gott, unserem Herrn. Der allmächtige Gott erbarme sich unser, er lasse uns die Sünden nach und führe uns zum ewigen Leben. Amen. Bevor des Tages Licht vergeht, o Herr der Welt, hör dies Gebet, behüte uns in dieser Nacht durch deine große Güte und Macht. Hüllt Schlaf die müden Glieder ein, lass uns in dir geborgen sein und mach am Morgen uns bereit zum Lobe deiner Herrlichkeit. Dank dir, o Vater, reich an Macht, der über uns voll Güte wacht und mit dem Sohn und Heiligen Geist des Lebens Fülle uns verheißt. Amen. Mit seinen Flügeln beschirmt dich der Herr, du brauchst dich nicht zu fürchten vor dem Schrecken der Nacht. Wer im Schutz des Höchsten wohnt und ruht im Schatten des Allmächtigen, der sagt zum Herrn, du bist für mich Zuflucht und Burg, mein Gott, dem ich vertraue. Er rette dich aus der Schlinge des Jägers und aus allem Verderben. Er beschirmt dich mit seinen Flügeln, unter seinen Schwingen findest du Zuflucht. Schild und Schutz ist dir seine Treue. Du brauchst dich vor dem Schrecken der Nacht nicht zu fürchten, noch vor dem Pfeil, der am Tag dahin fliegt, nicht vor der Pest, die im Finstern schleicht, vor der Seuche, die wütet am Mittag. Fallen auch tausend zu deiner Seite, dir zu Rechten 10-mal 1000, so wird es doch dich nicht treffen. Ja, du wirst es sehen mit eigenen Augen, wirst zuschauen, wie den Frevlern vergolten wird. Denn der Herr ist deine Zuflucht, du hast dir den Höchsten als Schutz erwählt. Dir begegnet kein Unheil, kein Unglück naht deinem Zelt, denn er befiehlt seinen Engeln, dich zu behüten auf all deinen Wegen. Sie tragen dich auf ihren Händen, damit dein Fuß nicht an einen Stein stößt. Du schreitest über Löwen und Nattern, trittst auf Löwen und Drachen. Weil er an mir hängt, will ich ihn retten. Ich will ihn schützen, denn er kennt meinen Namen. Wenn er mich anruft, dann will ich ihn erhören. Ich bin bei ihm in der Not, befreie ihn und bringe ihn zu Ehren. Ich sättige ihn mit langem Leben und lasse ihn schauen, mein Heil. Ehre sei dem Vater und dem Sohn und dem Heiligen Geist, wie im Anfang, so auch jetzt und alle Zeit und in Ewigkeit. Amen. Mit seinen Flügeln beschirmt dich der Herr, du brauchst dich nicht zu fürchten vor dem Schrecken der Nacht. Sie werden sein Angesicht schauen und sein Name ist auf ihre Stirn geschrieben. Es wird keine Nacht mehr geben und sie brauchen weder das Licht einer Lampe noch das Licht der Sonne, denn der Herr ihr Gott wird über ihnen leuchten und sie werden herrschen in alle Ewigkeit. Herr, auf dich vertraue ich, in deine Hände lege ich mein Leben. Lass leuchten über deinem Knecht dein Antlitz, hilf mir in deiner Güte, in deine Hände lege ich mein Leben.
Ehre sei dem Vater und dem Sohn und dem Heiligen Geist. Herr, auf dich vertraue ich, in deine Hände lege ich mein Leben. Sei unser Heil, o Herr, wenn wir wachen, und unser Schutz, wenn wir schlafen, damit wir wachen mit Christus und ruhen in seinem Frieden. Nun lässt du, Herr, deinen Knecht, wie du gesagt hast, in Frieden scheiden. Denn meine Augen haben das Heil gesehen, das du vor allen Völkern bereitet hast. Ein Licht, das die Heiden erleuchtet und Herrlichkeit für sein Volk Israel. Ehre sei dem Vater und dem Sohn und dem Heiligen Geist, wie im Anfang, so auch jetzt und alle Zeit und in Ewigkeit. Amen. Sei unser Heil, o Herr, wenn wir wachen, und unser Schutz, wenn wir schlafen, damit wir wachen mit Christus und ruhen in seinem Frieden. Lasset uns beten. Herr und Gott, kehre ein in dieses Haus und halte alle Nachstellungen des Feindes von ihm fern. Deine heiligen Engel mögen darin wohnen und uns im Frieden bewahren. Und dein Segen sei über uns alle Zeit. Darum bitten wir durch Christus, unseren Herrn. Amen. Eine ruhige Nacht und ein gutes Ende gewähre uns der allmächtige Herr. Amen. Wollen wir Gott um seinen Segen bitten für diese kommende Nacht und für den morgigen Tag. Der Herr sei mit euch und mit deinem Geiste. Es segne und behüte euch der allmächtige und barmherzige Gott, der Vater und der Sohn und der Heilige Geist. Amen.

Hören Sie, José María Escriva, Christus begegnen. Homilien geschrieben vom heiligen José María Escriva. Gelesen von Michael König. Erschienen im Adams Verlag Köln. www.adamsverlag.de. Der heilige José María Escriva wurde am 9. Januar 1902 in Barbastro, Spanien geboren. Die Priesterweihe empfing er 1925 in Saragossa. Auf göttliche Eingebung gründete er am 2. Oktober 1928 das Opus Dei. Er starb am 26. Juni 1975 in Rom. Zu dieser Zeit war das Opus Dei bereits auf allen 5 Kontinenten verbreitet. Am 6. Oktober 2002 wurde José María Escriva in Rom von Papst Johannes Paul II. Heilig gesprochen. Sein Gedenktag ist der 26. Juni. Christus begegnen. Homilien geschrieben vom heiligen José María Escriva.

Fronleichnam. Heute am Fronleichnamsfest betrachten wir gemeinsam die Tiefe der Liebe, die Christus dazu führte, unter den sakramentalen Gestalten verborgen zu bleiben. Es ist, als würden wir mit unseren eigenen Ohren hören, wie der Herr die Volksmenge lehrt: Ein Sämann ging aus zu säen. Beim Säen fiel einiges auf den Weg und die Vögel kamen und pickten es auf. Anderes fiel auf steinigen Grund, wo es nicht viel Erde hatte. Es schoss schnell auf, weil es nicht tief in der Erde lag. Als aber die Sonne heraufstieg, wurde es versenkt, und weil es keine Wurzel hatte, verdorrte es. Wieder anderes fiel unter die Dornen. Die Dornen wuchsen mit auf und erstickten es. Anderes fiel auf gutes Erdreich und brachte hundertfältige, sechzigfältige, dreißigfältige Frucht. Heute ist es nicht anders. Auch heute wirft der göttliche Sämann den Samen aus. Das Werk der Erlösung setzt sich fort. Und der Herr will sich dabei unser bedienen. Er will, dass wir Christen alle Wege der Erde seiner Liebe erschließen. Er fordert uns auf, die göttliche Botschaft durch Lehre und Beispiel bis in die letzten Winkel der Erde zu tragen. Er bittet uns, dass wir als Glieder der Kirche und des Staates unseren Aufgaben treu nachkommen, dass jeder von uns ein zweiter Christus wird, durch die Heiligung seiner beruflichen Arbeit und der Pflichten des eigenen Standes. Wenn wir um uns schauen in dieser Welt, die wir lieben, weil sie ein Werk Gottes ist, stellen wir fest, wie sich das Gleichnis erfüllt: Das Wort Jesu Christi ist fruchtbar. Es ruft in vielen Seelen den Wunsch nach Hingabe und Treue wach. Das Leben und Verhalten derer, die Gott dienen, hat die Geschichte verändert. Selbst viele, die den Herrn nicht kennen, richten sich, ohne es vielleicht zu wissen, nach Idealen, die dem Christentum entstammen. Wir sehen aber auch, dass ein Teil des Samens auf unfruchtbares Erdreich oder unter Dornen und Disteln fällt, dass es Herzen gibt, die sich dem Licht des Glaubens verschließen. Die Ideale des Friedens, der Versöhnung, der Brüderlichkeit werden wohl akzeptiert und verkündet, aber nicht selten durch die Tat verleugnet. Einige Menschen setzen vergeblich alles daran, die Stimme Gottes zum Schweigen zu bringen, und sie versuchen ihre Resonanz gewaltsam oder durch eine Waffe, die weniger vernehmbar, aber grausamer ist, weil sie den Geist einschläfert, zu unterbinden, durch die Gleichgültigkeit. Während wir dies bedenken, möchte ich, dass wir uns unserer Sendung als Christen bewusst werden, dass wir die Augen auf die heilige Eucharistie richten, auf Jesus, der unter uns anwesend ist und uns zu seinen Gliedern gemacht hat. Vos estis corpus Christi et membra de membro, ihr seid der Leib Christi und als seine Glieder auch Glieder untereinander. Gott, unser Herr, hat beschlossen, im Tabernakel zu bleiben, um uns zu nähren, um uns zu stärken, um uns zu vergöttlichen, um unserer Arbeit und unserer Mühen Wirksamkeit zu verleihen. Jesus ist gleichzeitig der Sämann, der Samen und die Frucht der Saat, das Brot des ewigen Lebens. Dieses fortwährend sich erneuernde Wunder der Eucharistie zeigt alle Merkmale des Handelns Jesu, als vollkommener Gott und vollkommener Mensch. Herr des Himmels und der Erde, bietet er sich uns als Nahrung auf ganz natürliche und alltägliche Weise an. So wartet er seit fast 2000 Jahren auf unsere Liebe. Das ist eine lange Zeit. Und auch wiederum nicht, denn wo die Liebe ist, vergehen die Tage wie im Fluge. Mir kommt ein schönes galizisches Gedicht aus den Cantigas Alfons des Weisen ins Gedächtnis. Es ist die Legende von einem Mönch, der in seiner Einfalt die Mutter Gottes bat, den Himmel schauen zu dürfen, und sei es auch nur für einen Augenblick. Die Mutter Gottes gewährte ihm diesen Wunsch, und der gute Mönch wurde ins Paradies versetzt. Als er zurückkehrte, kannte er keinen der Bewohner des Klosters mehr. Sein Gebet, das ihm so kurz vorgekommen war, hatte 3 Jahrhunderte gedauert. 3 Jahrhunderte sind nichts für ein Herz, das wirklich liebt. So erkläre ich mir die 2000 Jahre des Wartens Christi in der Eucharistie. Es ist das Warten Gottes, der die Menschen liebt, der uns sucht, der uns annimmt, wie wir sind, begrenzt, egoistisch, wankelmütig und doch fähig, seine unermessliche Liebe zu entdecken und uns ihm ganz hinzugeben. Aus Liebe
Und um uns die Liebe zu lehren, kam Jesus auf die Erde und blieb unter uns in der Eucharistie. Da er die Seinen, die in der Welt waren, liebte, so liebte er sie bis ans Ende. Mit diesen Worten beginnt der heilige Johannes den Bericht über das Geschehen am Vorabend von Ostern, als der Herr, wie der heilige Paulus schreibt, das Brot nahm, dankte, es brach und sprach, »Nehmet hin und esset, das ist mein Leib, der für euch hingegeben wird. Tut dies zu meinem Andenken.« Ebenso nahm er nach dem Mahle den Kelch und sprach, »Dieser Kelch ist der neue Bund in meinem Blute. Tut dies, so oft ihr ihn trinket, zu meinem Andenken.«

Es ist der einfache und feierliche Augenblick der Einsetzung des neuen Bundes. Jesus setzt das alte Gesetz außer Kraft und offenbart uns, dass er selbst der Inhalt unseres Gebetes und unseres Lebens ist. Seht die Freude, die heute die Liturgie durchdringt. Lob erschalle laut und freudig. Es ist der christliche Jubel, der das Anbrechen einer neuen Zeit besingt. Das Pascha des alten Bundes ist beendet, das Neue beginnt. Das Neue ersetzt das Alte. Die Wahrheit vertreibt die Schatten, das Licht die Nacht. Es ist ein Wunder der Liebe. Wahrhaft ist's der Kinderbrot. Jesus, der Erstgeborene des ewigen Vaters, bietet sich uns als Nahrung an. Und derselbe Jesus Christus, der uns hier stärkt, wartet auf uns, seine Mahlgenossen, Miterben und Vertrauten im Himmel. Denn jene, die Christus als Nahrung empfangen, werden wohl den irdischen, zeitlichen Tod erfahren. Aber sie werden in Ewigkeit leben, da Christus das unvergängliche Leben ist. Für den Christen, der sich mit dem endgültigen Manna der Eucharistie stärkt, beginnt das ewige Glück schon jetzt. Das Alte ist vergangen. Legen wir alles Vergängliche beiseite. Alles soll für uns neu werden. Die Herzen, die Worte und die Werke. Das ist die frohe Botschaft, die gute Nachricht. Sie ist wirklich Nachricht, denn sie ist neu. Sie spricht zu uns von der Tiefe einer Liebe, die wir vorher nicht einmal ahnen konnten. Sie ist gut. Denn nichts ist besser, als uns innigst mit Gott, dem allerhöchsten Gut, zu vereinigen. Das ist die frohe Botschaft, die gute Nachricht, weil sie schon jetzt auf unsagbare Weise die Ewigkeit vorwegnimmt.

Jesus verbirgt sich im allerheiligsten Sakrament des Altares, damit wir es wagen, seinen Umgang zu suchen. Er will unsere Nahrung sein, damit wir mit ihm eins werden. Durch sein Wort »Ohne mich könnt ihr nichts tun« wird der Christ weder zur Unwirksamkeit verurteilt, noch dazu, ihn nur mit Mühe aufspüren zu können, denn er ist in einer totalen Verfügbarkeit unter uns geblieben. Wenn wir uns vor dem Altar versammeln, während das heilige Messopfer gefeiert wird, wenn wir die heilige Hostie betrachten, die in der Monstranz ausgesetzt ist, oder wenn wir sie im Tabernakel verborgen anbeten, dann sollen wir unseren Glauben neu beleben, an diese neue Existenz denken, die auf uns zukommt, und uns von der Liebe und Zuneigung Gottes bewegen lassen. Sie verharrten in der Lehre der Apostel, in der brüderlichen Gemeinschaft, im Brotbrechen und im Gebet. So beschreibt uns die Heilige Schrift das Leben der ersten Christen, vereint durch den Glauben der Apostel in vollkommener Einheit durch die Teilnahme an der heiligen Eucharistie und einmütig im Gebet, Glauben, Brot, Wort. Jesus in der Eucharistie ist ein sicheres Unterpfand für seine Gegenwart in unseren Seelen, Unterpfand seiner Macht, die die Welt erhält, Unterpfand seiner Heilsverheißungen, die helfen werden, dass die Menschheitsfamilie am Ende der Zeiten für immer in der Wohnung des Himmels mit Gott, dem Vater, Gott, dem Sohn und Gott, dem Heiligen Geist lebt, mit der allerheiligsten Dreifaltigkeit, dem einen Gott. Wenn wir an Jesus glauben, wenn wir an die Realpräsenz unter den Gestalten von Brot und Wein glauben, wird unser ganzer Glaube wirksam. Ich begreife nicht, wie man christlich leben kann, ohne das dauernde Verlangen nach einer Freundschaft mit Jesus im Wort und im Brot, im Gebet und in der Eucharistie zu verspüren. Und ich verstehe es sehr gut, dass im Laufe der Jahrhunderte die eucharistische Frömmigkeit der Gläubigen von Generation zu Generation konkretere Formen angenommen hat. Manchmal in öffentlichen Äußerungen und gemeinschaftlichem Bekennen des Glaubens, manchmal in stiller, unauffälliger Weise im heiligen Frieden des Gotteshauses oder im Innern des Herzens. Allem zuvor müssen wir die heilige Messe lieben, die das Zentrum unseres Tages sein soll. Wenn wir die heilige Messe wirklich mitfeiern, wie sollten wir dann nicht den Rest des Tages in Gedanken beim Herrn verharren, mit dem Wunsch, seine Gegenwart nicht zu verlieren, zu arbeiten, wie er arbeitete, zu lieben, wie er liebte? Wir lernen dann, dem Herrn für die liebevolle Aufmerksamkeit zu danken, dass er seine Gegenwart nicht auf den Augenblick des heiligen Opfers begrenzen wollte, sondern in der heiligen Hostie zugegen bleibt, die im Tabernakel aufbewahrt wird. Für mich ist der Tabernakel immer Bethanien gewesen, dieser ruhige und einladende Ort, wo Christus weilt und wo wir mit ihm einfach und ungezwungen wie seine Freunde von damals, Martha, Maria und Lazarus, alles besprechen können, unsere Sorgen und Schmerzen, unsere Erwartungen und Freuden. Wenn ich durch die Straßen einer Stadt oder eines Dorfes gehe, freue ich mich immer, eine Kirche, sei es auch nur von Weitem, zu entdecken. Da ist ein neuer Tabernakel, wieder eine Gelegenheit für die Seele auszubrechen und im Geiste vor dem allerheiligsten Sakrament zu verweilen.

Als der Herr beim letzten Abendmahl die heilige Eucharistie einsetzte, war es Nacht. Das deutete darauf hin, sagt der heilige Johannes Chrysostomus, dass die Zeit sich erfüllt hatte. Es wurde Nacht in der Welt, weil die alten Riten, ehrwürdige Zeichen der unendlichen Barmherzigkeit Gottes gegenüber dem Menschen, vor ihrer Erfüllung standen und in die wahre Morgendämmerung einmündeten, in das neue Pascha. Die Eucharistie wurde in der Nacht eingesetzt. Sie bereitete den Morgen der Auferstehung vor. Auch in unserem Leben müssen wir diese Morgendämmerung vorbereiten. Alles Vergängliche, alles Schädliche, alles Untaugliche, Mutlosigkeit, Misstrauen, Traurigkeit, Feigheit müssen wir von uns werfen. Die heilige Eucharistie erfüllt die Kinder Gottes mit neuem Leben aus Gott, und wir müssen darauf in Novitate Sensus, mit einer Erneuerung unseres ganzen Empfindens und unseres ganzen Tuns, antworten. Uns ist eine neue Quelle der Kraft gegeben, eine starke Wurzel, die in Christus eingesenkt ist. Wir können nicht mehr zum alten Sauerteig zurückkehren, denn wir besitzen für heute und für immer das Brot. In vielen Gegenden der Welt begleiten heute die Christen den Herrn in Prozessionen. Christus geht, in der Hostie verborgen, durch die Straßen und Gassen, wie in seinem Erdenleben, und begegnet allen, denen, die ihn sehen wollen, und denen, die ihn nicht suchen. Jesus ist wieder einmal unter den Seinen. Wie stellen wir uns zu diesem Ruf des Meisters? Die äußeren Zeichen der Liebe müssen im Herzen ihren Ursprung haben und sich dann im Zeugnis eines christlichen Verhaltens fortsetzen. Wenn wir erneuert worden sind durch den Empfang des Leibes des Herrn, muss es in unseren Werken spürbar werden. Unsere Gedanken sollen aufrichtig sein, Gedanken des Friedens, der Hingabe und des Dienens. Unsere Worte sollen wahr, klar und angemessen sein. Worte, die zu trösten und zu helfen vermögen. Und vor allem Worte, die den anderen das Licht Gottes bringen können. Unsere Handlungen sollen echt, wirksam und überlegt sein. Handlungen, die den Bonus Odor Christi, den Wohlgeruch Christi an sich tragen, weil sie an die Lebensweise Christi erinnern. Die Fronleichnamsprozession macht Christus in den Dörfern und Städten der Welt gegenwärtig. Aber diese Gegenwart, ich wiederhole es, darf nicht nur Sache eines Tages sein, ein Ereignis, das man sieht und dann vergisst. Christus, der vorübergeht, prägt uns ein, dass wir ihn auch in unserer täglichen Arbeit finden müssen. So muss der feierliche Gang dieses Donnerstags aufgehen in dem stillen und schlichten Gang eines jeden Christen durch sein alltägliches Leben. Als Mensch unter Menschen, aber mit der Freude des empfangenen Glaubens und gemäß der göttlichen Sendung so zu leben, dass die Botschaft des Herrn auf Erden erneuert wird. Es fehlt nicht an Fehlern, Armseligkeiten und Sünden in unserem Leben, aber Gott ist mit uns. Und wir müssen uns ihm bereitwillig zur Verfügung stellen. Dann wird sein Vorübergang an den Geschöpfen nie mehr enden. Bitten wir also den Herrn, er möge aus uns Menschen mit einer tiefen eucharistischen Frömmigkeit machen, dass sich unser persönlicher Umgang mit ihm in der Freude, Heiterkeit und im Streben nach Gerechtigkeit zeige. Und so werden wir vielen Menschen helfen, Christus zu erkennen und dazu beitragen, ihn allen menschlichen Tätigkeiten voranzustellen. Seine Verheißung wird sich erfüllen. Ich aber werde, wenn ich von der Erde erhöht bin, alles an mich ziehen.

Jesus ist, sagte ich euch zu Beginn, der Sämann. Und durch die Christen setzt er seine göttliche Aussaat fort. Christus drückt den Weizen in seinen wunden Händen. Er durchtränkt ihn mit seinem Blut, reinigt ihn und wirft ihn auf den Acker, der die Welt ist. Er streut die Körner einzeln aus, damit jeder Christ dort, wo er lebt, Zeugnis von der Fruchtbarkeit des Todes und der Auferstehung des Herrn gibt. In den Händen Christi müssen wir uns von seinem Blut durchtränken lassen und bereit sein, in den Wind geworfen zu werden. Wir müssen unser Leben so annehmen, wie es von Gott gewollt ist. Und wir müssen uns davon überzeugen, dass der Samen, um fruchtbar zu sein, in die Erde gesenkt werden und sterben muss. Der Halm wird aufschießen und die Ähre sprießen, und die Ähre wird zu Brot, das Gott in den Leib Christi verwandelt. Und so vereinigen wir uns wieder mit Jesus, der der Sämann ist. Weil es ein Brot ist, so bilden wir viele einen Leib. Wir nehmen ja alle an dem einen Brote teil. Vergessen wir niemals, dass es ohne Aussaat keine Frucht gibt. Wir müssen also Gottes Wort in weitem Wurf ausstreuen, damit die Menschen Christus kennenlernen und, wenn sie ihn kennen, nach ihm hungern. Dieses Fronleichnamsfest, das Fest des Leibes Christi, das Fest des Lebensbrotes, ist ein willkommener Anlass, über diesen Hunger nachzudenken, den man überall unter den Menschen spürt. Hunger nach Wahrheit, nach Gerechtigkeit, nach Einheit und nach Frieden. Angesichts des Hungers nach Frieden müssen wir mit dem heiligen Paulus ausrufen, Christus ist unser Frieden, Pax Nostra. Das Streben nach Wahrheit soll uns daran erinnern, dass Jesus der Weg, die Wahrheit und das Leben ist. Diejenigen, die sich nach Einheit sehnen, müssen wir vor Christus führen, der betet, dass wir consummati in unum vollkommen eins seien. Der Hunger nach Gerechtigkeit soll uns zum Ursprung der Eintracht unter dem Menschen führen, zur Gotteskindschaft, die uns zu Brüdern macht. Frieden, Wahrheit, Einheit, Gerechtigkeit. Wie schwierig scheint es manchmal, die Hindernisse zu überwinden, die das menschliche Zusammenleben erschweren. Und doch, wir Christen sind dazu berufen, dieses Wunder der Brüderlichkeit zu verwirklichen, mit der Gnade Gottes zu erreichen, dass die Menschen sich christlich begegnen. Einer trage des anderen Last. Ein jeder lebe das Gebot der Liebe, die das Band der Vollkommenheit und die Erfüllung des Gesetzes ist. Vergessen wir nicht, dass es noch sehr viel zu tun gibt. Eines Tages, vielleicht beim Anblick der reifen, wogenden Ähren, sagte Jesus zu seinen Jüngern, »Die Ernte ist groß, aber der Arbeiter sind wenige. Bittet darum den Herrn der Ernte, dass er Arbeiter in seine Ernte sende.« Wie damals fehlen auch heute Arbeiter, die bereit sind, die Last und Hitze des Tages zu tragen. Und wenn wir, die wir arbeiten, nicht treu sind, wird sich das Wort des Propheten Joel erfüllen, das Feld vernichtet, der Acker in Trauer, verdorben das Korn, versiegt der Most, vertrocknet das Öl. Bauern stehet beschämt, Winzer heult laut um Weizen und Gerste, die Ernte des Feldes ist hin. Es gibt keine Ernte ohne die Bereitschaft, großmütig eine oft lange und mühevolle Arbeit auf sich zu nehmen, das Feld zu pflügen, zu bestellen und zu versorgen, später zu mähen und zu dreschen. Das Reich Gottes verwirklicht sich in der Geschichte, in der Zeit. Der Herr hat uns allen ohne Ausnahme diese Aufgabe anvertraut. Jetzt, während wir Christus in der Eucharistie anbeten und betrachten, wollen wir daran denken, dass die Zeit des Ausruhens noch nicht gekommen ist, dass der Tag noch nicht zu Ende ist. Im Buch der Sprüche lesen wir, wer seinen Acker bebaut, hat Brot in Fülle. Versuchen wir, dieses Wort geistlich auf uns anzuwenden. Wer den Acker Gottes nicht bearbeitet, wer dem göttlichen Auftrag nicht treu ist, sich den anderen hinzugeben und ihnen zu helfen, Christus kennenzulernen, wird schwerlich verstehen, was das eucharistische Brot ist. Niemand schätzt, was keine Mühe macht. Um die heilige Eucharistie zu schätzen und zu lieben, muss man den Weg Jesu gehen, Weizen sein, sterben, voll Kraft wiedererstehen
und reiche Frucht bringen, das Hundertfache. Dieser Weg lässt sich in einem einzigen Wort zusammenfassen: Lieben. Lieben heißt ein großes Herz haben, die Sorgen unserer Mitmenschen teilen, verzeihen können und verstehen können, sich mit Jesus Christus für alle Seelen aufopfern. Wenn wir mit dem Herzen Christi lieben, werden wir lernen zu dienen und wir werden die Wahrheit klar und in Liebe verteidigen. Um so zu lieben, muss jeder aus seinem eigenen Leben alles das ausmerzen, was das Leben Christi in uns beeinträchtigt. Der starke Hang zur Bequemlichkeit, die Versuchungen des Egoismus, die Neigung, uns selbst ins Licht zu stellen. Nur wenn wir in uns dieses Leben Christi nachbilden, werden wir es an die anderen weitergeben können. Nur wenn wir das Sterben des Weizenkorns in uns erfahren, werden wir gegenwärtig sein in den Aufgaben der Welt, werden wir die Welt von innen her umgestalten, sie fruchtbar machen. Wir könnten irgendwann einmal versucht sein zu meinen, dass alles sei sehr schön, schön wie ein unerfüllbarer Traum. Aber ich sprach von der Erneuerung eures Glaubens und eurer Hoffnung. Bleibt fest in der unerschütterlichen Gewissheit, dass die herrlichen Werke Gottes unsere kühnsten Erwartungen noch übertreffen werden. Aber es ist unerlässlich, dass wir in der christlichen Tugend der Hoffnung fest verankert bleiben. Gewöhnen wir uns nicht an die Wunder, die vor unseren Augen geschehen, vor allem nicht an diese Großtat, dass der Herr täglich in die Hände des Priesters herabsteigt. Jesus will, dass wir hellwach sind, damit wir uns von der Größe seiner Macht überzeugen und von Neuem auf seine Verheißungen hören. Venite post me, et faciam vos fieri piscatores hominum. Folget mir, ich will euch zu Menschenfischern machen. Ihr werdet wirksam sein und die Menschen zu Gott hinziehen. Vertrauen wir auf die Worte des Herrn. Steigen wir ins Boot, greifen wir zu den Rudern, hissen wir die Segel und fahren wir auf dieses Meer der Welt hinaus, das Christus uns als Erbteil gibt. Duc in altum, et laxatere dia vestra in capturam. Fahre hinaus auf die hohe See und werft eure Netze zum Fange aus. Dieser apostolische Eifer, den Christus in unser Herz gelegt hat, darf nicht durch eine falsche Demut eingeengt oder gar erstickt werden. Wenn es wahr ist, dass wir persönliche Armseligkeiten mit uns schleppen, so ist es auch wahr, dass der Herr mit unseren Fehlern rechnet. Seinem barmherzigen Blick entgeht es nicht, dass wir Menschen begrenzt, schwach, unvollkommen und anfällig für die Sünde sind. Aber er gebietet uns zu kämpfen und unsere eigenen Fehler zu bekennen, nicht um uns einzuschüchtern, sondern damit wir bereuen und wünschen können, uns aufrichtig zu bessern. Darüber hinaus müssen wir immer vor Augen haben, dass wir nur Werkzeuge sind. Was ist denn Apollo? Was ist Paulus? Weiter nichts als Diener, die euch zum Glauben geführt haben. Jeder, wie es der Herr ihm verliehen hat. Ich habe gepflanzt, Apollo hat begossen. Gott aber hat das Wachstum gegeben. Die Lehre, die Botschaft, die wir verbreiten müssen, hat eine eigene, unendliche Fruchtbarkeit, die nicht von uns, sondern von Christus kommt. Es ist Gott selbst, der alles daran setzt, das Werk des Heiles zu verwirklichen, die Welt zu erlösen. Glauben also, ohne entmutigt zu werden, ohne uns bei rein menschlichen Berechnungen aufzuhalten. Die Hindernisse

gegenwärtig in der heiligen Eucharistie, der uns darüber hinaus seine Gnade in den anderen Sakramenten schenkt, die er für uns eingesetzt hat. Wiederholen wir in Worten und Werken, Herr, ich vertraue auf dich. Mir genügt deine allgemeine Vorsehung, deine tägliche Hilfe. Nicht große Wunder sollen wir von Gott erbitten, warum auch? Wohl aber, dass er unseren Glauben vermehre, unseren Verstand erleuchte und unseren Willen stärke. Jesus bleibt immer bei uns und verhält sich als der, der er ist. Seit Beginn meiner Seelsorge habe ich euch vor einer falschen Vergöttlichung gewarnt. Lass dich nicht dadurch verwirren, dass du weißt, aus welchem Stoff du bist, aus Lehm. Das soll dich nicht bekümmern, denn du und ich, wir sind Kinder Gottes. Darin besteht die gute Vergöttlichung, auserwählt durch den Ruf Gottes seit Ewigkeit. In ihm hat er uns schon vor Erschaffung der Welt auserwählt, dass wir heilig und untadelig vor ihm seien. Gott besonders zugehörig werden wir als seine Werkzeuge trotz unserer Erbärmlichkeiten wirksam sein, wenn wir unsere Eigenschwäche, deren Ausmaß in den Versuchungen zur Sünde spürbar wird, niemals vergessen. Wenn ihr euch angesichts einer vielleicht besonders lebendigen Erfahrung eurer eigenen Mittelmäßigkeit entmutigt fühlt, dann ist der Augenblick gekommen, sich ganz den Händen Gottes zu überlassen. Eines Tages, so wird erzählt, sei ein Bettler Alexander dem Großen begegnet und habe ihn um ein Almosen gebeten. Alexander habe angehalten und befohlen, ihn zum Herrn über 5 Städte zu machen. Daraufhin habe der Bettler erstaunt und verwirrt ausgerufen, »Aber ich habe nicht um so viel gebeten.« Alexander soll ihm geantwortet haben, »Du hast gebeten als der, der du bist. Ich gebe dir als der, der ich bin.« Selbst in den Augenblicken, da wir unsere Begrenztheit besonders eindringlich spüren, können und müssen wir zu Gott, dem Vater, Gott, dem Sohn und Gott, dem Heiligen Geist aufschauen, denn wir sind Teilhaber am göttlichen Leben. Niemals gibt es einen berechtigten Grund, zurückzublicken. Der Herr steht an unserer Seite. Wir müssen treu und loyal sein, unseren Pflichten nachkommen und in Jesus die Liebe und den Ansporn dazu finden, die Fehler der anderen zu verstehen und unsere eigenen Fehler zu überwinden. Und so wird selbst noch alle Verzagtheit, deine, meine und die aller Menschen, das Reich Christi tragen helfen. Erkennen wir unsere Krankheiten an, aber bekennen wir die Macht Gottes. Der Optimismus, die Freude, die feste Überzeugung, dass der Herr sich unser bedienen will, müssen das Leben eines Christen prägen. Wenn wir uns als Teil dieser heiligen Kirche fühlen, wenn wir uns vom festen Felsen Petri getragen und durch das Wirken des Heiligen Geistes gestützt wissen, dann werden wir uns dazu entscheiden, die kleinen Pflichten jedes Augenblicks zu erfüllen, jeden Tag ein wenig zu säen. Und die Ernte wird die Scheunen bis zum Bersten füllen. Wir wollen jetzt diese Zeit des Gebetes beenden. Bedenkt, indem ihr im Innern eurer Seele die unendliche Güte Gottes auskostet, dass Christus durch die Worte der Wandlung mit seinem Leib und mit seinem Blut, mit seiner Seele und mit seiner Gottheit in der Hostie wirklich gegenwärtig sein wird. Betet ihn in Ehrfurcht und Andacht an. Erneuert in seiner Gegenwart aufrichtig die Hingabe eurer Liebe. Sagt ihm ohne Furcht, dass ihr ihn liebt. Dankt ihm für diesen täglichen Beweis seiner Barmherzigkeit voller Zärtlichkeit. Und weckt in euch den Wunsch, mit tiefem Vertrauen zur Kommunion zu gehen. Ich kann über dieses Geheimnis der Liebe nur staunen. Der Herr sucht mein armes Herz auf als seinen Thron, und er wird mich nicht verlassen, wenn ich mich nicht von ihm trenne. Gestärkt durch die Gegenwart Christi und genährt durch seinen Leib, werden wir in diesem irdischen Leben Gott treu bleiben, und dann, im Himmel, bei Jesus und seiner Mutter, werden wir uns Sieger nennen können. Wo ist dein Sieg, o Tod? Wo ist dein Stachel, o Tod? Doch Gott sei Dank, er verleiht uns durch unseren Herrn Jesus Christus den Sieg.

Sie hörten José María Escriva, Christus begegnen. Homilien geschrieben vom heiligen José María Escriva. Gelesen von Michael König. Erschienen im Adams Verlag Köln. www.adamsverlag.de. Der heilige José María Escriva wurde am 9. Januar 1902 in Barbastro, Spanien geboren. Die Priesterweihe empfing er 1925 in Saragossa. Auf göttliche Eingebung gründete er am 2. Oktober 1928 das Opus Dei. Er starb am 26. Juni 1975 in Rom. Zu dieser Zeit war das Opus Dei bereits auf allen 5 Kontinenten verbreitet. Am 6. Oktober 2002 wurde José María Escriva in Rom von Papst Johannes Paul II. Heilig gesprochen. Sein Gedenktag ist der 26. Juni.

Preisen wir den Vater, den Sohn und den Heiligen Geist. Meine lieben Kinder, ich danke euch für euren Eifer und euren Glauben. Das Herz Jesu ist niemals stillgestanden, sondern schlägt unaufhörlich für euch alle. Beten wir gemeinsam. Mein Jesus, dein Herz schlägt auch für mich, der ich auf dich hoffe und an dich glaube. Auch heute, meine Kinder, verschwört man sich gegen das heiligste Herz Jesu. Aber Jesus liebt und liebt. Liebt auch ihr. Durch die Liebe werden die Herzen Jesu und Mariens triumphieren. Kinder, vertraut auf die Liebe Jesu und Jesus vertraut auf euch. Ich segne euch, Kinder. Botschaft der Königin der Liebe Sgio vom 26. Juni 1987. 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

Gedanke von Don Pierino Gaglione vom 6. Juni 2020. Nur die Liebe gibt dem menschlichen und göttlichen Leben Beständigkeit und Sicherheit. Der Glaube ist die Gegenwart Gottes, die die Liebe in Zeit und Ewigkeit beständig macht.

Nie wieder Krieg. Dieses Gebet betete Papst Johannes Paul II. 1991 direkt vor dem Kriegsbeginn gegen den Irak. Wir beten mit ihm. Gott unserer Väter, groß und voll Erbarmen, Herr des Friedens und des Lebens, du Vater aller Menschen, du hegst Pläne des Friedens und nicht des Leides. Du verdammst die Kriege und brichst den Stolz der Gewalttäter. Du hast deinen Sohn Jesus gesandt, um den Menschen in nah und fern den Frieden zu verkünden, um die Menschen aller Rassen und Völker in einer einzigen Familie zu vereinen. Höre den einmütigen Aufschrei deiner Kinder. Höre auf die dringende Bitte der ganzen Menschheit. Nie wieder Krieg. Dieses Abenteuer, aus dem es kein Zurück mehr gibt. Nie wieder Krieg. Diese Spirale von Trauer und Gewalt. Eine Bedrohung für alle Geschöpfe. Im Himmel, zu Wasser und zu Land. In Gemeinschaft mit Maria, der Mutter Jesu, bitten wir dich nun, sprich zu den Herzen derer, die Verantwortung tragen für das Schicksal der Völker. Halt auf die Logik der Rache und Vergeltung. Ermögliche durch deinen Heiligen Geist neue Lösungen, großmütige und ehrenvolle Gesten des Friedens. Eröffne Räume des Dialogs und geduldigen Wartens, die fruchtbarer sind als überstürzte Kriegstermine. Gib unsere Zeit Tage des Friedens. Nie wieder Krieg. Gebet des heiligen Papstes Johannes Paul II.

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Warum bin ich hier? Warum lebe ich? Was hat mein Leben für eine Bedeutung? Haben Sie sich diese Frage auch schon gestellt? Dann geht es Ihnen wie mir und Abertausenden von anderen Menschen. Es sind die Fragen nach dem Sinn des Lebens. Wir bewundern berühmte Menschen und versuchen, ihnen nachzueifern. Jeder Mensch möchte gerne im Mittelpunkt stehen und Anerkennung finden. Auch mir ging es nicht anders, bis ich auf den alten Yusuf stieß. Die Begegnung mit ihm eröffnen eine ganz neue Seite des Lebens. Mehr noch, ein völlig anderes Lebenskonzept. Lassen Sie sich von ihm begeistern und in eine Denkweise einführen, die heute nur noch sehr selten zu finden ist. Liebe Freunde, ich möchte euch teilhaben lassen an meinen Erlebnissen mit dem alten Yusuf. Ich möchte vorausschicken, dass ich in meinem Leben recht weit herumgekommen bin. Auf einer meiner Reisen lernte ich den alten Yusuf kennen. Wie alt er war, weiß ich nicht. Ich möchte es so beschreiben. Sein Gesicht war so voller Altersfalten, dass ich dachte, es hat bestimmt keine weitere mehr Platz. Er hatte nur eine minimale Bildung und hat sein Leben lang auf dem Felde gearbeitet, was seine gebräunte, ledrige Haut erklärte, und seine Hände waren groß wie Teller. Wann genau ich ihn kennenlernte, weiß ich nicht mehr, und wo es war, ist nicht von Bedeutung. Yusuf begeistert nun auch nicht durch sein Aussehen oder seine Eloquenz, sondern vielmehr durch seine überaus tiefe Weisheit, die aus seiner Lebenserfahrung und seinem Glauben herrührt. Einige mögen ihn für naiv halten, andere für einen Spinner, der im Leben eben nichts erreicht hat. Doch gerade an diesem Punkt bin ich mir nicht sicher, ob er wirklich nichts erreicht hat. Vielleicht hat gerade er mehr erreicht als ich selber oder viele von uns. Er hat einen Grad an Weisheit erlangt, der nicht in Schulbüchern zu finden ist und den kein Professor an einer Universität vermittelt. Wenn Sie nun mit mir zusammen diesem bescheidenen alten Mann quasi lauschen, dann werden Sie bald erkennen, dass da mehr daraus herauszuholen ist, als nur ein amüsiertes Befriedigen von Neugierde. Im Laufe der Jahre fuhr ich mehrfach zu ihm und verbrachte in seinem Ort meinen Urlaub. So kamen einige interessante Gespräche zusammen. Einige seien hier aufgeführt. Diese Begegnungen gilt es im Übrigen nicht zu diskutieren oder zu kommentieren, sondern nur zu reflektieren. Mich haben sie jedenfalls nachhaltig geprägt und das wünsche ich Ihnen von ganzem Herzen. Guido Hangartner. Kapitel 1: Der alte Yusuf und die Heiligen. Eines Tages besuchte ich auf einer Reise eine kleine Kirche. In ihr waren viele Heiligenbilder und Statuen und ein lebensgroßes Kreuz mit Korpus. Für diese kleine Kirche fast zu groß. Ich schlich mich gleichsam in die Kirche und setzte mich ganz hinten in eine Bank. Um ehrlich zu sein, interessierte mich die Architektur und die Kunst fast mehr als die Tatsache, dass es eine Kirche war. Ein alter Mann stand gerade vor einer Statue des Apostels Paulus. Er betete dort inständig, so konzentriert, dass er mich nicht bemerkte. Mit der Zeit begann ich, ihm ganz fasziniert zuzuschauen. Nach einer Weile wechselte er auf die andere Seite zu einer Statue des Apostels Thomas. Auch dort verharrte er länger im Gebet. Schließlich ging er nach vorne, begab sich hinter den Altar und stieg eine kleine Treppe empor. Und er begann, die Christusfigur zärtlich zu streicheln. Er berührte mit seinen großen Händen in feiner Weise die geschnitzten Wunden an dessen Füßen,
dann die an den Händen und schließlich die Herzwunde. Zu guter Letzt umarmte er die Figur und drückte seine ledrige Stirn so sehr gegen die Dornenkrone, dass er selber Bluttropfen vergoss. Nun, ich war gelinde gesagt verwundert und fasziniert zugleich über diese Form der Frömmigkeit. Es fiel mir schwer, nicht innerlich zu urteilen. Ich dachte so im Stillen, ein interessantes Beispiel an fragwürdiger Volksfrömmigkeit. Als der alte Mann dann die Stufen vom Kreuz herunterstieg, bemerkte er mich und ich konnte an seinem gerade noch strahlenden Gesicht erkennen, wie es in eine Art Scham wechselte und ich fühlte, dass es ihm unangenehm war, beobachtet worden zu sein. In diesem Augenblick fühlte ich mich wie ein Voyeur und schämte mich, diesen intimen Zeitabschnitt begafft zu haben. Der alte Mann kam nun mit festem Schritt und ernstem Blick, wenngleich freundlich auf mich zu und sprach mich an. Nun, ich verstand kein Wort, denn er redete in der Landessprache. Verlegen sagte ich ihm, dass ich nur Deutsch spreche. Seine dunklen Augen durchbohrten mich beinahe und es trat eine unheimliche Stille ein. Nach einigen Sekunden sagte er ganz gefasst in perfektem Deutsch: »So, dann werden Sie Mühe haben, zu verstehen, was Sie gerade gesehen haben.« Ich fühlte mich völlig entwaffnet. Ich weiß nicht mehr, ob ich zuerst sagte, Sie haben recht, oder ihn fragte, woher sprechen Sie Deutsch? Der Alte meinte dann mit sanfterer Stimme, und ich glaubte ein Lächeln erkennen zu können, es sei besser draußen zu sprechen, dies sei schließlich eine Kirche. Neugierig folgte ich ihm nach draußen, und er sagte zu mir, setzen wir uns hier auf die Bank vor der Kirche. Dies taten wir. Dann sagte er mir, ich bin Yusuf, wer sind Sie? So stellte auch ich mich vor. Dann meinte er, was haben Sie für Fragen? Denn wer in eine Kirche geht, hat immer Fragen. Nun, ich wollte nicht gleich mit der Tür ins Haus fallen und fragte ihn daher, woher sprechen Sie so gut Deutsch? Er lächelte nun sichtlich erkennbar und meinte, das sind zwar sicherlich nicht Ihre Fragen, aber die deutsche Höflichkeit verlangt das anscheinend wieder. Yusuf erzählte mir in wenigen Sätzen, dass er während des Krieges in Deutschland war und dort Deutsch lernte und auch lernte, wie grausam die Menschen sein können. Schließlich sei es ihm gelungen, in seine Heimat zurückzukehren. Wie und warum er nach Deutschland verschleppt worden sei, sei heute nicht mehr wichtig. Ich wollte nicht weiter eindringen, denn dies schien mir Warnung genug, nicht weiter in diesem Themenbereich zu bohren. Da ich seine erste Äußerung so interpretierte, als ob er direkte offene Fragen mehr mochte, als höfliches, oberflächliches Gespräch, riskierte ich es einfach und ich fragte, »Warum beten Sie dieses Schnitzwerk an?« Seine Augen begannen wieder zu leuchten und er lächelte freundlich und entgegnete, »So ist es besser, denn wer nicht direkt fragt, bekommt auch keine direkten Antworten.« Nach einer kleinen Atempause sagte er mir, »Sie denken zu deutsch. Ich bete diese Figur nicht an, das wäre Götzendienst.« So schnell ließ ich mich jedoch nicht kalt stellen. Also entgegnete ich ihm, »Dann beten Sie diese Heiligen an, denn das sind Sie doch, oder?« »Nein und nein und ja«, meinte er. Nun war ich noch mehr verdutzt. Er meinte, »Nein, ich bete sie nicht an, dann hätte ich andere Götter neben Gott. Und nein, das sind keine Heiligen, das sind Statuen, und ja, die, welche sie darstellen, sind Heilige.« Mein analytischer Verstand war damit irgendwie nicht konform, und so meinte ich, »Das müssen Sie mir jetzt erklären.« Dann wurde er etwas traurig und fragte mich, »Sie können doch bestimmt gut lesen, oder?« Ich verstand den Zusammenhang zwar nicht, doch bejahte ich seine Frage. Darauf erklärte er mir, »Sehen Sie, ich kann es nicht. Unter den Deutschen
konnte ich nicht zur Schule und musste immer arbeiten. Dann kam ich nach Hause und kämpfte ums Überleben, arbeitete und hatte keine Zeit zum Lesen und Schreiben lernen. Immer wenn ich ein Buch sehe, schmerzt mich das noch heute. So schaue ich den Menschen zu, wie sie die kleinen Bildchen, die ihr gescheiten Buchstaben nennt, anschauen und sie fast anbetet. Ich staune, mit welcher Ehrfurcht ihr die Bibel, diese vielen kleinen Bildchen verehrt. Ich kann diese Bildchen nicht lesen. Ihr könnt es und verehrt sie. Diese Statuen sind meine Schrift. Doch ihr könnt diese nicht lesen und werft mir dann vor, dass ich sie anbete, nur weil ihr sie nicht lesen könnt. Diese Statuen sind die einzige Schrift, die ich lesen kann, und ich wünschte mir, ihr würdet es auch etwas lernen, dann würdet ihr mich weniger verurteilen. Zugegeben, meine Buchstaben sind größer als eure, doch beinhalten sie das Gleiche wie eure kleinen Buchstaben, die ihr ohne Hinterfragen verehrt. Diese Antwort hatte ich nicht erwartet. Da war ein alter Mann, der nicht lesen und schreiben konnte, und es gelang ihm, mich zu öffnen. Ich dachte darüber nach, wie oft ich die Bibel schon an mein Herz gedrückt hatte und sie verehrte, und erkannte nie, dass diese Statuen für einfache Herzen auch nichts anderes sind als ein Teil der Bibel, in deren Buchstaben geschrieben. Es dauerte jedoch nur Sekunden, und mich holte wieder meine Skepsis ein, und ich fragte ihn: Aber solch innige Heiligenverehrung für Menschen, die tot sind, und Totenbeschwörung ist doch auch Sünde. Zu meinem Erstaunen sagte er: Nicht nur eine Sünde, eine große sogar. Doch hast du gesehen, dass ein Toter kam? Von diesem Moment an waren wir einfach per Du. Ich meinte: Nein, ich sah nur eine Statue. Er antwortete: Nein, du sahst weiterhin meine Buchstaben, die ich lesen kann, genauso wie du die deinen Buchstaben in der Bibel siehst, wenn du sie liest. Ich habe jedenfalls noch bei keinem der Klugen aus seiner Bibel einen Toten entsteigen sehen. Du etwa? Ich musste plötzlich lachen und dachte, das wäre mal ein Film. Dann verneinte ich es. Nun ging Yusuf in die Offensive und fragte: Hast du ein Problem mit Heiligenverehrung? Ich war verdutzt über diese Kehrtwende und gab zur Antwort: Zumindest kenne ich viele, die damit ein Problem haben. Er fragte mich: Hast du mich bei Paulus schon gesehen? Ja, sagte ich. Er meinte: Ich liebe Paulus sehr, genauso wie Thomas. Weißt du, Christus hat uns erlöst, er ist der Weg, die Wahrheit und das Leben. Von ihm kann ich alles lernen, was ich brauche, um zum Himmel zu kommen. Von ihm kann ich sogar lernen, die Sünde zu meiden. Aber es gelingt mir persönlich nicht, von ihm zu lernen, wie ich mich verändern soll, wenn ich gesündigt habe. Und weißt du warum? Weil Jesus keine Sünde hatte. Ich habe sie jedoch und habe viele in meinem Leben begangen. Ich kann sie Jesus jeden Tag übergeben, doch wie geht der Weg der Besserung? Das lerne ich von den Heiligen. Sie waren allesamt Sünder. Paulus und Thomas in fast gleicher Weise wie ich. Schau, an Jesus kann ich keine Veränderung erkennen. Er ist derselbe gestern, heute und morgen, ohne Sünde, ohne Notwendigkeit, sich zu bessern. Paulus aber und Thomas, an ihnen erkenne ich Veränderung auf dem Weg zur Heiligkeit. Paulus bezeichnet alle Christen als Heilige. Doch nicht jeder ist ein Vorbild für mich. Die Kirche hat immer wieder einige dieser Menschen als Heilige erklärt, sprich als Vorbilder auf dem Weg zur Heiligkeit. Oder glaubst du allen Ernstes, das Märchen, dass Saulus durch seine Bekehrung vom Saulus zum Paulus sofort ein Heiliger wurde? Ich antwortete ihm: Das dachte ich, ja. Er grinste verschmitzt und meinte: Du verstehst ja nicht einmal deine eigenen Buchstaben. Wie willst du denn meine verstehen? Ich musste lachen und retournierte: Du wirst es mir gleich beibringen. Er meinte: Ich kann es versuchen. Saulus war ein stolzer Mann.
Er war bei der Ermordung von Christen dabei. Auch ich war bei der Ermordung von Menschen anwesend. Jesus schenkte ihm die Bekehrung, aber nicht die Demut. Die musste er selber lernen. Paulus warf dem Petrus Heuchelei im Umgang mit den Juden vor, weil Petrus sich von den Heiden beim Essen zurückzog. Kurze Zeit später musste Paulus sich selbst ertappen, dass er noch ein viel der größere Heuchler war, als er Timotheus um der Juden willen beschneiden ließ. Oh, wie hat Gott ihn gedemütigt für seine stolze Attacke auf Petrus. Auch ich beschuldigte andere, nur um mich selbst kurze Zeit später in schwerer Sünde zu finden. Beide, Petrus und Paulus, mussten die Demut so weit lernen, bis sie alles verloren. Petrus hing kopfüber am Kreuz und Paulus verlor sprichwörtlich seinen Kopf bei seiner Enthauptung. Auch ich habe in meinem Leben alles verloren und werde letztlich auch meinen Leib verlieren im Tode, wie Paulus und Petrus. Oder Thomas, der Zweifler. Er konnte erst glauben, als er die Wunden Christi berührte. Er fand dadurch den Mut, am weitesten von allen Aposteln zu reisen und zu predigen, bis nach Indien. Frag die Christen dort, wer ihnen das Evangelium brachte. Sie werden es dir sagen. Sie waren schon vor den Portugiesen und den Engländern Christen und bezeugen bis auf den heutigen Tag, dass Thomas sie lehrte. Doch auch er verlor alles und wurde erstochen. Der größte Zweifler ging am weitesten für Jesu. Im Krieg verlor auch ich meinen Glauben und fand ihn erst wieder bei der Pflege der Wunden von Freunden. So berühre ich heute jeden Tag die Wunden des Herrn in meinem Buch und fühle sie inniger als du in deinem Buch. Und es stärkt meinen Glauben. Ich spüre die Dornenkrone Jesu in meinem Buch an meinem Leib, mehr als du in deinem Buch, und ich danke Gott, dass er mir so meine großen Sünden vergeben hat. Wenn ich mein Buch an mein Herz drücke, spüre ich das Leiden Jesu, fühle seine Wunden mit meinen Fingern, mit deinem Buch gelang mir das noch nie, und ich fand auch noch keinen, dem es gelang. Soll ich die nicht in Ehren halten, die mir helfen, den Weg zu Jesus durch ihr Beispiel, ihren Kampf gegen die Sündhaftigkeit zu gehen? Soll ich sie nicht bitten dürfen, mir durch ihr Beispiel zu helfen? Willst du mich zur Einsamkeit verdammen auf dem Weg eines Sünders, wo mich doch das Beispiel der Heiligen begleiten kann? Die übrigens nicht tot sind, denn Gott ist kein Gott der Toten, sondern der Lebenden. Sie werden sogar im Leibe auferstehen und ihre Seelen sind bereits jetzt bei Gott. Dann überraschte mich Yusuf erneut. Du hast bestimmt auch ein Problem, wenn ich zu Maria bete. Aber ich bete Maria nicht an, dann würde kein Gebet von ihr erhört. Ich flehe sie an, mit mir bei Christus für mich zu beten. Ich bin ein Sünder gewesen und oft auch noch heute. Ich erlebe es immer wieder, dass Christus mir nicht antwortet. Doch wenn ich seine Mutter bitte, mit mir zu beten, antwortet Jesus immer. Oder weißt du nicht, dass Jesu das erste Wunder auf die Fürbitte seiner Mutter wirkte? Weißt du nicht, dass sie die erste Christin war, die Jesus bereits anbetete, bevor er geboren war, in ihrem eigenen Schoß? Ist dir entgangen, dass sie der Tempel für die neue Bundeslade ist? Das Heiligtum, das sich Gott ausgesucht hat als seinen Tempel, um Mensch zu werden? Wenn die Juden auf Gottes Geheiß den Tempel verehrten, in dem die Bundeslade stand, selbst als die Lade nicht mehr dort war, um wie viel mehr ist dann der Tempel zu verehren, in dem Gott Mensch geworden ist, selbst nach der Geburt? Sie ist für uns das größte Vorbild an Demut unter allen Menschen. Sollen wir da nicht hinschauen dürfen, wie sie gelebt hat, um auch von ihr Demut zu lernen? Ich kann von Jesus lernen, ohne Sünde zu leben. Doch nicht wirklich, wie ich als Sünder den Weg zu ihm gehe, denn er hatte keine Sünde. Du kannst mich zu schwach nennen. Nun, dann rühme ich mich gerne meiner Schwachheit, denn in ihr bin ich stark. Heilige sind Helfer auf dem Weg zu Jesus, wie sprechende Wegweiser in den Bergen zum Gipfel. Wenn dir Wegweiser nicht hilfreich sind,
zwingt dich keiner, diese zu beachten. Doch brauchst du dich dann auch nicht zu beschweren, wenn du vom Weg abkommst. Ah, ich sehe es an deinen Augen. Sprechende Wegweiser? Hä? Ja, das Wort deiner gedruckten Bibel sollte nicht toter Buchstabe sein, sondern in deinem Herzen lebendig werden und zu dir sprechen, genauso wie meine Buchstaben in mir. Ich wundere mich manchmal über den Analphabetismus der heutigen Schriftkundigen. Sie haben verlernt, die Bilder der Buchstaben lebendig werden zu lassen. Ihre Buchstaben sind tot. Weißt du, wenn einer eine Bibel in Deutsch hat, verurteilt er keinen, der eine in Chinesisch hat. Doch Chinesisch kennt keine Buchstaben, sondern nur Bilder, wenn auch sehr vereinfachte. Warum verurteilt derselbe Deutsche mich, der ich eine Bibel in anderen Bildern habe als die Chinesen, aber eben doch eine Bibel? Schlimmer noch, warum verurteilt der Deutsche einen anderen Deutschen, der versucht, die Schriftzeichen meiner Bibel zu erlernen und zu verstehen? Ich konnte Yusuf nur antworten, weil der Deutsche es vermutlich nie aus deinem Blickwinkel betrachtet. Er entgegnete, ja, jede Sprache ist ein anderer Weg mit dem Ziel derselben Erkenntnis. Drei Männer stritten, welches der richtige Weg nach Berlin sei. Der Münchner sagte, der nach Norden, der aus Rostock meinte, der nach Süden, selbstverständlich. Einer aus Bonn schüttelte den Kopf und sagte, so kommt ihr nie nach Berlin. Nur nach Osten ist richtig. Jeder verurteilte den anderen als Dummkopf und jeder marschierte los nach seiner Vorstellung. Sie kamen alle in Berlin an. So steht auch Jesus für jeden in einer anderen Richtung, wenngleich für alle am selben Ort. Du, mein Lieber, musst nach Nordwesten, scherzte mir Yusuf zum Schluss zu und verließ mich.

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0: und einfach zur Unterhaltung. 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

Liebe Hörerinnen und Hörer von Radio Gloria, darf Sie herzlich begrüßen heute an dem Fronleichnamsfest zur Evangeliumsbetrachtung. Jesus, der uns selber durch seine Worte zeigen, wie ein grosses Geschenk an uns in der Eucharistie machen. Das Evangelium ist genossen im Johannesevangelium, Kapitel 6, 51 bis 58. In jener Zeit sprach Jesus zu der Menge: Ich bin das lebendige Brot, das vom Himmel herabgekommen ist. Wer von diesem Brot isst, wird in Ewigkeit leben. Das Brot, das ich geben werde, ist mein Fleisch. Ich gebe es hin für das Leben der Welt. Da stritten sich die Juden und sagten: Wie kann er uns sein Fleisch zu essen geben? Jesus sagte zu ihnen: Amen, Amen, das sage ich euch. Wenn ihr das Fleisch des Menschensohnes nicht esst und sein Blut nicht trinkt, habt ihr das Leben nicht in euch. Wer mein Fleisch isst und mein Blut trinkt, hat das ewige Leben, und ich werde ihn auferwecken am letzten Tag. Denn mein Fleisch ist wirklich eine Speise, und mein Blut ist wirklich ein Trank. Wer mein Fleisch isst und mein Blut trinkt, der bleibt in mir, und ich bleibe in ihm. Wie mich der lebendige Vater gesandt hat, und wie ich durch den Vater lebe, so wird jeder, der mich isst, durch mich leben. Dies ist das Brot, das vom Himmel herabgekommen ist. Mit ihm ist es nicht wie mit dem Brot, das die Väter gegessen haben. Sie sind gestorben. Wer aber dieses Brot isst, wir leben in Ewigkeit. Evangelium unseres Herrn Jesus Christus. Lob sei dir, Christus.

Wir feiern heute das große Fest von Leichnam, wo wir den Leib und das Blut unseres Herrn Jesus Christus verehren. Und wenn wir so wollen, sind eigentlich die Ersten, die das gemacht haben, das sind Josef und Maria gewesen, dort bei der Krippe in Bethlehem, wo sie das menschgewordene, fleischgewordene Wort Gottes anbeten, in Christus, der unter uns lebendig ist. Und Bethlehem heißt ja auch Haus des Brotes. Dort sind auch die drei Könige von ganz weit her gekommen und sie haben ihn angebetet, ihn, den Herrn, unseren Gott. Und diese drei Könige, sie haben ganz tief im Herzen gespürt, dass es nicht nur irdischen Reichtum gibt, sondern dass ihr Herz etwas ganz anderes braucht, sich nach etwas ganz anderem sehnt, nach einem Gott, den sie anbeten können, einen Gott, der mitten unter uns lebt, mit uns durchs Leben gehen will. Wie großartig ist es, dass wir vor Gott kommen können, in der Hostie, dort ihn anbeten können, wissen können, er ist uns ganz nahe. Dort bist du wirklich mitten unter uns, Jesus. Dort können wir dich anbeten, wir können dich loben, dich preisen und dir auch all unsere Sorgen zu Füßen legen. Und so hat auch der heilige Pfarrer von Ars immer wieder gepflegt zu sagen, als er predigte, unter Tränen hat er es gesagt, Christus, er ist wirklich dort im Tabernakel, er ist mitten unter uns. Wie schön ist dieses Geheimnis, Gott, der mitten unter uns wohnt und ganz nahe sein will mit uns. Ich kenne einen Priester, er wohnt schon seit einiger Zeit in Kasachstan, arbeitet dort ganz eng mit dem Bischof zusammen. Und er hat mir einmal etwas gesagt, was mich sehr berührt hat. Er sagte zu mir, lieber Martin, seit wir die ewige Anbetung eingeführt haben im Ordinariat, also im Haus vom Bischof, seit dieser Zeit lösen sich ganz viele Probleme von selber. Wir wissen auch nicht, wie sie sich lösen, aber irgendwie gehen Sachen auf, lösen sich Knöpfe, die wir einfach sonst nicht zurechtgebracht haben. Und das hat mich beeindruckt, dass wenn wir demütig werden, ihn anbeten, ihn feiern in unserer Mitte, dann zeigt er uns auch, dass er unsere Bitten erhört, dass er uns seine Nähe zeigen will, ganz konkret im täglichen Leben. Und diese Zeit, die wir mit Christus dort in der Eucharistie spenden, die ist nie verlorene Zeit, sondern es ist immer wieder Zeit, wo wir all unsere Sorgen, Nöten, Probleme, alles, was wir Sünden haben, in seine Hände legen. Und dann schaut er schon weiter. Er biegt so vieles zurecht, was wir eben nicht zurechtbiegen können. Wenn Papst Benedikt von der Eucharistie spricht, dann kommt er immer wieder auf ein Thema zurück, das er den Menschen nahebringen will. Es sind die 49 Christen, welche im Jahre 304 unter der Herrschaft des Kaiser Diokletian in den Tod gehen mussten, weil sie am Sonntag die Eucharistie feierten. Und als diese 49 Christen eben gefunden wurden bei der heimlichen Eucharistiefeier, wurden sie vor das Gericht geführt und man fragte sie, warum habt ihr etwas getan, was streng verboten ist? Ihr wisst doch, dass man nicht Eucharistie feiern darf. Und dann hat einer von ihnen, Emeritus, gesagt, ohne uns am Sonntag zur Feier der heiligen Eucharistie zu versammeln, können wir nicht leben. Wunderbar, diese Aussage, wir können nicht leben ohne Christus, ohne ihn zu empfangen in der Eucharistie. Lieber sind sie in den Tod gegangen, als diese Kraft, dieses Leben, das Christus uns schenken will, in seinem eigenen Fleisch, in seinem eigenen Blut, in seinem Leib, das wollten sie nicht. Sie wollten lieber sterben, weil ohne ihn zu leben bedeutete für sie wie tot sein, wie ohne das Leben Gottes sein. Ein ganz wichtiges Zeugnis haben wir ja auch beim heiligen Bruder Klaus, der 20 Jahre nur von der Eucharistie gelebt hat. Auch er hat sehr schön gezeigt, was wir im heutigen Evangelium gelesen haben, was Jesus seinen Jüngern sagt. Ich bin das lebendige Brot. Und wer von diesem Brot isst, er wird leben, wirklich leben.
wollen wir heute diese Wirklichkeit, dass Gott mitten unter uns ist in der Eucharistie, dass wir immer wieder vor ihn kommen dürfen. Ja, ich denke, wir sollten immer wieder vor ihn kommen, weil es macht ihn sicher auch traurig, dort allein zu sein in der Eucharistie im Tabernakel, ohne dass die Menschen ihn aufsuchen. Wollen wir das wieder von Neuem pflegen, diese tiefe Beziehung zu Jesus in der Eucharistie, er, der unser Leben ist, er, der uns erfüllen will mit seiner Liebe, mit seiner Kraft. Und wollen wir dir heute danken, Jesus Christus, dass du uns dieses schönste und größte Geheimnis hinterlassen hast. Dein Leib und dein Blut, das Sakrament der Eucharistie, die Quelle des Lebens, die Quelle der Kirche. Ecclesia de Eucharistia, aus der Eucharistie wächst die Kirche. Das wollen wir auch in unserer Zeit wieder ernst nehmen. Dort, wo die Eucharistie gefeiert wird, dort, wo Menschen sich berühren lassen von diesem Geheimnis, dort kommt das Leben von Christus in den Menschen, dort blüht die Kirche auf, dort sind auch viele Menschen wieder bereit, mit seiner Kraft Zeugnis zu geben für seine Liebe, für seine Größe, für alles, was er tut unter uns Menschen. So wollen wir heute den Segen von Christus empfangen. Möge er uns mit seinem eucharistischen Segen immer begleiten und unsere Welt segnen, unsere Welt heilen, unsere Welt begleiten. Der Herr sei mit euch und mit deinem Geiste. Es segne und behüte euch der allmächtige und barmherzige Gott, der Vater und der Sohn und der Heilige Geist. Amen.

0: Das Glockengeläut lädt uns nun ein, den Alltag für einen Moment zu unterbrechen und unsere Gedanken und Gebete zum Himmel, zu Gott zu lenken und unsere Lebenswirklichkeit mit der Wirklichkeit Gottes zu verbinden. Wir werden eingeladen, daran zu denken, dass Gott aus Liebe zu uns Mensch wurde. So sind Sie, liebe Hörfamilie, ganz herzlich eingeladen, mit Pfarrer Guido Hangartner und seiner Pfarrgemeinde den Engel des Herrn zu beten. Anschließend schenkt uns Pfarrer Guido Hangartner einige Gedanken zum Thema Selig die Verstoßenen.
1: Der Engel des Herrn brachte Maria die Botschaft. Gegrüßet seist du, Maria, voll der Gnade. Der Herr ist mit dir. Du bist gebenedeit unter den Frauen und gebenedeit ist die Frucht deines Leibes, Jesus. Maria sprach, siehe, ich bin die Magd des Herrn. Gegrüßet seist du, Maria, voller Gnade, der Herr ist mit dir. Du bist gebenedeit unter den Frauen, und gebenedeit ist die Frucht deines Leibes, Jesus. Und das Wort ist Fleisch geworden. Gegrüßet seist du, Maria, voll der Gnade, der Herr ist mit dir. Du bist gebenedeit unter den Frauen, und gebenedeit ist die Frucht deines Leibes, Jesus. Bitte für uns, heilige Gottesmutter. So lasset uns beten. Allmächtiger Gott, gieße deine Gnade in unsere Herzen ein. Durch die Botschaft des Engels haben wir die Menschwerdung Christi, deines Sohnes, erkannt. Führe uns durch sein Leiden und Kreuz zur Herrlichkeit der Auferstehung. Darum bitten wir durch Christus, unseren Herrn. Wir beten in den Anliegen des Heiligen Vaters. Vater unser im Himmel, geheiligt werde dein Name, dein Reich komme, dein Wille geschehe, wie im Himmel, so auf Erden.

Gegrüßet seist du, Maria, voll der Gnade, der Herr ist mit dir. Du bist gebenedeit unter den Frauen, und gebenedeit ist die Frucht deines Leibes, Jesus. Ehre sei dem Vater und dem Sohn und dem Heiligen Geist,

0: Wenn wir unsere Hoffnung nur in diesem Leben auf Christus gesetzt haben, sind wir erbärmlicher dran als alle anderen Menschen. So hat Paulus im Korintherbrief gesagt, weiter schreibt er nun, aber ist Christus von den Toten auferweckt worden als der Erste der Entschlafenen. Und wenn wir unser Vertrauen, unsere Hoffnung nur in diese Welt setzen, in der Ansicht, ja mit dem Tod ist alles aus, ist alles vorbei, es hat ja nichts Konsequenzen über das Leben hinaus, ja dann sind die Jünger Jesu, wie wir es gehört haben, wirklich erbärmlicher dran als alle Lebemenschen, die in Saus und Braus leben, die von einem Luxusrestaurant ins nächste zum Essen gehen, von einer Weltreise zur nächsten, von einem Event zum anderen und wie man so schön sagt, aus dem Vollen schöpfen. Und da hören wir nun Jesus im Evangelium und Lukas beschreibt das wunderschön. In jener Zeit stieg Jesus mit seinen Jüngern den Berg hinab. Er begibt sich also sozusagen nach unten. Er begibt sich aus der Höhe, wo er mit seinen Jüngern war, hinab in die Welt. Und da heißt es schön, Jesus richtete seine Augen auf seine Jünger, nicht auf die anderen, auf die Jünger und beginnt ihnen zu sagen, ihnen die Entbehrungen auf sich nehmen, um ihn zu hören, ihnen die auf alles Mögliche verzichten, um des Reiches Gottes willen, ihnen sagt er, selig ihr Armen, selig ihr jetzt hungert, selig ihr jetzt weint, selig seid ihr, wenn euch die Menschen hassen und aus der Gemeinschaft ausschließen, wenn sie euch beschimpfen, um des Menschensohnes willen. Nicht um der eigenen Blödheit willen, sondern um Christi willen. Und es ist tatsächlich so, wer die Botschaft Jesu ernst nimmt, wer die Botschaft Jesu im Leben umsetzt, der wird anderen helfen, der wird Notleidenden beistehen, Armen beistehen. Der wird denen beistehen, die in die Irre gehen, um sie zurückzuführen. Und er wird zwangsläufig verlacht werden. Ja, wer müht sich schon ab mit einer geächteten Person, einem Verbrecher, wenn nicht andere Verbrecher oder eben die närrischen Jünger um Christi willen? Und darum sagt Jesus nun zu den anderen, die unten in der Welt sind, aber weh euch, die ihr jetzt reich seid, weh euch, die ihr jetzt satt seid, weh euch, die ihr jetzt lacht, hämisch über die anderen, weh euch, wenn euch die Menschen alle loben. Und dann hört man im Hinterkopf schon klingeln all die großen Preise, die da vergeben werden, den Karlspreis in München, den Nobelpreis, den Friedensnobelpreis. Und dann sieht man sich diese Preisträger einmal genauer an und stellt fest, ums Gottes Willen, hoffentlich bekomme ich keinen von den Preisen. Denn die, die den Friedenspreis heute erhalten, sind meistens Kriegstreiber. Die, die den Friedensnobelpreis erhielten, waren oft die größten Bombenwerfer in der Geschichte. Und man lobt die Schlechten, die Verbrecher, nicht die, die im Knast sitzen, weil sie irgendwo eine Dummheit angestellt haben, sondern die ganz großen Fische. Man lobt sie in den Himmel hinauf, aber nur, dass sie am Ende stürzen, nur, dass sie am Ende herunterfallen. Und das ist es, was Christus diesen Menschen in der Welt sagt, indem er zuerst auf seine Jünger schaut, die verzichten. Und mit anderen Worten sagt, selig die Verstoßenen, die Verlachten, die Ausgelachten. Und so war es gerade ein Zufall oder eben eine Vorsehung, dass ich heute gefragt wurde, warum ist das Zentrum der Kirche nicht in Jerusalem, sondern in Rom? Ausgerechnet in dem Rom, wo es doch überall immer heißt, in Rom herrscht der Antichrist. Ja, gerade deswegen ist der Sitz der Kirche dort. Gerade deswegen, weil die Kirche in die Höhle des Löwen geht, Wenn ich einen Gegenpunkt zur UNO schaffen will, da muss ich damit nicht nach Arosa gehen, sondern ich muss dorthin gehen, wo die UNO wirkt, um den Gegenpol zu setzen, nach New York. Wenn ich eine Großbank gründen will, die weltweit agiert, da muss ich damit nicht ins Weggetal gehen, sondern da muss ich damit nach Zürich gehen oder einen anderen Bankplatz, um einen Gegenpol zu setzen. Und wenn ich die antichristliche Gesinnung besiegen will, dann muss ich mich nicht in Jerusalem verkriechen, in einem vom Römischen Reich aus gesehenen Provinznest, sondern muss ich in die Höhle des Löwen gehen, um diesem Antichrist Parole zu bieten. Das war vor 2000 Jahren so und es wird wieder so sein. Und wieder wird die Kirche die Verstoßene sein. In den ersten 3 Jahrhunderten ihrer Existenz, im Untergrund, im wahrsten Sinne des Wortes, in den Grabhöhlen, in den Katakomben, dorthin, wo die Toten sind, die Friedhöfe. Das damals ein Höhlensystem war, auch heute noch sind die Katakomben ein Höhlensystem. Und von diesem Höhlensystem aus wurde der geistige Angriff gestartet auf das antichristliche heidnische Rom, auf die heidnischen Kaiser. Alle kennen wir Nero, Diokletian und wie sie alle geheißen haben, die die Christen verfolgten. Gerade dort, wo der Verfolger ist, muss der Barmherzige hin. Gerade dort, wo der ist, der Christus schmäht, muss der Christ hin, um zu zeigen, dass dieses Schmähen Christi ins Elend führt. Gerade dort sind die Märtyrer entstanden. Und gerade darum ist in jedem Altar, auf dem wir die heilige Eucharistie feiern, die Messe feiern, Christus gegenwärtig wird, eine Reliquie eingelassen, eines Heiligen oder einer Heiligen. Gerade weil wir dazu stehen, dass wir mit Christus sterben, um mit ihm aufzuerstehen. Würden wir das nicht tun, dann wäre es so, wie wir es gehört haben, wenn wir unsere Hoffnung nur in diesem Leben auf Christus gesetzt haben, sind wir erbärmlicher dran als alle anderen. Dann hätten wir auf unglaublich viel verzichtet, nur am Schluss leer auszugehen. Aber weil wir mit Christus auferstehen wollen, werden wir gelobt von Christus, wenn er sagt, selig seid ihr, die ihr von der Welt verstoßen seid. Und wehe euch, die ihr mit der Welt jubelt und euch als klug seht, als geschäftstüchtig, als jemand, der etwas erreicht hat im Leben. Und über die lachen, die scheinbar nichts erreichen im Leben, aber immer ein offenes Herz haben, einen tiefen Glauben und eine Hilfsbereitschaft, die alles andere in den Schatten stellt. Amen. So segne, behüte und stärke euch der allmächtige Gott, der Vater, der Sohn und der Heilige Geist. Amen.
1: Amen. Möge uns nun das Gebet, die damit verbundene Betrachtung des Geheimnisses der Menschwerdung, den Impuls zum Thema Selig die Verstoßenen im anstehenden Tageswerk, im Glauben, in der Hoffnung und in der Liebe gestärkt haben. Ein großes Vergelt's Gott an Sie, lieber Pfarrer Guido Hangartner, auch an Sie, liebe Pfarrgemeinde, und an alle, die nun mit uns am Radio gebetet haben. Gelobt sei Jesus Christus in Ewigkeit. Amen.

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0: katholischen Sonntagsblattes veröffentlicht hat.
1: Macht Jesus eigentlich auch Ferien? Was uns müde macht, ist das Böse, ist das, was gegen Gott und seinen Willen ist.
0: Wir beten die 15 Vater Unser und die 15 Gegrüßt seist du Maria, die Jesus der heiligen Brigitta von Schweden geoffenbart hat.
2: Endlich erschien ihr Christus in einer Vision eines Tages. Er gab ihr auch großartige Verheißungen für alle Menschen, die diese Gebete verrichten wollten. Jesus sprach zu Brigitta: Wer diese Gebete während eines Jahres jeden Tag verrichtet, wird 15 Seelen aus seiner Verwandtschaft aus dem Fegfeuer erlösen. 15 Gerechte aus seiner Verwandtschaft werden die Gnade der Beharrlichkeit erlangen und 15 Sünder aus seiner Verwandtschaft werden sich bekehren. Die Person selbst, welche sie betet, wird die ersten Stufen der Vollkommenheit erreichen und 15 Tage vor ihrem Tod werde ich ihr meinen kostbaren Leib reichen, damit sie durch denselben vor dem ewigen Hunger bewahrt werde. Ich werde ihr mein kostbares Blut zu trinken geben, um sie vor dem ewigen Durst zu bewahren. Bei ihrem Tode werde ich mit meiner vielgeliebten Mutter kommen und ihre Seele gnadenreich empfangen und sie in die ewigen Freuden einführen. Wer diese Gebete auch andere lehrt, dessen Freude und Verdienste werden in Ewigkeit dauern. An dem Ort, wo man diese Gebete verrichtet, ist Gott mit seiner Gnade gegenwärtig.
3: Die 15 Gebete, die der heiligen Brigitta von Christus geoffenbart wurden, sind von der katholischen Kirche offiziell anerkannt. Papst Pius IX. Kannte diese Gebete und approbierte sie am 31. Mai 1862, indem er sie als der Wahrheit entsprechend und zum großen Nutzen für das Heil der Seelen erachtete. Betrachten wir im Folgenden das Leiden Jesu in den Gebeten der heiligen Brigitta, so wie der Herr es selbst gewünscht hat.
2: Christi Leiden am Ölberg bis zur Dornenkrönung. O Jesus, du Wonne aller, die dich lieben, du Freund und Heiland der Sünde, gedenke der tiefinnersten Betrübnis, die du erduldet hast, als die von Ewigkeit vorherbestimmte Zeit deines heiligen Leidens nahe war, du deinen Jüngern die Füße gewaschen, deinen Leib und dein Blut ihnen zur Speise gereicht, sie mildreich getröstet hattest und dann in der Fülle der Traurigkeit selbst bezeugtest: Betrübt ist meine Seele bis zum Tod. Denke an all die Qual und Bedrängnis, die du vor deinem Kreuzestod erlitten, als du nach dreimaligem Gebet und blutigem Angstschweiß von deinem Jünger verraten, von deinem Volk gefangen, falsch angeklagt, von deinen Richtern ungerecht verurteilt, in der auserwählten Stadt in hochfestlicher Zeit unschuldig verworfen, deiner Kleider beraubt, mit Fäusten geschlagen, an eine Säule gebunden, gegeißelt, mit Dornen gekrönt und mit unzähligen anderen Unbilden misshandelt wurdest. Durch diese Leiden verleihe mir, o Herr mein Gott, wahre Zerknirschung, würdige Genugtuung und die Nachlassung aller meiner Sünden.
3: Vater unser im Himmel, geheiligt werde dein Name, dein Reich komme, dein Wille geschehe, wie im Himmel, so auf Erden. Unser tägliches Brot gib uns heute und vergib uns unsere Schuld, wie auch wir vergeben unseren Schuldigern. Und führe uns nicht in Versuchung, sondern erlöse uns von dem Bösen. Gegrüßet seist du, Maria, voll der Gnade. Der Herr ist mit dir. Du bist gebenedeit unter den Frauen, und gebenedeit ist die Frucht deines Leibes, Jesus. Heilige Maria, Mutter Gottes, bitte für uns Sünder,

0: Christi Verspottung. O Jesus, du Freude der Engel, gedenke der Betrübnis, die du ertragen, als alle deine Feinde wie grimmige Löwen dich umringten und mit Fäusten schlugen und dein Angesicht bespien. Durch diese Qualen und die ruchlosen Schmachworte, womit deine Feinde dich bedrängten, erlöse mich, o Herr Jesus, von allen meinen sichtbaren und unsichtbaren Feinden und lass mich in deinem Schutze zum ewigen Heile gelangen.
1: Vater unser im Himmel, geheiligt werde dein Name, dein Reich komme, dein Wille geschehe wie im Himmel, so auf Erden. Unser tägliches Brot gib uns heute und vergib uns unsere Schuld, wie auch wir vergeben unseren Schuldigern. Und führe uns nicht in Versuchung, sondern erlöse uns von dem Bösen. Gegrüßet seist du, Maria, voll der Gnade. Der Herr ist mit dir. Du bist gebenedeit unter den Frauen, und gebenedeit ist die Frucht deines Leibes, Jesus. Heilige Maria, Mutter Gottes, bitte für uns Sünder, jetzt und in der Stunde unseres Todes. Amen.
0: Christi Annagelung ans Kreuz. O Jesus, du Werkmeister der Welt, der du in deiner Unermesslichkeit Himmel und Erde umfassest, gedenke des bitteren Schmerzes, den du erduldet, als die grausamen Kriegsknechte deine Hände und Füße mit scharfen Nägeln durchbohrten und ans Kreuz schlugen, wobei sie Schmerz auf Schmerz häufend deine Glieder so gewaltsam nach der Länge und Breite des Kreuzes ausspannten, dass sie aus den Gelenken gerissen wurden. Durch diese bitterste Kreuzesqual bitte ich dich, mir die heilige Furcht und Liebe zu deinem heiligen Namen zu erteilen.
1: Vater unser im Himmel, geheiligt werde dein Name, dein Reich komme, dein Wille geschehe, wie im Himmel, so auf Erden. Unser tägliches Brot gib uns heute und vergib uns unsere Schuld, wie auch wir vergeben unseren Schuldigern. Und führe uns nicht in Versuchung, sondern erlöse uns von dem Bösen. Gegrüßet seist du, Maria, voll der Gnade. Der Herr ist mit dir. Du bist gebenedeit unter den Frauen, und gebenedeit ist die Frucht deines Leibes, Jesus. Heilige Maria, Mutter Gottes, bitte für uns Sünder, jetzt und in der Stunde unseres Todes. Amen.
0: Christi Gebet für seine Kreuziger. O Jesus, du himmlischer Arzt, gedenke der Todesschwäche, der Schmerzen, welche du, erhöht am Kreuzesbaume, an all deinen verwundeten und zerfleischten Gliedern ertragen hast, so dass kein Schmerz dem deinen glich und vom Scheitel deines Hauptes bis zu den Fußsohlen nichts Gesundes an dir zu finden war. Und wie du dennoch all diese Qualen nicht beachtend, für deine Feinde gebetet und gesprochen hast. Vater, vergib ihnen, denn sie wissen nicht, was sie tun. Durch diese Barmherzigkeit verleihe mir, dass die Erinnerung an deine bittersten Leiden mir zur vollkommenen Verzeihung aller meiner Sünden und Verirrungen gereiche.
1: Vater unser im Himmel, geheiligt werde dein Name, dein Reich komme, dein Wille geschehe, wie im Himmel, so auf Erden. Unser tägliches Brot gib uns heute und vergib uns unsere Schuld, wie auch wir vergeben unseren Schuldigern. Und führe uns nicht in Versuchung, sondern erlöse uns von dem Bösen. Gegrüßet seist du, Maria, voll der Gnade. Der Herr ist mit dir. Du bist gebenedeit unter den Frauen und gebenedeit ist die Frucht deines Leibes, Jesus. Heilige Maria, Mutter Gottes, bitte für uns Sünder, jetzt und in der Stunde unseres Todes. Amen.

0: Christi Barmherzigkeit gegen reumütige Sünder. O Jesus, du Spiegel der ewigen Klarheit, gedenke jener Betrübnis, die dein Herz bedrängte, als du im Lichte all deiner Weisheit zwar die selige Zukunft der Auserwählten sahest, welche durch die Verdienste deines Leidens ihr Heil finden, aber auch die Verwerfung so vieler Gottloser, die durch eigene Schuld in das ewige Verderben stürzen werden. Durch die unergründliche Tiefe deiner Erbarmung, in der du mit uns Sündern und Irrenden so schmerzliches Mitleid empfunden und die du dem Räuber neben dir erwiesen hast, als du zu ihm sprachst, heute wirst du bei mir im Paradiese sein, bitte ich dich, du wollest auch mir in der Stunde des Todes Barmherzigkeit erweisen.
1: Vater unser im Himmel, geheiligt werde dein Name, dein Reich komme, dein Wille geschehe, wie im Himmel, so auf Erden. Unser tägliches Brot gib uns heute und vergib uns unsere Schuld, wie auch wir vergeben unseren Schuldigern. Und führe uns nicht in Versuchung, sondern erlöse uns von dem Bösen. Gegrüßet seist du, Maria, voll der Gnade. Der Herr ist mit dir. Du bist gebenedeit unter den Frauen, und gebenedeit ist die Frucht deines Leibes, Jesus. Heilige Maria, Mutter Gottes, bitte für uns Sünder, jetzt und in der Stunde unseres Todes. Amen.

0: Christi Testament am Kreuze. O Jesus, König und Freund der Seelen, der du allein aller Liebe und Sehnsucht würdig bist, gedenke jener Betrübnis, die du empfunden, als du in Blöße und Elend von allen deinen Freunden verlassen am Kreuze schwebtest und keinen anderen Tröster fandest als deine geliebte Mutter, die in der Bitterkeit ihrer Seele und mit heiliger Treue dir zur Seite stand, und welche du deinem Jünger empfohlen, so wie du den Jünger anstatt deiner ihr zum Sohne gegeben hast, als du sprachest: Frau, siehe da dein Sohn, und zum Jünger, siehe da deine Mutter. Bei dem Schwerte des Schmerzens, das damals ihre Seele durchdrang, bitte ich dich, o gütigster Jesus, dass du mir in allen Trübsalen des Leibes und der Seele, besonders in der Todesstunde, deine Erbarmung und deinen Trost schenken wollest.
1: Vater unser im Himmel, geheiligt werde dein Name, dein Reich komme, dein Wille geschehe, wie im Himmel, so auf Erden. Unser tägliches Brot gib uns heute und vergib uns unsere Schuld, wie auch wir vergeben unseren Schuldigern. Und führe uns nicht in Versuchung, sondern erlöse uns von dem Bösen. Gegrüßet seist du, Maria, voll der Gnade. Der Herr ist mit dir. Du bist gebenedeit unter den Frauen, und gebenedeit ist die Frucht deines Leibes, Jesus. Heilige Maria, Mutter Gottes, bitte für uns Sünder,

0: Christi Durst. O Jesus, du Quelle der unerschöpflichen Gütigkeit, der du aus tiefstem Verlangen am Kreuze sprachest, mich dürstet. Entzünde in unseren Herzen die Sehnsucht nach allen Übungen der wahren Tugend und vertilge in uns gänzlich alle Begierlichkeit der Sinne und alle böse Lust nach Ergötzungen.
1: Vater unser im Himmel, geheiligt werde dein Name, dein Reich komme, dein Wille geschehe wie im Himmel, so auf Erden. Unser tägliches Brot gib uns heute und vergib uns unsere Schuld, wie auch wir vergeben unseren Schuldigern. Und führe uns nicht in Versuchung, sondern erlöse uns von dem Bösen. Gegrüßet seist du, Maria, voll der Gnade, der Herr ist mit dir. Du bist gebenedeit unter den Frauen, und gebenedeit ist die Frucht deines Leibes, Jesus. Heilige Maria, Mutter Gottes, bitte für uns Sünder, jetzt und in der Stunde unseres Todes. Amen.

0: Christi trank. O Jesus, du Süßigkeit des Herzens und unauslöschliche Freude der dir ergebenen Seelen. Durch die Bitterkeit des Essigs und der Galle, die du für mich gekostet hast, verleihe mir, dass ich in der Todesstunde zum Heil und Trost meiner Seele dich würdig empfangen möge.
1: Vater unser im Himmel, geheiligt werde dein Name, dein Reich komme, dein Wille geschehe, wie im Himmel, so auf Erden. Unser tägliches Brot gib uns heute und vergib uns unsere Schuld, wie auch wir vergeben unseren Schuldigern. Und führe uns nicht in Versuchung, sondern erlöse uns von dem Bösen. Gegrüßet seist du, Maria, voll der Gnade. Der Herr ist mit dir. Du bist gebenedeit unter den Frauen, und gebenedeit ist die Frucht deines Leibes, Jesus. Heilige Maria, Mutter Gottes, bitte für uns Sünder, jetzt und in der Stunde unseres Todes. Amen.

0: Christi Angstruf am Kreuz. O Gott, du herrschende Kraft und Jubel des Gemütes, gedenke der Qual und Bedrängnis, die du gelitten, als du im Herannahen deines bitteren Todes mit lauter Stimme riefest, mein Gott, warum hast du mich verlassen? Durch diese Angst der scheinbaren Verlassenheit, womit du uns von der ewigen Verlassenheit erlöst hast, bitte ich dich, Herr unser Gott, dass du mich in meinen Drangsalen niemals verlassen wollest.
1: Vater unser im Himmel, geheiligt werde dein Name, dein Reich komme, dein Wille geschehe wie im Himmel so auf Erden. Unser tägliches Brot gib uns heute und vergib uns unsere Schuld, wie auch wir vergeben unseren Schuldigern. Und führe uns nicht in Versuchung, sondern erlöse uns von dem Bösen. Gegrüßet seist du, Maria, voll der Gnade. Der Herr ist mit dir. Du bist gebenedeit unter den Frauen, und gebenedeit ist die Frucht deines Leibes, Jesus. Heilige Maria, Mutter Gottes, bitte für uns Sünder, jetzt und in der Stunde unseres Todes. Amen.
0: Christi, viele Wunden. O Jesus, Anfang und Ende, Kraft und Leben, gedenke, dass du dich vom Haupte bis zu den Fußsohlen gänzlich für uns in das Meer der Leiden versenkt hast. Durch die Größe und Tiefe deiner schmerzlichsten Wunden lehre mich in Sünden versunkenen, durch wahren Liebesgehorsam deine Gebote beachten.
1: Vater unser im Himmel, geheiligt werde dein Name, dein Reich komme, dein Wille geschehe wie im Himmel so auf Erden. Unser tägliches Brot gib uns heute und vergib uns unsere Schuld, wie auch wir vergeben unseren Schuldigern. Und führe uns nicht in Versuchung, sondern erlöse uns von dem Bösen. Gegrüßet seist du, Maria, voll der Gnade. Der Herr ist mit dir, du bist gebenedeit unter den Frauen. Und gebenedeit ist die Frucht deines Leibes, Jesus. Heilige Maria, Mutter Gottes, bitte für uns Sünder, jetzt und in der Stunde unseres Todes. Amen.
0: Christi, tiefe Wunden. O Jesus, du Abgrund der tiefsten Barmherzigkeit, um der Tiefe deiner Wunden willen, die das Mark deiner Gebeine durchdrangen, bitte ich dich, ziehe mich aus dem Abgrund der Sünden und verbirg meine Seele in deinen heiligsten Wunden vor dem Angesichte deines strafenden Zornes, damit ich nicht deiner Gerechtigkeit anheimfalle.
1: Vater unser im Himmel, geheiligt werde dein Name, dein Reich komme, dein Wille geschehe wie im Himmel so auf Erden. Unser tägliches Brot gib uns heute und vergib uns unsere Schuld, wie auch wir vergeben unseren Schuldigern. Und führe uns nicht in Versuchung, sondern erlöse uns von dem Bösen. Gegrüßet seist du, Maria, voll der Gnade. Der Herr ist mit dir. Du bist gebenedeit unter den Frauen. Und gebenedeit ist die Frucht deines Leibes, Jesus. Heilige Maria, Mutter Gottes, bitte für uns Sünder, jetzt und in der Stunde unseres Todes. Amen.

0: Christi, blutende Wunden. O Jesus, du strahlendes Bild der Wahrheit, Zeichen der Einigkeit und Band der Liebe, gedenke der zahllosen Wunden, die deinen ganzen Leib bedeckten und ihn mit deinem heiligsten Blute färbten. Gedenke der unbegreiflichen Peinen, die du in diesem reinsten Leib für uns erduldet hast. Was hättest du noch mehr tun sollen, was du nicht getan hast? Ich bitte dich, o gütigster Jesus, schreibe mit deinem kostbaren Blute alle diese Wunden in mein Herz, damit ich deinen Schmerz und deinen Tod darin alle Zeit lese und in treuer Dankbarkeit bis zum Ende verharre.
1: Vater unser im Himmel, geheiligt werde dein Name, dein Reich komme, dein Wille geschehe wie im Himmel, so auf Erden. Unser tägliches Brot gib uns heute und vergib uns unsere Schuld, wie auch wir vergeben unseren Schuldigern. Und führe uns nicht in Versuchung, sondern erlöse uns von dem Bösen. Gegrüßet seist du, Maria, voll der Gnade. Der Herr ist mit dir. Du bist gebenedeit unter den Frauen, und gebenedeit ist die Frucht deines Leibes, Jesus. Heilige Maria, Mutter Gottes, bitte für uns Sünder,

0: Christi letzte Angst. O Jesus, unsterblicher und unüberwindlicher König, gedenke der Schmerzen, die du erlitten hast, als alle Kräfte deines Körpers dich gänzlich verließen und du mit geneigtem Haupte sprachest, es ist vollbracht. Durch diese deine Todesangst erbarme dich meiner in meiner letzten Stunde, wenn mein Gemüt bedrängt und mein Geist niedergebeugt sein wird.
1: Vater unser im Himmel, geheiligt werde dein Name, dein Reich komme, dein Wille geschehe wie im Himmel, so auf Erden. Unser tägliches Brot gib uns heute und vergib uns unsere Schuld, wie auch wir vergeben unseren Schuldigern. Und führe uns nicht in Versuchung, sondern erlöse uns von dem Bösen. Gegrüßet seist du, Maria, voll der Gnade. Der Herr ist mit dir. Du bist gebenedeit unter den Frauen, und gebenedeit ist die Frucht deines Leibes, Jesus. Heilige Maria, Mutter Gottes, bitte für uns Sünder, jetzt und in der Stunde unseres Todes.

0: Christi scheiden. O Jesus, du Eingeborene des allerhöchsten Vaters und Ebenbild seiner Weisheit, gedenke jener innigsten Hingebung, mit der du riefest, Vater, in deine Hände empfehle ich meinen Geist. Und wie du alsdann mit zerrissenem Leibe, mit gebrochenem Herzen, deine Barmherzigkeit über uns vollendet und so deinen Geist aufgegeben hast. Durch diesen kostbaren Tod bitte ich dich, o König der Heiligen, stärke mich im Streite gegen den Satan, die Welt und das Fleisch, damit ich, der Welt absterbend, dir lebe und meine Seele, wenn sie in der Stunde des Todes von ihrer Pilgerschaft zurückkehrt, mit erbarmender Liebe von dir aufgenommen werde.
1: Vater unser im Himmel, geheiligt werde dein Name, dein Reich komme, dein Wille geschehe wie im Himmel, so auf Erden. Unser tägliches Brot gib uns heute und vergib uns unsere Schuld, wie auch wir vergeben unseren Schuldigern. Und führe uns nicht in Versuchung, sondern erlöse uns von dem Bösen. Gegrüßet seist du, Maria, voll der Gnade, der Herr ist mit dir. Du bist gebenedeit unter den Frauen, und gebenedeit ist die Frucht deines Leibes, Jesus. Heilige Maria, Mutter Gottes, bitte für uns Sünder, jetzt und in der Stunde unseres Todes. Amen.

0: Die letzte und gänzliche Blutvergießung. O Jesus, du wahrer und fruchtbarer Weinstock, in welchen wir eingepflanzt sind, gedenke jener überreichen Vergießung deines Blutes, welches du gleich dem Safte der gepressten Traube vergossen, als du aus deiner durch die Lanze geöffneten Seite Blut und Wasser so reichlich hervorquellen ließest, dass auch kein Tropfen zurückblieb und dein heiligster Leib hoch am Kreuze schwebte. Durch diese Vergießung deines Blutes stärke meine Seele im letzten Todesstreite und lass sie von allen Flecken rein vor dir erscheinen.
1: Vater unser im Himmel, geheiligt werde dein Name, dein Reich komme, dein Wille geschehe wie im Himmel, so auf Erden. Unser tägliches Brot gib uns heute und vergib uns unsere Schuld, wie auch wir vergeben unseren Schuldigern. Und führe uns nicht in Versuchung, sondern erlöse uns von dem Bösen. Gegrüßet seist du, Maria, voll der Gnade, der Herr ist mit dir. Du bist gebenedeit unter den Frauen, und gebenedeit ist die Frucht deines Leibes, Jesus. Heilige Maria, Mutter Gottes, bitte für uns Sünder, jetzt und in der Stunde unseres Todes. Amen.
0: Nimm an, o Jesus, dieses Gebet in deiner übergroßen Liebe, in der du alle Wunden deines heiligsten Leibes für uns getragen hast. Erbarme dich meiner und aller mit Sünden beladenen und verleihe allen gläubigen Seelen, den Lebendigen wie den Abgeschiedenen, Gnade, Verzeihung und das ewige Leben. Amen.
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1: Ich lade Sie ein, gemeinsam mit mir und den Niederbronner Schwestern aus Eichstätt sowie den Franziskanerpatres aus Freistadt den schmerzhaften Rosenkranz zu beten. In ihm betrachten wir den Leidensweg Jesu von seinem Leiden am Ölberg bis zum Erlösungstod am Kreuz. Ohne Leiden gibt es keine Liebe, so formuliert ein Weisheitsspruch. Die Passion Jesu ist Ausdruck der Liebe Gottes zu uns Menschen. Bei diesem Rosenkranz beten wir für alle Menschen, die leiden und ein schweres Kreuz tragen müssen. Im Namen des Vaters und des Sohnes und des Heiligen Geistes. Amen.
2: Ich glaube an Gott, den Vater, den Allmächtigen, den Schöpfer des Himmels und der Erde, und an Jesus Christus, seinen eingeborenen Sohn, unseren Herrn, empfangen durch den Heiligen Geist, geboren von der Jungfrau Maria, gelitten unter Pontius Pilatus, gekreuzigt, gestorben und begraben, hinabgestiegen in das Reich des Todes, am dritten Tage auferstanden von den Toten, aufgefahren in den Himmel, er sitzt zur Rechten Gottes des allmächtigen Vaters. Von dort wird er kommen, zu richten die Lebenden und die Toten. Ich glaube an den Heiligen Geist, die heilige katholische Kirche, Gemeinschaft der Heiligen, Vergebung der Sünden, Auferstehung der Toten und das ewige Leben. Amen.
1: Vater unser im Himmel, geheiligt werde dein Name. Dein Reich komme, dein Wille geschehe, wie im Himmel, so auf Erden.
3: Unser tägliches Brot gib uns heute und vergib uns unsere Schuld, wie auch wir vergeben unseren Schuldigen. Und führe uns nicht in Versuchung, sondern erlöse uns von dem Bösen.
1: Gegrüßet seist du, Maria, voll der Gnade, der Herr ist mit dir. Du bist gebenedeit unter den Frauen, und gebenedeit ist die Frucht deines Leibes, Jesus, der in uns den Glauben vermehre.
3: Heilige Maria, Mutter Gottes, bitte für uns Sünder, jetzt und in der Stunde unseres Todes. Amen.
1: Gegrüßet seist du, Maria, voll der Gnade, der Herr ist mit dir. Du bist gebenedeit unter den Frauen, und gebenedeit ist die Frucht deines Leibes, Jesus, der in uns die Hoffnung stärke.
3: Heilige Maria, Mutter Gottes, bitte für uns Sünder, jetzt und in der Stunde unseres Todes. Amen.
1: Gegrüßet seist du, Maria, voll der Gnade, der Herr ist mit dir. Du bist gebenedeit unter den Frauen, und gebenedeit ist die Frucht deines Leibes, Jesus, der in uns die Liebe entzünde.
3: Heilige Maria, Mutter Gottes, bitte für uns Sünder, jetzt und in der Stunde unseres Todes. Amen.
1: Ehre sei dem Vater und dem Sohn und dem Heiligen Geist.
3: Wie im Anfang, so auch jetzt und alle Zeit und in die Ewigkeit. Amen.
1: O mein Jesus, verzeih uns unsere Sünden, bewahre uns vor dem Feuer der Hölle, führe alle Seelen in den Himmel, besonders jene, die deiner Barmherzigkeit am meisten bedürfen. Erstes Geheimnis: Jesus, der für uns Blut geschwitzt hat. Aus dem Evangelium nach Lukas. Nach dem Abendmahl verließ Jesus die Stadt und ging, wie er es gewohnt war, zum Ölberg. Seine Jünger folgten ihm. Als er dort war, sagte er zu ihnen: Betet darum, dass ihr nicht in Versuchung geratet. Dann entfernte er sich von ihnen ungefähr einen Steinwurf weit, kniete nieder und betete: Vater, wenn du willst, nimm diesen Kelch von mir. Aber nicht mein, sondern dein Wille soll geschehen.
4: Da erschien ihm ein Engel vom Himmel und gab ihm neue Kraft. Und er betete in seiner Angst noch inständiger, und sein Schweiß war wie Blut, das auf die Erde tropfte. Vater unser im Himmel, geheiligt werde dein Name, dein Reich komme, dein Wille geschehe, wie im Himmel, so auf Erden.
3: Unser tägliches Brot gib uns heute, und vergib uns unsere Schuld, wie auch wir vergeben unseren Schuldigern. Und führe uns nicht in Versuchung, sondern erlöse uns von dem Bösen.
4: Gegrüßet seist du, Maria, voll der Gnade, der Herr ist mit dir. Du bist gebenedeit unter den Frauen, und gebenedeit ist die Frucht deines Leibes, Jesus, der für uns Blut geschwitzt hat.
3: Heilige Maria, Mutter Gottes, bitte für uns Sünder, jetzt und in der Stunde unseres Todes. Amen.
4: Gegrüßet seist du, Maria, voll der Gnade, der Herr ist mit dir. Du bist gebenedeit unter den Frauen, und gebenedeit ist die Frucht deines Leibes, Jesus, der für uns Blut geschwitzt hat.
3: Heilige Maria, Mutter Gottes, bitte für uns Sünder, jetzt und in der Stunde unseres Todes. Amen.
4: Gegrüßet seist du, Maria, voll der Gnade, der Herr ist mit dir. Du bist gebenedeit unter den Frauen, und gebenedeit ist die Frucht deines Leibes, Jesus, der für uns Blut geschwitzt hat.
3: Heilige Maria, Mutter Gottes, bitte für uns Sünder, jetzt und in der Stunde unseres Todes. Amen.
4: Gegrüßet seist du, Maria, voll der Gnade, der Herr ist mit dir. Du bist gebenedeit unter den Frauen, und gebenedeit ist die Frucht deines Leibes, Jesus, der für uns Blut geschwitzt hat.
3: Heilige Maria, Mutter Gottes, bitte für uns Sünder, jetzt und in der Stunde unseres Todes. Amen.
4: Gegrüßet seist du, Maria, voll der Gnade. Der Herr ist mit dir, du bist gebenedeit unter den Frauen, und gebenedeit ist die Frucht deines Leibes, Jesus, der für uns Blut geschwitzt hat.
3: Heilige Maria, Mutter Gottes, bitte für uns Sünder, jetzt und in der Stunde unseres Todes. Amen.
4: Gegrüßet seist du, Maria, voll der Gnade, der Herr ist mit dir, du bist gebenedeit unter den Frauen, und gebenedeit ist die Frucht deines Leibes, Jesus, der für uns Blut geschwitzt hat.
3: Heilige Maria, Mutter Gottes, bitte für uns Sünder, jetzt und in der Stunde unseres Todes. Amen.
4: Gegrüßet seist du, Maria, voll der Gnade, der Herr ist mit dir. Du bist gebenedeit unter den Frauen, und gebenedeit ist die Frucht deines Leibes, Jesus, der für uns Blut geschwitzt hat.
3: Heilige Maria, Mutter Gottes, bitte für uns Sünder, jetzt und in der Stunde unseres Todes. Amen.
4: Gegrüßet seist du, Maria, voll der Gnade, der Herr ist mit dir. Du bist gebenedeit unter den Frauen, und gebenedeit ist die Frucht deines Leibes, Jesus, der für uns Blut geschwitzt hat.
3: Heilige Maria, Mutter Gottes, bitte für uns Sünder, jetzt und in der Stunde unseres Todes. Amen.
4: Gegrüßet seist du, Maria, voll der Gnade. Der Herr ist mit dir. Du bist gebenedeit unter den Frauen, und gebenedeit ist die Frucht deines Leibes, Jesus, der für uns Blut geschwitzt hat.
3: Heilige Maria, Mutter Gottes, bitte für uns Sünder, jetzt und in der Stunde unseres Todes. Amen.
4: Gegrüßet seist du, Maria, voll der Gnade. Der Herr ist mit dir. Du bist gebenedeit unter den Frauen, und gebenedeit ist die Frucht deines Leibes, Jesus, der für uns Blut geschwitzt hat.
3: Heilige Maria, Mutter Gottes, bitte für uns Sünder, jetzt und in der Stunde unseres Todes. Amen.
4: Ehre sei dem Vater und dem Sohn und dem Heiligen Geist,
3: wie im Anfang, so auch jetzt und alle Zeit und in Ewigkeit. Amen.
1: O mein Jesus, verzeihe uns unsere Sünden, bewahre uns vor dem Feuer der Hölle, führe alle Seelen in den Himmel, besonders jene, die deiner Barmherzigkeit am meisten bedürfen.
4: Zweites Geheimnis: Jesus, der für uns gegeißelt worden ist. Aus dem Evangelium nach Matthäus. Als es Morgen wurde, fassten die hohen Priester und die Ältesten des Volkes gemeinsam den Beschluss, Jesus hinrichten zu lassen. Sie ließen ihn fesseln und abführen und lieferten ihn dem Statthalter Pilatus aus. Als Jesus vor dem Statthalter stand, fragte ihn dieser: Bist du der König der Juden? Jesus antwortete: Du sagst es. Als aber die hohen Priester und die Ältesten ihn anklagten, gab er keine Antwort. Da sagte Pilatus zu ihm: Hörst du nicht, was sie dir alles vorwerfen? Er aber antwortete ihm auf keine einzige Frage, so dass der Statthalter sehr verwundert war. Pilatus sagte zu ihnen: Was soll ich denn mit Jesus tun, den man den Messias nennt? Da schrien sie alle: Ans Kreuz mit ihm. Als Pilatus sah, dass er nichts erreichte, gab er den Befehl, Jesus zu geißeln und zu kreuzigen.
5: Vater unser im Himmel, geheiligt werde dein Name, dein Reich komme, dein Wille geschehe, wie im Himmel, so auf Erden.
3: Unser tägliches Brot gib uns heute und vergib uns unsere Schuld, wie auch wir vergeben unseren Schuldigern, und führe uns nicht in Versuchung, sondern erlöse uns von dem Bösen.
5: Gegrüßet seist du, Maria, voll der Gnade, der Herr ist mit dir. Du bist gebenedeit unter den Frauen, und gebenedeit ist die Frucht deines Leibes, Jesus, der für uns gegeißelt worden ist.
3: Heilige Maria, Mutter Gottes, bitte für uns Sünder, jetzt und in der Stunde unseres Todes. Amen.
5: Gegrüßet seist du, Maria, voll der Gnade, der Herr ist mit dir. Du bist gebenedeit unter den Frauen, und gebenedeit ist die Frucht deines Leibes, Jesus, der für uns gegeißelt worden ist.
3: Heilige Maria, Mutter Gottes, bitte für uns Sünder, jetzt und in der Stunde unseres Todes. Amen.
5: Gegrüßet seist du, Maria, voll der Gnade, der Herr ist mit dir. Du bist gebenedeit unter den Frauen, und gebenedeit ist die Frucht deines Leibes, Jesus, der für uns gegeißelt worden ist.
3: Heilige Maria, Mutter Gottes, bitte für uns Sünder, jetzt und in der Stunde unseres Todes. Amen.
5: Gegrüßet seist du, Maria, voll der Gnade, der Herr ist mit dir. Du bist gebenedeit unter den Frauen, und gebenedeit ist die Frucht deines Leibes, Jesus, der für uns gegeißelt worden ist.
3: Heilige Maria, Mutter Gottes, bitte für uns Sünder, jetzt und in der Stunde unseres Todes. Amen.
5: Gegrüßet seist du, Maria, voll der Gnade, der Herr ist mit dir. Du bist gebenedeit unter den Frauen, und gebenedeit ist die Frucht deines Leibes, Jesus, der für uns gegeißelt worden ist.
3: Heilige Maria, Mutter Gottes, bitte für uns Sünder, jetzt und in der Stunde unseres Todes. Amen.
5: Gegrüßet seist du, Maria, voll der Gnade, der Herr ist mit dir. Du bist gebenedeit unter den Frauen, und gebenedeit ist die Frucht deines Leibes, Jesus, der für uns gegeißelt worden ist.
3: Heilige Maria, Mutter Gottes, bitte für uns Sünder, jetzt und in der Stunde unseres Todes. Amen.
5: Gegrüßet seist du, Maria, voll der Gnade, der Herr ist mit dir. Du bist gebenedeit unter den Frauen, und gebenedeit ist die Frucht deines Leibes, Jesus, der für uns gegeißelt worden ist.
3: Heilige Maria, Mutter Gottes, bitte für uns Sünder, jetzt und in der Stunde unseres Todes. Amen.
5: Gegrüßet seist du, Maria, voll der Gnade, der Herr ist mit dir. Du bist gebenedeit unter den Frauen, und gebenedeit ist die Frucht deines Leibes, Jesus, der für uns gegeißelt worden ist.
3: Heilige Maria, Mutter Gottes, bitte für uns Sünder, jetzt und in der Stunde unseres Todes. Amen.
5: Gegrüßet seist du, Maria, voll der Gnade, der Herr ist mit dir. Du bist gebenedeit unter den Frauen, und gebenedeit ist die Frucht deines Leibes, Jesus, der für uns gegeißelt worden ist.
6: Heilige Maria, Mutter Gottes, bitte für uns Sünder, jetzt und in der Stunde unseres Todes. Amen.
5: Gegrüßet seist du, Maria, voll der Gnade, der Herr ist mit dir. Du bist gebenedeit unter den Frauen, und gebenedeit ist die Frucht deines Leibes, Jesus, der für uns gegeißelt worden ist.
6: Heilige Maria, Mutter Gottes, bitte für uns Sünder, jetzt und in der Stunde unseres Todes. Amen.
5: Ehre sei dem Vater und dem Sohn und dem Heiligen Geist.
6: Wie im Anfang, so auch jetzt und alle Zeit und in Ewigkeit. Amen.
1: O mein Jesus, verzeih uns unsere Sünden, bewahre uns vor dem Feuer der Hölle, führe alle Seelen in den Himmel, besonders jene, die deiner Barmherzigkeit am meisten bedürfen.
4: Drittes Geheimnis: Jesus, der für uns mit Dornen gekrönt worden ist. Aus dem Evangelium nach Matthäus. Da nahmen die Soldaten des Statthalters Jesus, führten ihn in das Prätorium, das Amtsgebäude des Statthalters, und versammelten die ganze Kohorte um ihn. Sie zogen ihn aus und legten ihm einen purpurroten Mantel um. Dann flochten sie einen Kranz aus Dornen, den setzten sie ihm auf und gaben ihm einen Stock in die rechte Hand. Sie fielen vor ihm auf die Knie und verhöhnten ihn, indem sie riefen: Heil dir, König der Juden! Und sie spuckten ihn an, nahmen ihm den Stock wieder weg und schlugen ihm damit auf den Kopf. Nachdem sie so ihren Spott mit ihm getrieben hatten, nahmen sie ihm den Mantel ab und zogen ihm seine eigenen Kleider wieder an. Dann führten sie Jesus hinaus, um ihn zu kreuzigen.
6: Vater unser im Himmel, geheiligt werde dein Name, dein Reich komme, dein Wille geschehe, wie im Himmel, so auf Erden.
1: Unser tägliches Brot gib uns heute und vergib uns unsere Schuld, wie auch wir vergeben unseren Schuldigern, und führe uns nicht in Versuchung, sondern erlöse uns von dem Bösen.
6: Gegrüßet seist du, Maria, voll der Gnade, der Herr ist mit dir. Du bist gebenedeit unter den Frauen, und gebenedeit ist die Frucht deines Leibes, Jesus, der für uns mit Dornen gekrönt worden ist.
5: Heilige Maria, Mutter Gottes, bitte für uns Sünder, jetzt und in der Stunde unseres Todes. Amen.
6: Gegrüßet seist du, Maria, voll der Gnade, der Herr ist mit dir. Du bist gebenedeit unter den Frauen, und gebenedeit ist die Frucht deines Leibes, Jesus, der für uns mit Dornen gekrönt worden ist.
5: Heilige Maria, Mutter Gottes, bitte für uns Sünder, jetzt und in der Stunde unseres Todes. Amen.
6: Gegrüßet seist du, Maria, voll der Gnade, der Herr ist mit dir. Du bist gebenedeit unter den Frauen, und gebenedeit ist die Frucht deines Leibes, Jesus, der für uns mit Dornen gekrönt worden ist.
5: Heilige Maria, Mutter Gottes, bitte für uns Sünder, jetzt und in der Stunde unseres Todes. Amen.
6: Gegrüßet seist du, Maria, voll der Gnade, der Herr ist mit dir. Du bist gebenedeit unter den Frauen, und gebenedeit ist die Frucht deines Leibes, Jesus, der für uns mit Dornen gekrönt worden ist.
5: Heilige Maria, Mutter Gottes, bitte für uns Sünder, jetzt und in der Stunde unseres Todes. Amen.
6: Gegrüßet seist du, Maria, voll der Gnade, der Herr ist mit dir. Du bist gebenedeit unter den Frauen, und gebenedeit ist die Frucht deines Leibes, Jesus, der für uns mit Dornen gekrönt worden ist.
5: Heilige Maria, Mutter Gottes, bitte für uns Sünder, jetzt und in der Stunde unseres Todes. Amen.
6: Gegrüßet seist du, Maria, voll der Gnade, der Herr ist mit dir. du bist gebenedeit unter den Frauen, und gebenedeit ist die Frucht deines Leibes, Jesus, der für uns mit Dornen gekrönt worden ist.
7: Heilige Maria, Mutter Gottes, bitte für uns Sünder, jetzt und in der Stunde unseres Todes. Amen.
6: Gegrüßet seist du, Maria, voll der Gnade, der Herr ist mit dir. Du bist gebenedeit unter den Frauen, und gebenedeit ist die Frucht deines Leibes, Jesus, der für uns mit Dornen gekrönt worden ist.
7: Heilige Maria, Mutter Gottes, bitte für uns Sünder, jetzt und in der Stunde unseres Todes. Amen.
6: Gegrüßet seist du, Maria, voll der Gnade, der Herr ist mit dir. Du bist gebenedeit unter den Frauen, und gebenedeit ist die Frucht deines Leibes, Jesus, der für uns mit Dornen gekrönt worden ist.
7: Heilige Maria, Mutter Gottes, bitte für uns Sünder, jetzt und in der Stunde unseres Todes. Amen.
6: Gegrüßet seist du, Maria, voll der Gnade, der Herr ist mit dir. Du bist gebenedeit unter den Frauen, und gebenedeit ist die Frucht deines Leibes, Jesus, der für uns mit Dornen gekrönt worden ist.
7: Heilige Maria, Mutter Gottes, bitte für uns Sünder, jetzt und in der Stunde unseres Todes. Amen.
6: Gegrüßet seist du, Maria, voll der Gnade, der Herr ist mit dir. Du bist gebenedeit unter den Frauen, und gebenedeit ist die Frucht deines Leibes, Jesus, der für uns mit Dornen gekrönt worden ist.
7: Heilige Maria, Mutter Gottes, bitte für uns Sünder, jetzt und in der Stunde unseres Todes. Amen.
6: Ehre sei dem Vater und dem Sohn und dem Heiligen Geist,
7: wie im Anfang, so auch jetzt und alle Zeit und in Ewigkeit. Amen.
6: O mein Jesus, verzeih uns unsere Sünden, bewahre uns vor dem Feuer der Hölle, führe alle Seelen in den Himmel, besonders jene, die deiner Barmherzigkeit am meisten bedürfen.
4: Viertes Geheimnis: Jesus, der für uns das schwere Kreuz getragen hat. Aus dem Evangelium nach Markus. Sie führten Jesus hinaus, um ihn zu kreuzigen. Einen Mann, der gerade vom Feld kam, Simon von Zyrene, den Vater des Alexander und des Rufus, zwangen sie, sein Kreuz zu tragen. Und sie brachten Jesus an einen Ort namens Golgotha, das heißt übersetzt Schädelhöhe.
5: Vater unser im Himmel, geheiligt werde dein Name, dein Reich komme, dein Wille geschehe, wie im Himmel, so auf Erden.
6: Unser tägliches Brot gib uns heute und vergib uns unsere Schuld, wie auch wir vergeben unseren Schuldigern, und führe uns nicht in Versuchung, sondern erlöse uns von dem Bösen.
5: Gegrüßet seist du, Maria, voll der Gnade, der Herr ist mit dir. Du bist gebenedeit unter den Frauen, und gebenedeit ist die Frucht deines Leibes, Jesus, der für uns das schwere Kreuz getragen hat.
6: Heilige Maria, Mutter Gottes, bitte für uns Sünder, jetzt und in der Stunde unseres Todes. Amen.
5: Gegrüßet seist du, Maria, voll der Gnade, der Herr ist mit dir. Du bist gebenedeit unter den Frauen, und gebenedeit ist die Frucht deines Leibes, Jesus, der für uns das schwere Kreuz getragen hat.
6: Heilige Maria, Mutter Gottes, bitte für uns Sünder, jetzt und in der Stunde unseres Todes. Amen.
5: Gegrüßet seist du, Maria, voll der Gnade, der Herr ist mit dir. Du bist gebenedeit unter den Frauen, und gebenedeit ist die Frucht deines Leibes, Jesus, der für uns das schwere Kreuz getragen hat.
6: Heilige Maria, Mutter Gottes, bitte für uns Sünder, jetzt und in der Stunde unseres Todes. Amen.
5: Gegrüßet seist du, Maria, voll der Gnade, der Herr ist mit dir. Du bist gebenedeit unter den Frauen, und gebenedeit ist die Frucht deines Leibes, Jesus, der für uns das schwere Kreuz getragen hat.
3: Heilige Maria, Mutter Gottes, bitte für uns Sünder, jetzt und in der Stunde unseres Todes. Amen.
5: Gegrüßet seist du, Maria, voll der Gnade, der Herr ist mit dir. Du bist gebenedeit unter den Frauen, und gebenedeit ist die Frucht deines Leibes, Jesus, der für uns das schwere Kreuz getragen hat.
3: Heilige Maria, Mutter Gottes, bitte für uns Sünder, jetzt und in der Stunde unseres Todes. Amen.
5: Gegrüßet seist du, Maria, voll der Gnade, der Herr ist mit dir. Du bist gebenedeit unter den Frauen, und gebenedeit ist die Frucht deines Leibes, Jesus, der für uns das schwere Kreuz getragen hat.
3: Heilige Maria, Mutter Gottes, bitte für uns Sünder, jetzt und in der Stunde unseres Todes. Amen.
5: Gegrüßet seist du, Maria, voll der Gnade, der Herr ist mit dir. Du bist gebenedeit unter den Frauen, und gebenedeit ist die Frucht deines Leibes, Jesus, der für uns das schwere Kreuz getragen hat.
3: Heilige Maria, Mutter Gottes, bitte für uns Sünder, jetzt und in der Stunde unseres Todes. Amen.
5: Gegrüßet seist du, Maria, voll der Gnade, der Herr ist mit dir. Du bist gebenedeit unter den Frauen, und gebenedeit ist die Frucht deines Leibes, Jesus, der für uns das schwere Kreuz getragen hat.
3: Heilige Maria, Mutter Gottes, bitte für uns Sünder, jetzt und in der Stunde unseres Todes. Amen.
5: Gegrüßet seist du, Maria, voll der Gnade, der Herr ist mit dir. Du bist gebenedeit unter den Frauen, und gebenedeit ist die Frucht deines Leibes, Jesus, der für uns das schwere Kreuz getragen hat.
3: Heilige Maria, Mutter Gottes, bitte für uns Sünder, jetzt und in der Stunde unseres Todes. Amen.
5: Gegrüßet seist du, Maria, voll der Gnade, der Herr ist mit dir. Du bist gebenedeit unter den Frauen, und gebenedeit ist die Frucht deines Leibes, Jesus, der für uns das schwere Kreuz getragen hat.
3: Heilige Maria, Mutter Gottes, bitte für uns Sünder, jetzt und in der Stunde unseres Todes. Amen.
5: Ehre sei dem Vater und dem Sohn und dem Heiligen Geist.
3: Wie im Anfang, so auch jetzt und alle Zeit und in Ewigkeit. Amen. O mein Jesus, verzeih uns unsere Sünden, bewahre uns vor dem Feuer der Hölle, führe alle Seelen in den Himmel, besonders jene, die deiner Barmherzigkeit am meisten bedürfen.
4: Fünftes Geheimnis, Jesus, der für uns gekreuzigt worden ist. Aus dem Evangelium nach Matthäus. Von der sechsten bis zur neunten Stunde herrschte eine Finsternis im ganzen Land. Um die neunte Stunde rief Jesus laut: mein Gott, warum hast du mich verlassen?" Jesus aber schrie noch einmal laut auf, dann hauchte er den Geist aus. Da riss der Vorhang im Tempel von oben bis unten entzwei, die Erde bebte und die Felsen spalteten sich, die Gräber öffneten sich und die Leiber vieler Heiliger, die entschlafen waren, wurden auferweckt. Als der Hauptmann und die Männer, die mit ihm zusammen Jesus bewachten, das Erdbeben bemerkten und sahen, was geschah, erschraken sie sehr und sagten: "Wahrhaftig, das war Gottes Sohn."
6: Vater unser im Himmel, geheiligt werde dein Name, dein Reich komme, dein Wille geschehe, wie im Himmel, so auf Erden.
7: Unser tägliches Brot gib uns heute und vergib uns unsere Schuld, wie auch wir vergeben unseren Schuldigern. Und führe uns nicht in Versuchung, sondern erlöse uns von dem Bösen.
6: Gegrüßet seist du, Maria, voll der Gnade.

0: Gegrüßet seist du, Maria, voll der Gnade, der Herr ist mit dir. Du bist gebenedeit unter den Frauen, und gebenedeit ist die Frucht deines Leibes, Jesus, der für uns gekreuzigt worden ist.
1: Heilige Maria, Mutter Gottes, bitte für uns Sünder, jetzt und in der Stunde unseres Todes. Amen.
0: Gegrüßet seist du, Maria, voll der Gnade, der Herr ist mit dir. Du bist gebenedeit unter den Frauen, und gebenedeit ist die Frucht deines Leibes, Jesus, der für uns gekreuzigt worden ist.
1: Heilige Maria, Mutter Gottes, bitte für uns Sünder, jetzt und in der Stunde unseres Todes. Amen.
0: Gegrüßet seist du, Maria, voll der Gnade, der Herr ist mit dir. Du bist gebenedeit unter den Frauen, und gebenedeit ist die Frucht deines Leibes, Jesus, der für uns gekreuzigt worden ist.
1: Heilige Maria, Mutter Gottes, bitte für uns Sünder, jetzt und in der Stunde unseres Todes. Amen.
0: Gegrüßet seist du, Maria, voll der Gnade, der Herr ist mit dir. Du bist gebenedeit unter den Frauen, und gebenedeit ist die Frucht deines Leibes, Jesus, der für uns gekreuzigt worden ist.
1: Heilige Maria, Mutter Gottes, bitte für uns Sünder, jetzt und in der Stunde unseres Todes. Amen.
0: Gegrüßet seist du, Maria, voll der Gnade, der Herr ist mit dir. Du bist gebenedeit unter den Frauen, und gebenedeit ist die Frucht deines Leibes, Jesus, der für uns gekreuzigt worden ist.
1: Heilige Maria, Mutter Gottes, bitte für uns Sünder, jetzt und in der Stunde unseres Todes. Amen.
0: Gegrüßet seist du, Maria, voll der Gnade, der Herr ist mit dir. Du bist gebenedeit unter den Frauen, und gebenedeit ist die Frucht deines Leibes, Jesus, der für uns gekreuzigt worden ist.
1: Heilige Maria, Mutter Gottes, bitte für uns Sünder, jetzt und in der Stunde unseres Todes. Amen.
0: Gegrüßet seist du, Maria, voll der Gnade, der Herr ist mit dir. Du bist gebenedeit unter den Frauen, und gebenedeit ist die Frucht deines Leibes, Jesus, der für uns gekreuzigt worden ist.
1: Heilige Maria, Mutter Gottes, bitte für uns Sünder, jetzt und in der Stunde unseres Todes. Amen.
0: Gegrüßet seist du, Maria, voll der Gnade, der Herr ist mit dir. Du bist gebenedeit unter den Frauen, und gebenedeit ist die Frucht deines Leibes, Jesus, der für uns gekreuzigt worden ist.
1: Heilige Maria, Mutter Gottes, bitte für uns Sünder, jetzt und in der Stunde unseres Todes. Amen.
0: Ehre sei dem Vater und dem Sohn und dem Heiligen Geist, wie im Anfang, so auch jetzt und alle Zeit und in Ewigkeit. Amen.
1: O mein Jesus, verzeih uns unsere Sünden, bewahre uns vor dem Feuer der Hölle, führe alle Seelen in den Himmel, besonders jene, die deiner Barmherzigkeit am meisten bedürfen.
2: Wir bitten um Gottes Segen. Der Herr sei mit euch
1: und mit deinem Geiste.
2: Es segne und beschütze euch und alle unsere kranken und alten Menschen, der allmächtige und gütige Gott, der Vater und der Sohn und der Heilige Geist.
1: Amen.
2: Gelobt sei Jesus Christus.
1: In Ewigkeit. Amen.

0: Sie hören jetzt aus dem Tagebuch von der Schweizer Heiligen, der Schwester Maria Bernarda Büttler. Das Buch hat herausgegeben, der emeritierte Pfarrer aus Keusch. Die Sprecherin ist Nicole Meru.
1: Lob und Preis sei dir. Maria Bernarda beschließt diese Aufzeichnungen, ehe sie sich noch der Niederschrift ihrer Betrachtungen zu den sieben letzten Worte Jesu zuwendet, mit einem Lobpreis auf den dreieinigen Gott und der Bitte an die Mutter unseres Herrn, sie möge der Welt von den Waffen und Gräueln des Krieges tief verletzt und zerrissen den Frieden bringen. O allzeit siegreiche Königin, beschleunige deine Schritte, um bald der ganzen armen, jammervollen Menschheit den Frieden zu bringen. Deine Kinder harren auf die Tage eines neuen Segens. Der große, erhabene, dreieinige Gott hat es in seinen geheimnisvollen Ratschlüssen so beschlossen, dass durch dich, glorreiche Frau und Gebieterin der Menschheit, die so tief gesunken ist, Heil und Rettung geschenkt werde zu einer Stunde, die nur er weiß, die aber immer näher rückt. Lob und Preis sei dir, hochheilige Dreifaltigkeit, und Dank in alle Ewigkeit, und Ehre und Herrlichkeit und Dank von allen Geschlechtern der Erde, dir, o preiswürdigste Mutter und Königin des Himmels und der Erde. Amen.

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1: Es grüezt Sie und ein herzliches Willkommen seit Ihnen allen, Ihre Andrea Marti. Frau Leich